Menschen beten. Von Zuhörern hören wir immer wieder: Ja, ich bete um Gesundheit. Ich bete um meine Familie. Ich bete um Gesundheit eines Verwandten. Ich bete um Kraft. Ich bete Woche für Woche. Doch ich fühle, dass meine Gebete kaum wirksam sind. Zwischendurch höre ich dann auf zu beten. Ich resigniere. Machen wir uns bewusst, dass jeder einzelne von uns ein sogenannter Brückenbauer ist. Machen wir uns bewusst, dass Handwerkszeug, um die Brücke zu bauen, heißt Glaube, Vertrauen und Geduld. Die Bausteine für die Brücke sind Frieden mit uns selbst, Bereinigung unserer allzu menschlichen Wünsche, unserer Leidenschaften, unserer Gehässigkeiten. Friede zu halten mit unserem Nächsten ist ebenfalls ein wichtiger Baustein für die Brücke. Harmonie, Ausgewogenheit der Kräfte der Seele und des Körpers sind entscheidend und Bausteine für die Brücke. Was brauchen wir als Bindemittel für die Bausteine der Brücke? Liebe. Es ist die Liebe, die die Bausteine verbindet und die Brücke auf die große allmächtige Kraft ausrichtet, die in uns ist. Es ist der Christus Gottes in unserer Seele. Es ist der Christus Gottes in jedem Baustein unseres Körpers. Somit sind auch die vielen, vielen Bausteine unseres Körpers Bausteine für die Brücke. Es bedarf also der Geduld. Es bedarf des Glaubens und des Vertrauens. Glauben wir an Christus? Wenn ja, dann vertrauen wir ihm auch. Und das Vertrauen ist nichts anderes als die Hingabe an das innere Licht, an Christus in uns. Um also über die Brücke zu gehen hin zu Christus, bedarf es des Glaubens, des Vertrauens, der Geduld und der mächtigen Liebe zu dem, der in uns ist, zum Geist, der uns beisteht, zum großen Geist der Liebe, der uns hilft und der auch unseren Körper heilt, so es gut ist für die Seele. Gehen wir gemeinsam ins Gebet. Bitten wir Christus in uns, er möge uns aufzeigen, wie die Bausteine heißen, die wir zum Brückenbau brauchen, um Christus in uns näher zu kommen. Denn erst wenn wir die Brücke weitgehend gebaut haben, strömt der Geist über die Brücke in alle Bausteine des Leibes, um zu helfen und zu heilen.
Über die Brücke strömt dann auch der Geist zu unseren Mitmenschen. Denn wir bilden dann die Brücke im Gebet zu unserer Familie, zu unseren Verwandten, und wir finden in die Einheit, denn Gott ist Einheit mit der Natur, mit den Tieren, ja, mit der ganzen Unendlichkeit. Dann sind unsere Gebete gefüllt von der Kraft des Geistes, und wir, die wir unsere Brücke gebaut haben, tragen mit dazu bei, dass auch unser Nächster ein Brückenbauer wird. Wir tragen von Herzen im Gebet zur Einheit bei, indem wir an unsere Übernächsten, an unsere Tiergeschwister denken, aber auch an Pflanzen und Mineralien, ja, an unsere Mutter Erde, unsere Ernährerin. In diesem Bewusstsein wenden wir uns also dem Christus Gottes zu. Wir atmen ruhig und tief. Christus in uns. Glaube ich an den mächtigen Geist, der alles vermag? Glaube ich an den Brückenbau? Fragen wir uns alle.

bringen wir die Geduld auf, uns vertrauensvoll an Christus zu wenden, in Leid, Not und Krankheit.

Sind wir bereit, in Krankheit, Leid und Not den großen Geist, der alles vermag, in uns zu bejahen?

Sind wir bereit? Die Bausteine für die Brücke aneinander zu reihen, indem wir Frieden schließen, Frieden mit uns selbst, mit unseren leidenschaftlichen Wünschen, Frieden, indem wir unsere Gegensätzlichkeiten bearbeiten und mit Christus bereinigen. Sind wir bereit, Frieden zu schließen mit unseren Mitmenschen und Frieden zu halten einerlei, wie sie über uns denken? Ob sie mit uns Frieden schließen wollen oder nicht, sind wir bereit, mit ihnen Frieden zu halten.

sind wir bereit, an die Mutter Erde zu denken. Für sie auf mannigfache Art und Weise zu sorgen, für die Pflanzen, für die Tiere, aber auch indem wir unsere Nahrung überprüfen, was wir brauchen oder was wir nicht benötigen. Sind wir in Harmonie mit den kosmischen Kräften? In Harmonie mit den Naturreichen? Dann ist Einheit. Ein Baustein reiht sich an den anderen. So wie sich die Bausteine aneinander reihen, atmen wir immer tiefer und ruhiger. Wir fühlen uns beseelt von der großen Kraft. Wir atmen und fühlen den Geist in uns. Im Atem ist der Odem, der die Bausteine des Körpers durchströmt. Christus in uns. Christus, die große Liebe zu uns. Liebe verbindet die Bausteine. Liebe leitet die Brücke und lenkt sich hin zu Christus in uns.

in diesen Minuten kurzer Besinnung wurden wir ruhiger. Über den Atem gibt uns Christus die Kraft, ihn zu spüren. Empfinden wir in unseren Körper hinein, so spüren wir die strömende Kraft der Liebe. Christus hilft. Christus löst. Christus heilt. Christus baut mit uns die Brücke.

still wird es in uns. Christus hilft uns zu erspüren, was es heißt, zu ihm zu beten. Sich ihm anzuvertrauen und in Geduld seine Kraft zu bejahen. Wir bejahen seine Kraft in uns.

Wir bejahen die helfende Kraft der Liebe in uns. Es strömt durch unsere Seele in unseren Körper. Es strömt die Liebe, die helfende und heilende Kraft. Christus hilft. Christus heilt. Christus steht uns in jeder Situation bei. Habe Geduld und baue die Brücke.

wir begleiten das Licht zu den Menschen, an die wir jetzt denken.

bettelt nicht, lasst es strömen, das Licht. Bettelt nicht in Gebeten, lasst es strömen, das Licht.

und so uns Bilder zeigen, mit wem wir bereinigen sollen, auf das Friede werde. Tun wir dies jetzt in Gedanken.

heilendes, helfendes Licht strömt zu den Menschen, an die wir denken.

strömt über Christus zu allen Seelen in den Städten der Reinigung. Über Christus strömt das Licht zu unseren entkörperten Brüdern und Schwestern.

helfende Licht strömt zur Mutter Erde. Es spendet den Tieren Trost. Hilft der Tierwelt.

über die Lichtbrücke atmet uns die Mutter Erde, uns Menschen, ein großes Danke zu. Fühlen wir, wie der Dank über die Brücke strömt,

strömt in unser Herz. Fühlen wir, wie es weit wird. Fühlen wir in diesem großen Dank die Freude. Menschen denken an Menschen. Menschen beten für Menschen. Menschen beten und gedenken der Mutter Erde.

Wir, in das Christus-Gottes-Bewusstsein hinein, das sich in der Nähe unseres physischen Herzens befindet.

wir einen ruhigen, freudigen, geistigen Pulsschlag, der unseren Atem beseelt. Denn der Atem geht ruhig und tief. Wir fühlen uns in Christus geborgen.

in dem Bewusstsein der Gegenwart des Christus Gottes in uns beten wir für aktuelle Anliegen. Wir lassen die Gebete über die von Christus angelegte Brücke strömen.

0: Liebe Zuschauerinnen, liebe Zuschauer, wir freuen uns, dass wir Sie zu einer weiteren Sendung aus der Reihe Ihre Andacht, der freie Geist, begrüßen dürfen. Unser heutiges Thema »Mit Gott lebt sich's leichter« lautet: Der Weg zur Selbsterkenntnis heißt, Erfahrung über sich selbst zu erlangen, um sich selbst kennenzulernen. Und dazu haben wir von Gabriele wieder viele Hilfen und Erläuterungen erhalten, die wir heute vortragen möchten. Eventuell interessiert dieses Thema auch so manchen Jugendlichen. Denn wer fragt sich nicht hin und wieder, gibt es überhaupt einen Gott? Oder wer bin ich? Warum lebe ich? Oder warum sieht kein Mensch dem anderen gleich? Oder jeder Mensch hat seine spezifischen Eigenschaften. Woher sie wohl kommen? Manch einer könnte sagen, das weiß man doch, das ist Vererbung. Das liegt nun mal in den Genen. Richtig. Doch wer weiterdenkt, müsste sich auch weiter fragen, zum Beispiel, wie kommen unsere Anlagen und Eigenschaften in unsere Erbanlagen, in unsere Gene? Wer hat sie angelegt? So lapidar könnte es heißen, der Großvater, die Großmutter, der Urgroßvater, die Urgroßmutter waren in ihren Anlagen so ähnlich wie das Kind, der jetzige Erwachsene, der heutige Mensch also. Man könnte weiter fragen, wer hat die Anlagen und Eigenschaften in das entsprechende Gen des Großvaters, des Urgroßvaters, der Urgroßmutter oder gar eines weiteren ehemaligen Menschen, also in die Ahnenkette, gelegt? Wir könnten die ganze Ahnenkette gleich Ahnengalerie aufzählen. Die Frage bleibt, wer hat die Anlagen und Eigenschaften in den ehemaligen Menschen gelegt, der unter Umständen unserer Wesensart entspricht? Wer?
1: Heute weiß man, dass alles Energie ist und dass keine Energie verloren geht. Wir wissen, dass Eigenschaften und Anlagen vererbbar sind und das von Generation zu Generation. Wenn der Mensch auch Anlagen, zum Beispiel vom Urgroßvater, in sich trägt, so sieht er trotzdem nicht aufs Haar dem Urgroßvater gleich. Eine weitere Frage könnte heißen, woher kommt dann der andere energetische Anteil, der den heutigen Menschen mitprägt? Ein Wissenschaftler gab, was Gene betrifft, folgenden Hinweis. Wie man heute weiß, können Gene an- und abgeschaltet werden. Die Aktivierung oder Deaktivierung von Genen hängt vom persönlichen Lebensstil ab, zum Beispiel von der Ernährung, von der Gedanken- und Gefühlswelt oder von Stresssituationen. Insofern sind Gene keine Schicksalsmoleküle. Die genetische Veranlagung durch die Vorfahren ist zwar vorhanden, doch auch schlechte Gene müssen bei einem positiven Lebensstil nicht zum Tragen kommen. Man spricht von der Epigenetik, also Ergänzung zur Genetik.
2: Trotz dieses Wissens der Wissenschaft könnte man weiter philosophieren in der Frage, woher könnte das Kind und der Erwachsene von heute aus der von uns erforschten Ahnenkette stammen? Wieder ein anderer könnte die Wiederverkörperung ins Spiel bringen und meinen, der heutige Mensch, der zum Beispiel viel vom Urgroßvater aufweist, könnte die Reinkarnation des Urgroßvaters sein. Alles kann in Erwägung gezogen werden, doch eine Frage bleibt offen. Woher kommt die Energie, die den heutigen Menschen anders aussehen lässt als einen Vorfahren aus der Ahnenkette, trotz der Erbanlagen von Urgroßvater? Sollten wir an die Reinkarnation glauben, dann steht auch die Frage an. Wenn der heutige Mensch zum Beispiel der Urgroßvater wäre, warum sieht er heute anders aus als der Urgroßvater von damals? Logisch, sagt der andere, weil der heutige Mensch auch Anlagen von beiden Elternteilen hat, die letzten Endes das Kind den Erwachsenen mitprägen. So ist es. Doch die Frage bleibt offen. Woher kommen diese Energien?
3: Auch wenn wir die ganze uns bewusste Ahnenkette durchforsten und alles in Erwägung ziehen, so bleibt trotz allem die Frage, woher kommt die Energie, die in uns Gestalt gewonnen hat? Wer hat sie geschaffen, gleichsam hervorgebracht? Gehen wir davon aus, dass unsere Seele energetisch kosmisch ist und wir Menschen den materiellen Kosmos angehören, so müssten wir komprimierter Makrokosmos sein, also der Mikrokosmos im Makrokosmos, und unsere Seele, sofern wir an eine Seele glauben, müsste komprimierter feiner stofflicher Kosmos sein, und das Innerste, das Unbelastbare unserer Seele, müsste das ewige Gesetz des Reiches Gottes sein, also ein Geistwesen aus dem allewigen Sein. Daraus ist zu schließen, dass Seele und Mensch aus dem Kosmen kommen und in sich die ewige kosmische Intelligenz tragen, die wir im Abendland Gott nennen.
0: Gehen wir davon aus, dass es eine unendliche ewige Intelligenz, eine ewige Kraft gibt, die wir Allgeist, Allschöpferkraft, universale Intelligenz oder Gott nennen. Die allgegenwärtige Kraft ist das absolute Gesetz, das Leben im Urgrund unserer Seele, in jedem Menschen, in allen Planeten und Lebensformen. Diese universale Allschöpferkraft, Gott, hat im ewigen Reich, dem ewigen Sein, göttliche Wesen geschaffen, die in dem unvorstellbaren, mächtigen, ewigen Reich ihr ewiges Zuhause haben. Wir Menschen bezeichnen die ewige Heimat, zu der auch wir als reine Wesen gehören, als das Reich Gottes oder schlichtweg als den Himmel. Das Reich Gottes hat absolute, also unumstößliche Gesetzmäßigkeiten, die allgegenwärtig sind, weil der Allgeist, Gott, die Schöpferintelligenz, das Sein in allem nun mal allgegenwärtig ist.
4: Weitere Fragen könnten heißen: Warum gibt es göttliche Wesen und Menschen? Aus dem ewigen Reich, dem ewigen Gesetz, Gott, haben sich göttliche Wesen vom ewigen Sein abgekehrt, mit der Motivation, selbst Gott, also Allgesetz, sein zu wollen. Gerade heutzutage können wir das gut nachvollziehen, wenn man an das allzu menschliche Machtgefüge denkt, das man mit ich bin mir selbst der Nächste, beschreiben kann.
3: Geistwesen, Bewohner des Reiches Gottes, haben also aus ihrer Haltung des Ich bin mir selbst der Nächste heraus das Reich Gottes verlassen, dessen ewiges Gesetz die Gottes- und Nächstenliebe ist, die Freiheit und die Einheit. Sie wollten sein wie Gott, was beinhaltet, Gott, den ewigen, allmächtigen Schöpfergeist, zu Fall zu bringen, um sich selbst das ewige Reich zu eigen zu machen. Doch Gott ist absolut. Und sein Reich besteht ewig und unwandelbar und unantastbar. Mit diesen ihren Wunschvorstellungen, Gott zu sein, belasteten die sich vom Reich Gottes abwendenden Wesen ihre göttlichen Körper. Die Folge war, dass ihre Geistkörper sich mehr und mehr verdunkelten, gemäß ihrem Verhalten gegen ihre ewige Heimat, das Reich Gottes. Das heißt, die Lichtenergie ihrer Körper wurde schwächer. Der einstmals strahlende Lichtkörper des Geistwesens nahm eine dunklere, gleich dichtere Konsistenz an, die seiner unlauteren Denk- gleich Wunschwelt entsprach.
5: Was sind Geistwesen? Geistwesen sind komprimierte Geistkörper aus dem ewigen, fließenden Strom der Allkraft, dem ewigen, allgegenwärtigen Gesetz, Gott, geschaffen von Gott, dem himmlischen Vater, der sich aus seinem ewigen Gesetz selbst die göttliche, geistige Form gab. Deshalb wird er Gott Vater genannt. Er ist das höchste, größte, an Strahlung unübertroffene Geistwesen. Gott Vater ist der ewige Vater aller seiner Kinder, seiner Söhne und Töchter. Auch wir Menschen sind im Urgrund unserer Seele jeweils ein Sohn oder eine Tochter Gottes, unseres Vaters.
2: Die Allintelligenz, die Schöpferkraft, die um alle Dinge weiß, ist die ewige Allweisheit. Weil der Ewige, der Allweise, Gottvater, wusste, dass seine Kinder, die abtrünnigen göttlichen Wesen, die Geistwesen, einst wieder zurückkehren werden, gab er ihnen Planetenteile aus dem ewigen Reich des Seins mit. Diese Planetenteile, einschließlich unserer Erde, bilden die Aufenthaltsorte der vom ewigen Gesetz getrennten Wesen und Menschen. Die Planetenteile verdichteten sich entsprechend dem gottabgewandten Denken und Handeln der vom Reich Gottes abgefallenen Wesen. Da alles Energie ist, wurden die Planetenteilen von den sogenannten Fallwesen deren Art entsprechend aufbereitet. Den Fallkörper, das gefallene Wesen, nennt man Seele.
1: Der Menschenkörper ist somit nur die Hülle der Seele. Im Urgrund des belasteten Geistkörpers der Seele ist die Schöpferkraft, das Allgesetz, das universale Gesetz Gott, das, wie gesagt, die einstigen göttlichen Wesen geschaffen hat. Im Urgrund unserer Seele sind wir Menschen also geistig, kosmische, universale Wesen, die dem Reich Gottes angehören. Die Hülle, der Mensch, gehört dem materiellen Kosmos an. Die Seele im Menschen trägt die Verhaltensweisen ihres Menschen, also des Menschen für und wider. Je nach Belastung der Seele mit ihrem Für und Wider ist diese mit feineren Kosmen, doch nicht mit dem absoluten, feinstofflichen Kosmos verbunden. Das Innerste der Seele aber ist, wie gesagt, komprimiertes, reines, ewiges Gesetz, ist die Kraft des ewigen Schöpfers, ist das Geistwesen. Ob derzeit Geistwesen, Seele oder Mensch, wir sind kosmische Wesen. So wie sich die Kosmen unaufhaltsam ändern, so ist auch der Seele und dem Menschen eine Weiterentwicklung, eine Evolution möglich, denn alles ist Kommunikation und somit fließende Energie.
6: Es sei wiederholt, durch die Abkehr vom ewigen Gesetz der Gottes- und Nächstenliebe, der Freiheit und Einheit haben sich Wesen belastet. Im Verlaufe des immer tieferen Falls entwickelten sich Menschen, Hüllen des innewohnenden Geistkörpers, der Seele. Der Mensch ist also der Mantel der Seele. Alles, aber auch alles, beruht auf Energie und dementsprechendem Magnetismus. Denn wohin der Mensch seine Verhaltensweisen lenkt, von dort empfängt er. Unser Verhalten wandelt sich unablässig. Es kann sowohl positiv als auch negativ geprägt sein. Entscheidend sind jeweils die Inhalte unseres Fühlens, Denkens, Redens und Tuns. Die Entwicklung unserer Gene, unserer Erbanlagen ist von diesen Bewegungen nicht ausgeschlossen. Sie werden davon mitgeprägt und in ihrer Schwingungsart gestaltet.
0: Ob das eben Dargelegte als Theorie oder als Fantasie oder als Wahrheit verstanden wird, bleibt jedem selbst überlassen. Doch Energie ist Energie. Einerlei, welchen Schwingungsgrad sie hat. Auch für unsere Gene, unsere Erbanlagen gilt also, alles ist Energie. Ein Teil unserer genetischen Anlagen zeichnet den Körper. Was jedoch nicht heißt, dass wir die anderen genetischen Komponenten, ob sie positiv oder negativ sind, nicht verändern könnten. Durch unsere Verhaltensweisen, die unseren Gefühlen, Empfindungen, Gedanken, Worten und Handlungen entsprechen, können wir auf einen Teil unserer Erbanlagen einwirken. Doch einer wird uns immer begleiten, der Schöpfergott. Die unendliche Kraft in unserer Seele, die Quelle des ewigen Seins, die uns als reine Wesen geschaut und geschaffen hat. Das heißt Gott in uns.
1: Alle göttlichen Wesen, alle Seelen und Menschen sind also kosmische Wesen. Allerdings, und das ist nicht ohne Belang, es kommt darauf an, zu welchem Kosmos Seele und Mensch Kommunikation haben. Die Gefühle und Empfindungen der Seelen- und Menschenwesen bilden den Maßstab. Sie sind das Zünglein an der Waage, das aufzeigt, auf welchen Kommunikationswegen sich Seele und Mensch befinden. Die positive Energie, die allkosmische Kraft, kommt von Gott, unserem Schöpfer, der im Urgrund unserer Seele das Gesetz des Reiches Gottes ist. Und er ist auch in Christus, unserem Erlöser, unser Weg zurück zum Ursprung unseres wahren Seins.
3: Eine Gesetzmäßigkeit des Reiches Gottes heißt, Gleiches zieht Gleiches an. Weil der universale, ewige, der Schöpfer allen reinen Seins, allgegenwärtiges Leben ist, gilt auch im Universum das Prinzip, die Gesetzmäßigkeit der Gleichheit, Gleiches zieht zu Gleichem, was auch heißt, wohin wir senden, von dort empfangen wir. Dieses universale Prinzip Gleiches zieht Gleiches an, also Senden und Empfangen, gilt unter anderem auch, was die Bildung von Familien anbelangt. Wird zum Beispiel ein Menschenkind in eine Familie hineingeboren, dann wird das Prinzip Gleiches zu Gleichem wirksam. Es berücksichtigt selbstverständlich auch die Gene der Eltern. Gene eines Elternteils können zum Beispiel von dem Urgroßvater aus der Ahnenkette stammen, den wir als Beispiel anführten, so dass durch die Zeugung das Kind nun einen entsprechend angemessenen Teil vom ehemaligen Menschen, dem Urgroßvater, besitzt. Ist die Seele des ehemaligen Urgroßvaters gerade in der Inkarnationsbahn, also im Rad der Wiederverkörperung, dann ist es möglich, dass sich seine Seele in das Menschenkind eingebiert, weil bei dessen Zeugung eine Anzahl von dementsprechenden Genen, dem Magnetismus, also die Anziehung für die Seele des Urgroßvaters bildeten.
0: Immer wieder stellen Menschen die Frage, was ist das Gesetz Gottes und wie ist es aufgebaut? Es kann immer nur mit wenigen Worten beschrieben werden, soweit es mit unserer dreidimensionalen Denkweise überhaupt möglich ist, das siebendimensionale ewige Gesetz zu verstehen. Das Gesetz des Reiches Gottes ist siebendimensional, ebenso das Leben und Wirken der göttlichen Wesen, das auch unser wahres, ewiges Leben ist und das im Urgrund unserer Seele pulsiert. Daher kann das siebendimensionale Gesetz des Reiches Gottes mit dreidimensionalen Worten nur umschrieben und folglich nur annähernd wiedergegeben werden. Das Gesetz Gottes besteht aus sieben Urkräften. Man kann sie auch als die sieben Grundkräfte Gottes oder die sieben Grundpfeiler kosmischen Lebens bezeichnen, die getragen sind von der Gottes- und Nächstenliebe. Die Gottes- und Nächstenliebe, die tragende und alles durchströmende göttliche Kraft, besteht aus den sieben Grundkräften Ordnung, Wille, Weisheit, Ernst, Güte, Liebe und Barmherzigkeit. In allen Grundkräften der Gottes- und Nächstenliebe wirken die Prinzipien Gleichheit, Freiheit, Einheit, Brüderlichkeit, Gleichgeschwisterlichkeit und Gerechtigkeit. Die Erfüllung des absoluten Gesetzes beruht auf diesen fünf Prinzipien. Im Gesetz Gottes, den sieben Grundpfeilern, ist alles in allem enthalten. Kein Lebensprinzip kann ohne das andere erfüllt werden. Immer sind alle göttlichen Energieströme gleichzeitig wirksam. Der Gleichklang des universalen Gesetzes Gott heißt also, alles ist in allem enthalten. Im kleinsten Baustein des universalen Lebens ist das Ganze. Das Kleinste ist im großen Ganzen und im großen Ganzen ist das Kleinste enthalten. Alles ist also in allem. Das nennt man das Gesetz des Reiches Gottes, der Himmel, die Gottes- und Nächstenliebe.
6: Daher ohne Nächstenliebe keine Gottesliebe und ohne Gottesliebe keine Nächstenliebe und ohne Nächstenliebe keine Freiheit. Diese Lebenseinheit umfasst das gesamte Universum. Jeder Mensch und jede Seele, alle Geistwesen des Seins, alle Lebensformen der Natur und Tierreiche gehören dazu. Alles in allem ist Einheit und Einheit ist Freiheit.
3: Das menschliche Ich spricht so oft von Freiheit und befindet sich trotz der vielen Worte, die um die Freiheit gemacht werden, im Gebundensein. Gebunden an Menschen, an Geld, an Güter, an das egoistische Treiben, an Selbstaufwertung, an Ablehnung oder aber Befürwortung des Nächsten und, und. Die Freiheit allein kann ohne die Gleichheit nicht sein. Und ohne Gleichheit und Freiheit keine Einheit. Und ohne Einheit, Gleichheit und Freiheit keine Brüderlichkeit, gleich Geschwisterlichkeit. Alles in allem bezieht sich wiederum auf die Gerechtigkeit. Ohne die gelebten 5 Prinzipien kein Weg zu den 7 Grundkräften, den 7 Grundpfeilern des universalen Seins. Das Kraftgefüge des wahren Seins ist durchdrungen, ja durchstrahlt und durchleuchtet von den 3 Worten, die wir Menschen Gottes- und Nächstenliebe nennen. Nur die gelebte Gottes- und Nächstenliebe ist das Leben. Worte sind Schalen, doch jede Schale hat einen Inhalt. Deshalb ein Rat: Tauchen Sie in die Worte ein. Finden Sie so sich selbst und das Wort Gottes, die Wahrheit.
0: Ein paar Worte an die Jugend. Junge Menschen sind oftmals der Ansicht, dass man die Angelegenheit Gott im Alter, später, wenn man abgeklärt ist, näher in Betracht ziehen könnte. Fragt man heute junge Menschen nach Gott oder ob sie an Gott glauben, dann heißt es hin und wieder: An Gott glaube ich, doch über Gott werde ich mir im Alter Gedanken machen. Oder: An Gott glaube ich nicht, ich will leben, will mein Leben genießen in Partys, beim Sport, beim Spiel, beim Fernsehen, in der Computerwelt. Ich will erkunden und auskosten, was das Leben noch so bietet. Außerdem will ich nicht fragen, was ich soll oder nicht soll, gar was ich darf oder nicht darf. Meine Erfahrungen, auch bezüglich Gott, will ich selber machen. Ich lege keinen Wert darauf, vom Älteren zu hören, welchen Rat sie aus ihren Erfahrungen und ihren Weisheiten an die Jugend weitergeben können oder was sie gar der Jugend überstülpen wollen.
4: Man hört auch hin und wieder, dass ältere Menschen gewissermaßen in einer Steinzeit gelebt haben, in der es hieß: Das darfst du und das darfst du nicht. In dieser Zeit wurde der mahnende Zeigefinger oder gar der Stock oder die Erziehungsrute als Maßnahme geschwenkt, womit die Kinder und die jungen Menschen nach dem Vorbild, nach den Vorstellungen der Eltern erzogen wurden.
0: Dagegen verwahren sich vielfach die heute jungen Menschen. Nun ist es anders, erklären sie. Wir leben in einer freien, modernen Zeit mit Fernsehen, Internet, mit Kurz- oder Langzeitfreundschaften und unter Umständen mit ausschweifenden Trinkgelagen, die allerdings oftmals noch heute unter den zuchtanweisenden Zeigefinger der Erzieher und Eltern fallen. Folgender Spruch wird seit alters her zitiert: Was Hänschen nicht lernt, lernt Hans nimmermehr. Diesen Spruch sollten wir nicht verallgemeinern, auch wenn er noch so alt ist. Es kommt immer auf das Verhalten des Einzelnen an, wie er sein Charakterbild zeichnet. Deshalb der Rat an die Jugend, sich nicht allzu weit aus dem Fenster zu lehnen. Heute weiß man vom Senden und Empfangen und dass alles Energie ist und dass das, was jeder von uns in Gedanken, Worten und Taten aussendet, wieder auf den Absender zurückkommt. Das heißt, durch Senden und Empfangen prägt jeder Mensch seinen Charakter.
1: Was soll's, meint so mancher Jugendliche. Jeder muss selbst seine Erfahrungen machen. Ob Erzieher, Eltern, Pädagogen, Theologen oder wie sie sich sonst noch nennen. Sie alle wollen der Jugend nur ihre Erfahrungen aufzwingen, uns aber in den jungen Jahren nicht wirklich begleiten. Jeder einzelne von uns jungen Menschen hat eine andere Vorstellungswelt und andere Wünsche. Die Älteren können uns aus ihrer Zeit heraus, die von einer ganz anderen Lebensart und Lebensphilosophie geprägt war, oftmals nicht verstehen. Und überhaupt, mit Gott ist das so eine Sache. Ob es Gott gibt oder nicht, wird sich eventuell im Alter herausstellen. Dann, wenn man gebrechlicher und hinfälliger wird. Doch jetzt heißt es, erstmal das Leben zu genießen, ihm so viel abzugewinnen, wie es hergibt.
2: Ein etwas reiferer Mensch, der seine Jugend hinter sich hat, meint, jeder Mensch soll seine Erfahrungen selber machen, ob es das Alter ist oder die Jugend. Gerade in der Jugend, dann, wenn das Leben sprüht und gelebt werden möchte, wenn die Ideen und Gefühle sprudeln, hilft der Rat eines älteren Menschen wenig. Erst recht nicht erziehende, rechthaberische Worte oder gar Schläge, wie in jeder Zeit, die als Steinzeit bezeichnet wird. Der ältere Mensch, der sich mit jungen Menschen befasst, sollte das Raster, die Erfahrungen seiner eigenen Jugendjahre anwenden, um die heutige Jugend in der technisierten Zeit besser zu verstehen.
3: In der heutigen technisierten Zeit ist eventuell manch junger Mensch für Hinweise, wohlgemerkt für Hinweise, zugänglicher als früher, in der sogenannten Steinzeit, als man mit Strenge und mit Persönlichkeitsprägung, wie es zu sein hat, erzogen wurde. Wenn Hinweise gegeben werden, dann sollte man sie nicht mit »das musst du«, »das sollst du« und »Wenn du nicht willst, dann wirst du schon sehen« apostrophieren. Eventuell gehen die folgenden Hinweise in eine sprudelnde Gemütsquelle eines jungen Menschen ein, wie zum Beispiel »Lehne dich nicht allzu weit aus dem Fenster, dann, wenn Situationen zu prekär werden.« Oder »Frage dich selbst, was dir das bringt, wenn du Dinge tust, die an den Rand von juristischen Gesetzesverstößen gehen.« Zu jüngeren Menschen könnte man unter Umständen auch sagen, pass auf und geh nicht zu weit, es könnte deine Wünsche und deinen Drang zur Freiheit sehr einengen.
5: Eventuell ein überirdischer Hinweis an junge Menschen. Überdenkt in aller Freiheit Folgendes. Wer an Gott glaubt, könnte hin und wieder zu Gott sagen oder nur denken, danke. Dann, wenn ihm etwas gelungen ist, dann, wenn er in seinen jungen Jahren einiges erreicht hat, das ihn freut, zum Beispiel einen guten Schulabschluss oder wenn er die Arbeit fand, die ihm Freude macht, und. Ein stilles Danke

0: vor dem Leben. Geradlinigkeit, also in Bezug auf das, was du tust und wie du es hältst in deinem Leben, könnten Charaktereigenschaften hervorbringen, die zu einem sinnerfüllten Leben führen, gerade dann, wenn die Jugendjahre dem Ältersein die Hand reichen. Dein Leben gehört dir und niemand kann es für dich leben. Wenn es dir danach ist, finde zu dir selbst und zu der positiven Kraft, die der freie Geist, Gott, in dir ist. Lebe bewusst, gerade was dich selbst betrifft, in Bezug auf deine Gefühle, Gedanken und deine Motivationen. Sei ehrlich zu dir selbst und lerne dich selbst kennen, dann fällt es dir leichter, dein Leben selbst in die Hand zu nehmen. Dadurch lernst du dein Positives und das weniger Positive kennen und kannst dann auch deine Mitmenschen mehr und mehr durchschauen und verstehen.
1: Eine gute Voraussetzung für echte Freundschaft ist unter anderem: Entdecke deine Talente und Fähigkeiten und hab Freude daran, sie auszubauen. Du darfst ganz sicher sein, dass du nie allein bist. Einer ist immer für dich da, der freie, ewige Geist, den wir im Abendland Gott nennen. Und wenn du das Leben, das Gott ist, mehr und mehr erkennen und erspüren lernst, zum Beispiel in deinen Mitmenschen, in den Tieren und in der Natur, dann strahlt es mit Kraft und Liebe wieder auf dich zurück.
2: Liebe Zuschauerinnen, liebe Zuschauer, mit Gott lebt sich's wirklich leichter. Und das ganz besonders, wenn wir begreifen, wer wir in Wahrheit sind. Wir sind im Urgrund unserer Seele göttliche Wesen, ehemalige Bewohner des Reiches Gottes, die sich wieder auf dem Weg in unsere ewige Heimat befinden. Ob wir jetzt in unserem Erdenleben jung sind oder älter oder schon reich an Jahren, wir Menschen sind alle freie Wesen in Gott. Und deshalb können wir sagen, es liegt bei jedem selbst, was er aus seinem Leben macht. Ein intellektuelles Waisenhaus, worin er im Laufe der Zeit vereinsamt und stagniert. Oder einen fortschreitenden Lebensgewinn, der geistige Fülle beinhaltet. Ihnen und uns allen wünschen wir das bewusste Leben im freien Geist, Gott in uns. Wenn Sie möchten, schalten Sie wieder ein zu Ihrer Andacht, der freie Geist. Mit Gott lebt sich's leichter. Bis dahin, alles Gute und auf Wiedersehen. Gott zum Gruß. Mhm.

großer, gütiger, mächtiger, ewiger Vater, durch deinen Sohn, Christus, unseren Erlöser, willst du uns tagtäglich bewusst werden lassen, dass wir alle Menschen, alle Seelen in den Städten der Reinigung, alle Wesen des Lichts, Kinder deiner Liebe sind. Ewiger Vater, du sandtest zu uns Menschen deinen geliebten Sohn. Er brachte uns die erlösende Kraft, die verbunden ist und eins ist mit der Urkraft, die du bist. Die erlösende Kraft in der Urkraft pulsiert in jeder Seele und somit auch in jedem Menschen. Die Urkraft in Christus ruft uns, uns mehr und mehr nach innen zu wenden und uns bewusst zu werden, dass jeder Mensch der Tempel Gottes ist, dass wir alle Tempel der unendlichen Liebe sind. Wird uns das bewusst, dann empfinden wir Gedanken, die das Allbewusstsein tragen, die uns spüren lassen, dass wir Wesen der Unendlichkeit sind. Fein und zart spüren wir dann in unserem Inneren, im Herzen der Seele, dass dein mächtiger Geist, o ewiger Vater, das Gesetz der Liebe, Einheit und Freiheit durch die Unendlichkeit strömt. Still und lautlos strömt dein Geist, hält alle Planeten in ihren Bahnen, bewegt sie im Rhythmus deines Willens. Der ewige Geist, das Gesetz der Liebe, dein Odem, strömt unermüdlich in unsere Seelen, regt das Urherz unseres wahren Wesens an und ruft uns durch Christus. Du, mein Kind, bist ewiglich. Schau nicht nur auf deinen physischen Körper. Bete einwärts, dann betest du himmelwärts und du spürst das Urherz deiner Seele. Es pocht und ruft dich und strömt auch in deinen Körper. Bewegt alle Zellen, alle Organe, alle Blutgefäße, alle Lymphgefäße, alle Bausteine deines Leibes. Gott, der Strom ewigen Lebens, ist uns also jedem Menschen so nahe. Jeder Atemzug ist Gottes Liebe, Gottes Kraft. Wir atmen, weil das
Urherz pulsiert und dem physischen Körper unermüdlich Lebenskraft spendet. Großer Gott, ewiger Vater, du bemühst dich in Christus, dass immer mehr Menschen erfassen, dass jeder der Tempel des Geistes der Liebe ist, dass sich der Mensch dir zuwenden soll, dir hingeben soll, indem er die Gesetzmäßigkeiten des Lebens erfüllt, sodass er frei wird von Angst, Hass, Neid und Verzweiflung. Du pochst in allen Seelen, du strömst in jedem Menschen. In diesen Minuten des Betens bitten wir dich, o Herr, fülle unsere Gebetsgedanken mit deiner Kraft, die wir zu allen Menschen senden wollen, die bereit sind, dich tief im Urgrund der Seele zu suchen, um dich, der du gegenwärtig bist, zu finden. Dass sich immer mehr Menschen dir zuwenden durch die Führung des Christus Gottes. Die Welt brennt, Hass und Neid, Feindschaft und Krieg ist an der Tagesordnung, weil sich die Menschen von dir abgewendet haben. Doch immer mehr Menschen suchen dich. Herr, du hast unsere Gebetsgedanken gefüllt mit deiner Liebe, Weisheit und Kraft. Wir senden sie hinaus in diese Welt, um den Planeten Erde. Du lenkst unsere Gebete, denn du weißt, wen du durch unsere Gebetsgedanken zu berühren vermagst. Du kennst jeden von uns. Du weißt um unsere Beschaffenheit. Du lenkst unsere Gebetsgedanken. Christus, auch wir bitten dich, lass uns täglich mehr erkennen, dass jeder von uns der Tempel Gottes ist und dass wir keinen Tempel schänden dürfen. So strömen die Gebetsgedanken und wir dürfen sicher sein, so sie mit deinem Licht gefüllt sind. Finden sie Einlass in willige Herzen. Es strömt. Es fließt ruhig und still, strömen die Gedanken und finden die Menschen, die aufnahmebereit sind. Wir
in unserem Herzen wird es warm. Wir fühlen die Kommunikation zu unseren Gebetsgedanken in dieser Welt. Sie strömen und strömen und finden Einlass in willige Herzen. Auch wir dürfen tief in den Seelengrund hineinspüren, um zu erfahren, lautere Gebetsgedanken kommen an. In uns wird es still. Tief in uns strömen feine, glückliche, kraftvolle Gedanken. Wir sind verbunden mit den Menschen, die unsere Gebetsgedanken an- und aufgenommen haben. Lassen wir die feinen Gefühle in uns strömen, um zu spüren, dass der Ewige gegenwärtig ist. Um zu spüren, dass wir verbunden sind mit vielen, vielen Tempeln, mit Menschen.

viele Menschen können nicht mehr beten. Sie sind verzweifelt, voller Angst, voller Sorgen und Nöte. Krankheit, Heimatlosigkeit, Siechtum und vieles mehr greifen um sich. Eltern haben ihre Kinder verloren. Kinder, die Mütter, die Väter. Viele Kinder, viele Erwachsene tragen Schweres los. So mancher Körper ist verstümmelt durch das Einwirken der Kraft des menschlichen Ichs. Überall tut sich der Krieg gegen den Nächsten auf. Wir hören von Terror, Vergewaltigung, von Entführung. Überall sind Sorgen und Nöte zu Hause. Sie ziehen hinein in die Familien. Sie stören die Herzen der Menschen. Verzweiflung und Angst schüren sie. Die Elemente sind außer Rand und Band. Stürme zerstören die Häuser, die Heimstätten. Wir erleben eine Welt des Grauens und doch ist Gott gegenwärtig. Ein kleines Wort, das ich aufgrund dieser vielen, vielen Nöte, Sorgen und Verzweiflungen sagen möchte: Vertrauen. Christus ist die Erlösung in uns. Er ist aber auch der innere Arzt und Heiler. Er ist aber auch der Führer heraus aus Not und Verzweiflung. Er kann uns führen, er kann uns lenken, er weiß, was für uns gut ist. Wenn wir zu Hause beten, denken wir an das kleine Wort Vertrauen. Senden wir das Wort Vertrauen immer wieder in diese Welt und nehmen wir es uns selbst vor, Vertrauen zu haben. Vertrauen in den Geist, der um alle Dinge weiß, der zu führen vermag, wenn wir uns ihm anvertrauen. Es ist schwer, sich ihm anzuvertrauen, in Leid, in Tränen, in Hoffnungslosigkeit, vor allem dann, wenn Eltern ihre Kinder verloren haben, wenn Eltern ihre Kinder auf dem Krankenlager sehen. Es ist schwer, Vertrauen zu schöpfen, und doch liegt im Vertrauen die Führung des Herrn, der Trost, die Hilfe. Sie ist erfassbar im Vertrauen. So wir zu Hause beten, denken wir daran. Im Wort Vertrauen liegt Heilung. Im Wort Vertrauen liegt Trost. Im Wort Vertrauen liegt Führung. Das Gebet des Herzens hat eine große Macht. Das Gebet des Herzens geht hinaus in die Welt und so mancher schöpft unter Umständen aus den Gebetsgedanken Vertrauen, Kraft und Trost und vertraut sich dem Allmächtigen an.

des Lebens. Das Böse kann ohne den Lebenskern des Guten nicht bestehen. Daher gibt es nichts, das ausschließlich böse wäre. In allem Bösen ist auch der Kern des Guten. Wir Menschen sind gerufen, den guten Kern in uns zu finden und auch in unseren Mitmenschen.

0: Liebe Zuschauerinnen und liebe Zuschauer, herzlich willkommen zum zweiten Teil der Sendereihe Die 10 Gebote Gottes durch Mose, ausgelegt mit den Worten der heutigen Zeit. Die Gebote Gottes durch Mose sind Auszüge aus dem allumfassenden ewigen Gesetz der Gottes- und Nächstenliebe, der Freiheit und Einheit. Sie sind eine Liebegabe und eine Lebenshilfe für uns Menschen und sind heute ebenso gültig und aktuell wie vor Tausenden von Jahren. Denn Gott, der Alleine, ist nicht wandelbar. Er ist ewig derselbe, so wie auch sein Gesetz des Lebens unwandelbar ist. Seit nahezu 50 Jahren offenbaren sich Gott, der Ewige, und sein Sohn, der Christus Gottes, durch seine Prophetin und Botschafterin Gabriele. Um die 10 Gebote Gottes besser verstehen und in unserem Leben anwenden zu können, erklärt uns Gabriele deren Bedeutung mit den Worten der heutigen Zeit. Wir kommen nun zum dritten Gebot Gottes: Gedenke, dass du den Sabbat heiligst. Die Arbeitnehmer von heute müssen sich den Gegebenheiten des jeweiligen Betriebes anpassen, so dass nicht prinzipiell gesagt werden kann, dass der siebte Tag der Tag der Ruhe sein muss. Für Menschen, die zum Beispiel Schichtarbeit leisten oder Menschen, die in der Gastronomie arbeiten, kann in vielen Fällen der siebte Tag kein Ruhetag sein. Kein Mensch ist ausgeschlossen von dem ewigen Gesetz der Gottes- und Nächstenliebe, das die Freiheit beinhaltet. Gleich an welchem freien Tag sollten wir Menschen uns einige Minuten der Besinnung einräumen, um über die zurückliegenden Tage nachzudenken. Was war gut? Was war weniger gut oder gar schlecht? Aus allem können wir einiges herauslesen oder aus Gesprächen einiges heraushören, insbesondere dann, wenn sich unsere Gefühlsebene meldet, sowohl im positiven als auch im gegensätzlichen Sinne. Es ist hilfreich, dann, wenn wir ein sogenanntes mulmiges Gefühl haben, das Wörtchen warum anzuwenden, das wir an uns selbst richten. Das Wörtchen warum kann vieles aufschlüsseln, was wir unter Umständen im Laufe der zurückliegenden Stunden oder Tage vergessen oder gar verdrängt haben. Auch könnten wir uns besinnen, dass in uns eine mächtige, positive Kraft wirkt, die wir Menschen im Abendland Gott nennen und die uns beistehen möchte.
1: Gabriele erklärt weiter: Sollten Gedanken Sie bestimmen wollen, eventuell eine Kapelle oder eine Kirche aufzusuchen, um dort zu beten, dann lesen Sie, was Jesus von Nazareth uns Menschen lehrte. Er lehrte uns zum einen, dass jeder Mensch der Tempel Gottes ist und Gott in des Menschen Seele wohnt. Zum anderen lehrte er uns in Bezug auf das Gebet Folgendes: Wenn du aber betest, so geh in deine Kammer, und wenn du die Türe geschlossen hast, bete zu deinem himmlischen Vater, der im Verborgenen ist. Und der Verborgene eine, der ins Verborgene sieht, wird es dir öffentlich anerkennen. Sieh, wir, alle Menschen sind frei, so zu beten, so zu denken und zu handeln, wie es dem Einzelnen von uns beliebt. Eines jedoch sollten wir nicht leichtfertig außer Acht lassen: dass wir selbst verantwortlich sind für unser Tun und Lassen, für unser gesamtes Verhalten.
2: Wir machen weiter mit dem vierten Gebot. Du sollst Vater und Mutter ehren. Wir könnten auch sagen achten. Gabriele erklärte uns dazu Folgendes: Menschen der heutigen Zeit geben sich vielfach selbst die Ehre. Und Menschen ehren Menschen. Zum Beispiel werden Menschen geehrt, die in die Gesellschaft beachtliche Forschungsergebnisse einbringen oder die von Positionierten in Regierung und Staat in höhere gesellschaftliche Ränge erhoben werden. In unserer Zeit werden zum Beispiel Spitzensportler, Schauspieler und andere Künstler sowie Menschen, die ihren Luxus und Reichtum zur Schau stellen, bewundert und geehrt. Auch sollen die Kinder Vater und Mutter ehren. Wir sollen also Menschen die Ehre erweisen. Wir Menschen sind vor Gottes Angesicht alle gleich, Brüder und Schwestern, Kinder eines Vaters, der im Himmel ist. So wie es uns Jesus von Nazareth lehrte, der zum Beispiel wie folgt zu den Menschen sprach,

0: Gabriele führte weiter aus. Einerlei, welche Titel der Mensch erwirbt oder mit welchen Würden er sich schmückt, er ist vor Gottes Angesicht dem Nächsten gleich, ohne Titel und Würden. Das gilt auch für den Menschen, deren Kind, deren Erdensohn und Tochter wir sind. Das Gotteswort ist das ewige Gesetz, ist das wahre Leben. Es lautet unter anderem, einer trage des anderen Last. Was besagt, einer helfe dem anderen. Sich selbst als ehrenhaft geben oder sich von anderen ehren lassen, ist im allewigen, universalen Gesetz der Gleichheit, Freiheit und Einheit nicht vorgesehen. Die Gottes- und Nächstenliebe beinhaltet die Achtung vor dem Nächsten, dass wir Menschen uns also gegenseitig achten sollen und Gott, den allgegenwärtigen Geist, der das Leben in allen und in allem ist, Ehre erweisen, indem wir auch seine Schöpfung achten, zu der Menschen, Tiere, Natur, die Mutter Erde gehören. Nur wer das Leben achtet, der ehrt Gott. Wer das Leben zerstört, der missachtet Gott.
1: Zum fünften Gebot Gottes, du sollst nicht töten, erklärte Gabriele Folgendes. Gerade das fünfte Gebot ist weit gefächert, denn kirchlich-institutionelle Kreise haben das Töten umgewandelt in das Wort Morden. Nach der heutigen Aussage darf man zum Beispiel im Krieg töten. Vorsätzliches Töten hingegen ist Mord. Nehmen wir das Wort Krieg gemäß der Aussage des Jesus von Nazareth unter die Lupe. Dann lesen wir, was Jesus uns lehrte. Zum Beispiel, wer zum Schwert greift, wird durch das Schwert umkommen. Jesus von Nazareth war durch und durch Pazifist. Er lehrte die Friedfertigkeit. Jesus von Nazareth war ein Mensch des Friedens und der Himmelsfürst des Friedens. Wer das Wort töten zu Morden umgewandelt und somit in seine Bedeutung abgeschwächt hat, ist letztlich für den Krieg und gegen die Lehre des Jesus von Nazareth. Vor Gottes Angesicht, vor dem himmlischen Vater, den uns Jesus nahebrachte, sind wir alle Brüder und Schwestern, die von Gott, ihrem himmlischen Vater, das Leben, das ewige Leben empfangen haben. Wir Menschen atmen, weil in unserem Atem das Leben strömt, das die allmächtige Kraft ist. Wer hat das Recht oder wer nimmt sich das Recht heraus, seinem Bruder, seiner Schwester den Atem zu nehmen?
2: Gabriele sprach, Jesus von Nazareth lehrte uns, dass wir Menschen nicht das Recht haben, einen Menschen zu töten. Das gilt auch für das mutwillige Töten eines Tieres und einer Pflanze im Saft. Uns Menschen ist geboten, die Erde mit allem, was auf ihr, in ihr und über ihr ist, zu achten, zu lieben und zu schätzen. Denn in allem ist das Leben. Und das ist der allwaltende freie Geist, der einzig das Leben ist, in allen und in allem. Gerade die heutige Menschheit ist von der ewigen Wahrheit, die wir im Abendland Gott nennen, weit entfernt. Leider denken sehr wenige darüber nach, dass er der mächtige Geist der Unendlichkeit ist, der Schöpfer, dessen Lebenskraft in allem waltet. Ob es die Universen sind, die mächtigen Sonnen und Planeten oder das kleinste Tierlein auf der Erde, alles trägt das Leben vom ewigen Geist, dem Schöpfer allen Seins. Wer hat also das Recht, in das Leben, das ewig ist, einzugreifen? Wer hat das Leben gegeben? Wessen Eigentum ist das Leben? Der Mensch,

0: das Tier, die gesamte Natur hat das Recht zu leben. Und zwar so lange, bis das irdische Dasein ausfließt. Jeder Mensch, die gesamten Naturreiche haben also das Recht, als grobstoffliches Dasein so lange zu leben, bis ihre Zeit gekommen ist, in der sie als geistige Lebensform zurückgehen in den Schoß des ewigen Lebens.
1: Und weiter sprach Gabriele: Der heutige Mensch lässt das Gesetz von Saat und Ernte, was der Mensch sät, das werde er ernten, meist außer Acht. Blicken wir tiefer in unsere Welt der Arroganz und Ausbeutung von Mensch und Natur, dann erleben wir, dass die ungute Saat nicht erst reift, sondern schon aufgeht, also zur Wirkung kommt. Doch wen kümmert das? Der eine mehr, der andere weniger denkt, ich bin mir selbst der Nächste, ich bin nicht gemeint. Doch sie, wir alle sind gemeint, denn wir tragen das Leben und tragen auch unsere Freiheit, wodurch das Fallgesetz entstand, das lautet, was der Mensch sät, das wird er ernten. Wer also bewusst tötet, einerlei, ob es im Krieg ist oder als Landwirt oder als Forstmann oder Jäger, keiner hat das Recht, mutwillig zu töten. Wer mutwillig tötet, also willentlich tötet, ist gegen das Gesetz des Lebens und somit gegen den Schöpfergott. Der Endpunkt für jeden heißt, was du säst, wirst du irgendwann ernten, denn die Seele jedes Menschen lebt ewig. Einst geht die Seele in die jenseitigen Reiche und hat das zu tragen, was der Mensch gesät hat.
0: Das sechste Gebot Gottes lautet, du sollst nicht Ehe brechen. Gabriele erklärte dazu, Ehebrechen ist Treue gleich Vertrauensbruch. Ehen werden meist aufgrund von gegenseitigem Vertrauen geschlossen. Ob die Ehefrau oder der Ehemann das Vertrauen aufkündigt, indem er eine andere Frau bzw. sie einen anderen Mann körperlich bevorzugt, dieser Mensch hat das Versprechen gegenseitiger Treue gebrochen. Die heutige Zeit scheint nicht nur schnelllebiger zu sein, auch in Bezug auf Treue wird diesem Schein Rechnung getragen, in der Vorstellung, man müsse das Leben genießen. Auch was Ehe und Partnerschaft anbelangt, steht die schnelllebige Zeit Pate. Denn heute verspricht man sich die Treue, morgen sieht es schon ganz anders aus. Auch in vielen Konzernen und Betrieben ist es ähnlich. Man schließt einen Arbeitsvertrag, in dem inhaltlich das Vertrauen zum Betrieb vermerkt ist. Doch wenn es um Eigenprofit geht, wenn eventuell darüber hinaus betriebliche Machenschaften und Manipulationen im Spiel sind, dann ist der Arbeitsvertrag oftmals nur noch Makulatur. Wohin man auch blickt, die heutige Zeit, die heutige Welt ist zum Opferkult geworden. In vielen Fällen opfert man die Ehe und die Partnerschaft für eine kurzlebige Freundschaft. Ob Frau mit Kind oder auch ohne, es spielt keine Rolle. Die scheinbar schnelllebige Zeit verlangt ihren Tribut. Ob Ehebruch gleich Treuebruch gleich Vertrauensbruch. Es spielt kaum mehr eine Rolle. Man opfert den Nächsten, man opfert eine vertragliche Unterzeichnung. Die Formen des Opferkultes sind mannigfaltig. Das Leben heute kann mit einem Würfelspiel verglichen werden. Heute ist die Nummer 1 die oder der Vertrauenswürdige. Morgen ist eventuell schon Nummer 3, 5 oder gar Nummer 6 der Vertraute oder die Wünschenswerte.
2: Gabriele fährt fort. Und so meint manch einer, was will man da noch mit den Geboten Gottes, die vor einigen tausend Jahren sogenannten Steinzeitmenschen zugeordnet wurden? Hand aufs Herz. wird nicht so und ähnlich von vielen Schnellzeitjüngern gedacht, die der Ansicht sind, heute müsse gelebt werden, und sei es auf Kosten anderer, auch auf Kosten von Leid und Schmerz derer, die zurückgelassen wurden und zu tragen haben. Mögen wir Menschen auch noch so viele Abartigkeiten für gang und gäbe halten und uns deswegen nicht einmal schämen. Gott, der Ewige, ist unwandelbar. Er ist der gleiche gestern, heute und wird es auch morgen sein. Sein ewiges kosmisches Gesetz ist absolut. Es ist Gegenwart. Wenn es im 6. Gebot Gottes heißt, du sollst nicht Ehe brechen, dann heißt das unter anderem, du sollst dein Versprechen halten. Was ehrhafte Treue gleich ehrhaftes Vertrauen anbelangt, ob in der Ehe, in der Partnerschaft, in Konzernen, in Betrieben und dergleichen. So wie der Mensch von gestern in der sogenannten Steinzeit sein Denken und Reden, sein ganzes Verhalten an den Geboten Gottes messen sollte, das Gleiche gilt heute, in der sogenannten technisierten Zeit, die der Mensch als Zeit des Aufgeklärtseins bezeichnet.
1: Und weiter sprach Gabriele: Ehe, Partnerschaft und vertragliches Versprechen sollten auch heute von Ehrlichkeit, Offenheit, Treue, Geradlinigkeit und Vertrauen getragen sein. Wer die Gebote Gottes und seit 2000 Jahren die Lehren des Jesus von Nazareth, des Christus Gottes, ernst nimmt und Schritt für Schritt erfüllt, der erlangt Weitblick und Einblick und kann wägen, wen er zum Beispiel als Mensch vor sich hat und wem er sein Vertrauen schenken kann. Es heißt also im 6. Gebot, du sollst nicht Ehe brechen. Bruch bleibt Bruch. Was repariert ist, ist nicht mehr ganz. Deshalb prüfe man als erstes sich selbst, bevor man Unrecht tut, also etwas in die Brüche gehen lässt. Das heißt, wir sollten erst überlegen, bevor wir etwas zerschlagen. Denn das Kitten des Gebrochenen kostet oftmals viel mehr Zeit und gekittet ist nun mal gekittet. Es wird nichts Ganzes mehr daraus. So manches, das in die Brüche ging, findet unter Umständen in dem Gesetz von Saat und Ernte, was du säst, wirst du ernten, seinen gerechten Widerhall. Liebe Zuschauerinnen, liebe Zuschauer, wir kommen zum Ende des zweiten Teils unserer Sendereihe über die 10 Gebote Gottes. Niemals zuvor in der Menschheitsgeschichte hat Gott, der Ewige, die Möglichkeit gehabt, durch eine große Lehrprophetin seine Gebote den Menschen weltweit nahezubringen und sie so verständlich auszulegen. Wer die 10 Gebote Gottes durch Mose sinnbewusst erfasst, der erkennt, ohne das gelebte Wort Gottes irrt der Mensch tagtäglich umher. Er weiß nicht, wer er ist und warum er im Zeitlichen als Mensch lebt. Liebe Mitmenschen, wir wünschen Ihnen, uns allen Gottes Kraft für die kommende Zeit. Auf Wiedersehen und ein herzliches Gott zum Gruß.

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Lesung. Christus, unser Erlöser, offenbarte sich durch unsere Schwester Gabriele. Er sprach: Ich bringe euch die Stille der Himmel, die Harmonie und den Frieden des unendlichen Vaters. Viele Seelen haben bewusst ein Erdenkleid gewählt, um sich in der Kürze der Jahre zu reinigen und in den inneren Frieden zurückzufinden. In euren Herzen habt ihr angeklopft und um den Frieden der Seele gebeten. Ich habe die Herzenspforte geöffnet, um euch den inneren Pfad, den Pfad der Liebe, der zum Leben führt, zu zeigen. O sehet, so bin ich alle Tage eures irdischen Lebens bei euch und in alle Ewigkeit. Wer sich mir bewusst hingibt und sich täglich bemüht, den inneren Himmel, die Liebe und den Frieden zu erschließen, dem bin ich ganz besonders nahe. In der urchristlichen Bewusstseinserschließung, die eine Vorbereitung zur höheren Geistigkeit ist, habt ihr gelernt, die Bewusstwerdungskräfte, die Himmelskräfte und auch die Organe und Zellen anzusprechen. Solange der Mensch noch materiell bezogen ist und die heiligen Geschehnisse, das ewig waltende Gesetz, mit seinem Verstand ergründen möchte, kennt er seine Herkunft noch nicht und erfasst auch noch nicht den hohen Grad seines Bewusstseins, das noch verschüttet ist, vom Verstandesdenken, von Vorstellungen und eitlem Wahn. Viele Menschen suchen nach einer geeigneten Medizin für ihre Beschwerden und Leiden. Obwohl der Mensch ein Kind Gottes ist und alle Kräfte der Liebe, des Friedens und der Gesundheit in sich trägt, weiß er nicht, wie er die hohen Kräfte aktivieren und für sich selbst nutzbar machen könnte. Damit die geistige Kraft, die Kraft für Gesundheit, Freude, Glück und Harmonie in Seele und Leib wirksam werden kann, muss der Mensch zuerst seine negativen Gedanken, seine gegensätzlichen Empfindungen und Handlungen bekämpfen. Positive, lebensbejahende Gedanken, Gedanken der Kraft, Gedanken der Gesundheit, Gedanken der Freude,
Gedanken des Friedens und des Glücks sind die beste Medizin. Daher sind edle Gedanken die beste Medizin für eure Seele und euren gesamten Organismus. Niedere, hasserfüllte Gedanken, Gedanken des Zornes, des Neides, der Eifersucht, der Missgunst und dergleichen, vergiften eure Zellen und eure Organe. Sie vergiften auch euer Gemüt und belasten somit eure Seele. Hütet euch also vor gegensätzlichen Gedanken, denn sie sind eine Gefahr für eure Gesundheit und Hindernisse auf dem Weg zum Allvaterbewusstsein. Jeder gegensätzliche, ziellose und grüblerische Gedanke reduziert die in euch fließenden positiven Kräfte. Jeder edle, also gute, reine und selbstlose Gedanke hingegen verbreitert den Strom der Kraft. Er bewirkt Frieden und Freude, selbstlose Liebe und Gesundheit. Gedanken sind also Kräfte. In jeder Zelle eures Körpers ist meine Kraft. Bejaht ihr die Kräfte des Lebens, meine Heil- und Lebenskräfte in eurer Seele und in eurem Leibe, indem ihr eure Gedanken an die Vergangenheit und Zukunft überwindet und dem ziellosen, grüblerischen, Neid- und hasserfüllten Gedanken und Worte die Kraft der selbstlosen Liebe entgegensetzt, dann wird sich euer Inneres allmählich durchlichten und euer Körperrhythmus wird harmonisch und ausgewogen sein. Eure Körperzellen werden sodann von meinem Licht durchstrahlt, und euer Organismus wird gesund sein. In dieser inneren Betrachtung berührt ihr die vierte Bewusstwerdungskraft, in der das Christuslicht, das Erlöserlicht brennt. Das Christus Erlöserlicht ist zugleich der innere Arzt und Heiler. Vom vierten Bewusstseinszentrum aus, das der vierte Himmel in euch sein soll, verströme ich meine Heil- und Lebenskräfte und schenke sie
allen willigen Wanderern, die in mir, in ihrer Seele die Heilung suchen. Atmet meinen Odem, ähnlich wie ihr in der urchristlichen Bewusstseinserschließung euren Atem mit euren Empfindungen zu den inneren Bewusstseinsstufen begleitet, auf ähnliche Weise ist die Seele in die lichtarmen Bereiche hinabgestiegen. Wie es euch schon gelehrt wurde, geht ihr nun in Empfindungen bis zu dem Bereich der Ordnung hinab. Ihr atmet im siebten Bereich aus, im sechsten ein, im fünften aus, im vierten ein, im dritten aus, im zweiten ein, im ersten aus. Nun atmet ihr euch langsam zum vierten Zentrum empor. Eure Empfindungen begleiten euren Atem. In der ersten Bewusstwerdungskraft atmet ihr wieder ein, in der zweiten aus, in der dritten ein, im vierten Bewusstseinszentrum aus, dort in dem Bereich, wo das Christuslicht brennt, lasst ihr es atmen. Es atmet in euch. Ich bin der Odem in eurem Atem. Ich bin das Leben in jedem Atemzug. Der Christusgeist, euer Erlöser, der auch der innere Arzt und Heiler ist, der die Seelen heilt, spricht zu euch Folgendes. Erfasst die Worte in der Tiefe, denn das Wort als solches ist nur ein Symbol. Brecht das Siegel, blickt dahinter, schaut also hinter die Symbole, dann werdet ihr den tiefen Sinn meiner Worte verstehen. Meine Kinder, lernt das Schweigen. Nicht, indem ihr euren Mund verschließt, sondern indem ihr nur edel empfindet und denkt, nur Wesentliches, Göttliches empfindet und denkt. Dann werdet ihr auch nur Wesentliches, Reines und Edles aussprechen. Wer nur edel empfindet und denkt, wer unedle Gedanken mir
übergibt, der findet in den inneren Tempel des heiligen Schweigens. Es atmet in euch. Räumt alles Gegensätzliche aus eurem Bewusstsein aus. Verbindet euch jeden Augenblick mit den hohen kosmischen Kräften der Liebe und des Friedens, indem ihr in euer Inneres Liebe und Frieden hineinempfindet und hineindenkt. Je mehr Liebe und Frieden ihr in euer Inneres hineinmeditiert und alles Gegensätzliche mir übergibt, umso schneller wird auch aus eurem Inneren Liebe und Friede herausströmen. Ist in eurem Innersten nur Liebe und Friede, ist alles Gegensätzliche überwunden, dann kann aus eurem Wesen nur noch Friede und Liebe strömen, da ihr selbst zur Liebe und zum Frieden geworden seid. Entströmt eurem Inneren nur noch selbstlose Liebe und heiliger Friede, dann verspürt ihr auch den Vaterstrom, der euch in sein hohes und heiliges Bewusstsein geleitet. Meine Kinder, in jeder Zelle eures Körpers ist das Geistbewusstsein die heilige, unbelastbare Kraft. Je lichter eure Gedanken sind, umso lichter sind auch eure Zellen und Organe, weil sodann das Geistbewusstsein der Zellen aktiver ist und den gesamten Leib durchlichtet. Sind Seele und Körper vom Licht der Liebe und des Friedens durchflutet, dann kann nur noch Gesundheit, Friede, Glück, Liebe und Freude die Folge sein. Eine gesunde Seele hat auch einen gesunden Körper. Ist die Seele licht und hell, erfüllt von meiner Gegenwart, dann wird auch der Leib elastisch bleiben, auch dann, wenn die Haut welkt.
das Innere, die Lichte in mir lebende Seele ist verjüngt und der Geistleib wird ewig jung bleiben, denn Gott kennt kein Altern. Ist die Seele im Menschen Licht und hell, dann wird der Organismus nur welken, jedoch nicht altern. Bemüht euch also nur edel zu empfinden, zu denken und zu sprechen. Dann werden auch eure Körperbewegungen harmonisch und ausgewogen sein. Erkennt jede Körperbewegung verändert eure Aura und euer Gemüt. Jede Körperbewegung ist eine Bewegung der Seele. Ist die Seele harmonisch und voll des Lichtes, dann werden auch eure Körperbewegungen harmonisch und ausgewogen sein. Sind also eure Empfindungen und Gedanken Licht, dann wird auch euer Körperrhythmus harmonisch und euer Wesen friedvoll sein. Das Äußere, euer Gebaren, lässt auf euer Inneres schließen, auf euer Empfinden, Denken und Leben. Es lässt auch auf den Zustand eurer Seele schließen. Bemüht euch täglich, ja stündlich und minütlich in der bewussten Harmonie zu leben, indem ihr eure Empfindungen, Gedanken und Worte kontrolliert. Bereinigt eure Vergangenheit und fürchtet euch nicht vor der Zukunft. Lebt bewusst in mir. Ich bin die Gegenwart. Dann findet ihr zu meinem Leben und ihr werdet immer tiefer in das ewige Bewusstsein Gott vordringen. Kommt in jeder Situation, in allen Lebenslagen zu mir, eurem Erlöser, der auch euer innerer Arzt und Heiler ist.

atmet nun bewusst meinen Odem und empfindet, wie er durch das Tor des Lebens euch zuströmt. Atmet und bejaht das Licht und die Kraft in jedem Zentrum.

atmet das Licht und die Kraft bewusst im vierten Zentrum. Heilige Energien fließen zu dem vierten Bewusstseinszentrum, das ein Himmel in euch sein soll. Bittet und es wird euch gegeben. Ich öffne euch das Tor zum Leben, Christus, euer Erlöser. Betet zu eurem ewigen Vater, zu dem großen Melchisedech, der seinen heiligen Hauch, seinen heiligen Atem in alle Bereiche des Lebens strömen lässt. Ewiger Vater, sende in dieser Stunde verstärkt deinen heiligen Odem in den vierten Bewusstseinsbereich, wo sich augenblicklich deine dir zustrebenden Menschenkinder befinden. Die Teilkraft deiner Urkraft, ich Christus, bin im vierten Bewusstseinsbereich besonders wirksam. Denn von dort aus führe ich dir deine weitgehend rein gewordenen Kinder zu deinem großen, heiligen Bewusstsein, an welchem ich, dein Sohn, die Teilkraft der Urkraft teilhaben darf. Die Urkraft verbindet sich mit der Teilkraft, die im vierten Bewusstseinsbereich wirksam ist. Meine Menschenkinder sprechen nun ihr physisches Herz wie folgt an. Das Herz meines Körpers empfängt die Kraft des Lebens. Es schlägt im harmonischen, ausgewogenen Rhythmus und versorgt alle Organe, alle Zellen mit dem gesunden, vom göttlichen Strom aufbereiteten Blut. Die auf den Strom des Lebens ausgerichteten sprechen. Mein Herzmuskel ist stark, weil die ewige Kraft ihn gestärkt hat und ihm weiterhin das Stärkebewusstsein verleiht.
die lindernden und heilenden Strahlen bewirken Harmonie und Frieden in Seele und Leib und führen zu einem ausgewogenen Herzrhythmus. Mein Wesen ist Freude und Liebe. Ich bin erfüllt von der Kraft des Geistes. Harmonisch und rhythmisch atme ich. Ich bin gekräftigt, ruhig und entspannt. Ich bin eingehüllt in die heiligen Kräfte des inneren Arztes und Heilers. Das Licht Christi durchstrahlt meine Lungen bis zu den Lungenspitzen, durchatmet mich der innere Arzt und Heiler. Meine Lunge ist gesund. Sie atmet im Rhythmus der göttlichen Liebe, im Strom des Heils. Glück und Freude durchströmen mein Inneres. Freude aktiviert meinen Organismus und harmonisiert und entspannt meine Lunge. Empfindet. Ich atme den Odem des Heiligen Geistes. Ich atme in Zukunft bewusst, denn jeder Atem birgt den Odem des Lebens. Alles Niedere ist von mir gewichen. Nur Hohes und Edles durchströmt mich.

dem göttlichen Zustrebenden sprechen nun ihre Wirbelsäule und ihr Rückenmark an. Sie bejahen die Kräfte des Lebens in der Wirbelsäule und im Rückenmark. Das Leben ist der Geist. Der Geist durchströmt meine Wirbelsäule und durchpulst mein Rückenmark.

und des ewigen Ernstes. In mir strömt das Leben. Ich bin gesund. Meine Rippen, die mit die Stütze meines Körpers sind, empfangen den Strom der Liebe. Liebe heilt. Die Liebe macht mich gesund. Die Liebe Gottes durchströmt meine Rippen, eine Stütze meines Körpers. Ich bejahe die absolute Kraft in mir. Ich bin gesund.

Kinder, nun lenkt meine Kräfte in eure beiden Arme und Hände bis hin zu den Fingerspitzen. Sprecht mit vollem Bewusstsein. Lasst eure Empfindungen bei euren Gedanken sein und eure Empfindungen und Gedanken bei euren Worten. In mich strömt die Kraft der Liebe ein. Sie durchströmt meine Arme. Sie durchpulst meine Hände und fließt bis zu den Fingerspitzen. Meine Gliedmassen stärken sich im Bewusstsein der Liebe. Meine Gliedmassen sind gesund, weil Liebe heilt. Sehnen, Muskeln und Nerven sind gesund, da Liebe heilt. Seele und Leib sind vom Lichte des Ewigen durchglüht. Ich bin gesund, da Liebe heilt.

verströmt sich in Seele und Leib. Jede Zelle ist von der ewigen Kraft erfüllt. Meine Kinder, atmet rhythmisch. Unendliche Liebe atmet in euch.

Ich durchdringe euch mit meiner Liebe. Ich befreie euch durch meine Liebe. Ich belebe euch mit meinem Licht. Ich bin die Liebe, das Licht und das Leben. Ich bin alles in allem. Der Geist, der Gesundbrunnen in euch. Atmet bewusst. Euer Atem ist mein Odem. Ihr atmet im vierten Lichtzentrum. Mit euren Empfindungen begleitet ihr nun die Kräfte der Liebe zum dritten Zentrum. Mein heilendes Licht strömt in das zweite Zentrum. Dort strahlt es ebenfalls aus und durchstrahlt alle Organe, die an das zweite Lichtzentrum angeschlossen sind. Lindernde und heilende Kräfte durchpulsen den gesamten Organismus. Mein Licht scheint im ersten Zentrum, im Bewusstseinszentrum der Ordnung. Die göttliche Ordnung berührt alle Zellen, alle Atome, alles Sein. Die heilige Ordnung ordnet die Empfindungen, Gedanken, Worte und Werke. Ich bin im Bewusstsein der heiligen Ordnung. Meine Kinder, mit den Kräften des Heils, geht nun wieder empfindungsmäßig empor bis hin zum sechsten Bewusstseinszentrum. Es ist die Kraft der Liebe.

Verharrt nun bewusst mit euren Empfindungen in der Bewusstwerdungskraft der Liebe. Dankt dem allmächtigen Geist, der euch führt und leitet, der euch berührt, durchglüht und wieder an sein Herz drücken möchte. Ich führe euch zu Gott, eurem und meinem Vater. Mein Kind, du bist vom Fluidum des Heiligen Geistes umgeben, von der heiligen Kraft. Verbleibe in dieser Vater-Mutter-Kraft, denn Gott, der allmächtige Geist, ist dir Vater und Mutter. Ich segne dich mit meiner Kraft. Meine heilenden Ströme beleben deine Seele, sie durchlichten die Seelenpartikel. Der Segen des Vaters, der durch den Sohn, deinen Erlöser, fließt, geleitet dich auf dem Pfad zum Höchsten. Amen.

Gedanken für den Tag. Guten Morgen, liebe Mitmenschen, einige Gedanken, die uns anregen könnten, über Folgendes nachzudenken. Die Natur ist ein großer Körper. Wenn der Mensch nicht eingreift, ist es ein wunderbares, einmaliges Zusammenwirken positiver Kräfte. Auch der Mensch gehört zum Körper der Natur, weil in der ganzen Natur der Aufbau unseres Körpers zu finden ist. Greift der Mensch durch falsches Verhalten in das Zusammenwirken seiner Körperkräfte ein, dann erleidet er die entsprechenden Dissonanzen, die er dann mit der Zeit der Natur und der Tierwelt überträgt. Wie halten Sie es? Ihr Tag ist Ihr Begleiter. Er begleitet Sie und regt Sie auch zum Nachdenken an. Einerlei, welche Begebenheiten und Situationen auf Sie zukommen. Einen erfolgreichen Tag, Gabriele.

Lieber Zuhörer, liebe Zuhörerin, Sie haben Ihre Augen geöffnet und sind wieder in einen neuen Tag eingetreten. Ist es Ihr Wunsch, dem inneren Licht zuzustreben? Dann haben Sie sicherlich schon ein kurzes Dankgebet an Gott, unseren Vater, gesandt und ihm für die vergangene Nacht, aber auch für den beginnenden Tag gedankt. Es wäre gut, dieses Gebet noch auf dem Nachtlager zu verrichten, denn sobald wir aufstehen, kommt unser Körper in verstärkte Vibration und die ersten Gedanken setzen ein. Vielleicht sind es auch Situationen, die sich schon bemerkbar machen wollen. Sind es wesentliche Dinge, dann sollten wir sie schriftlich festhalten, sodass wir sie zu gegebener Zeit erledigen können. Sind es unwesentliche Dinge, die uns berühren wollen, dann wäre es gut, diese sogleich mit Christus zu bereinigen. Dann zieht wieder Ruhe in unser Gemüt, die Ruhe, nach der sich letztlich jeder sehnt.

Wir werden wieder ruhig, wenn wir mit Christus unser allzu menschliches Bereinigen durch Erkennen, Bereuen, durch unsere Bitte um Vergebung, aber auch indem wir vergeben, wo uns Unrecht getan wurde, und durch unseren festen Vorsatz, es in Zukunft besser zu machen, in der Gewissheit, dass wir dieses, unser Vorhaben, mit der Hilfe von Christus erreichen werden, vielleicht nicht sofort, doch ganz gewiss Schritt für Schritt. Sind wir so Christus in unserem Inneren wieder ein Stück näher gekommen, dann spüren wir, dass wir mehr und mehr in Christus ruhen und somit mehr und mehr zu dem werden, was wir in unserem Innersten sind, ein vollkommenes Kind unseres ewigen Vaters.

Solange wir jedoch noch an etwas Anstoß nehmen, solange wir uns noch erregen, fehlt uns noch etwas. Wir sehen etwas falsch. Wir stoßen uns an dem, was wir nicht durchdringen. Wir haben also noch nicht in unser Inneres gefunden, in die Wahrheit. Doch Christus möchte, dass wir friedvoll werden, dass wir miteinander leben und füreinander sind. So wie es im Himmel ist, so soll es auch auf Erden werden. Es kann jedoch nur werden, wenn wir in Christus werden und reifen, indem wir die Gebote des Lebens erfüllen und so wieder erfüllte Wesen werden, Wesen in Gott, unserem ewigen Vater, die aus der Fülle ihres Inneren heraus alles mit Christus und durch Christus zu tun vermögen, die in Christus ruhen und in Christus sind und die in allem, was ihnen begegnet, die gesetzmäßige Lösung finden.

Wir Menschen sollten deshalb auf unsere Worte achten. Bevor wir sprechen, sollten wir unsere Worte in der Tiefe erfassen und in der Frage abwägen, sind sie gesetzmäßig? Entsprechen sie also den 10 Geboten Gottes und der Bergpredigt Jesu? Oder wollen wir uns darstellen? Möchten wir aus dem Brunnquell des wahren Lebens schöpfen, aus dem ewigen Gesetz, aus unserem geistigen Erbe? Oder möchten wir mit dem, was wir sagen wollen, etwas für uns persönlich erreichen? Erwecken wir so jedes Wort in uns zum Leben, dann erleben wir, was Worte wahrlich bedeuten und was sie uns bringen. Denn unsere Worte, seien sie göttlich oder ungöttlich, kristallisieren sich, sie nehmen Form an, sie werden lebendig und bleiben in unserer Aura und ziehen genau das an, was wir in sie hineingelegt haben durch unsere Gefühle, Empfindungen und Gedanken. Deshalb sollten wir uns täglich bemühen, unsere Worte zum wahren Leben zu erwecken, zum Leben im ewigen Gesetz, das uns in den 10 Geboten Gottes und in der Bergpredigt Jesu nahegebracht wurde und das uns Christus in seinen Offenbarungen auch heute wieder in allen Einzelheiten erläutert. Auch was wir sehen und hören, sollten wir erst dann an- und aufnehmen, wenn wir es in die Wahrheit, in das ewige Gesetz, in die 10 Gebote Gottes und in die Bergpredigt Jesu gestellt haben. Lieber Zuhörer, liebe Zuhörerin, so könnten Sie heute mit dem festen Vorsatz in Ihren Tag gehen, dass Sie alles, was Ihnen begegnet, was Sie denken oder tun, an den Gesetzmäßigkeiten des ewigen Lebens messen und daraus Ihre Schlüsse für Ihr Leben ziehen.

blicken Sie um die Mittagszeit auf Ihren Vormittag zurück, so könnten Sie sich fragen, ob es Ihnen gelungen ist, zur rechten Zeit zu schweigen und aus den Situationen des Tages heraus die rechten Lösungen zu finden. Haben Sie wahr gesprochen und sind Sie in und mit Christus geblieben, dann sind Sie auch in Ihrem Inneren freudig und kraftvoll, und Sie können von innen her für den bisherigen Tagesverlauf danken. Ist es Ihnen in der einen oder anderen Situation nicht so gelungen, dann wissen Sie, was Sie sogleich mit Christus bereinigen können. Die Bereinigung führt Sie wieder in die Stille, und Sie können daraufhin in ein ruhiges Mittagsmahl gehen, und Ihr Nachmittag wird ebenfalls kraftvoll und erkenntnisreich sein. Auch am Abend sollten Sie noch einmal auf den Tag zurückblicken und sich fragen, welche Spuren der Tag in Ihnen hinterlassen hat. Ist noch in dem einen oder in dem anderen Punkt eine Unruhe in Ihnen, können Sie diese wiederum mit Christus bereinigen und so in die innere Ruhe finden, aus der heraus Sie von Herzen für den Tag zu danken vermögen und aus der heraus Sie auch ausgewogen und freudig zu Ihrer Familie oder zu Ihren Freunden gehen können. Einerlei, was Sie sich für den Abend vorgenommen haben. Ich wünsche Ihnen von Herzen einen erkenntnisreichen Tag, der Sie durch die Führung des Herrn wieder dem wahren Leben näher bringt, das letztlich unser aller Leben ist. Haben Sie in diesem Sinne einen guten Tag.

Haben wir uns schon einmal Gedanken gemacht, warum wir Menschen sind, wenn doch in uns, im Seelengrund, dieses wunderbare göttliche Wesen ist? Ein Wesen der Vollkommenheit, ein Wesen aus dem Reich Gottes. Jetzt sind wir Menschen. Warum? Wir sagen so ganz einfach, ja, wir haben uns verschattet. Wir haben, wie es oft heißt, gesündigt, also Fehler gemacht. Wir haben gegen unser wahres Sein, das Gesetz des Lebens, das Liebe ist, verstoßen. Also sind wir jetzt Menschen. Warum also? Eben, weil wir gegen das Gesetz verstoßen haben. Sollen wir jetzt sagen, nun ja, ich habe gegen das Gesetz Gottes verstoßen, jetzt werde ich halt meine Ursachen als Wirkungen zu tragen haben? Das stimmt nicht ganz. Wir sind auf der Erde, um zu lernen. Von früh bis spät zu lernen. Und so mancher wird sagen, ja, ich habe einen Beruf erlernt, um meinen Unterhalt zu verdienen, den Unterhalt meiner Familie. Mit der Zeit wird so mancher dahinter kommen, dass eigentlich dieses Lernen, zum Beispiel einen Beruf zu erlernen, nicht ausschließlich unser Dasein ist. Wir haben, wie wir sagen, uns versündigt, wir haben Fehler gemacht. Wir müssten also lernen, unsere Fehler rechtzeitig zu erkennen, sie mit der Hilfe des Christus zu bereinigen und nicht mehr zu tun. Wenn wir das mit wachsamen Herzen tun, jeden Tag aufs Neue, denn jeder Tag ist für jeden von uns der Lehrmeister, der uns aufzeigt, was heute zu bereinigen wäre. In dem Augenblick, wo wir wachsam sind und unsere Fehler, unser Fehlverhalten, wir sagen auch unsere Sünden, die uns der Tag zuspiegelt, erkennen, bereuen und bereinigen, dann werden wir nicht in Wirkungen fallen. Dann arbeiten wir uns aus dem Gesetz von Saat und Ernte heraus. Wir Menschen haben so die Angewohnheit zu sagen, was mir heute widerfährt, die Sorgen, das Problem, das ich heute zu bewältigen habe, daran ist der Nächste schuld. Wir projizieren unser Fehlverhalten, das uns ja aufwühlt, auf den Nächsten. Wir finden immer einen Schuldigen. Und wenn es kein Mensch ist, dann ist es entweder die Natur, es ist die Hitze, es ist der Regen, oder es ist die Hetze, die uns wieder ein anderer auferlegt. Immer der andere. Doch wir selbst sind das Objekt, an dem wir lernen können. Wir selbst. Aber weil wir unsere Fehler immer auf den anderen projizieren, tun wir das auch auf Gott. Gott rächt sich an uns. Gott bestimmt uns. Gott hasst mich. Gott verdammt mich. Gott straft mich. Gott schickt mich eventuell sogar in die ewige Verdammnis. Er ist es, der, wie wir so sagen, mich uns nicht liebt.
Gott ist aber das Gesetz der Liebe. Und aus dem Gesetz der Liebe heraus hat er uns als reine Wesen geschaut und geschaffen. Und so, wie er uns geschaffen hat, so liebt er uns. Er liebt das vollkommene Wesen, das im Seelengrund ist. Liebe kann nicht hassen. Liebe kann nicht verdammen. Liebe kann nicht strafen. Liebe liebt. Gott ist Liebe. Und alles, was wir Gott zudenken oder zusprechen, das ist unser Fehlverhalten. So wie wir es mit anderen halten oder zum Beispiel mit der Natur, mit der Kälte, mit der Hitze, mit der Wärme und vielen mehr, so halten wir es auch mit Gott, unserem Vater. Das Gesetz Gottes ist durch und durch Liebe. Das Gesetz Gottes ist vollkommen. Und wenn wir zu lernen haben, dann sind wir unvollkommen. Wir sollten nicht erschrecken, wenn wir Fehler machen. Wer lernt, ist unvollkommen. Und wer lernt, macht auch Fehler. Aber die Fehler sind gar nicht so von Bedeutung, wenn wir wachsam werden und die Fehler rechtzeitig erkennen und mit der Hilfe des Geistes bereuen und bereinigen. Dadurch wird unsere Seele lichter und wir werden sensitiver, feinfühliger. Wir können uns hineinfühlen in unseren Nächsten und wir wissen, was er braucht. Wir fühlen aber auch in unserem Sonnengeflecht, wenn's im Nervensystem stürmt, dann heißt das, aha, der Tag zeigt mir einen oder einige Fehler. Oder wenn mich der Nächste erregt und es im Sonnengeflecht, im zentralen Nervensystem stürmt, wenn wir also aufgeregt sind, dann will der Tag uns über den Nächsten etwas sagen. Auch unser Sehsinn und unser Gehörsinn helfen dabei. Wohin wir sehen, von dort kommt etwas auf uns zu. Es kommt in unsere Gedankenwelt. Wenn wir etwas hören, es regt unsere Gedankenwelt an. Und wer wachsam ist, der lernt. Er lernt an sich selbst, an seiner Gedankenwelt, an seinen Gefühlen, an seinem ganzen Verhalten. Das bedeutet, die Seele wird lichter, der Mensch freier und die Ursachen werden abgebaut. Es kommen keine Wirkungen mehr. Und wenn, dann sind sie minimal, auch um wieder zu lernen. Also wir sind auf der Erde, um zu lernen. Und wer lernt, der weiß, dass er Fehler macht. Und die Fehler sind gar nicht so gravierend, dann, wenn wir sie hinterfragen und mit seiner Hilfe bereuen, bereinigen und nicht mehr tun. Dann haben wir aber auch die Stärke, einmal auf unseren Nächsten zuzugehen und zu sagen, es war nicht immer alles in Ordnung, was zwischen uns war. Ich möchte es dir sagen, es ist gut. Und das zu sagen, diese Freiheit zu haben, die macht uns immer freier und glücklicher. Wir sind also Menschen, um von unseren Fehlern, den Sünden, frei zu werden. Und das
können wir Tag für Tag, denn der Tag ist der Lehrmeister. Er zeigt uns, was wir lernen können. Und wer es so hält, der fühlt, dass in ihm eine mächtige Kraft ist, eine Kraft der Liebe, eine Kraft, die Vertrauen schenkt, eine Kraft, an die wir uns hinwenden können, die uns hilft. Wir sind das Objekt, an dem wir lernen können. Und wer so hält, der beginnt zu leben. Auch in unseren Gebeten können wir lernen, sensitiver zu werden. Auch in unseren Gebeten können wir lernen, was wir für unsere Mitmenschen, für die Natur, für die Tiere tun können. Das Gebet ist eine große, eine mächtige Hilfe. Dann, wenn wir uns in unsere Gebetsgedanken hineinfühlen, ja, wenn wir die Bilder, die bei einem ruhigen, ganz ruhigen Gebet emporsteigen, näher betrachten und mitfühlen, wie es unseren Mitmenschen ergeht, wie es den Naturreichen ergeht. Dieses Mitfühlen wird zum Feinfühlen, zu unserer Sensitivität im Alltag. Wenn ihr möchtet, könnten wir dieses Gebetsfühlen gemeinsam halten. Wenn ihr wollt, könnt ihr eine aufrechte Sitzhaltung einnehmen. Wer möchte, kann die Augen schließen. Und eines bitte. Ich bete vor und bringe einige Gedanken zu Wort. Und dann lasse ich diese Worte stehen. Und ihr fühlt euch in dieses Gebetswort und in die Gebetsworte hinein. Denn tiefe Gebete bringen Bilder. Und wenn wir uns in diese Bilder hineinfühlen, dann entwickeln wir ein Mitgefühl. Und ein Mitgefühl im Gebet ist das schönste und erhabenste Gebet. Es macht uns sensitiv, frei und wir spüren, wie wir helfen können dann, wenn wir unser Ego, das ja nur auf sich blickt, bereinigen und sehen und fühlen, wie andere leiden, wie andere fühlen, wie es anderen ergeht. Christus ist immer der Mittelpunkt in unserem Gebet. Christus ist das Licht in der Nähe unseres Herzens. Wir fühlen hinein. Wir fühlen, dass uns das Licht durchströmt. Wir fühlen seine Gegenwart in uns.

mit der Kraft des Christus Gottes denken wir an unsere kranken Brüder und Schwestern. Kranke Brüder und Schwestern steigen im Bild empor. Wir fühlen uns in ihre Leiden und Ängste hinein. Wir spüren, dass sie unserer Hilfe bedürfen. Und sei es im tiefen, innigen Gebet. Mit der Kraft Christi denken wir an die hungernden und obdachlosen Kinder in unserer Welt. Kinder mit großen Augen und dünnen Körpern. Kinder schauen uns an. Wir fühlen und empfinden in diese Bilder hinein. Wir spüren in der Nähe unseres Herzens ein tiefes Mitgefühl. Es wird ganz ruhig in uns und das Licht strömt in unser Gewissen und sagt: Sie brauchen dich. Dich, jeden Einzelnen. Fühlt hinein in diese Bilder. Lasst sie in euch wirksam werden. Ihr empfindet das Mitgefühl im Gebet.

mit der Kraft des Christus Gottes. Denken wir an die Mutter Erde, an den großen Planeten. Im Gebet kommt uns der Planet näher. Wir spüren und empfinden, dass uns die Mutter Erde ruft. Bilder entstehen aus der Mutter Erde. Es ist die Pflanzenwelt. Bäume, Sträucher und Blumen. Leben aus Gott. Bilder kommen. Wir fühlen und empfinden in die Bilder hinein. Ja, wir fühlen mit. Und es schmeckt.

in der Nähe unseres Herzens und im Sonnengeflecht spüren wir, dass wir mitverantwortlich sind für das Leben, das auch in uns strömt.

Christus. Im Gebet denken wir an die Tierwelt, an die Tiere in den Wäldern. Auf und in den Feldern. Wir denken an die Tiere in den Gewässern, in den Lüften. Fühlen wir uns in die Bilder hinein. Und nun hören wir in diesem Bild die Schüsse der Jäger. In diesem Bild sehen wir, wie die Tiere in den Gewässern gefangen werden. Jetzt fühlen wir hinein in diese Bilder. Unruhe, Angst, Mord und Tod, Schmerz und Leid im Tierreich. Es darf uns nicht kalt lassen. Wir müssen Wärme und Mitgefühl empfinden. Das ist Beten. Das macht uns frei.

mit der Kraft des Christus Gottes denken wir an die Tiere in den Schlachthöfen. Wir denken an die Tiere, die als Schlachttiere gehalten werden. Bilder kommen, wie sie in die Tiertransporte getrieben werden. Bilder kommen. Es muss wehtun in der Nähe unseres Herzens. Wehtun in der Nähe unseres Sonnengeflechts. Das Gefühl, die Empfindung signalisiert uns, Gott ist Liebe, Gott ist Leben. Gott ruft mich. Bring Hilfe, so wie es dir möglich ist. Im Bild entsteht und entwickelt sich die Angst der Tiere, die Schreie der Tiere in den Schlachthäusern, die unsagbare Not in den Versuchslaboratorien. Sie rufen uns und bitten uns, betet nicht nur für uns, sondern fühlt mit uns. Der Schuss fällt, das Tier fällt um. Zum Teil wird's lebend aufgehängt. Das Fleisch vorbereitet, hergerichtet für den Verzehr, für den Menschen. Fühlt im Gebet hinein und spürt. Beten heißt mitfühlen. Beten heißt lernen. Beten heißt uns im Gebet selbst erkennen, selbst zu betrachten, ob uns die Anliegen der Menschen, der Pflanzen und Tiere, der Mutter Erde gleichgültig sind oder ob wir bildhaft beten. Bildhaft beten macht sensitiv. Bildhaft beten hilft uns, den Tag als den Meister anzunehmen, der uns lehrt, was wir lernen und an allzu menschlichen bereinigen können. Beten ist Hilfe, beten ist Lernen, beten macht sensitiv, beten bringt uns Gott näher, dann, wenn wir mit Gefühl und Empfindung beten. Wenn das Mitgefühl entsteht, werden wir angeregt, frei zu werden von unserem allzu menschlichen, um da zu sein für Christus, für die große Liebe, die uns im Gebet ruft, durch Menschen, Pflanzen, Tiere, auch durch Mineralien,
durch die Mutter Erde. Nehmen wir uns noch ein klein wenig Zeit, um selbst ein Gebet werden und wachsen zu lassen, das aus uns herausströmt und uns zeigt, was wir an uns selbst lernen können, um der großen Liebe, unserem wahren inneren Wesen näher zu kommen. Wir verweilen eine geraume Zeit in der Stille und jeder kann sein Gebetsanliegen als Bild kommen lassen.

Es ist schön zu beten. Wahres Beten macht glücklich. Wahres Beten schafft Verantwortung für das große Ganze, für die Mutter Erde, für alles, was uns umgibt. Wahres Beten bringt uns Gott näher.

eine Bitte an uns alle. Versucht, so ähnlich zu beten, wie wir es in dieser Stunde gemeinsam erleben durften. Würden die Menschen so beten, dann hätten sie alle ein Mitgefühl für ihre Mitmenschen. Und das große Leid würde aufhören. Denn wer mitfühlt und mitempfindet, der wird Gleiches und Ähnliches, wie es in der Welt geschieht, nicht mehr tun. Deshalb die Bitte. Lernt von Herzen zu beten. Diese Gebete sind mitfühlende Gebete. Sie machen uns frei und sensitiv. Und sie geben uns die Kraft, hineinzubeten in die Herzen derer, die sowohl Menschen als auch der Mutter Erde grausam Leid antun. Beten heißt mitfühlen und Verantwortung tragen. Dann werden auch unsere Gebete mächtige Dankgebete und wir beten an die Macht der Liebe.

Lieber Zuhörer, liebe Zuhörerin, Sie haben Ihre Augen geöffnet und sind wieder in einen neuen Tag eingetreten. Ist es Ihr Wunsch, dem inneren Licht zuzustreben? Dann haben Sie sicherlich schon ein kurzes Dankgebet an Gott, unseren Vater, gesandt und ihm für die vergangene Nacht, aber auch für den beginnenden Tag gedankt. Es wäre gut, dieses Gebet noch auf dem Nachtlager zu verrichten, denn sobald wir aufstehen, kommt unser Körper in verstärkte Vibration und die ersten Gedanken setzen ein. Vielleicht sind es auch Situationen, die sich schon bemerkbar machen wollen. Sind es wesentliche Dinge, dann sollten wir sie schriftlich festhalten, sodass wir sie zu gegebener Zeit erledigen können. Sind es unwesentliche Dinge, die uns berühren wollen, dann wäre es gut, diese sogleich mit Christus zu bereinigen. Dann zieht wieder Ruhe in unser Gemüt, die Ruhe, nach der sich letztlich jeder sehnt.

Wir werden wieder ruhig, wenn wir mit Christus unser allzu menschliches Bereinigen durch Erkennen, Bereuen, durch unsere Bitte um Vergebung, aber auch indem wir vergeben, wo uns Unrecht getan wurde, und durch unseren festen Vorsatz, es in Zukunft besser zu machen, in der Gewissheit, dass wir dieses, unser Vorhaben, mit der Hilfe von Christus erreichen werden, vielleicht nicht sofort, doch ganz gewiss Schritt für Schritt. Sind wir so Christus in unserem Inneren wieder ein Stück näher gekommen, dann spüren wir, dass wir mehr und mehr in Christus ruhen und somit mehr und mehr zu dem werden, was wir in unserem Innersten sind, ein vollkommenes Kind unseres ewigen Vaters.

Solange wir jedoch noch an etwas Anstoß nehmen, solange wir uns noch erregen, fehlt uns noch etwas. Wir sehen etwas falsch. Wir stoßen uns an dem, was wir nicht durchdringen. Wir haben also noch nicht in unser Inneres gefunden, in die Wahrheit. Doch Christus möchte, dass wir friedvoll werden, dass wir miteinander leben und füreinander sind. So wie es im Himmel ist, so soll es auch auf Erden werden. Es kann jedoch nur werden, wenn wir in Christus werden und reifen, indem wir die Gebote des Lebens erfüllen und so wieder erfüllte Wesen werden, Wesen in Gott, unserem ewigen Vater, die aus der Fülle ihres Inneren heraus alles mit Christus und durch Christus zu tun vermögen, die in Christus ruhen und in Christus sind und die in allem, was ihnen begegnet, die gesetzmäßige Lösung finden.

Wir Menschen sollten deshalb auf unsere Worte achten. Bevor wir sprechen, sollten wir unsere Worte in der Tiefe erfassen und in der Frage abwägen, sind sie gesetzmäßig? Entsprechen sie also den 10 Geboten Gottes und der Bergpredigt Jesu? Oder wollen wir uns darstellen? Möchten wir aus dem Brunnquell des wahren Lebens schöpfen, aus dem ewigen Gesetz, aus unserem geistigen Erbe? Oder möchten wir mit dem, was wir sagen wollen, etwas für uns persönlich erreichen? Erwecken wir so jedes Wort in uns zum Leben, dann erleben wir, was Worte wahrlich bedeuten und was sie uns bringen. Denn unsere Worte, seien sie göttlich oder ungöttlich, kristallisieren sich, sie nehmen Form an, sie werden lebendig und bleiben in unserer Aura und ziehen genau das an, was wir in sie hineingelegt haben durch unsere Gefühle, Empfindungen und Gedanken. Deshalb sollten wir uns täglich bemühen, unsere Worte zum wahren Leben zu erwecken, zum Leben im ewigen Gesetz, das uns in den 10 Geboten Gottes und in der Bergpredigt Jesu nahegebracht wurde und das uns Christus in seinen Offenbarungen auch heute wieder in allen Einzelheiten erläutert. Auch was wir sehen und hören, sollten wir erst dann an- und aufnehmen, wenn wir es in die Wahrheit, in das ewige Gesetz, in die 10 Gebote Gottes und in die Bergpredigt Jesu gestellt haben. Lieber Zuhörer, liebe Zuhörerin, so könnten Sie heute mit dem festen Vorsatz in Ihren Tag gehen, dass Sie alles, was Ihnen begegnet, was Sie denken oder tun, an den Gesetzmäßigkeiten des ewigen Lebens messen und daraus Ihre Schlüsse für Ihr Leben ziehen.

blicken Sie um die Mittagszeit auf Ihren Vormittag zurück, so könnten Sie sich fragen, ob es Ihnen gelungen ist, zur rechten Zeit zu schweigen und aus den Situationen des Tages heraus die rechten Lösungen zu finden. Haben Sie wahr gesprochen und sind Sie in und mit Christus geblieben, dann sind Sie auch in Ihrem Inneren freudig und kraftvoll, und Sie können von innen her für den bisherigen Tagesverlauf danken. Ist es Ihnen in der einen oder anderen Situation nicht so gelungen, dann wissen Sie, was Sie sogleich mit Christus bereinigen können. Die Bereinigung führt Sie wieder in die Stille, und Sie können daraufhin in ein ruhiges Mittagsmahl gehen, und Ihr Nachmittag wird ebenfalls kraftvoll und erkenntnisreich sein. Auch am Abend sollten Sie noch einmal auf den Tag zurückblicken und sich fragen, welche Spuren der Tag in Ihnen hinterlassen hat. Ist noch in dem einen oder in dem anderen Punkt eine Unruhe in Ihnen, können Sie diese wiederum mit Christus bereinigen und so in die innere Ruhe finden, aus der heraus Sie von Herzen für den Tag zu danken vermögen und aus der heraus Sie auch ausgewogen und freudig zu Ihrer Familie oder zu Ihren Freunden gehen können. Einerlei, was Sie sich für den Abend vorgenommen haben. Ich wünsche Ihnen von Herzen einen erkenntnisreichen Tag, der Sie durch die Führung des Herrn wieder dem wahren Leben näher bringt, das letztlich unser aller Leben ist. Haben Sie in diesem Sinne einen guten Tag.

Meditation. Ich meditiere, auf dass ich den Weg zum Herzen Gottes, dem großen Leben finde und freilege, um ihm, dem Alleinen, zuzustreben. Mit meinen Empfindungen versenke ich mich in das vierte Bewusstseinszentrum, das zwischen den Schulterblättern in der Nähe des Herzens wirksam ist, in das Christuszentrum. Ich beobachte meinen Atem, wie er kommt und geht. Während ich meinen Atem beobachte, befreie ich mich von meinen Gedanken, meinen Wünschen und Vorstellungen. Ich richte mich empfindungsmäßig auf das vierte Bewusstseinszentrum aus.

will nun den einen Gedanken werden lassen und ihm Raum schenken in meinen Empfindungen, Gedanken, Worten und Werken, Christus näher zu kommen. Meine Gedanken an Krankheit, Sorgen, Nöte und Probleme übergebe ich der Heilsflamme in mir, dem Christusgeist.

ihn ein Kind Gottes, das sich ihm, dem Allerhöchsten, weiht. Ich weihe mich dem ewigen Geist. Ich werde stiller. Mein Gemüt wird ruhig.

Gedanken und Empfindungen nehmen Abstand von mir. Während ich mich mehr und mehr dem vierten Bewusstseinszentrum zuwende, rufe ich meine Seele und den Zellen meines Leibes zu, sich den inneren Kräften zuzuwenden, den Heilskräften für Seele und Leib.

das Christuslicht, die Flamme der Erlösung für Seele und Leib. Der erlösende Funke meiner Seele ist die Antriebskraft zum höchsten Bewusstsein, Gott. Ich entfache diesen inneren Funken, die Christuskraft. Dem Christusgeist schenke ich mein Vertrauen und bitte ihn um Führung. Christus, erwache in mir. Mein Sinnen und Trachten wende ich dir zu. Du bewirkst in mir Gesundheit, Wohlbefinden, Freude und Harmonie. Was mich noch belastet, übergebe ich dir. Die in mich eindringenden Gedanken übergebe ich dir. Empfindungen der Liebe, des Vertrauens und der Seligkeit nehme ich auf in mir. Du Heilsflamme meiner Seele, verzehre alles, was noch in mir wirksam ist, das nicht den Gesetzen der Liebe entspricht. In mir möge das Licht meiner Seele erwachen, der allgegenwärtige Geist. Ich bejahe das Absolute in mir. In mir erwacht die Heilsflamme meiner Seele. Ich bejahe den allgegenwärtigen Geist in mir. Ich bin, das ich bin, ein Kind des Vaters. Ich bin aus seinem Leben. Ich bin das Leben in ihm.

mehr und mehr in das vierte Bewusstseinszentrum, in die größer werdende Christusflamme. Meine Füße und meine Beine werden leichter. Mein Körper wird reiner, lichter und harmonischer. Leicht und behend sind Arme und Hände. Mein Haupt wird durchstrahlt vom Lichte der Gottheit. Meine Gehirnzellen ordnen sich.

Tiefe Ruhe zieht in mich ein. Stille, unendliche Stille durchzieht Seele und Leib. Ich bin frei und gelöst. Ich bin Stille. Ich bin in Harmonie.

mehr und mehr dem inneren Christuslicht. Dem Christusgeist in mir übergebe ich alles, was noch unlauter ist, was bewusst und unbewusst mein Ich ist.

Hebe mich empor. Finde heraus aus der Begrenzung menschlichen Fühlens und Wollens. Ich bin ein Kind Gottes. Ich bin vom Christus Licht durchstrahlt. Ich bin vom göttlichen Kraftfeld eingehüllt. Das Feuer des Christus ordnet meine Gehirnzellen. Den Ballast menschlichen Ichs verzehrt das Licht. Ich empfinde die Beschwingtheit meines inneren Leibes, der Seele. Ich bin ein Kind Gottes. Meine Seele öffnet sich gleich eine Rose. Sie verströmt den Duft des Allmächtigen. In meine fünf Sinne strömt der Duft des Allmächtigen ein, die Kraft Gottes. Ich fühle die Beschwingtheit und Leichtigkeit meiner Seele. Immer mehr wende ich mich der sich vergrößernden Christusflamme zu. Das Christuslicht strahlt in jede Zelle meines Körpers. Christus und ich wollen eins werden. Ich bejahe das Absolute in mir. Christus und ich sind eins. Im vierten Bewusstseinszentrum ruhend, atme ich befreit die in mich einströmende ätherische Kraft.

Es durchpulst mich der Christusgeist. Es erweckt mich die Christusflamme.

Leben in mir. Das ewige Leben meiner Seele. Es durchpulst mich das ewige Leben. Es durchstrahlt mich die Fülle der Gottheit. Die Zellen meines Leibes sind erfüllt von der Kraft Christi. In mir atmet die absolute Stille. In mir und um mich brennt die geistige Flamme des Christus Gottes. Friede, unendlicher Friede durchströmt mich. Die himmlische Seligkeit berührt mich. Ewige Harmonie. Ich empfinde die Einheit mit allem Sein. Losgelöst von allem Weltlichen vernehme ich den reinen Pulsschlag der Natur. Ich bin in Gott und Gott ist in

der Urgrund, die Liebe Gottes, ruft mich durch Christus. Ich vernehme den Ruf meiner Seele. Rein und geläutert, leicht und beschwingt, soll sich meine Seele zur innersten Quelle erheben, zum hehren Bewusstsein.

hochgehoben, getragen von der Kraft, die mein Leben ist. Ich bin das Leben. Ich lausche auf den Atem der Stille.

Lieber Zuhörer, liebe Zuhörerin, Sie haben Ihre Augen geöffnet und sind wieder in einen neuen Tag eingetreten. Ist es Ihr Wunsch, dem inneren Licht zuzustreben? Dann haben Sie sicherlich schon ein kurzes Dankgebet an Gott, unseren Vater, gesandt und ihm für die vergangene Nacht, aber auch für den beginnenden Tag gedankt. Es wäre gut, dieses Gebet noch auf dem Nachtlager zu verrichten, denn sobald wir aufstehen, kommt unser Körper in verstärkte Vibration und die ersten Gedanken setzen ein. Vielleicht sind es auch Situationen, die sich schon bemerkbar machen wollen. Sind es wesentliche Dinge, dann sollten wir sie schriftlich festhalten, sodass wir sie zu gegebener Zeit erledigen können. Sind es unwesentliche Dinge, die uns berühren wollen, dann wäre es gut, diese sogleich mit Christus zu bereinigen. Dann zieht wieder Ruhe in unser Gemüt, die Ruhe, nach

Wir werden wieder ruhig, wenn wir mit Christus unser allzu menschliches Bereinigen durch Erkennen, Bereuen, durch unsere Bitte um Vergebung, aber auch indem wir vergeben, wo uns Unrecht getan wurde, und durch unseren festen Vorsatz, es in Zukunft besser zu machen, in der Gewissheit, dass wir dieses, unser Vorhaben, mit der Hilfe von Christus erreichen werden, vielleicht nicht sofort, doch ganz gewiss Schritt für Schritt. Sind wir so Christus in unserem Inneren wieder ein Stück näher gekommen, dann spüren wir, dass wir mehr und mehr in Christus ruhen und somit mehr und mehr zu dem werden, was wir in unserem Innersten sind, ein vollkommenes Kind unseres ewigen Vaters.

Solange wir jedoch noch an etwas Anstoß nehmen, solange wir uns noch erregen, fehlt uns noch etwas. Wir sehen etwas falsch. Wir stoßen uns an dem, was wir nicht durchdringen. Wir haben also noch nicht in unser Inneres gefunden, in die Wahrheit. Doch Christus möchte, dass wir friedvoll werden, dass wir miteinander leben und füreinander sind. So wie es im Himmel ist, so soll es auch auf Erden werden. Es kann jedoch nur werden, wenn wir in Christus werden und reifen, indem wir die Gebote des Lebens erfüllen und so wieder erfüllte Wesen werden, Wesen in Gott, unserem ewigen Vater, die aus der Fülle ihres Inneren heraus alles mit Christus und durch Christus zu tun vermögen, die in Christus ruhen und in Christus sind und die in allem, was ihnen begegnet, die gesetzmäßige Lösung finden.

Wir Menschen sollten deshalb auf unsere Worte achten. Bevor wir sprechen, sollten wir unsere Worte in der Tiefe erfassen und in der Frage abwägen, sind sie gesetzmäßig? Entsprechen sie also den 10 Geboten Gottes und der Bergpredigt Jesu? Oder wollen wir uns darstellen? Möchten wir aus dem Brunnquell des wahren Lebens schöpfen, aus dem ewigen Gesetz, aus unserem geistigen Erbe? Oder möchten wir mit dem, was wir sagen wollen, etwas für uns persönlich erreichen? Erwecken wir so jedes Wort in uns zum Leben, dann erleben wir, was Worte wahrlich bedeuten und was sie uns bringen. Denn unsere Worte, seien sie göttlich oder ungöttlich, kristallisieren sich, sie nehmen Form an, sie werden lebendig und bleiben in unserer Aura und ziehen genau das an, was wir in sie hineingelegt haben durch unsere Gefühle, Empfindungen und Gedanken. Deshalb sollten wir uns täglich bemühen, unsere Worte zum wahren Leben zu erwecken, zum Leben im ewigen Gesetz, das uns in den 10 Geboten Gottes und in der Bergpredigt Jesu nahegebracht wurde und das uns Christus in seinen Offenbarungen auch heute wieder in allen Einzelheiten erläutert. Auch was wir sehen und hören, sollten wir erst dann an- und aufnehmen, wenn wir es in die Wahrheit, in das ewige Gesetz, in die 10 Gebote Gottes und in die Bergpredigt Jesu gestellt haben. Lieber Zuhörer, liebe Zuhörerin, so könnten Sie heute mit dem festen Vorsatz in Ihren Tag gehen, dass Sie alles, was Ihnen begegnet, was Sie denken oder tun, an den Gesetzmäßigkeiten des ewigen Lebens messen und daraus Ihre Schlüsse für Ihr Leben ziehen.

blicken Sie um die Mittagszeit auf Ihren Vormittag zurück, so könnten Sie sich fragen, ob es Ihnen gelungen ist, zur rechten Zeit zu schweigen und aus den Situationen des Tages heraus die rechten Lösungen zu finden. Haben Sie wahr gesprochen und sind Sie in und mit Christus geblieben, dann sind Sie auch in Ihrem Inneren freudig und kraftvoll, und Sie können von innen her für den bisherigen Tagesverlauf danken. Ist es Ihnen in der einen oder anderen Situation nicht so gelungen, dann wissen Sie, was Sie sogleich mit Christus bereinigen können. Die Bereinigung führt Sie wieder in die Stille, und Sie können daraufhin in ein ruhiges Mittagsmahl gehen, und Ihr Nachmittag wird ebenfalls kraftvoll und erkenntnisreich sein. Auch am Abend sollten Sie noch einmal auf den Tag zurückblicken und sich fragen, welche Spuren der Tag in Ihnen hinterlassen hat. Ist noch in dem einen oder in dem anderen Punkt eine Unruhe in Ihnen, können Sie diese wiederum mit Christus bereinigen und so in die innere Ruhe finden, aus der heraus Sie von Herzen für den Tag zu danken vermögen und aus der heraus Sie auch ausgewogen und freudig zu Ihrer Familie oder zu Ihren Freunden gehen können. Einerlei, was Sie sich für den Abend vorgenommen haben. Ich wünsche Ihnen von Herzen einen erkenntnisreichen Tag, der Sie durch die Führung des Herrn wieder dem wahren Leben näher bringt, das letztlich unser aller Leben ist. Haben Sie in diesem Sinne einen guten Tag.

Die Masse der Christen hat den großen Geist in sich nicht gefunden. Die Masse der Christen sucht immer noch, auch in der Frage, hat es Jesus, dem Christus, wirklich gegeben? War dieser Mann Gottes Sohn? Er war und ist Gottes Sohn. Christus brachte uns die Kraft der Erlösung. Es ist das Licht, das uns leuchtet auf dem Weg zu unserer ewigen Heimat, zu unserem ewigen Vater. Das Licht des Christus Gottes, das sagt schon das Wort Christus Gottes. Der Geist ist eine Einheit, die Kraft des Vaters und des Sohnes. Der Christus Gottes, der in uns ist, ist das Licht und der Weg. Wer sind wir? Gott ist die unendliche Kraft, die allgegenwärtige Kraft. Wir sprechen auch von der Gottheit. Was tragen wir tief in unserer Seele? Die Göttlichkeit, ist es uns bewusst? Gott ist die Allkraft und wir tragen in uns die Göttlichkeit, die Kraft der Unendlichkeit. Wir sind also göttliche Wesen mit der unendlichen Kraft des mächtigen Geistes ausgestattet. Der Wesenskern in unserer Seele ist die Urkraft, ist die Schöpfungskraft, die wir gebrauchen können, ja gebrauchen sollen, um auf der Erde und mit der Erde zu leben als Menschen in seinem Geiste. Die Kraft Gottes ist die Liebe. Die Kraft Gottes ist die Einheit. Die Kraft Gottes ist die Freiheit. In unserer Seele ist der Wesenskern, die Urkraft, die Allkraft, das unendlich kosmische Prinzip der Liebe. Auch diese Kraft steht uns zur Verfügung, aber nicht, um unser Ego darzustellen, nicht für unser Ego reich zu werden, sondern die Kraft steht uns zur Verfügung, um mit Christus die Erde in seinem Geiste zu gestalten, mit Christus das kosmische Leben anzustreben, mit Christus die Freiheit zu erlangen, mit Christus zu erleben, was kosmische Liebe ist. Wir Menschen sind zum Teil blind für die Wahrheit. Wir sind armselig, weil wir diese große kosmische Kraft nicht anzuwenden vermögen. Sie gibt und gibt aber nur dann, wenn wir dieser Kraft näher kommen, der Urkraft in uns, unserem Erbe, um dann für die Einheit zu sein, für Menschen, für die Mutter Erde mit all ihren Lebensformen und somit für den Frieden, der nicht mit Waffen erreicht werden kann, sondern durch die Liebe, die uns Jesus, der Christus, vorgelebt hat. Und er sprach nicht, folget den Pharisäern und Schriftgelehrten nach. Er sagte, folget mir nach. Einfache und schlichte Worte, folget mir nach. Das heißt, dem Gesetz des Lebens, tut, was ich euch gelehrt habe,
und ihr schöpft aus der Kraft der Einheit. Und, wie er oft schon sagte, ihr könnt Größeres tun, als ich als Jesus getan habe. Warum? Weil die Christus-Gotteskraft in jedem von uns mehr und mehr auferstehen möchte. Jesus, der Christus, lehrte uns auch, dass wir einen aktiven Glauben entwickeln sollen, dass wir herausfinden sollen aus diesem toten Glauben, ich glaube, aber ich weiß nichts. Den aktiven Glauben erleben wir im Gebet, im tiefen Gebet, indem wir uns, unser allzu menschliches, einfach mal zurückstellen und uns ein Bildgebet machen in dem Bewusstsein der Einheit und der Kraft, der Macht, die in uns ist, dass wir uns unserer Göttlichkeit bewusst werden. Denn die Göttlichkeit in uns ist unser Erbe. Wer möchte, kann nun mitbeten, um ganz allmählich diese mächtige Einheit zu spüren. Wir sollen nicht blind über diese Erde gehen. Wir sollen nicht Schwächlinge sein, sondern in Christus erstarken und diesen mächtigen Christus Gottes in uns selbst spüren und letztlich unser wahres Wesen erstarken.

erleben wir nun im Gebet die Einheit. Wer möchte, kann mitbeten. Wir setzen uns aufrecht hin, schließen unsere Augen und von Herzen zu beten. Nun machen wir uns bewusst, dass der Christus Gottes Geist die erlösende Kraft in der Nähe unseres Herzens pulsiert. Diese mächtige Christus Gottes Kraft ist die Einheit, die in allem und in allen wirkt. Wenn wir atmen, machen wir uns bewusst, jeder Atemzug, atmen wir bewusst, jeder Atemzug ist Gottes Gegenwart. Es ist das Leben und Leben ist Gott. Atmen wir und atmen wir bewusst, dann spüren wir Gott. Atmet durch uns, weil Gott das Leben ist. Und solange die Seele in uns ist, atmen wir, weil das Leben über den Wesenskern durch die Seele in unseren Körper strömt. Wir atmen. Es ist Gottes Odem. Gottes Kraft. Jeder Atemzug ist Gottes Gegenwart. Jeder Atemzug ist seine Liebe. Atmen wir und beobachten unseren Atem. Es ist Gottes Gegenwart. Es ist das Leben. Seine Liebe atmet durch uns. Unsere Alltagsgedanken treten zurück. Wir empfinden in das große Kraftfeld der Liebe und des Friedens hinein, in die Christus-Gotteskraft. In der Christus-Gotteskraft entsteht ein mächtiges Bild. Die Unendlichkeit. Wir empfinden über die Erde hinaus, hinein in den Kosmos. Alles ist Energie. Jede positive Energie ist die Gegenwart Gottes. Ist unser Erbe, die wir göttliche Wesen sind. Spüren wir weiter in den Kosmos hinein. Wir begegnen in uns selbst Sonnen und Planeten. Wir bewegen uns durch die Milchstraßen. Es wird immer heller, immer lichter. Wir können nur erahnen, dass die Unendlichkeit
ewiges Licht, ewige Kraft ist. Wir sind in diesem mächtigen Sein zu Hause. Es ist unser Erbe. Jeder von uns ist das Wesen der Unendlichkeit und aus der Unendlichkeit eingekerkert in den Körper Mensch. Und doch pulsiert die Unendlichkeit in uns. Sie pulsiert und leuchtet in unserem Körper. Einheit. Eine mächtige Einheit durchglüht die Seele und den Leib. Im Atem erleben wir die Einheit. Der Atem ist Leben und Leben ist Einheit. Gott ist gegenwärtig in uns. Um uns als Menschen ein kleines Bild von der Einheit zu machen, kehren wir zurück zum Erdplaneten. Im Kraftfeld der Liebe bewegt sich der Erdplanet, die Mutter Erde, auf der wir jetzt leben. Betrachten wir in uns den mächtigen Planeten Erde. Er gibt und gibt. Überall ist Leben. Überall atmet der Geist. Er atmet durch die Mineralien im Bild in uns. Entsteht das Bild von Mineralien. Jeder hat sicher ein anderes Bild. Doch in den Mineralien ist der Geist. Er berührt uns. Wir empfinden in die Mineralwelt hinein. Wir spüren die mächtige Kraft. Sie ist in uns.

Allwelt atmet auch durch uns. Es ist der allgegenwärtige Geist der Einheit. Der Planet Erde trägt die Natur in einer unvorstellbaren Fülle. In uns entstehen Bilder, in jedem ein anderes Bild der Natur. Der allgegenwärtige Geist atmet durch die Natur. Er atmet in Bäumen, Sträuche und Blumen. Die Naturkraft atmet auch durch uns. Jeder Atemzug beinhaltet die Einheit, die Kraft der Natur.

Unser Atem geht ruhig und tief. Wir fühlen die Gegenwart Gottes, die Einheit in unserem Atem. Ein weiteres Bild entsteht in uns. Es ist die Tierwelt. In jedem von uns entsteht ein anderes Bild mit anderen Tieren. Und doch, alle Tiere, groß und klein, in der Luft, im Wasser, in der Erde, auf der Erde, überall ist Gottes Leben, die Allgegenwart. Mineralien, Pflanzen, Tiere sind in Gottes Einheit. Die mächtige Kraft atmet durch uns.

in unserem Inneren, auf der Mutter Erde, entwickeln sich weitere Bilder, Menschen, viele Menschen. Sie stören die Einheit. Sie sind gegen die Einheit. Und doch ist in jeder Seele, in jedem Menschen die mächtige kosmische Allkraft, Alleinheit. Der Urgrund in jeder Seele im Menschen atmet durch uns. Es ist der Geist. Jeder Atemzug beinhaltet auch die Kraft, das Leben in der Seele jedes Menschen. Die Urkraft, der Wesenskern, der unermüdlich pulsiert und gibt, der in jedem Menschen wirkt, atmet auch durch jeden Menschen und immer als die Einheit.

der göttlichen Wesen durch uns. Jede Seele in den Zwischenreichen oder Reinigungsebenen trägt die Einheit. Der Pulsschlag des Wesenskerns in jeder Seele wirkt auch in uns, in jedem Atemzug von uns. Denn unser Atem ist Leben und Leben ist Einheit. Nun beobachten wir unseren Atem. Gott ist gegenwärtig im Atem. Gottes Liebe atmet durch uns. Gott ist gegenwärtig im mächtigen Christus-Gotteszentrum in uns. Im mächtigen Gebet der Einheit erleben wir die große, mächtige Gegenwart. Im Bewusstsein, dass jeder Atemzug Gottes Gegenwart ist, sein strömendes Leben. Wer sucht noch? Nur der nicht zu glauben vermag. Doch unser Suchen hört dann auf, wenn wir ihn in uns spüren. Dann hat er uns bewusst an die Hand genommen, der Christus Gottes, um uns zum Vater zu führen, der in seinem Geiste in uns ist.

Unsere menschlichen Gedanken sind von uns gewichen. Unser Atem geht ruhig und tief. Lassen wir die Bilder der Einheit noch einmal auferstehen. Nehmen wir uns einige Augenblicke Zeit, um die Freude zu entfalten. Die Freude und das Glück. Gott ist gegenwärtig. Wir sind göttliche Wesen. Jeder Atemzug kündet von seiner Gegenwart. Vertrauen wir ihm und wir erfahren ihn und sind die glücklichsten Menschen, denn nur er kann uns glücklich machen. Beten wir einige Augenblicke in der Stille und lassen wir diese große Einheit in uns wachsen und werden. Und atmen wir bewusst.

Lieber Zuhörer, liebe Zuhörerin, Sie haben Ihre Augen geöffnet und sind wieder in einen neuen Tag eingetreten. Ist es Ihr Wunsch, dem inneren Licht zuzustreben? Dann haben Sie sicherlich schon ein kurzes Dankgebet an Gott, unseren Vater, gesandt und ihm für die vergangene Nacht, aber auch für den beginnenden Tag gedankt. Es wäre gut, dieses Gebet noch auf dem Nachtlager zu verrichten, denn sobald wir aufstehen, kommt unser Körper in verstärkte Vibration und die ersten Gedanken setzen ein. Vielleicht sind es auch Situationen, die sich schon bemerkbar machen wollen. Sind es wesentliche Dinge, dann sollten wir sie schriftlich festhalten, sodass wir sie zu gegebener Zeit erledigen können. Sind es unwesentliche Dinge, die uns berühren wollen, dann wäre es gut, diese sogleich mit Christus zu bereinigen. Dann zieht wieder Ruhe in unser Gemüt, die Ruhe, nach der sich letztlich jeder sehnt.

Wir werden wieder ruhig, wenn wir mit Christus unser allzu menschliches Bereinigen durch Erkennen, Bereuen, durch unsere Bitte um Vergebung, aber auch indem wir vergeben, wo uns Unrecht getan wurde, und durch unseren festen Vorsatz, es in Zukunft besser zu machen, in der Gewissheit, dass wir dieses, unser Vorhaben, mit der Hilfe von Christus erreichen werden, vielleicht nicht sofort, doch ganz gewiss Schritt für Schritt. Sind wir so Christus in unserem Inneren wieder ein Stück näher gekommen, dann spüren wir, dass wir mehr und mehr in Christus ruhen und somit mehr und mehr zu dem werden, was wir in unserem Innersten sind, ein vollkommenes Kind unseres ewigen Vaters.

Solange wir jedoch noch an etwas Anstoß nehmen, solange wir uns noch erregen, fehlt uns noch etwas. Wir sehen etwas falsch. Wir stoßen uns an dem, was wir nicht durchdringen. Wir haben also noch nicht in unser Inneres gefunden, in die Wahrheit. Doch Christus möchte, dass wir friedvoll werden, dass wir miteinander leben und füreinander sind. So wie es im Himmel ist, so soll es auch auf Erden werden. Es kann jedoch nur werden, wenn wir in Christus werden und reifen, indem wir die Gebote des Lebens erfüllen und so wieder erfüllte Wesen werden, Wesen in Gott, unserem ewigen Vater, die aus der Fülle ihres Inneren heraus alles mit Christus und durch Christus zu tun vermögen, die in Christus ruhen und in Christus sind und die in allem, was ihnen begegnet, die gesetzmäßige Lösung finden.

Wir Menschen sollten deshalb auf unsere Worte achten. Bevor wir sprechen, sollten wir unsere Worte in der Tiefe erfassen und in der Frage abwägen, sind sie gesetzmäßig? Entsprechen sie also den 10 Geboten Gottes und der Bergpredigt Jesu? Oder wollen wir uns darstellen? Möchten wir aus dem Brunnquell des wahren Lebens schöpfen, aus dem ewigen Gesetz, aus unserem geistigen Erbe? Oder möchten wir mit dem, was wir sagen wollen, etwas für uns persönlich erreichen? Erwecken wir so jedes Wort in uns zum Leben, dann erleben wir, was Worte wahrlich bedeuten und was sie uns bringen. Denn unsere Worte, seien sie göttlich oder ungöttlich, kristallisieren sich, sie nehmen Form an, sie werden lebendig und bleiben in unserer Aura und ziehen genau das an, was wir in sie hineingelegt haben durch unsere Gefühle, Empfindungen und Gedanken. Deshalb sollten wir uns täglich bemühen, unsere Worte zum wahren Leben zu erwecken, zum Leben im ewigen Gesetz, das uns in den 10 Geboten Gottes und in der Bergpredigt Jesu nahegebracht wurde und das uns Christus in seinen Offenbarungen auch heute wieder in allen Einzelheiten erläutert. Auch was wir sehen und hören, sollten wir erst dann an- und aufnehmen, wenn wir es in die Wahrheit, in das ewige Gesetz, in die 10 Gebote Gottes und in die Bergpredigt Jesu gestellt haben. Lieber Zuhörer, liebe Zuhörerin, so könnten Sie heute mit dem festen Vorsatz in Ihren Tag gehen, dass Sie alles, was Ihnen begegnet, was Sie denken oder tun, an den Gesetzmäßigkeiten des ewigen Lebens messen und daraus Ihre Schlüsse für Ihr Leben ziehen.

blicken Sie um die Mittagszeit auf Ihren Vormittag zurück, so könnten Sie sich fragen, ob es Ihnen gelungen ist, zur rechten Zeit zu schweigen und aus den Situationen des Tages heraus die rechten Lösungen zu finden. Haben Sie wahr gesprochen und sind Sie in und mit Christus geblieben, dann sind Sie auch in Ihrem Inneren freudig und kraftvoll, und Sie können von innen her für den bisherigen Tagesverlauf danken. Ist es Ihnen in der einen oder anderen Situation nicht so gelungen, dann wissen Sie, was Sie sogleich mit Christus bereinigen können. Die Bereinigung führt Sie wieder in die Stille, und Sie können daraufhin in ein ruhiges Mittagsmahl gehen, und Ihr Nachmittag wird ebenfalls kraftvoll und erkenntnisreich sein. Auch am Abend sollten Sie noch einmal auf den Tag zurückblicken und sich fragen, welche Spuren der Tag in Ihnen hinterlassen hat. Ist noch in dem einen oder in dem anderen Punkt eine Unruhe in Ihnen, können Sie diese wiederum mit Christus bereinigen und so in die innere Ruhe finden, aus der heraus Sie von Herzen für den Tag zu danken vermögen und aus der heraus Sie auch ausgewogen und freudig zu Ihrer Familie oder zu Ihren Freunden gehen können. Einerlei, was Sie sich für den Abend vorgenommen haben. Ich wünsche Ihnen von Herzen einen erkenntnisreichen Tag, der Sie durch die Führung des Herrn wieder dem wahren Leben näher bringt, das letztlich unser aller Leben ist. Haben Sie in diesem Sinne einen guten Tag. Gott zum Gruß.

0: Liebe Zuschauer und Zuschauerinnen, liebe Freunde weltweit, wir begrüßen euch ganz herzlich zu einer neuen Folge von Wir lesen, hörst du zu? Mitfühlen, miterleben. Wir lesen vor. Junge Leute auf dem Weg zu Christus. Die neue Zeit hat begonnen. Wir sind im Jahr 2 des messianischen, sophianischen Zeitalters, in dem ausschließlich die Gottes- und Nächstenliebe von Bedeutung ist. Gabriele, die Prophetin und Botschafterin Gottes, hat in nahezu 50 Jahren Hilfen über Hilfen gegeben, so dass jeder, der möchte, mehr und mehr in die Liebe zu Gott und zum Nächsten finden kann, die letztlich unser wahres Wesen ist. Gott ist die Liebe, die alle Menschen, Tiere und Pflanzen, ja jedes Mineral, alles Sein trägt und durchströmt. Weltweit berührt die Botschaft des freien Geistes, Gott in uns, immer mehr Menschen in ihren Herzen. Und sie machen sich auf, Schritt für Schritt, die Gottes- und Nächstenliebe in ihrem Leben umzusetzen. Machen wir unser Herz auf und hören wir, was junge Leute auf dem Weg zu Gott bewegt und welche Erfahrungen sie mit der Lehre des freien Geistes machen. In regelmäßigen Abständen verbinden sich junge Menschen weltweit zu einem internationalen Austausch über ihre Erfahrungen auf dem Christusweg. Bei einem dieser Gespräche ging es um die Bergpredigt des Jesus von Nazareth, die uns lehrt, aufrichtig, ehrlich und auch selbstlos zu werden. Eine junge Frau aus Benin berichtet. Guten Tag, liebe Brüder und Schwestern der freien Gemeinschaften. Ich habe an dem letzten internationalen Jugendaustausch teilgenommen und es war eine große Freude, unsere unterschiedlichen Erfahrungen zu diesem Thema der Bergpredigt miteinander zu teilen. Ich danke Christus für diese Lehre und auch Gabriele, unserer lieben Schwester, dafür, dass sie als Gottes Botschafterin ihm treu geblieben ist. Ich denke, sie ist das Vorbild, dem wir in Bezug auf Selbstlosigkeit in unserer Zeit folgen sollten. Ich wünsche uns allen daher viel Mut und Ausdauer auf diesem Weg, positive und bereichernde Erfahrungen, um in Christus voranzukommen.
1: Bleiben wir auf dem afrikanischen Kontinent. Aus Nigeria erreichte uns eine Zuschrift von einem Jugendlichen, der die Lehre des freien Geistes vor einiger Zeit kennengelernt hat. Er schrieb: Gott zum Gruß. Heute Morgen bin ich in einer Leseprobe des Gabriele Verlags auf eine Passage gestoßen. Die sagt: Die in Gott leben, werden auftretende Schwierigkeiten rechtzeitig erkennen und sie auch mit seiner Kraft bemeistern. Und diejenigen, die sie nicht erkennen, werden immer wieder darüber nachdenken, was die Schwierigkeiten zu Problemen werden lässt. Das zeigt mir, was immer ich tue, ich sollte mich nicht von der Gegenwart Gottes entfernen. Wenn ich daran denke, dass er mich liebt und mich bemühe, seinen Willen zu tun, dann wird er mir auch helfen, die Schwierigkeiten zu überwinden.
2: Die Hilfen über Hilfen, die aus der göttlichen Weisheit gegeben wurden, um den Weg zurück in die ewige Heimat zu gehen, erreichen Menschen auf der ganzen Welt. So hat sich aus Irland ein junger Mann gemeldet, der durch die Lehre des freien Geistes den Sinn für sein Erdenleben gefunden hat. Er berichtet: Ich habe die Lehre des freien Geistes im Internet entdeckt und mir das Buch »Der innere Weg zum kosmischen Bewusstsein« bestellt. Damit arbeite ich. Zunächst fand ich es schwierig und auch nicht so einfach anzuwenden. Erst als ich mich ernsthaft daran gemacht habe, wurde es besser. Ich bemerke zwar jeden Tag Versäumnisse, doch ich merke auch, dass meine Sinne feinfühliger werden und dass ich mir bewusster bin, was ich sage und was wesentlich ist. Es hat mir auch richtig einen Schritt weitergeholfen, das mystische Tagebuch kennenzulernen, um meine Tage konkreter anzuschauen. Und auch das Seelengebet ist mir eine Hilfe. Die Aufgabe, sich mit Gott in mir und in allem zu verbinden, um meinen Tag im rechten Licht zu sehen und zu verstehen, was die Situationen und Begegnungen mir sagen wollen, ist einfach großartig. Dadurch hat sich bei mir so viel verändert. Ich habe einen ganz neuen Blick auf mein Leben bekommen. Gabriele erklärt ja auch die ganze Schöpfung und wie diese Welt zustande gekommen ist. Diese Lehre macht mich fähig zu verstehen, warum ich hier auf der Erde bin und was ich zu lernen habe. Ich sehe auf Sophia TV auch die Sophia Bibliothek und das Land des Friedens. Ich möchte gern in Kontakt bleiben und mich mit anderen austauschen. Ja, ich möchte mich gerne dem internationalen Jugendaustausch in den freien Gemeinschaften anschließen.
0: Auch in Lateinamerika gehen junge Leute den Weg nach innen. So berichtet eine junge Frau aus Mexiko. Als erstes möchte ich mich für die Sendungen bedanken, die uns das ewige Reich und auch die vier Entwicklungsebenen, die Evolutionswege zur Kindschaft Gottes näher bringen. Es ist beeindruckend zu wissen, dass wir alles in uns haben und diesen Weg der Evolution gegangen sind. Auch wenn noch viel vor mir liegt, möchte ich doch aufmerksamer sein. Zuhören, was jede Situation mir sagen möchte, und mit der Hilfe des Christus Gottes den Weg nach innen gehen. Es gibt Situationen im Alltag, wo ich nicht weiter weiß und nach dem richtigen Ansatz suche. Ich bitte dann Christus um Hilfe. Und früher oder später kommt immer die Hilfe, eine gute Lösung zu finden, die richtige Art und Weise, mit Situationen umzugehen. Ich bin sehr dankbar, dieses Gefühl zu gewinnen, dass der Geist des Christus Gottes gegenwärtig ist und ich mich immer vertrauensvoll an diesen wunderbaren Geist wenden kann. Auch das Motto bei den Sendungen der Freien Gemeinschaften spricht mich sehr an: Verbinde und sei. Ich versuche, mit diesem Motto zu arbeiten, um mich zu überprüfen, wenn ich Menschen begegne, ganz gleich, ob ich sie kenne oder nicht, ob ich zu ihnen eine gute Kommunikation spüre und wenn nicht, warum nicht. Das hilft mir sehr, mich zu erkennen und mich zu korrigieren und ist für mich ein Ansporn, den inneren Weg ernsthaft zu gehen.
1: Eine Jugendliche aus einer freien Gemeinschaft im Süden Afrikas meldete sich per WhatsApp, nachdem sie eine Meditation gegeben aus der göttlichen Weisheit gehört hatte. Sie schrieb: In der letzten Zeit hatte ich eine Pechsträhne. Vieles ging schief. Ich hatte zu wenig Zeit für alles und fühlte mich nicht gut vorbereitet für das Examen. Doch vor ein paar Tagen, als es mir richtig schlecht ging, hörte ich eine Meditation von Gabriele, der Tatglaube. Es schien, als habe das, was Gabriele sagte, gar nichts mit meiner Situation zu tun. Und doch fühlte es sich wie eine Antwort an. Plötzlich erkannte ich, ich hatte nur das Äußere der Situation gesehen, das, was ich Pech nannte, doch nicht das Wesentliche, was sie mir sagen wollte. Dadurch war ich unkonzentriert und es hatte mich nicht nur in der Schule zurückgeworfen, sondern auch innerlich. Nachdem ich diese Meditation gehört hatte, wandte ich mich an Christus und erkannte, dass ich in letzter Zeit auch sehr unfreundlich mit einigen Menschen war. Es tat mir sehr leid. Ich bat um Vergebung und nahm mir auch vor, sehr achtsam zu sein, wenn Menschen über andere schlecht reden wollen. Also diese Meditation war eine kraftvolle Ermahnung für mich. Vorher fühlte ich mich gestresst, doch seitdem bin ich ruhiger und dankbar.
2: Aus den USA schrieb ein junger Zuschauer über die dreiteilige Sendung zu der großen Christus-Offenbarung, der Dämonenstaat, seine Helfershelfer und seine Opfer. Hören wir, was er uns berichtet. Ja, ich bin wirklich froh über diese Worte von Christus. Man nimmt so vieles einfach zur Kenntnis, was in der Welt passiert. Zum Beispiel, dass scheinbar gute Errungenschaften hoch geehrt, gelobt und belohnt werden. Ohne die Stimme von Christus, die uns absolut aus der Wahrheit aufklärt, ist es leicht, zum Opfer und Nachahmer zu werden. Ich kenne das selbst sehr gut. Ich bin sehr, sehr froh, dass Christus das Treiben des dämonischen Prinzips in dieser Welt so umfassend erläutert hat. Das macht es mir sehr viel leichter, es zu erkennen und zu sagen, nein, das ist nicht der Weg. Auch wenn es in der Welt einen guten Anschein macht. Eines der ins Gegenteil verkehrten Gesetze der Dämonen, das mich persönlich sehr nachdenklich gemacht hat, lautet sinngemäß: Schule deinen Intellekt. Bis vor kurzem dachte ich, ein intellektueller Denker zu werden, sei etwas Erstrebenswertes. Jetzt bin ich dankbar, dass Christus so klar die ins Gegenteil verkehrten Prinzipien der Dämonen entlarvt. Sein Wort ist etwas, woran ich mich im Inneren festhalten und orientieren kann.
0: Viele junge Menschen sind dankbar für die klaren Worte aus dem Reich Gottes, die einem die Augen öffnen und vieles, was in dieser Welt scheinbar normal ist, in einem anderen Licht sehen lässt. Auch im Mittleren Osten hat eine junge Frau Hilfe und Aufklärung in der Offenbarung der Dämonenstaat gefunden. Sie schreibt: Die aufklärenden Offenbarungen in diesem Jahr, zum Beispiel der Dämonenstaat, fand ich so aufschlussreich, so real, konkret und klar zu verstehen. Ich kann so gut in meinem Leben nachvollziehen, wie die Dinge in dieser Welt ablaufen und mich unglücklich machen. Ohne diese Offenbarungen würde ich vieles nicht verstehen, das Machtstreben und die unethischen Verhaltensweisen überall in der Welt. Es hilft mir zu wissen, woher das kommt und wie es sich auf uns auswirkt. Und anstatt blind zu bleiben, die Schritte zu erkennen, um da herauszukommen. Auch das Bedürfnis, den Intellekt zu schulen, um Karriere in dieser Welt zu machen, wurde darin erwähnt. Und darauf bin ich wirklich hereingefallen. Es fiel mir schwer, mir das einzugestehen. Doch ich möchte davon weg und mehr mit dem Herzen arbeiten.
1: Gehen wir vom Mittleren Osten nach Lateinamerika. Junge Menschen aus Peru, Kolumbien und Mexiko tauschen sich regelmäßig im Rahmen der freien Gemeinschaften aus. Einer von ihnen berichtete: Bei der Sendung für die freien Gemeinschaften «Leben ist Evolution» hat mich beeindruckt zu hören, dass alles Bewusstsein hat oder Bewusstsein ist. Alles, was ich in der Natur wahrnehme, die Elemente, Planeten oder die Pflanzen und die Früchte, alles hat ein Bewusstsein. Das hilft mir, alles viel mehr zu schätzen und zu achten und mich auch zu fragen, was für ein Bewusstsein habe ich? Mit welchen Gedanken und welchem Bewusstsein gehe ich durch die Woche? Und was kann mein nächster Schritt sein? Danke für diese wertvollen Anregungen. Ich lerne dabei, meine Nächsten ein ganzes Stück besser zu verstehen. Denn auch mein Nächster hat momentan, so wie Gabriele uns lehrt, sein Bewusstsein. Vielen Dank für diese wertvollen Hilfen.
2: Ein Jugendlicher aus Südafrika, der regelmäßig am internationalen Austausch für junge Menschen teilnimmt, rief spontan an und sagte: Ich möchte mich mit euch verbinden und von ganzem Herzen bedanken für die Schulungen, für den Austausch, für alles, was wir in diesem Jahr bekommen haben. Ich musste viel arbeiten und es war oft hart für mich in diesem Jahr. Und manchmal habe ich mich beklagt. Doch jetzt, im Rückblick, sehe ich, dass immer die Liebe Gottes da war. Und wie viel Hilfe ich erhalten habe, die Schwierigkeiten zu lösen. Auch zu wissen, dass es Freunde gibt, die ähnlich denken wie ich, ganz gleich, wie weit man voneinander entfernt ist, ist so eine Hilfe. Ich habe erfahren, mit Selbsterkenntnis und mit der Hilfe von Christus ging es immer wieder einen Schritt voran. Jetzt kommen sogar Freunde auf mich zu und fragen, wie ich es geschafft habe. Und ich merke, ich kann schon etwas aus meiner Erfahrung helfen. Und das macht mir Freude. Ich möchte mich noch einmal für die vielen Hilfen bedanken. Alles Gute für euch und vielen Dank für das Fest der Familie Gottes auf Erden, an dem wir über TV teilnehmen konnten. Liebe Freunde, zum Ende dieser Sendung können wir uns noch mal bewusst machen, dass jeder Einzelne von uns aus der großen Familie Gottes kommt, die ihren Ursprung im Reich unseres ewigen Vaters hat. Bleiben wir in diesem Bewusstsein verbunden und wünschen wir uns allen viel Kraft und gutes Vorankommen auf dem Weg zu Christus. Wenn auch in euch einiges in Bewegung gekommen ist und ihr das Gefühl habt, dass der Christus Gottes auch an eure Herzenspforte pocht, möchten wir euch dazu ermuntern, eure Erfahrungen mit der Lehre des freien Geistes mitzuteilen. Ganz im Sinne des Leitgedankens für einen Austausch in den freien Gemeinschaften. Einer hilft dem anderen. Eine gute Zeit und bis zum nächsten Mal. Gott zum Gruß.

Aus dem Büchlein Zuversicht lesen wir Folgendes. Wollen wir die Welt verändern, dann müssen wir uns selbst verändern. Solange wir nur von der Veränderung sprechen und wir uns selbst nicht ändern, schaffen wir nur weitere Belastungen in dieser Welt und lasten uns diese auch selbst auf. Die meisten Menschen blicken in diese Welt und meinen, man müsste dies und jenes verändern, damit es in unserer Welt besser würde. Oder man hört Worte wie, angesichts der Nachrichten in den Medien sieht es für unsere Welt düster aus. Andere wieder fragen, erkennen unsere Politiker den Zustand in unserer Welt nicht? Warum schreiten sie nicht ein? Noch vieles gäbe es anzuführen im Sinne von man müsste oder man sollte. Wer gehört zu denen, die mit müsste oder sollte argumentieren? Eventuell auch Sie oder wir alle? Ja, sollte womöglich gar der liebe Gott an all dem Widrigen schuld sein? Doch wer hat denn diese Welt so bestellt, wie sie sich zeigt? Der liebe Gott? Oder nicht vielmehr wir Menschen? Wer in diese Gegebenheiten und Zustände mit wachen Sinnen zu blicken vermag, der wird eingestehen, wir alle, die Menschheit, hat die Welt so bestellt, wie sie ist. Wer jedoch eine leicht durchsichtige Binde vor seinen Augen hat und nur an sich denkt, könnte aufgebracht meinen, ich soll am Zustand unserer Welt beteiligt sein? Ich bin doch nur ein Mensch, der nichts zu sagen hat. Wozu haben wir die Politiker gewählt? Der wache Zeitgenosse, der gelernt hat, aufmerksam alles Geschehen zu betrachten und zu analysieren und die Reden der Parlamentarier verfolgt, der hört heraus, dass auch sie keine globale Antwort auf die Machenschaften, auf die fatalen Entwicklungen und abstrusen Abläufe in dieser Welt haben. Fragen wir uns, wo könnte wohl eine bessere Welt entstehen? Eventuell im afrikanischen Kontinent oder gar durch die amerikanischen Staaten? Oder nicht doch in erster Linie durch jeden von uns, durch jeden Menschen? Sagen Sie bitte nicht, Sie könnten diese Welt nicht verändern. Sie allein sicherlich nicht. Aber Sie könnten sehr wohl dazu beitragen, dass es auf unserer Erde besser wird. Fassen wir einmal den Faktor Energie ins Auge. Weder die positive noch die negative Energie geht verloren.
vergegenwärtigen Sie sich, dass auch Ihre positiven Energien weiterwirken und andere anregen könnten, wiederum Ihre Welt, die aus Ihren Gedanken, Worten und Verhaltensweisen hervorgeht, im Positiven zu gestalten. Welch eine immense Verantwortung liegt demnach bei jedem Einzelnen. Blicken wir daher nicht auf andere, sondern vor allem auf uns selbst. Nicht der andere, nicht allein der Politiker ist gefragt. Wir, jeder Einzelne von uns ist aufgefordert, sich in den Situationen seines täglichen Lebens zu hinterfragen. Er sollte nach und nach herausfinden, wie er sich verhalten könnte, um ein positiver Sender zu werden, der an Mitmenschen positive Kräfte weitergibt, damit auch sie umdenken und immer weniger die Probleme von sich schieben und sagen, man müsste, man sollte, oder wozu haben wir Politiker? Auch die Politiker sind natürlich gefragt. Doch kein Mensch kann sie bestimmen mit ihren Gedankeninhalten, die vermutlich ebenfalls heißen, man müsste oder man sollte eine bessere Welt zu schaffen. Bleiben wir bei uns, jeder bei sich selbst. Keiner von uns kann diese Welt mit man müsste oder man sollte verändern, auch nicht die Politiker der verschiedenen Staaten. Jeder von uns hat das Handwerkszeug zum positiven Denken und Verhalten in der Hand. Die meisten Menschen wissen um die Gebote Gottes durch Mose. Und sehr viele Menschen, besonders die Menschen im Abendland, kennen die Lehren des Jesus von Nazareth.

Deutsche uns bewusst sein? Es geht nicht darum, dass wir Menschen von den Geboten und den Lehren des Jesus von Nazareth wissen und ab und zu darüber reden, sondern es ist wesentlich, sie anzuwenden, Tag für Tag.

Es ist einer Entwicklung zum Guten auch nicht dienlich, sich zum Beispiel christlich zu nennen und bewusst das Gegenteil zu tun. Zum Beispiel ist Deutschland der drittgrößte Waffenexporteur der Welt. Kann man also Waffen produzieren, Kriegsmaterial in andere Länder verkaufen und sich zugleich christlich nennen, wo doch Jesus sagte, wer zum Schwert greift, wird durch das Schwert umkommen? Wer also hat diese Welt so gemacht? Die Politiker? Die Religionen? Oder sind es nicht vielmehr die Lemminge, die immer mit dem Kopf nicken, einerlei, was gesprochen und getan wird, und die stets die Ausrede ins Feld führen, was kann ich schon dazu beitragen, dass es besser wird? Unsere Welt besteht aus uns Menschen. Einerlei, welchen Stand der Einzelne in der Gesellschaft hat. Jeder von uns hat seinen Beitrag zur Gestaltung unserer Welt und der leidenden Erde geleistet. Mit welch einer Dreistigkeit handelt der Mensch gegen die Schöpfung, gegen Natur und Tiere, gegen die gesamte Erde? Sind diese menschlichen Abartigkeiten in den Geboten Gottes und in den Lehren des Jesus von Nazareth enthalten? Wenn nicht, warum nennen sich dann gerade diejenigen christlich, die die Verbrechen an der Schöpfung Gottes begehen? Wie oft hört man, dass der globale Niedergang von Ethik und Moral angeprangert wird? Man sollte sich fragen, woher soll man Ethik und Moral nehmen? Von wem kann man sie bekommen? Wer kann sie uns liefern? Wer hat Ethik und Moral auf der Halde zugänglich für jedermann? Wo kann man sie holen? Eventuell bei den Politikern? Bei der priesterlichen Kirchenverwaltung? Oder bei den Reichen? Oder bei den Armen? Oder bei wem? Letzten Endes kann man sie nirgendwo abholen oder gar von Menschen ausleihen oder Ethik und Moral nachahmen.

von welcher Seite her wir es auch betrachten. Wenn der Mensch zum Maß aller Dinge wird, liegen wir falsch. Das zeigen unsere Welt und die malträtierte Erde überdeutlich. Was wäre zu tun? Zu Recht werden Sie sagen, man müsste oder man sollte die Gebote Gottes und die Lehren des Jesus von Nazareth mehr und mehr befolgen, um Achtung vor dem Leben der Schöpfung zu gewinnen, zu der letzten Endes auch Sie, wir, alle Menschen gehören, aber auch die Tiere und die Natur, die ganze Erde. Es gilt, sich von den Gedanken, man müsste oder man sollte, zu lösen und zu erkennen, dass jedem Einzelnen die Verantwortung gegeben ist. Gewinnen wir Zuversicht und beginnen bei uns selbst. Jeder kann nur bei sich selbst ansetzen. Beginnen also Sie, beginnen wir alle, uns den Geboten Gottes zuzuwenden und den Lehren des Jesus von Nazareth. Erfahren wir uns selbst, indem wir unser Verhalten den Geboten Gottes und den Lehren des Jesus von Nazareth, insbesondere seiner Bergpredigt, selbstkritisch gegenüberstellen. Tun wir das, dann werden wir bald bei uns selbst einiges Unschöne erkennen. Und so wir dieses beheben und uns künftig positiv verhalten, werden wir merken, dass höhere Ethik und Moral ausschließlich nur vom Menschen selbst erworben werden und vom Menschen ausgehen kann. Wir selbst, die positive Veränderung in unserer Lebensführung, sind dann der beste Beweis dafür. Tragen wir also alle dazu bei, die Welt ein wenig besser zu machen. Die von uns ausgehenden positiven Kräfte gehen unweigerlich in jene Menschen ein, die ähnlich denken wie wir. Auf diese Weise baut sich eine positive Kommunikation auf, die immer weitere Menschen beflügelt, nach höheren Wertmaßen zu streben, die oftmals so lapidar als Ethik und Moral bezeichnet werden. Meist haben derartige Appelle jedoch kein Fundament, nur den besserwisserischen Zungenschlag, man müsste, man sollte doch die Ethik und Moral anwenden. Machen wir ernst damit. Beginnen wir bei uns selbst. Liebe Mitmenschen, was darf ich Ihnen, uns allen wünschen? Mein Wunschgedanke möge um die Erde gehen, der heißt: Eine bessere Welt und eine gesunde Erde infolge der Anwendung der Gebote Gottes und der Lehren des Jesus von Nazareth. Möge sich mein Wunsch durch Sie,
durch jeden Einzelnen erfüllen. Alle guten Wünsche, Gabriele.

0: Liebe Zuschauer, liebe Zuschauerinnen, wir freuen uns, dass Sie zugeschaltet haben zur 19. Folge der Sendereihe Die großen kosmischen Lehren des Jesus von Nazareth an seine Apostel und Jünger, die es fassen konnten. Beim Hören dieses Titels kommen jedem Gedanken. So manchem ist vielleicht der Name Jesus von Nazareth hängen geblieben und er fragt sich, wie ist es möglich, dass wir heute Kenntnis erlangen von dem, was er im kleinen Kreis seiner Nachfolger vor 2000 Jahren lehrte? Damit wir Menschen die Lehren des Christus Gottes erfahren können, nahm sich Gott, den wir auch den freien Geist, den Allgeist der Unendlichkeit nennen können, einen Dolmetscher, der die himmlische Sprache in unsere Menschenworte übersetzt. Es ist Gabriele, die Menschen aller Kulturen weltweit heute als die Prophetin und Botschafterin Gottes in unserer Zeit kennen. Oder vielleicht sind Ihnen besonders die Worte »große kosmische Lehren« aufgefallen und Sie fragen sich, was das ist. Es sind Schulungen, die uns helfen, tiefer zu blicken und unser wahres, ewiges Leben zu ergründen. Diese Lehren des freien Geistes hat Gabriele in einer Schulungsreihe detailliert erläutert und viele lebensnahe Übungen dazu gegeben. Es sind also praktische Lehren, die jeder Mensch, gleich welches Alter er hat oder aus welcher Kultur er kommt, in seinem Alltag ausprobieren und damit Erfahrung sammeln kann. Auch uns, die wir hier vorlesen, zeigen diese Lehren viele Lernschritte auf, mit denen wir üben und arbeiten. Gabrieles Erläuterungen sind zusammen mit den großen kosmischen Lehren des Jesus von Nazareth in einem fünfbändigen Werk enthalten. Heute werden wir weiter aus dem zweiten Erläuterungsband vorlesen.
1: Christus spricht in seinen großen kosmischen Lehren. Deine Augen sind das Licht der Seele. Du siehst nur dich. Du hörst nur dich. Mit deinen Gefühlen, Empfindungen, Gedanken, Worten und Taten zeichnest du das Bild deiner Seele. Das Bild deiner Seele ist dein Bewusstsein. Jeder Bewusstseinsstand nimmt das wahr, was seinem Stand entspricht. Das geht in ihn ein. Das ist er. Das strahlt er aus und das gibt er auch gleichzeitig wieder.
2: Gabriele erläutert dazu: Deine Augen sind das Licht der Seele. Durch uns blicken Licht oder Schatten. Unsere Seele schaut durch unsere Augen. Auf diese Weise nimmt sie die irdische Welt wahr, in die sie sich eingeboren hat. Gemäß Licht oder Schatten sehen Seele und Mensch ihre Umwelt. Dementsprechend reagiert der Mensch. Wir sehen, hören und registrieren, was unsere Sinne uns signalisieren. Gemäß unserer Wahrnehmung sind auch unsere Reaktionen. Je nach Licht oder Schatten unserer Seele reagieren wir entweder gesetzmäßig oder gesetzwidrig. Zwischen dem Entweder-Oder gibt es nichts.
3: Gabriele erklärt dazu Weiteres. Wir sehen, wir hören gemäß der Beschaffenheit unserer Seele. Nur so lange sehen und hören wir uns selbst, wie unsere Seele verschattet ist, solange sie mit der Begrenzung unseres menschlichen Ichs durch unsere Augen blickt, durch unser Gehör hört und durch unsere weiteren Sinne agiert. Alles ist Bewusstsein. Mit unserer augenblicklichen seelischen Verfassung, die entweder zum Licht oder zum Schatten neigt, nehmen wir unsere Umwelt wahr. So sehen wir sie und so reagieren wir auch. Was wir sehen und was wir hören, Das bringen wir zum Ausdruck. Ist unser Ausdruck die Realität oder der Schein? Schaut durch unsere Augen das Licht der Seele, dann sprechen wir die Wahrheit, das Gesetz. Blicken durch unsere Augen die Schatten der Seele, unsere Entsprechungen, dann sehen wir nur, was unserem menschlichen Ich entspricht. Darüber hinaus gibt es für uns nichts. Wir leben entweder in der Realität, dem Sein, oder aber in der Irrealität, im trügerischen Schein.
1: Gabriele führt noch Folgendes aus. Was wir also sind, Sein oder Schein, das geht von uns aus. Was von uns ausgeht, geht wieder in uns ein. Mehr können wir nicht erfassen. Das ist unser Bewusstseinsstand. Darüber hinaus nehmen wir nichts wahr. Deshalb heißt es für uns: Entwickle und entfalte dich auf dem Weg der geistigen Evolution. So sind wir in die Tage gestellt, um Tag für Tag das von uns erkannte Menschliche zu bereinigen. Durch die Auflösung unseres Sündhaften erweitert sich unser Bewusstsein. Wir sehen mehr und schauen tiefer. Wir hören mehr und hören tiefer in die Gründe des Materialistischen hinein. Dadurch erfassen wir auch die tieferen Zusammenhänge von Licht und Schatten. Durch die Umwandlung unserer Schatten in Licht finden wir allmählich zum Ursprung unseres Lebens, zu Gott, zu unserem Sein als Wesen in Gott, zu unserem göttlichen Erbe.
0: Christus spricht weiter in seinem Lehrsatz. Kann dein Nächster das gleiche Bild sehen, dass du mit deiner Gefühls- und Gedankenwelt, mit deinen Worten und Handlungen gezeichnet hast? Jeder sieht auch das, was du ihm beschreibst, wieder anders, ganz nach seinem bildhaften Bewusstsein. Jeder Mensch sieht auch seine Umgebung anders, wiederum ganz nach den Bildern seines Bewusstseins, die er sich selbst vorgegeben hat. Auch die Geräusche, die in deinem bildhaften Leben auftreten, hört jeder wieder anders. Den Inhalt dieser Worte bringt uns Gabriele wieder nahe. Wir lesen: Dass dies so ist, können wir erfahren. Probieren wir es aus. Zu Hause, in unseren Familien, in unseren Wohngemeinschaften, in unserem Freundeskreis. Nehmen wir uns ein Bild vor. Jeder betrachtet ein und dasselbe Bild. Was der Einzelne aus dem Bild wahrnimmt, das notiert er. Dazu seine Gefühle und Empfindungen. Wir werden feststellen, jeder sieht etwas anderes. Jeder wird anders empfinden und fühlen.
1: Gabriele fährt fort. Mit weiteren Hilfen für uns zum besseren Verständnis. Sie erklärt: Auch ein gemeinsamer Urlaub kann uns im Nachhinein aufzeigen, dass jeder die Urlaubstage anders empfunden und die Landschaft anders gesehen hat. Diesbezüglich könnten wir uns ebenfalls testen und erfahren, dass es so ist. Wir notieren: Was hat der Einzelne wahrgenommen? Was hat er gesehen? Was gehört? Was hat er empfunden und gedacht? Beim Test werden wir erkennen, jedem ist anderes aufgefallen. Jeden hat etwas anderes bewegt. Warum ist das so? Weil keiner denselben Bewusstseinsstand hat wie sein Nächster. Gemäß unserem Bewusstseinsstand, dem Licht und den Schatten unserer Seele, nehmen wir unsere Umwelt wahr. auch Geräusche lassen in jedem Menschen Aspekte seiner Denkwelt aufleuchten und anklingen, die aus Farben, Formen und Tönen besteht. Machen wir wieder eine Übung. Jeder hört dieselbe Melodie. Was empfindet der Einzelne? Was denkt der Einzelne? Wie reagiert er? Jeder nimmt andere Resonanzen wahr, die wiederum unterschiedliche Gefühle, Empfindungen und Gedanken auslösen, gemäß dem Bewusstseinsstand des Einzelnen.
2: Christus spricht weiter. Machst du deinen Nächsten auf bestimmte Töne oder Farben oder Formen aufmerksam, dann wird er trotz deiner Beschreibung die Töne wieder anders wahrnehmen als du und er wird die Farben und Formen wieder anders sehen als du. Liebe Mitmenschen, wie können wir diese Worte verstehen? Was bedeuten sie für uns, für unser Leben? Gabriele gibt dazu folgende Erläuterungen. Wenn wir diese Gesetzmäßigkeiten hören, so müssen wir uns fragen, was ist unser irdisches Leben? Ist es das ewige Leben, die Wahrheit, oder ist es Illusion? Mit unseren Worten haben wir uns Begriffe geschaffen. Zum Beispiel ist die Farbe Rot für uns nun mal rot, weil jeder diesen Begriff so bejaht. Ist das, was wir mit dem Begriff die Farbe Rot bezeichnen, der Bewusstseinsinhalt wirklich rot? Haben wir also dieser Farbe nur einen Namen gegeben? Wie wird diese Farbe in anderen Kulturkreisen genannt? Wenn einer diesen Begriff prägt, dann sprechen ihn andere nach. Unsere menschlichen Begriffe sind also eine Übereinkunft nach dem Augenschein. Einer sagt rot, andere übernehmen den Begriff und halten ihn für die Realität. Vom Gesetz Gottes aus betrachtet, muss das jedoch nicht so sein. Dasselbe gilt für die Formen. Wir haben hierfür unsere Begriffe, die wir bejahen. Und aufgrund der Bejahung glauben wir, dass das so ist. Nach dem Gesetz Gottes muss es jedoch nicht so sein.
3: Gabriele erklärt weiter. Wir Menschen prägen einen Begriff für einen Bewusstseinsinhalt, weil wir diesen derzeit so und nicht anders begreifen. Wir bezeichnen ihn so, weil wir ihn so sehen. Und wir sehen ihn so, weil wir, unsere Seele, unser Mensch, so gezeichnet ist. Wir erkennen also, dass unsere Welt relativ ist und nicht absolut. Wir leben in der Welt der Begriffe, in der Welt der Illusionen, in der Welt unserer Programme. Was wir uns einprogrammiert haben, das begreifen, das verstehen wir. Wir geben uns in Begriffen unsere Scheinrealität vor. Wir sagen zum Beispiel, wir sind krank. Krankheit ist für uns ein Begriff. Nach dem Gesetz Gottes ist Krankheit nur das Ausfließen von Disharmonie. Das Wort, der Begriff Krankheit jedoch, verbindet uns mit allen weiteren Begriffen, die in Verbindung mit dem Begriff Krankheit in unser Gehirn einprogrammiert wurden. Dadurch verstärken wir das, was wir unsere Krankheit nennen. Wir binden uns an diesen Begriff, an dieses Programm.
2: In den Erläuterungen von Gabriele lernen wir mehr über diese Zusammenhänge. Wir lesen. Vollzieht sich also das Ausfließen der Disharmonie, dann nennen wir diese Disharmonie Krankheit. Wir prägen ihr den Stempel Krankheit auf. Diese Prägung bejahen wir, bauen sie dadurch aus und manifestieren sie in unserem Körper. Dann sprechen wir von unserer Krankheit. In Wirklichkeit wäre es ein Ausfließen unserer Disharmonie. Eine Bewegung, in der die positive Kraft bereits aktiv ist, um heilend zu wirken. Mit unserem Begriff Krankheit binden wir die ausfließende Disharmonie in unserem Körper. Im ewigen Gesetz Gottes gibt es keine Krankheit, weil es keine Begriffe, nicht die Illusion gibt, sondern einzig die Wahrheit, die Realität ist. Der Geist Gottes ist Wahrheit und nicht Illusion. In der Wahrheit stehen alle reinen Wesen und verstehen einander, weil sie das eine Gesetz leben, das absolute Gesetz, das Gottesgesetz.
0: Gabriele führt weiter aus. Wir Menschen leben unser Personengesetz, unser Persönliches, das für uns die Persönlichkeit bedeutet. Wir müssen uns jedoch ganz allmählich über unsere Persönlichkeit, über unser Ich-Gesetz erheben, um die Wahrheit zu finden. Nach menschlichen Begriffen sind wir die Person. Nach dem Gesetz Gottes ist unser ewiges Wesen manifestiertes Gesetz. Solange wir in unserem Personengesetz leben, sprechen wir aneinander vorbei. Jeder spricht zwar seine Muttersprache, in Wirklichkeit spricht jedoch jeder seine eigene Sprache, denn jeder legt in sein Wort wieder eine ganz andere Sichtweise, einen ganz anderen Bewusstseinsinhalt hinein. Deshalb spricht jeder seine Sprache, trotz gleicher Muttersprache. Was wir also in unser Wort hineinlegen, entspricht unserem Bewusstseinsstand. Wir erfassen nun, was menschliche Begrenzung bedeutet. Es ist die Einengung auf unser menschliches Selbst, auf unser persönliches Denken, Fühlen und Wollen. Solange wir uns auf unsere Denkmuster gleich Begriffe beziehen, auf unsere Menschlichkeiten und Programme, leben wir in der Begrenzung. Und die Begrenzung ist Illusion.
3: Liebe Mitmenschen, deshalb ermuntert uns Gabriele, heraus aus der Enge des menschlichen Ichs, heraus aus der Begrenzung, aus der Täuschung und Illusion. Wir müssen tiefer blicken. Wir müssen hineinhören in die Worte. Wir müssen das Äußere durchschauen, um in dessen Tiefe das ewige Sein, das Positive, das Göttliche zu erfahren. Dann erst wird unser Leben interessant. Dann erst spüren wir, was Begrenzung bedeutet und was es heißt, im Unbegrenzten zu leben. In jedem von uns ist das unbegrenzte Bewusstsein das Göttliche. Das Unbegrenzte in uns weiß um alle Dinge, durchschaut alle Dinge und vernimmt in allem das Gesetzmäßige. Das ist unser Leben im ewigen Sein. Dorthin geht unser Weg. Täglich müssen wir die Entscheidung treffen, Licht oder Dunkelheit. Der Weg ins Licht ist der Weg der Bewusstseinserweiterung.
1: Christus spricht in seinem Lehrsatz: Es ist möglich, dass dein Nächster sogar mehr Töne wahrnimmt als du, oder mehr Farbnuancen sieht als du, oder die Formen für ihn eine andere Gestalt haben, als du sie siehst. Wer kann wem beweisen, dass er den richtigen Ton hört, oder die richtige Farbe, oder die richtige Form sieht? Kein Mensch kann dem anderen etwas beweisen, weil jeder anders sieht, fühlt, empfindet und denkt.
2: Hören wir dazu die Erläuterungen von Gabriele. Glauben wir an die Aussage des Herrn, dann stellt sich uns die Frage, wer hat Recht? Viele sagen, ich habe Recht. Doch jeder sieht und jeder hört etwas anderes. Der eine nimmt mehr Töne wahr, der andere sieht wieder andere Farben. Wer hat also Recht? Können wir beweisen, dass wir mehr Töne hören als unsere Nächsten? Können wir beweisen, dass die Farbe Rot auch rot ist? Dass jene Farbe gelb ist? Können wir es beweisen? Wir können es aufgrund unserer Begriffe beweisen, weil wir den Begriff Rot in unserem Bewusstsein haben. Ob dies wirklich der Farbschwingung nach dem ewigen Gesetz entspricht, das sei dahingestellt. Wir erkennen also, alle Begriffe sind relativ. Und die Relativität der Begriffe ist niemals Wahrheit.
3: Wir lesen weiter im Lehrsatz des Christusgottes. Christus spricht. Viele Menschen sagen, ich kann es beweisen, wenn sie ein Mensch bestohlen hat. Kann der Mensch wahrlich beweisen, dass er bestohlen wurde? Oder wurde ihm nur das wiedergenommen, was er in einer Vorexistenz seinem Nächsten entwendet hat? Beide, der Bestohlene und der entwendet hat, verstießen gegen das Gesetz Gottes, denn keiner von beiden sollte seinem Nächsten etwas entwenden und es sein eigen nennen. Du sagst, du kannst beweisen, dass dein Nächster gelogen hat. Hat dein Nächster tatsächlich gelogen? Oder hat er nur das gesagt, was du in deiner Gefühls- oder Gedankenwelt bewegst und was du letztlich selbst bist? Erkenne, alles hat zwei Seiten, außer du bist göttlich. Dann bist du die Wahrheit und lebst allbewusst. Dann wirst du dich auch nicht erregen, sondern die Wahrheit sprechen, wirst alles klarstellen und es dann dabei belassen.
0: Liebe Mitmenschen, wir lernen also, dass sehr vieles nicht so ist, wie es für uns als Menschen scheint. Gabriele erklärt zu unserem besseren Verständnis. Wir sehen oft nur die augenblickliche Situation und sagen, natürlich, mir fehlt die Geldbörse und mein Nächster hat die Geldbörse, also hat er mich bestohlen. Wer das Kausalgesetz kennt, wird sich mit dieser äußeren Sichtweise nicht zufrieden geben. Werden wir bestohlen, so ist das die Ernte, der eine Saat, eine Ursache zugrunde liegt. Wenden wir die Gesetzmäßigkeit, was der Mensch sät, wird er ernten, auf uns selbst an, so erlangen wir im Aufwallen unserer Gefühle Kenntnis, welche Ursache zugrunde liegen kann. Denn die Aufwallung unseres Gemüts wird durch Gefühle, Empfindungen und Gedanken herbeigeführt. Diese sind Aspekte einer ehemaligen Saat.
1: Wir lesen weiter in den Erläuterungen von Gabriele. Nun kommt es auf uns an. Wollen wir uns selbst betrachten und die Aspekte unserer Saat bereuen und bereinigen? Oder gehen wir darüber hinweg? Dann säen wir weiter. Diese Geschehnisse sind kleine Dinge im Gesetz von Ursache und Wirkung. So, wie es sich im Kleinen auswirkt, ist es auch im Großen. Im Gesetz von Ursache und Wirkung besteht auch die Kollektivschuld. Zum Beispiel dann, wenn 1 Million Menschen an einem Geschehen beteiligt sind. Jeder hat seinen Anteil an dieser Kollektivschuld. Wer als Mensch die Gnadenimpulse Gottes, die Mahnungen und Warnungen überhört, weil er sich ganz der Welt und ihren Lockungen zugewandt hat, der muss den Anteil seiner Schuld, die er unter Umständen in einer Vorexistenz geschaffen hat, tragen.
2: Gabriele erklärt: Diese Ursachen, die auf der Erde geschaffen wurden, sind magnetisch. Sie ziehen uns unter Umständen wieder zur Inkarnation und in jenes Land, in welchem die Ursachen wirksam werden, eventuell in Form von Kriegswirren oder Naturkatastrophen und anderem mehr. Wir erleiden nach dem Gesetz von Saat und Ernte nur das, einzig nur das, was wir selbst verursacht haben. Nichts darüber hinaus. Kein Quantum mehr. Das ist die Gerechtigkeit des Gesetzes von Ursache und Wirkung und nicht das Recht. Rechten wir, indem wir behaupten, der andere sei schuld, dann sind wir bestrebt, unser vermeintliches Recht durchzusetzen. Auf diese Weise verschließen wir uns der Selbsterkenntnis. Die Schuld bleibt, baut sich unter Umständen weiter auf und wird uns, sofern wir nicht rechtzeitig zur Einsicht gelangen, als Wirkung treffen.
3: Christus spricht weiter in seinem Lehrsatz: Wer an seinem Nächsten etwas auszusetzen hat, das ihn längere Zeit bewegt, der kann sicher sein, dass er mit diesem Aussatz selbst befallen ist. Mit dem, was du an deinem Nächsten auszusetzen hast, setzt du dich durch das Prinzip Senden und Empfangen jenen Kräften aus, die du mit deinen Gefühlen, Empfindungen, Gedanken und Worten gerufen hast. Erkenne dich selbst und wandle dich, auf dass du verwandelt in die Stätten des Heils einzugehen vermagst. Wie diese Worte zur konkreten Hilfe in unserem Leben werden können, lesen wir in den Erläuterungen von Gabriele. Diese Worte Christi beziehen sich auf das Gesetz der Entsprechung, einen Aspekt des Kausalgesetzes. Wir erkennen uns in unserem Nächsten, wenn wir ihn abwerten, anklagen, verurteilen, ihm Fehler vorwerfen und zugleich uns über ihn ärgern. Wer solches zum Anlass nimmt, bei sich selbst nach der Ursache zu forschen und diese zu bereinigen, baut seine Belastungen ab. Er wandelt und verwandelt sich im Lichte Christi und wird frei.
1: Christus, unser göttlicher Bruder und Freund, möchte, dass wir zu uns selbst finden. Und er hilft uns dabei auf vielfältige Art und Weise. In seinen großen kosmischen Lehren spricht Christus: Ich gebe euch eine Übung zur Selbsterkenntnis. Jeder betrachte zum Beispiel den gleichen Bereich einer Landschaft. Jeder sieht darin andere Aspekte. Was der eine sieht, das ist sein Bild und nicht das Bild seines Nächsten. Im Landschaftsbild bewegt sich ein Tierlein. Jeder registriert das Tier und doch sieht und empfindet es jeder anders. Die Wahrnehmung des Einzelnen gehört zu seinem Bild und nicht zum Bild seines Nächsten. Das Bild jedes Einzelnen ist das Bild seines Bewusstseinsstandes. So wie der Einzelne sieht und hört, fühlt, empfindet und denkt, so ist sein Bewusstseinsstand, mit dem er das Bild registriert, die Farben und Formen sieht und die Töne vernimmt. Wer kann beweisen, dass das Tierlein so aussah, wie er es wahrnahm? Alles ist relativ, da jeder aus seiner Sicht, aus seiner derzeitigen Bewusstseinsstrahlung sieht, hört, riecht, schmeckt und tastet. Da Da jeder Mensch einen anderen Bewusstseinsstand hat, nimmt er die Reflexe, die er Materie nennt, dementsprechend wahr.
0: Liebe Zuschauer, liebe Zuschauerinnen, eine augenöffnende Sendung, die viele Hilfestellungen und Übungen enthielt, um tiefer zu blicken, um hineinzuhören und uns dadurch selbst kennenzulernen. Mit den Übungen zur Selbsterkenntnis liegt eine interessante Zeit vor uns und wir freuen uns sehr, wenn Sie bei der nächsten Sendung wieder zuschalten, um mit uns weiterzulernen. Beim nächsten Mal erhalten wir einen ganz neuen und viel tieferen Blick in die goldene Lebensregel: Was du nicht willst, dass man dir tu, das füg auch keinem anderen zu. Wir lernen außerdem, was Neugierde alles bewirken kann, und wir erfahren, wie der große Liebe-Allmagnet, Gott, unser ewiger Vater, uns durch Christus ruft und uns zurückführt in unsere ewige Heimat. Das heute Gehörte können Sie nachlesen im zweiten Band der großen kosmischen Lehren des Jesus von Nazareth an seine Apostel und Jünger, die es fassen konnten, mit Erläuterungen von Gabriele. Für heute wünschen wir Ihnen alles Gute. Bis zum nächsten Mal. Ein herzliches Gott zum Gruß und auf Wiedersehen.

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Das konfessionelle Denken und die daraus hervorgehende Frömmigkeit führen im Laufe der Zeit zu Intoleranz und Selbstaufwertung. Wer diese äußere Religiosität wahrt, der betet den Schein an und nicht das Sein, das Gott ist.

Wenn der Mensch älter wird, dann blickt so mancher zurück und fragt sich, war mein Erdendasein eigentlich ein Lebensgewinn für mich? Was habe ich aus meinem Leben gemacht? Wer ernsthaft und gewissenhaft sich selbst erforscht, stellt oftmals fest, dass etliches nicht hätte sein müssen, dass man mit vielem unnützem Gerede seine kostbare Zeit vergeudet hat. Ein anderer meint, mein Leben hat dahingehend Sinn, dass ich meinen Kindern ein ansehnliches Erbe hinterlasse. Wieder ein anderer fragt sich in reiferen Jahren, wo werde ich nach meinem Hinscheiden sein? Ja, gibt es überhaupt ein Überleben? Plötzlich hält er inne und stutzt. Warum habe ich solche Gedanken? Ich habe mir über das Leben nach diesem Leben noch nie Gedanken gemacht. Auch nach Gott habe ich nie gefragt, auch nicht nach Christus, obwohl ich christlich getauft bin. Was macht das für einen Sinn, jetzt darüber nachzudenken? Trotz allem kommen Gedanken, die ich nicht so ohne weiteres abstreifen kann, Gedanken an Gott und Christus. Und er sinniert. Ab und zu ging ich in die Kirche, doch das war nur notgedrungen. Man wollte sich schließlich an hohen Feiertagen sehen lassen. Während der ganzen kirchlichen Zeremonie war ich mit meinen Gedanken bei der Arbeit. Ich erwog zum Beispiel, wie ich meinen Wohlstand vermehren könnte und dergleichen mehr. Und jetzt, in reiferen Jahren, kommt mir plötzlich der Gedanke, ob es eine höhere Macht gibt und ein Leben nach diesem Leben. Liebe Mitmenschen, wenn es Ihnen ähnlich ergeht, eine Frage an Sie. Könnte es sein, dass sich nun Ihre Seele regt, dass sie bei Ihnen jetzt zum Durchbruch kommt, nachdem Sie etwas Abstand vom Alltagsstress gewonnen haben? Wenn Sie an eine höhere Macht glauben, dann darf ich Ihnen aus dem Büchlein Zuversicht, einer Zusammenstellung von Lebensweisheiten, Folgendes vorlesen. Ich beginne. Christus weicht nicht von uns. Er verlässt uns nicht. Auch dann, wenn wir ihn Jahre, Jahrzehnte lang verschmäht haben, auch dann, wenn wir kaum an ihn gedacht haben, auch dann, wenn wir ihn verleugnet und nicht an ihn geglaubt haben. Christus ist da. Eine ehrliche Bitte, ein kleiner, selbstloser Schritt hin zu ihm, hinein in das Innere. Und er kommt uns aus dem Innersten mehrere Schritte entgegen.
Soweit das Zitat. Sollten Sie an den Worten hinein in das Innere haften bleiben, dann könnte Ihnen eventuell folgender Hinweis eine Hilfe sein. Das Leben nach dem Leben ist der Weg in die Freiheit, denn der Christus Gottes ist an keine Kirche gebunden, einerlei, wie sich diese nennt. Der ewige Geist ist frei. Sieh, wir alle tragen den freien Geist, den Christus Gottes Geist in uns, in unserer Seele. Ob wir heute Menschen sind oder nach dem Leibestod Seele genannt werden, der freie Geist verlässt uns nicht. Hinein in das Innere gehen heißt, in unsere Seele hineinbeten, wo der freie, ewige Geist ist. Er ist das Leben. Er ist unser aller Begleiter. Er ist immer bei uns, ob wir ihn verleugnet haben oder nicht. Ob wir an ihn gedacht haben oder nicht. Das Innerste in uns ist der freie Geist, der Christus Gottes, die Barmherzigkeit, der vergebende und tragende Geist. Haben Sie Mut. Beten Sie zu dem freien Geist in Ihnen und Sie gewinnen Zuversicht und Vertrauen. Sie erlangen wahren Lebensgewinn und inneres Glück, weil Gottes Hilfe ihnen stets nahe ist. Liebe Mitmenschen, darf ich Ihnen viel Lebensgewinn wünschen und alles, alles Gute. Gabriele.

0: Liebe Zuschauer, liebe Zuschauerinnen, herzlich willkommen zur 16. Folge der Reihe Der innere Weg zum kosmischen Bewusstsein. Der Weg des Christus Gottes im messianischen, sophianischen Zeitalter im Zeichen der Lilie, der Weg zu Gott in uns. Es ist der Weg, der uns zurück in unsere wahre Heimat führt, denn Christus, das Licht der Welt, ruft auf allen Kontinenten. Ich bin der Weg, die Wahrheit und das Leben. Kommt alle zu mir, denn ich möchte euch zum Vater führen. Der innere Weg zu Gott in uns beginnt mit der Stufe der Ordnung. Durch Gabriele, die Prophetin und Botschafterin Gottes in unserer Zeit, haben wir aus dem Reich Gottes Übungen und Erläuterungen erhalten, um Ordnung in unseren Gedanken und Empfindungen, in unserem ganzen Leben zu machen. Denn das ist die Basis, das gute Fundament, auf dem wir die weiteren Stufen zum kosmischen Bewusstsein aufbauen können, hin zu unserem wahren Wesen. Zur Ordnung gehört auch der Friede in uns. Friede mit unserem Nächsten, indem wir erkennen, wo wir uns ihm gegenüber falsch verhalten haben, um dann um Vergebung zu bitten und zu vergeben und Gleiches nicht mehr zu tun. Stattdessen orientieren wir uns an den 10 Geboten Gottes und an der Bergpredigt des Jesus von Nazareth, der uns unter anderem sagte: Selig sind die Friedensstifter, denn sie werden Kinder Gottes heißen. Wer zum wahren inneren Frieden findet und ihn hält, tut den ersten Schritt, um Frieden auch in seine nähere Umgebung, ja, in die Welt zu bringen, für eine höhere Kultur und ein friedvolles Menschentum. Heute werden wir tiefgehende und motivierende Erläuterungen über den wahren Frieden hören, die uns Bruder Emanuel, unser geistiger Lehrer, der Cherub der göttlichen Weisheit, gegeben hat und uns damit ein wunderbares Ziel aufzeigt: das Reich des Friedens auf Erden. Estefania, Daniel und ich, mein Name ist Elena, lesen Ihnen als Schüler unter Schülern aus dem Lehrstoff vor. Wenn Sie möchten, können Sie sich schon jetzt Papier und Bleistift zurechtlegen, um sich einige Erläuterungen oder die Aufgaben zu notieren.
1: Gabriele sagte uns: Lieber Bruder, liebe Schwester, Bruder Emanuel, unser geistiger Lehrer, möchte mit seinen Worten, die aus seinem Herzen fließen, ganz auf uns zugehen. Er sprach und spricht zu uns: Meine geliebten Brüder und Schwestern, aus meinem ganzen Herzen, mit meinen ganzen geistigen Empfindungen, möchte ich euch aufmuntern, diesen inneren Weg zu wandeln. O, erkennet in meinen Worten die Kraft und die Liebe eures Lehrers, die euch zuströmt. Ich möchte euch herausführen aus der Bedrängnis des Alltags hin zu dem ewigen Frieden in euch, zu Christus. Wahrlich, Freunde, wer zu dem inneren Frieden gefunden hat, der kann wieder Frieden geben. Er ist der Friedensbringer, den diese Welt benötigt. Ein Reich des Friedens kann nur von friedvollen Menschen aufgebaut und geführt werden. Was nützen all die äußeren Dinge, wenn der Mensch nicht mit Frieden, Freude und Dynamik erfüllt ist? Christus, euer Erlöser, spricht vom Friedensreich. Ihr seid alle gerufen, mit ihm dieses Reich des Friedens zu gründen und zu erbauen. Jeder möge die Aufgabe, diese große, gewaltige Aufgabe in sich selbst erkennen. Jeder muss zuerst in sich zum Frieden erwachen, um in der Welt Frieden zu bringen. Daher sollte sich jeder verantwortlich fühlen, damit das Reich des Friedens erstehen kann. Es kann jedoch nur dann werden, wenn ihr werdet. Liebe Freunde, wenn ihr freudig, dankbar und erfüllt diesen Weg innerer Liebe und inneren Friedens wandelt und wenn ihr friedvoll seid, dann beflügelt euch die Seligkeit, die ihr so dann allen bringen könnt, die nach Gerechtigkeit dürsten. Gerecht ist nur der seinem Nächsten gegenüber, der zu sich selbst gerecht ist, in Gedanken, Worten und Werken, dessen Empfindungen und Gedanken gleich seinen Worten sind. Wer zu sich selbst gerecht ist, der hat zum inneren Frieden gefunden und der ist der Miterbauer des Reiches Gottes. Meine Freunde, Worte sagen wenig. Erfasst den Sinn meiner Worte und erkennet, dass der innere Weg notwendig ist, damit das Reich des Friedens erstehen kann. Wer also auf dem inneren Weg erfolgreich wandelt, der ist wahrlich der Miterbauer des Reiches Gottes auf Erden. Er wird nach diesem Leben siegreich in die ewige Heimat zurückkehren. Dort wird er kein Fremdling sein. Meine Freunde, meine geliebten Brüder und Schwestern, verwirklicht und erfüllt freudig die Aufgaben. Freut euch jedes Mal aufs Neue, wenn die Zeit da ist, zu der ihr wieder das Seelengebet erfüllen könnt. Das Seelengebet bewirkt immer wieder eine neue Ausrichtung und zugleich eine weitere Veredelung. Meine Freunde, meine geliebten Brüder und Schwestern, möge der Segen des Allmächtigen euch täglich mehr stützen und anregen, das durchzuführen, was notwendig ist, um den inneren Frieden zu finden, um bald aus dem ewigen Bewusstsein schöpfen zu können, denn der Geist soll bewusst die Materie beherrschen.
2: Liebe Zuschauerinnen und liebe Zuschauer, die Aufgaben, die wir aus dem Reich Gottes für den inneren Weg zum kosmischen Bewusstsein erhalten haben, bringen Bewegung in unser Leben, insbesondere in unser Inneres. So können wir vieles erkennen, um es dann zu lösen und zu ändern und so Schritt für Schritt freier zu werden. Es ist also gut, wenn wir die Übungen in bestimmten Zeitabständen wiederholen. Im Lehrstoff geben uns Bruder Emanuel, unser geistiger Lehrer und Gabriele eine kurze Zusammenfassung, um uns an die wesentlichen Übungen und Erläuterungen zu erinnern. Bruder Emanuel offenbarte: Vor dem Sieg steht der Kampf mit den niederen Mächten, mit den niederen Empfindungen, Gedanken, Worten und Handlungen, mit den äußeren Sinnen, die nach Wohlleben trachten, nach dem inkonsequenten Leben. Die Sinne des Menschen sind so lange bestrebt, Seele und Mensch nach außen zu ziehen, zu Verlockungen anzuregen, bis der Mensch seinem niederen Ich gebietet und höhere Kräfte zur Wirkung kommen lässt. Die nun folgende Aussage ist für jeden Schüler auf dem inneren Weg wesentlich. Wer in allem, was lebt, das Göttliche bejaht und die göttlichen Gesetze verwirklicht, nimmt auch die positiven Kräfte der Natur und Gestirne auf. Wer Kräfte der Liebe aussendet, wird um ein Vielfaches Kräfte der Liebe empfangen. Eine weitere wichtige Aussage: Der Weg nach innen ist der Weg der Liebe. Aus Liebe zu Gott sollte der Wanderer zum Königreich des Inneren allmählich das Allzumenschliche lassen, das Geistige bejahen und im täglichen Leben gesetzmäßig anwenden. Eine zentrale Aufgabe auf der Stufe der Ordnung ist die Verfeinerung der Sinne. Und in den letzten Sendungen haben wir einige Übungen zur Verfeinerung des Gehörsinnes erhalten. Gabriele fasst diese zusammen. Lieber Bruder, Liebe Schwester, ich darf dich noch einmal an die Gehörlehre erinnern, an die Aufgaben, die für uns wichtig sind, um aus unserem Inneren allmählich unser Ich herauszuholen. Das, was uns noch unbewusst ist und doch Schwierigkeiten bereitet, das uns nicht in die Einheit mit allen Menschen und mit Gott finden lässt. Ich möchte dich auch noch einmal an die Bewusstseinsstützen erinnern, die uns Hilfe auf dem Weg sind, wenn uns aufkommende Neugierde, Wünsche und Sehnsüchte übermannen wollen und uns helfen, die Tür zum Innenleben zu erschließen. Sie lauten zum Beispiel: Ich bin die Stille. Ich bin der Friede. In mir ist alles still. Ich bin friedvoll. Ich bin harmonisch. Trotz dieser Übungen werden wir unsere Tätigkeit, gleich wohin wir gestellt sind, ordnungsgemäß erfüllen, doch in innerer Harmonie, ausgerichtet auf die Kraft, der wir zustreben.
0: Gabriele fuhr in der Zusammenfassung fort. Ich darf wiederholen: In allen lauten Dissonanzen sollen wir auch das Göttliche sehen, denn in allem, auch im lauten Ton, ist das Göttliche, nur verkapselt von dem, was wir in Empfindungen, Gedanken, Worten und Werken ausgesandt haben. Kein Ton könnte entstehen, wenn nicht auch in ihm die harmonische Kraft wäre. Die göttliche Kraft wird zum Teil vom Menschen überlagert oder umgewandelt zu einem lauten, schrillen Ton, so wie wir vieles umwandeln, das uns sodann zum Verhängnis werden kann. Durch die Stetigkeit, nur die positiven, harmonischen Töne zu bejahen, bilden wir um uns einen geistigen Kokon, der allmählich um uns die schrillen Töne mildert und sie nicht in vollem Maße einwirken lässt. Liebe Schwester, lieber Bruder, vergiss bitte nicht, sowohl an den Innen- wie auch an den Außentagen deine Empfindungen und Gedanken zu notieren. In späterer Zeit wirst du erkennen, wie wertvoll diese Notizen für dich sind, denn du erfährst daraus, dass du doch schon einige Schritte auf dem inneren Weg getan hast. Wir sollen uns verfeinern. Die grobe Struktur Mensch soll sich veredeln und vergeistigen. Dazu gehört auch die Verfeinerung des Geruchs- und Geschmackssinns. Bitte achte darauf, dass alles, was sich nach außen gekehrt hat, grob, das heißt auch ungestüm ist. Durch das Beachten der göttlichen Gesetze, indem wir unsere Gedanken ordnen, unsere Rede zügeln und unsere Sinne bemeistern, werden wir von höheren Schwingungen erfasst und durchströmt, die sodann die sich adelnde Seele immer mehr zu erkennen geben. Nun gebe ich einen Satz zum Nachdenken. Wer sich an der Schönheit und an dem Duft der Blumen, Sträucher und Bäume erfreut, wer in diesen Lebensformen die göttliche Liebe empfindet, der verstärkt die Harmonie in seiner Seele und in seinem Körper.
1: Wir lesen weiter in den Erläuterungen von Gabriele. Denke auch bei der Nahrungsaufnahme daran, dass du deinen Geruchs- und Geschmackssinn veredeln möchtest. Setze dich beim Essen aufrecht hin und bemühe dich, nicht hastig zu essen. Kaue den Bissen gut, schlucke das Gekaute hinab und dann erst nimm wieder den weiteren Bissen auf den Löffel oder auf die Gabel und führe ihn dem Mund zu. Vollziehe dies bewusst und du wirst erkennen, welch Harmonie und Friede dich auch während der Mahlzeiten überkommen. Dann ist die Nahrungsaufnahme eine bewusste meditative Dankübung. Das Gleiche gilt auch bei der Aufnahme von Flüssigkeit. Wir sollen den Inhalt des Glases nicht auf einmal hinunterschlucken, sondern schluckweise trinken. Das Getränk soll nicht zu heiß, aber auch nicht zu kalt sein. Bruder Emanuel offenbarte: Verfeinern sich die Sinne des Menschen, dann verfeinert sich auch die gesamte Struktur des Körpers. Dabei werden auch die Seelenhüllen lichter und die Seele wird edler. Aufgrund der äußeren Verfeinerung verfeinert sich auch das Innere. Durch die Verfeinerung der äußeren Sinne verändert sich auch gleichzeitig die atomare Struktur der Seele. Die geistigen Atome wenden sich allmählich dem Wesenskern zu, dem Herzen der Seele. Gabriele wiederholte wesentliche Aussagen. Liebe Schwester, lieber Bruder, wir müssen Erfahrungen sammeln, damit wir auch bereit sind, den geistigen Weg mehr und mehr zu gehen. Haben wir Erfahrungen, was sich sowohl an dem Innen wie auch an den Außentagen in und an uns vollzieht, dann werden wir freudig an die nächste Übung gehen und die derzeitige Übung immer wieder wiederholen. Wir müssen frei werden von unserem menschlichen Ich. Das niedere Ich bindet sich an diese und an jene Wünsche. Das niedere Ich bindet sich an Menschen und will Menschen an sich binden. Binden heißt auch eine Erwartungshaltung haben. Ich erwarte, dass mein Nächster dies und jenes tut. Ich erwarte, dass er sich so und so verhält. Solange wir von unserem Nächsten etwas erwarten, dass er dies oder jenes tue, so lange sind wir unfrei. Wir sind an unser Ich und mit unserem Ich an Menschen, Dinge, Wünsche und Vorstellungen gebunden. Ein weiterer wichtiger Satz für uns: Ist unser Sinnen und Trachten nach innen gerichtet, zu dem, der die Fülle ist, wollen wir Gott gefallen und nicht den Menschen, dann werden wir auch empfangen, was wir benötigen. Denn Gott schenkt sich uns in dem Maße, wie wir uns für ihn öffnen. Je reiner unsere Seele wird, umso mehr werden wir auch im Äußeren erhalten. Denn die Fülle kommt auf den zu, der im Herzen, in der Seele die Fülle erschlossen hat.
2: Gabriele erinnerte noch an einen weiteren wesentlichen Aspekt. Sie sprach: Liebe Schwester, lieber Bruder, bereinige deine Vergangenheit. Wer in Gott lebt, der lebt nicht mehr in der Vergangenheit und denkt auch nicht mehr angsterfüllt an die Zukunft. Er lebt in der Gegenwart. Wer im Jetzt in der Gegenwart lebt, in dem lebt und durch den lebt Gott. Die Seele wird von Adlersflügeln getragen. Selbstlose Liebe bringt innere Freiheit. Wer zur inneren Freiheit gefunden hat, der hat wahre Größe. Haben wir die Vergangenheit weitgehend gemeistert und bemühen wir uns, in der Gegenwart zu leben, dann wird Gott, der allmächtige Geist, die Zukunft mit uns gestalten. Bruder Emanuel ermunterte uns zur inneren Freiheit. Lasst los, meine Freunde, lasst los die Vergangenheit. Macht euch nicht Sorgen um die Zukunft. Der Geist unseres Herrn ist euch so nahe. Er, der Allmächtige, möchte in euch wirksam werden und euch die Fülle schenken. Je mehr ihr diesem ewigen Geist huldigt, indem ihr die Gesetze erfüllt, umso reicher werdet ihr in eurem Inneren werden. Euer Leben wird still und freudig sein. Menschen, die sich Gott anvertrauen, werden wahrlich das erhalten, was sie benötigen. und darüber hinaus. Menschen, die vom Geiste der Liebe durchdrungen sind, sind glücklich, froh und dankbar. Die Spontanität ihres Inneren ist auch die Spontanität des Äußeren. Gabriele fuhr mit der Zusammenfassung fort. Liebe Schwester, lieber Bruder, ich darf dich auch noch einmal an das Seelengebet erinnern. Bete bitte in deinen Worten. Bete so, wie es in deinen Empfindungen liegt. Lasse es aus deinem Inneren heraus beten oder in deinem Inneren beten. Jeder von uns muss es an sich selbst erfahren, was für ihn augenblicklich besser ist. Das laute Gebet, das Gebet mit Worten oder das stille Gebet, das Gebet in Gedanken. Wir lassen die folgende Aussage des Herrn in uns nachschwingen. Was ihr dem Geringsten, meine Brüder, antut, das tut ihr mir an. Diese Aussage bedeutet, was wir unserem Nächsten in Empfindungen, Gedanken, Worten und Werken antun, das richtet sich wieder gegen uns selbst. Denken wir über unseren Nächsten positiv, sehen wir in ihm das Gute, das Göttliche, dann wird auch unsere Seele stiller werden. Unbemerkt nimmt der Ewige in Seele und Mensch die Reinigung vor. Dadurch verstärkt sich die Christuskraft in unserer Seele. Die Seele wird lichter und der Leib heller. Sprechen wir jedoch über unseren Nächsten negativ, so wird sich auch das Negative gegen uns richten. Der Leib verdunkelt sich, die Seele verschattet sich, weil sich in unserer Seele das Licht Christi verringert. Der Mensch fällt in lichtärmere Schwingungszonen. Die Schatten, die sich infolge falschen Verhaltens in Seele und Leib ergeben haben, bewirken sodann weitere Ursachen. Darauf können wir wieder neue Ursachen bauen. Solche Menschen altern sehr schnell. In der Mitte ihres Lebens können sie schon unansehnlich aussehen. Sie können voluminös sein und schwer an der Last ihrer Gedanken und ihrer eigenen Werke tragen. Der Körper ist nach vorne gebeugt, der Rumpf ist unansehlich.
1: Gabriele wiederholte eine Aussage Bruder Emanuels. Menschen des Geistes altern nicht, sie welken nur. Erkennet diesen gewaltigen Unterschied. Wir altern nicht, wir welken. Das bedeutet, dass die innere Jugend vorhanden bleibt, die Dynamik durch die Kraft des Geistes bis ins hohe Alter vorhanden ist. Es welkt also nur unser Körper, da dies naturbedingt ist. Die durchgeistigte Seele und der durchgeistigte Mensch altern nicht. Bruder Emanuel sprach hierzu folgende Worte. Ein dahinwelkendes Blatt am Baum kann wunderschön sein. Wer spricht hier von dem alten Blatt? Doch nur der, der selbst alt ist. Auch diese Aussagen von Bruder Emanuel, die Gabriele sinngemäß wiederholte, sind von Bedeutung. Je mehr Geistkraft durch Seele und Mensch strömen, umso dynamischer ist der Mensch. Auch in den fortgeschrittenen Jahren seines irdischen Lebens wird ein geistiger Mensch aufrecht gehen, dass seine Gesinnung aufrichtig ist. Das Wesen eines durchgeistigten Menschen ist strahlend, liebevoll und erfüllt von der inneren Kraft und Dynamik. Meine Brüder und Schwestern, es lohnt sich also, den inneren Pfad zu gehen, allein schon, um nicht zu altern. Die Gelassenheit eines Geistwesens kann uns ungeschminkt solches sagen. Der Weg nach innen bewegt.

0: bewusst die Materie beherrschen kann. Wir wünschen dir seine Kraft und seine Liebe, damit du auf dem inneren Weg stetig vorankommst. Möge uns seine Liebe verbinden und sein Friede durch uns strömen. Möge seine Kraft uns immer näher zu ihm führen, der unser Leben ist, Gott.
1: Liebe Zuschauer und Zuschauerinnen, mit diesen aufmunternden Worten aus der göttlichen Weisheit, die uns in Verbindung mit Christus auf dem inneren Weg führt und begleitet, möchten wir zum Schluss dieser Sendung kommen. Wenn wir möchten, können wir uns auch die Worte von Bruder Emanuel notieren und für die nächste Zeit mitnehmen, die er uns zum wahren Frieden gegeben hat. Wer zu dem inneren Frieden gefunden hat, der kann wieder Frieden geben. Er ist der Friedensbringer, den diese Welt benötigt. Wir freuen uns, wenn Sie auch nächstes Mal wieder dabei sind, wenn wir im Lehrstoff mit der Schulung des Tastsinnes fortfahren. Wir wünschen Ihnen eine gute, friedvolle Zeit. Bis zum nächsten Mal und ein verbindendes Gott zum Gruß.

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auf dieser Erde. In unserer Welt wird es immer unsicherer. Naturkatastrophen, Kriege, Terror, die Angst geht um und schüttelt immer mehr Menschen. Viele ängstigen sich vor Krankheiten, vor Seuchen. Sie suchen Halt und Geborgenheit und sind immer wieder enttäuscht, dass nirgendwo in dieser Welt auf Dauer Halt und Geborgenheit gegeben ist. Sind wir nicht alle auf der Suche nach Geborgenheit und Sicherheit? Viele sagen, ja, Stütze kann uns gegeben werden, Hilfe kann uns gegeben werden von Menschen, die für den Nächsten sind. Doch kein Mensch kann auf Dauer Sicherheit und Geborgenheit geben. Wo ist Sicherheit und Geborgenheit? Wir sagen bei Christus oder bei Gott, unserem Vater. Wo suchen wir Christus? Wo suchen wir den großen Geist der Liebe, der uns liebt, einerlei, was wir denken, was wir tun? Der große Geist ist in der Materie gegenwärtig. Der große Geist ist in jedem von uns. Wer den Christus Gottesgeist in sich erfahren hat, ja, wer ihn mit Herz und Kopf sucht, der wird ihn auch verspüren. Denn er ist uns näher als Arme und Beine. Wir Menschen sind in der Erdenschule, um zu lernen. Gerade in unserer Zeit, in unserer Welt, kann nur einer uns Halt geben, der Christus Gottes in jedem von uns. Deshalb sollten wir in der Erdenschule lernen, ihn, den großen Geist, zu verspüren. Lernen wir in diesen Minuten, den Christus Gottesgeist in uns zu verspüren. Er ist Hilfe, er ist Heilung, er gibt Kraft, er macht Mut. Christus in uns. Wer möchte, nimmt eine innere und äußere Haltung ein. Nehmen wir die äußere Sitzhaltung ein, stellen wir beide Füße auf den Boden und legen wir die Handrücken auf unsere Oberschenkel. Wer möchte, kann die Augen schließen. Wir suchen also Christus. Und wir vernahmen soeben Christus in uns. Lernen wir, Christus in uns zu spüren. Werden wir ruhig, indem wir den Atem
bis in unseren Bauchraum hinabziehen, atmen wir ein und atmen wir langsam aus. Wir atmen ein bis in den Bauchraum hinab. Wir lassen den Atem langsam kommen. Wir atmen aus. Wir atmen ein, tief hinab in den Bauchraum, ziehen wir den Atem und atmen langsam aus. Dabei holen wir den Odem Gottes bewusst in unseren Körper hinein. Wir ziehen ihn über den Atem, bewusst in den Körper und atmen unsere Schlacken, unser Gegensätzliches aus. Wir atmen noch einige Male tief ein und aus. Und nun atmen wir in unserem Rhythmus. Wir lassen es atmen. Jetzt fühlen wir unseren Körper. Unsere Gedanken haben Abstand genommen von uns. Unser Körper ist leichter. Wir fühlen uns freier. Wo ist Christus? Viele von uns wissen, in der Nähe unseres physischen Herzens ist eine riesige Sonne des Lebens. Es ist das Christuszentrum, von wo aus der Geist in unseren ganzen Körper strömt. Jede Zelle, jeder Baustein unseres Leibes wird von der großen Christussonne angestrahlt und angeleuchtet. Wir wenden uns also dem Christuszentrum zu. In unserem Bewusstsein entsteht diese mächtig strahlende Sonne. Christus in uns. Er ist die Geborgenheit. Er ist die Sicherheit. Wenden wir uns diesem großen strahlenden Licht zu. Wir lassen keine menschlichen Gedanken zu. Wir begeben uns mehr und mehr in die Sonne der Liebe. Wir beten nach innen. Wir beten in die Sonne, in das Kraftfeld der Liebe hinein. Wir bejahen unsere Gebete. Christus, Christus in uns. Christus, du kennst uns. Christus, du rufst unsere Seele.
und erquickst sie mit deinem Licht. Christus, du strahlst in unseren Körper hinein und erfüllst uns mit Wärme, mit Licht, mit deiner Kraft. Du schenkst uns Heilung. Du gibst uns Kraft. Du hilfst uns, unsere Probleme und Sorgen zu lösen. Christus in uns. Christus, wir bitten dich, durchflute unseren Körper. Du bist unsere Heimat. In dir ist Geborgenheit. Bitte hilf uns, dich zu erfahren. Sagen wir Ja zu Christus und spüren in unseren Körper hinein. Der mächtige Heilstrom flutet in unseren Körper. Er durchflutet unsere Seele. Er durchströmt unseren Leib. Lernen wir zu fühlen. Christus, wir bitten dich um Heilung unseres Leibes.

Wir legen die rechte Hand auf den Körperteil unserer Wahl und konzentrieren uns auf diesen Bereich des Körpers. Christus, du heilst. Durch unseren Körper strömt die Lichtenergie, die Heilung des Christus Gottes. Wir fühlen, dass sich ein mächtiges Kraftfeld aufbaut zwischen dem Körperteil unserer Wahl und unserer rechten Hand. Christus ist gegenwärtig. Fühlen wir in unseren Körper hinein. Es strömt. Es heilt. Es strömt. Es heilt. Ganz allmählich beginnt unser ganzer Körper zu vibrieren. Christus, der innere Arzt und Heiler, geleitet kranke und schwache Zellen zur Ausscheidung. Die Vibration in unserem Körper nimmt zu. Kranke und schwache Zellen gehen zur Ausscheidung. Lernen wir zu fühlen, wie Christus wirkt. Die Energie in unserem Körper baut sich auf. Es ist die Kraft des Christus. Christus lässt gesunde und kraftvolle Zellen entstehen. Gesunde und kraftvolle Zellen entwickeln sich in unserem Körper. Es ist der heilende Geist, der die Vorgänge leitet, und wir fühlen es. Zwischen dem Körperteil unserer Wahl und unserer rechten Handfläche wird die Vibration stärker. Christus lindert. Christus hilft. Christus heilt.

Wir legen die rechte Hand wieder zurück. Wir konzentrieren uns wieder auf das Christus-Gotteszentrum, auf die Sonne der Liebe und Gerechtigkeit in der Nähe unseres physischen Herzens. Ein mächtiges Kraftfeld umgibt uns. Ströme der Liebe durchpulsen unseren Körper. Die Kraft des Geistes hüllt uns ein. Wir lernen zu fühlen. Christus hüllt uns ein. Christus lässt uns die Geborgenheit in ihm fühlen. Christus lässt uns die Sicherheit in ihm fühlen. Er berührt unser Haupt und es strömt vom Scheitel bis zu den Fußsohlen und wieder zurück. Die mächtige Kraft der Liebe ist aktiv in uns. Der heilende Christus-Gottesgeist ist gegenwärtig. Im Bewusstsein seiner Gegenwart legen wir wieder die rechte Hand auf den Körperteil unserer Wahl. Wir konzentrieren uns auf diesen Teil unseres Körpers und sagen Ja zum inneren Arzt und Heiler. Christus, dein Wille geschieht. Wir bitten dich um Heilung. Wir bitten dich um Kraft. Wir bitten dich um Linderung der Schmerzen. Du liebst uns und Liebe heilt. Es heilt. Christus lindert jeglichen Schmerz. Christus schenkt uns Kraft und macht uns Mut, zu ihm Ja zu sagen. Sagen wir Ja zu ihm. Ja
von ganzem Herzen. Und wir fühlen seine Antwort. Es ist seine strömende Gegenwart, die Hilfe, die Heilung. Es heilt. Der Christus Gottes heilt. Der Christus Gottes lindert Schmerzen. Und hilft, unsere Ängste und Sorgen ihm zu übergeben. Christus in uns. In diesem Bewusstsein, Christus in uns, legen wir die rechte Hand wieder zurück. Wir konzentrieren uns auf das Christus-Gottes-Zentrum. Wir fühlen, dass uns eine mächtige Sonne durchstrahlt. Immer wieder regt der mächtige Geist kranke und schwache Zellen an, um sie zur Ausscheidung zu führen. Immer wieder pulsiert die mächtige Lichtkraft in unserem Körper und baut gesunde und kraftvolle Zellen auf. Lernen wir, ihn zu fühlen. Er berührt uns immer mehr. Christus hilft uns in jeder Not, in Krankheit und Leid. Als erstes gedenkt er unserer Seele und dann des Körpers. Doch seine Liebe ist gegenwärtig. In ihm sind wir geborgen. Bei ihm ist Sicherheit. Machen wir uns noch einmal bewusst. Einzig er ist die Sicherheit. Einzig er ist die Geborgenheit. Denn der ewige Vater und der Christus Gottes sind eins. Ein Geist, der uns liebt. Danken wir dem großen Geist der Liebe, beten wir still in die Sonne der Güte, Barmherzigkeit und Liebe hinein. Und fühlen wir den Strom der Liebe. Es ist die Antwort des Christus Gottes
auf unsere Gebete.

in die große Kraft der Liebe, fühlen wir uns aufgenommen. Wir spüren Geborgenheit, wir fühlen Sicherheit. In diesem feinen, zarten Bewusstsein, dem Christus Gottes nahe zu sein, denken wir an alle Brüder und Schwestern, die jetzt in unser Bewusstsein kommen, an Familienangehörige, an Verwandte, an Freunde und Bekannte.

Wenn das Herz spürt, wo es zu Hause ist, dann denkt es an den großen ewigen Vater, dessen Kinder wir sind, Söhne und Töchter des ewigen Gottes.

Liebe Freunde der Freien Gemeinschaften, wir begrüßen Sie ganz herzlich. In den Freien Gemeinschaften tauschen wir uns darüber aus, was Gott der Ewige heute durch das prophetische Wort lehrt und welche Erfahrungen wir damit gemacht haben. Eines der Bücher, gegeben aus der göttlichen Weisheit, heißt »Die großen kosmischen Lehren des Jesus von Nazareth an seine Apostel und Jünger, die es fassen konnten«, und Auszüge daraus findet man auch in einer kleinen Leseprobe. Darin findet man folgende Christusworte: So wie ich allen diene, Seelen,

0: Menschen, Tieren, Pflanzen und Steinen, so sollt auch ihr allen selbstlos dienen, die um euch sind. Menschen, Tieren, Pflanzen und Steinen. Hierzu erläutert Gabriele, die Lehrprophetin und Botschafterin Gottes. Tag für Tag können wir erkennen, wie weit das selbstlose Dienen schon zu unserem Leben geworden ist. Beobachten wir uns selbst. Blicken wir in die Natur. Der ewige Geist dient jedem Blümchen, jedem Tierlein. Er dient jedem Stein. Und wir? Nehmen wir den Stein und werfen ihn achtlos fort? Oder achten und betrachten wir ihn? Reißen wir das Blümlein ab oder beugen wir uns hinunter und danken ihm in unseren Empfindungen, dass es uns zustrahlt? Wie ist es mit den Tieren? Zertreten wir das Tierlein mutwillig oder machen wir einen Bogen um das Tier und lassen es laufen? Oder nehmen wir es von dem Ort, wo es sich befindet, hinweg und setzen es an eine andere Stelle etwas beiseite, damit ihm nichts geschieht? Wir können uns in unserem Verhalten gegenüber unseren Übernächsten erkennen. Bei diesen Worten kommt sicher jedem von uns etwas aus dem eigenen Leben in den Sinn. Und ich bin sehr dankbar für diese Hilfen, da sie mir zeigen, wo ich noch so vieles lernen und in die Tat umsetzen kann. Ich erinnere mich zum Beispiel, als ich einmal die Rosen im Garten pflegte. Sie strahlen uns liebevoll zu und durch sie spricht auch Gott die Alleinheit zu uns. Ich war mit meinen Gedanken aber leider ganz woanders. Da habe ich mich plötzlich an diese Botschaft der Wahrheit erinnert und konnte innehalten und auch von meiner Seite beginnen, eine liebevolle Kommunikation aufzubauen. Und diese Empfindungen tun auch der eigenen Seele gut. So eine kleine Alltagserfahrung. Und natürlich erkenne ich mich vor allem dann, wenn ich mit Menschen zu tun habe, ob ich auch hier schon Schritte zum selbstlosen Dienen gegangen bin oder wo das noch nicht gelungen ist. Jeder Tag bringt vieles zum Lernen.
1: Die Lehren aus der göttlichen Weisheit sind wirkliche Perlen für jeden Gottsucher. Egal wie alt man ist, egal aus welcher Kultur man kommt, diese Lehren sind einfach universell. Ich habe auch eine Botschaft der Wahrheit mitgebracht, in der man Auszüge aus der Bergpredigt des Jesus von Nazareth findet, mit Erläuterungen dazu von Christus selbst. Die kleine Broschüre heißt »Die Bergpredigt – der Weg zu einem erfüllten Leben«. Es heißt darin im Zusammenhang mit dem Satz »Liebet eure Feinde«: »So ihr die liebet, die euch lieben, was für Lohn werdet ihr haben?« Dazu erklärt Christus: »Nimm also deinen Nächsten in deinem Herzen an und auf, auch dann, wenn er dich nicht liebt, auch dann, wenn er dir nicht beisteht und dich missachtet, indem er dir den Gruß verwehrt. Liebe du ihn, stehe du ihm selbstlos bei und grüße du ihn, und sei es nur in Gedanken, wenn er mit Worten nicht gegrüßt werden möchte. Gebt die selbstlose Liebe, wie die Sonne der Erde gibt, und achtet alle Menschen, alles Sein. Redet nicht den Menschen nach dem Munde. Macht keine Unterschiede, wie die Menschen, die sich nur zu jenen gesellen und nur mit denen sind, die ihr Denken und Tun teilen und die Andersdenkende und Andershandelnde verurteilen. Ich glaube, das kennt jeder, dass man sich am liebsten mit Menschen umgibt, die einen mögen oder die einem sympathisch sind. Meine Erfahrung ist, dass Menschen, die ich zunächst abgelehnt habe oder von denen ich mich abgelehnt gefühlt habe, mich auf dem Weg zu Gott oft weitergebracht haben. Denn ich bin dann gefordert, mich selbst anzuschauen, Was kritisiert denn der andere an mir, weswegen ich ihn vielleicht nicht mag, er aber leider recht hat? Oder welches Verhalten von mir hat dazu geführt, dass mich der andere ablehnt oder zurückweist? Mit diesen Fragen werde ich immer fündig und kann bei mir etwas verändern. Und interessant ist, dass ich gerade mit den Menschen, mit denen es zuerst schwierig war, oft etwas Gutes, Wertvolles entwickelt und eine Verbindung entsteht, die von gegenseitiger Achtung geprägt ist, statt von oberflächlicher Sympathie. Liebe Zuschauer, liebe Zuschauerinnen, liebe Freunde, die Lehren aus der göttlichen Weisheit sind ein großer Schatz mit tiefen Einblicken, mit denen jeder für sein Leben lernen kann. In einer nächsten Sendung in dieser Reihe können wir weiter lesen und lernen. Sind Sie wieder mit dabei? Wir freuen uns jedenfalls, wenn Sie wieder einschalten. Bis dahin, ein herzlicher Gruß. Verbinde und sei Gott mit uns.

Lieber Zuhörer, liebe Zuhörerin, Sie haben Ihre Augen geöffnet und sind wieder in einen neuen Tag eingetreten. Ist es Ihr Wunsch, dem inneren Licht zuzustreben? Dann haben Sie sicherlich schon ein kurzes Dankgebet an Gott, unseren Vater, gesandt und ihm für die vergangene Nacht, aber auch für den beginnenden Tag gedankt. Es wäre gut, dieses Gebet noch auf dem Nachtlager zu verrichten, denn sobald wir aufstehen, kommt unser Körper in verstärkte Vibration und die ersten Gedanken setzen ein. Vielleicht sind es auch Situationen, die sich schon bemerkbar machen wollen. Sind es wesentliche Dinge, dann sollten wir sie schriftlich festhalten, sodass wir sie zu gegebener Zeit erledigen können. Sind es unwesentliche Dinge, die uns berühren wollen, dann wäre es gut, diese sogleich mit Christus zu bereinigen. Dann zieht wieder Ruhe in unser Gemüt, die Ruhe,

Wir werden wieder ruhig, wenn wir mit Christus unser allzu menschliches bereinigen, durch Erkennen, Bereuen, durch unsere Bitte um Vergebung, aber auch indem wir vergeben, wo uns Unrecht getan wurde, und durch unseren festen Vorsatz, es in Zukunft besser zu machen, in der Gewissheit, dass wir dieses, unser Vorhaben, mit der Hilfe von Christus erreichen werden, vielleicht nicht sofort, doch ganz gewiss Schritt für Schritt. Sind wir so Christus in unserem Inneren wieder ein Stück näher gekommen, dann spüren wir, dass wir mehr und mehr in Christus ruhen und somit mehr und mehr zu dem werden, was wir in unserem Innersten sind, ein vollkommenes Kind unseres ewigen Vaters.

Solange wir jedoch noch an etwas Anstoß nehmen, solange wir uns noch erregen, fehlt uns noch etwas. Wir sehen etwas falsch. Wir stoßen uns an dem, was wir nicht durchdringen. Wir haben also noch nicht in unser Inneres gefunden, in die Wahrheit. Doch Christus möchte, dass wir friedvoll werden, dass wir miteinander leben und füreinander sind. So wie es im Himmel ist, so soll es auch auf Erden werden. Es kann jedoch nur werden, wenn wir in Christus werden und reifen, indem wir die Gebote des Lebens erfüllen und so wieder erfüllte Wesen werden, Wesen in Gott, unserem ewigen Vater, die aus der Fülle ihres Inneren heraus alles mit Christus und durch Christus zu tun vermögen, die in Christus ruhen und in Christus sind und die in allem, was ihnen begegnet, die gesetzmäßige Lösung finden.

Wir Menschen sollten deshalb auf unsere Worte achten. Bevor wir sprechen, sollten wir unsere Worte in der Tiefe erfassen und in der Frage abwägen, sind sie gesetzmäßig? Entsprechen sie also den 10 Geboten Gottes und der Bergpredigt Jesu? Oder wollen wir uns darstellen? Möchten wir aus dem Brunnquell des wahren Lebens schöpfen, aus dem ewigen Gesetz, aus unserem geistigen Erbe? Oder möchten wir mit dem, was wir sagen wollen, etwas für uns persönlich erreichen? Erwecken wir so jedes Wort in uns zum Leben, dann erleben wir, was Worte wahrlich bedeuten und was sie uns bringen. Denn unsere Worte, seien sie göttlich oder ungöttlich, kristallisieren sich, sie nehmen Form an, sie werden lebendig und bleiben in unserer Aura und ziehen genau das an, was wir in sie hineingelegt haben durch unsere Gefühle, Empfindungen und Gedanken. Deshalb sollten wir uns täglich bemühen, unsere Worte zum wahren Leben zu erwecken, zum Leben im ewigen Gesetz, das uns in den 10 Geboten Gottes und in der Bergpredigt Jesu nahegebracht wurde und das uns Christus in seinen Offenbarungen auch heute wieder in allen Einzelheiten erläutert. Auch was wir sehen und hören, sollten wir erst dann an- und aufnehmen, wenn wir es in die Wahrheit, in das ewige Gesetz, in die 10 Gebote Gottes und in die Bergpredigt Jesu gestellt haben. Lieber Zuhörer, liebe Zuhörerin, so könnten Sie heute mit dem festen Vorsatz in Ihren Tag gehen, dass Sie alles, was Ihnen begegnet, was Sie denken oder tun, an den Gesetzmäßigkeiten des ewigen Lebens messen und daraus Ihre Schlüsse für Ihr Leben ziehen.

Blicken Sie um die Mittagszeit auf Ihren Vormittag zurück, so könnten Sie sich fragen, ob es Ihnen gelungen ist, zur rechten Zeit zu schweigen und aus den Situationen des Tages heraus die rechten Lösungen zu finden. Haben Sie wahr gesprochen und sind Sie in und mit Christus geblieben, dann sind Sie auch in Ihrem Inneren freudig und kraftvoll, und Sie können von innen her für den bisherigen Tagesverlauf danken. Ist es Ihnen in der einen oder anderen Situation nicht so gelungen, dann wissen Sie, was Sie sogleich mit Christus bereinigen können. Die Bereinigung führt Sie wieder in die Stille, und Sie können daraufhin in ein ruhiges Mittagsmahl gehen, und Ihr Nachmittag wird ebenfalls kraftvoll und erkenntnisreich sein. Auch am Abend sollten Sie noch einmal auf den Tag zurückblicken und sich fragen, welche Spuren der Tag in Ihnen hinterlassen hat. Ist noch in dem einen oder in dem anderen Punkt eine Unruhe in Ihnen, können Sie diese wiederum mit Christus bereinigen und so in die innere Ruhe finden, aus der heraus Sie von Herzen für den Tag zu danken vermögen und aus der heraus Sie auch ausgewogen und freudig zu Ihrer Familie oder zu Ihren Freunden gehen können. Einerlei, was Sie sich für den Abend vorgenommen haben. Ich wünsche Ihnen von Herzen einen erkenntnisreichen Tag, der Sie durch die Führung des Herrn wieder dem wahren Leben näher bringt, das letztlich unser aller Leben ist. Haben Sie in diesem Sinne einen guten Tag.

0: Liebe Zuschauer, liebe Zuschauerinnen, jeder Mensch versucht, gesund zu bleiben oder gesund zu werden. Seit vielen Jahren wissen wir durch Gabriele, die Prophetin und Botschafterin Gottes in unserer Zeit, dass eine gesunde Seele die Voraussetzung für einen gesunden Körper ist. Oder anders gesagt, die Wurzel eines kranken Körpers liegen in uns selbst. Gabriele zeigt uns aber auch, wie wir die Ursachen unserer Krankheiten finden können und dadurch auch den Weg zur Heilung. Das Gebet kann uns dabei eine Hilfe sein. Heute möchten wir das Thema vertiefen. Dazu lesen wir ein weiteres Kapitel aus dem Buch Inneres Beten von Gabriele mit dem Titel Heilgebet.
1: Bete dich selbst gesund. Die beste Hilfe für deine Gesundheit, die die Lebenskraft ist, sind positive, edle Empfindungen und Gedanken. Je edler und reiner deine Gesinnung ist, desto mehr Heil und Lebenskräfte erwächst du. Lass jede Empfindung, jeden Gedanken und auch jedes Wort zum Gebet werden. Dann öffnet sich die Pforte zum Leben und du wirst erfüllt sein mit Kraft, Weisheit, Liebe und Gesundheit. Es steht geschrieben, bitte und es wird dir gegeben. Die Bitte sollte jedoch nicht allein Ausdruck äußerer Bejahung sein, ein Rufen oder ein Lippengebet. Die Bitte sollte aus der Erfüllung der heiligen Gesetze kommen, aus der Bejahung der inneren Kraft durch edles Empfinden, Denken und Wollen. Aus dem Ursprung der Quelle strömt ohne Unterlass die ewige Lebensenergie. Nehmen wir sie bereitwillig an, indem wir die Gesetze erfüllen, empfangen wir diese Heil- und lebensspendende Kraft über den Wesenskern unserer Seele. Um das Vielfache können wir das Einströmen dieser Heil- und Lebenskraft verstärken, wenn wir diese Kräfte des Lebens bejahen und sie im täglichen Leben erfüllen. Klopfen wir an die Pforte zum ewigen Leben, indem wir unser Herz zu Gott erheben, dann wird sich die Pforte öffnen und uns wird gegeben. Das innere Beten zum inneren Arzt und Heiler setzt einen starken Glauben und ein tiefes Vertrauen voraus zu dem, der alles vermag, der alles ist. Heil werden heißt, gesund werden durch die Kraft des inneren Arztes und Heilers.
0: Der Geist Gottes kennt keine Krankheit und unserem Ursprung nach sind wir reine Wesen, die in sich all die Kräfte des Heils bergen. Als Wesen des Lichts sind wir nicht krank. Wir sind krank durch unser falsches Denken, Fühlen und Wollen, durch die Gesetzesverstöße. Uns ist jedoch durch Christus gegeben, die inneren Kräfte anzusprechen, sie zu aktivieren und auch zu den betreffenden kranken oder unpässlichen Organen zu leiten. Denn wir sind, unserem Ursprung nach, Kinder Gottes. Da wir Kinder des ewigen Lebens sind, Söhne und Töchter Gottes, ist uns auch gegeben, die Heil- und Lebenskräfte jedem Organ, jedem Muskel, unserem gesamten Organismus zuzuführen, durch rechtes Beten und durch die Ansprechung der Organe. Jeder von uns kann mit seinen Zellen und Organen reden, dass sich in jeder Zelle die geistige Kraft befindet. Je intensiver wir diese innere Kraft bejahen, durch einen starken Glauben und ein völliges Vertrauen, durch positive Gedanken, edle Empfindungen, durch die Erfüllung der heiligen Gesetze, desto mehr werden wir empfangen. durch bewusstes inneres Beten, durch positive Empfindungen und Gedanken erfolgt ein Weckruf an unsere Zellen und Organe, an unseren gesamten Organismus. Bejahen wir ohne Unterlass die inneren Kräfte, die Heil- und Lebenskräfte mit unserem erschlossenen Bewusstsein, das heißt in voller Bejahung, dann vollzieht sich ein Wandel in uns. Dann wird der innere Arzt und Heiler, der Geist Christi, verstärkt aktiv. Die ewige Kraft Christus wartet nur darauf, bis wir gewillt sind, mit ihm die innere Pforte zu öffnen, durch die Kraft rechten Betens, rechten Willens und uns so den Einströmen ewigen göttlichen Potenzials hinzugeben. Die beste Hilfe für deine Gesundheit, erklärt Gabriele weiter, sind positive, selbstlose Gedanken. Sie sind das Baumaterial für einen gesunden Körper. Bejahen wir täglich die Gesundheit unseres Leibes. So findet keine Krankheit in uns Einlass, da in uns keine Entsprechung vorliegt, es sei denn, die Krankheit ist karmisch bedingt.
1: Erkranken wir, so ist uns immer dann gesund und beschieden, wenn es gut für unsere Seele ist. Die Liebe Gottes zu seinem Kind ist unwandelbar. Nicht er, die allmächtige Liebe, schickt uns die Leiden und Nöte. Sie beruhen einzig auf dem allwaltende, allgültigen Gesetz von Ursache und Wirkung, auf dem Gesetz der Gerechtigkeit. In diesem oder in einem der früheren Leben schufen wir Ursachen, verschuldeten uns gegen das Gesetz. Was wir verschulden, müssen wir annehmen und tragen, damit der Weg zurück zum lichtvollen, ewigen Ursprung in die ewige Heimat wieder beschritten werden kann. Eine Seelenschuld, die nach ehernen Gesetzen in unserem Leben ausfließt und uns Krankheit, Not, Sorgen oder Schicksalsschläge bringt, kann dennoch, je nach Intensität des Karmas, geheilt oder gelindert werden. Inwieweit sie getilgt werden kann, liegt einzig und allein an uns selbst, wie wir uns dem inneren Arzt und Heiler hingeben, ob im vollen Vertrauen und im vollen Glauben an ihm, den Allmächtigen, oder zweifelnd, ob er es wohl vermag, uns zu helfen und zu heilen. Jeder Zweifel ist ein Rückschritt in unserem Leben. Er verschließt uns und verzementiert die Pforte, die zum inneren Arzt und Heiler führt. Bejahende, bewusste, zielstrebige Gottgedanken führen zum Erfolg.
0: Der Zustand unseres Körpers ist der Ausdruck unserer Seele, unseres derzeitigen oder ehemaligen Empfindens, Denkens, Fühlens und Wollens. Was wir heute denken, das sind wir im Inneren. Das ist unser Wesen. Das haben wir in diesem oder in einem vergangenen Leben hineingedacht. So schufen wir die Entsprechung in uns, die Belastung unserer Seele. Keine Krankheit kommt von selbst. Sie wurde immer von uns verschuldet. Die sogenannten chronischen Krankheiten sind ebenfalls sichtbare Manifestationen unserer ehemaligen oder derzeitigen negativen Gedanken. Wollen wir eine Änderung herbeiführen, dann sollten wir uns auf den inneren Arzt und Heiler besinnen und uns diesem anvertrauen, indem wir beharrlich und bewusst positiv denken und somit die inneren Kräfte mobilisieren. Heilgebete sind meist Bittgebete. Sie sollten der Tiefe unseres Bewusstseins entströmen, dann sind sie heil und kraftvoll. Wenn wir beten und bitten, dann sollten wir jedoch nicht betteln. Das jammernde Bitten um diese oder jene Dinge, um Gesundheit und Kraft, geschieht nicht im Bewusstsein wahrer, aufrechter Demut. Es richtet sich nicht an den großen Geber, der seinem Kind gern all das Gute zufließen lassen möchte, wessen dieses bedarf. Der allmächtige, allweise Gottesgeist weiß jedoch am besten, was uns derzeit dienlich und förderlich ist. So bitten wir nicht einen Gott, den unsere Bitte erst wohlgesonnen und gewogen zu stimmen hätte, sondern wir sollten unseren himmlischen Vater bitten, von dem wir wissen, dass sein Geist in uns wohnt. Ihm sollten wir voll vertrauen, einerlei, ob er nur unsere Seele gedenkt oder unsere Seele und unseres Leibes. Bejahen wir dankbar und froh seine ewige Kraft, dann wird sie uns auch erfüllen. Der Geist der Liebe ist die Kraft unseres Lebens. Sie ist die Heilkraft für Seele und Leib. Sie allein lässt uns glücklich, heil und vollkommen werden. Das Heilgebet sollte nicht auf das Bittgebet beschränkt bleiben, sondern es sollte zur beständigen Bejahung der göttlichen Energien in uns werden. Gewöhnen wir uns an die Stelle von Gedanken der Trübsal, der Furcht, der Verzweiflung, der Hoffnungslosigkeit, der Verzagtheit, des Selbstmitleids, nun positive, bejahende Gedanken zu setzen. Dann werden wir auch eine positive Ernte empfangen. Denn die Sonnenhaftigkeit unseres Lebens lässt die innere Sonne verstärkt in unseren Körper zu unseren Zellen, Organen und Muskeln strahlen.
1: Solange wir uns als Menschen sehen und wie Menschen denken, haben wir nur die Kräfte von Menschen. Erkennen wir uns jedoch als Kinder des Allmächtigen, als göttliche Wesen, denken wir positiv und edel, richten wir unser Sinnen und Trachten auf Gott aus, so erlangen wir die Kräfte unseres urewigen Seins. Wir dürfen auf Gott, unseren Vater, bauen, denn wir sind Söhne und Töchter Gottes. Das Heilgebet ist das völlige Bejahen der Gesundheit, das unser gottgegebenes Recht ist, da das göttliche Wesen, das wir in unserem Innersten sind, gesund ist. Auch wenn uns Schmerzen quälen, wenn unsere Seele umwölkt ist, sollten wir trotz allem Kräfte der Gesundheit, bejahende, positive, aufbauende Gedanken in uns hineindenken. Das ist die beste Medizin. Das sind wissenschaftlich noch unerforschte Kräfte, die in unserem Inneren wirksam werden. Ein Heilgebet kann wie folgt lauten: In mir ist der Geist Christi, die absolute, ewige Kraft. In mir strömen die Quellen des Lebens. Ich bin gesund. Ich bin ein Kind dieser ewigen Kraft. Gottes Leben ist in mir und mein Leben ist in Gott. Gottes Fülle ist wirksam in mir. Gott ist die Fülle und die Kraft. Gott ist meine Gesundheit. Seine heilige und heilende Kraft durchflutet meine Seele und meinen Körper und gestaltet alles neu. Meine Zellen, Organe, Hormone und Drüsen, die Muskeln und das Gewebe werden von der geistigen Kraft durchdrungen, von den heiligen Lebenskräften durchflutet. Ich bejahe diese ewige Kraft in mir und öffne mich täglich mehr für das Leben in mir durch bejahende, aufbauende Empfindungen und Gedanken. Von Schwäche und Krankheit werde ich nicht berührt, da mein ewiges Wesen gesund ist. Ich bin gesund. Ich bin lebensfroh und stark. Vermehrt fühle ich das Einströmen der göttlichen Fülle. In mir erfüllt sich der ewig sprudelnde Quell. Aus ihm erlange ich vermehrte Kraft, Gesundheit und Fülle. Sämtliche Gedanken der Sorge und Angst weichen von mir. Sie werden immer schwächer und lösen sich auf in der Allharmonie meines Vaters. Aus meinem Inneren steigt die göttliche Stille empor. Ich werde von der inneren Stille und Allharmonie durchdrungen. Von dieser inneren Ruhe beseelt, wende ich mich verstärkt der inneren Heilkraft zu. Die Heil- und Lebenskraft durchströmt mich täglich mehr. Der Erlösergeist Christi wirkt in mir, mein innerer Arzt und Heiler. Meine Hände und Arme entspannen sich. Die Muskulatur meiner Beine lockert sich. Mein gesamter Körper, Hals, Nacken und Haupt, alle Muskeln entspannen sich. Mein Körper wird leichter und leichter. In mich strömt die Fülle göttlichen Heils ein. Heilkräfte der Liebe aktivieren mich. Ruhig geht mein Atem. Ich bin völlig entspannt. Innere Ruhe und Harmonie durchfluten mein Wesen. Christus, du, mein innerer Arzt und Heiler, dein Wille vollziehe sich in mir.
0: Nach diesem Heilgebet erklärt Gabriele weiter: Bleiben wir noch in der Stille. Keine Empfindung und kein Gedanke durchströmt uns. Wir sind und bleiben für die Heilkräfte Christi geöffnet. Damit keine Gedanken in uns Einlass finden, können wir in absoluter Entspannung unsere Atmung beobachten, wie der Atem kommt und wieder geht. Mit jeder Einatmung strömt göttliche Kraft in unser Inneres. Mit jedem Ausatmen entweichen die Schwere und die Bürde unserer noch bestehenden menschlichen Schwächen und Nöten. Es geschieht in uns nach seinem Willen. Der innere Arzt und Heiler vollbringt in uns das Werk seiner Liebe und Barmherzigkeit. Nach dem Heilgebet und dem Stillesein sollten wir uns nicht mehr von den alten Gepflogenheiten beherrschen lassen. Wir sollten uns bemühen, all die positiven Kräfte, die wir in unserem Inneren freigesetzt haben, durch weitere heilbringende Gebete und durch das positive Leben zu bejahen. meiden wir jeglichen negativen Gedanken, jeden Gedanken an Krankheit und Not. So erleben wir vermehrte geistige Kraft. Wir erleben die innere Heilkraft, die uns Linderung und Heilung schenkt. Viele unserer Mitmenschen glauben, sie müssen einen Heilort aufsuchen, um von ihrem Leiden geheilt zu werden. Unsere unwissenden Mitbrüder und Schwestern reisen viele Kilometer zu solchen Heilorten. Sie nehmen die Strapazen auf sich, um eventuell dort Linderung oder Heilung zu erlangen. Wer jedoch weiß, dass in ihm selbst der Ort innerer Kraft ist, von dem er empfangen kann, was für ihn gut und heilsam ist, der braucht nur hineinzupilgern zu der inneren Stätte heiliger Stille und ewigen Friedens in sein Inneres, wo die Heil- und Lebensquelle fließt. Ob wir an einem Heilort sind oder anderswo, die Kraft ist immer dieselbe. Sie ist nicht außerhalb unseres Seins, sondern in uns. Wo wir auch sind, wo wir gehen und stehen, die Heilquelle allen Lebens, die Kraft zur Gesundheit ist in uns. In uns selbst ist der Gesundbrunnen, der Geist. Geschehen an solchen Heilorten spontan Heilungen, dann nur deshalb, weil der Mensch mit der Gewissheit eines starken Glaubens dorthin pilgert, um an diesem Ort Heilung zu erlangen. Würde der Heilungssuchende mit demselben Vertrauen und von diesem tiefen Glauben beseelt zu dem inneren genannten Ort pilgern, zu der inneren Heilsquelle, dann könnte er ebenso aus seinem Inneren Linderung und Heilung empfangen. Die Kraft des Lebens fließt ewig gleich, an jedem Ort und zu jeder Zeit. Gott, die Lebensquelle, ist an keinen Ort gebunden. Der göttliche Strom ist allgegenwärtig. Gott, der ewige Geist, verschenkt sich seinen Kindern. Wir müssen erkennen und anerkennen, dass die Kraft zum Heilwerden in uns selbst ist. Sie wird uns nur zuteil, wenn wir uns dafür öffnen. Was uns hindert, Linderung und Heilung zu erlangen, ist vor allem unser Unglaube. Alle Dinge sind dem möglich, der glaubt und die göttlichen Gesetze erfüllt. Die Ernte entspricht immer der Saat. Ist die Aussaat von positiven und gläubigen Gedanken gering, so ist auch das Ergebnis der Linderung und Heilung gering. Ein weiteres Hindernis ist der Zweifel. Wer zweifelt, blickt nicht in sein Inneres, sondern nach rechts und links. Er hält in dieser Welt Ausschau, um heil zu werden.
1: Viele Menschen schwanken zwischen Glauben und nicht glauben können, weil sie von Kindheit an nicht gelehrt wurden, dass sie der Tempel des Heiligen Geistes sind und dass in ihnen selbst die Quellen allen Seins, die Heilquelle, fließt. Dadurch errichtet der Mensch Schranken gegenüber dem göttlichen Einströmen. Er sucht im Äußeren nach Linderung und Heilung und kann meist nicht finden, wessen die Seele bedarf. Wie schnell verzagen wir, wenn unsere Gebetsanliegen nicht sofort Erhörung finden, wie wir es uns gerne wünschen oder wie wir es schon an uns selbst erleben dürften. Bedenken wir, wie lange wir gegen die heiligen Gesetze gesündigt haben und so eine Kluft zwischen der göttlichen Kraft und unserem Denken und Fühlen errichtet haben. Nicht sogleich wirkt der Heilige Geist, denn es gilt, die Kluft von uns aus zu überwinden, auf dass die Heilströme fließen können. Auch ist nicht jeder Tag wie der andere. Auch sind wir nicht jeden Tag dieselben. In uns, in unserem Inneren, gehen allerlei Veränderungen vor, die uns teilweise verborgen sind und die ebenfalls eine Barriere bilden können gegen das Einströmen der Heilkraft in uns. Wohl ist ein rechtes Beten, ein tiefes Gebet, wesentlich, um Erhörung zu finden. Wir sollten jedoch keine Leistung damit

und so auch an der Liebe zu unserem Nächsten. Wie oft ist es uns allein schon gedanklich unmöglich zu vergeben? Wir können unsere Gedanken, unsere Gefühle, unsere Misstrauen, die Verbitterung, den Neid, den Hass und die Herrschsucht nicht ablegen, weil wir aufgrund von Enttäuschungen all die Schwächen geschaffen haben und nun halten wollen. Wir meinen, unser Nächster sollte auf uns zukommen, sollte mit uns sprechen, sollte sich entschuldigen. Doch wer Größe zeigt, geht auf seinen Nächsten zu und spricht mit ihm, auf das sich vieles lösen kann. So schaffen wir den Heilkräften die Möglichkeit zum Einströmen. Dadurch, dass wir nicht vergeben wollen. Dadurch, dass wir unsere Individualität wahren, unser Gekränktsein aufrecht erhalten, verschließen wir uns für die Aufnahme heilender Kräfte. Wo wir die Schranken innerer Unfreiheit setzen, kann der geistige Strom nicht verstärkt einfließen. Sie müssen fallen, damit wir die ewige Kraft empfangen können. Lernen wir, duldsam zu werden, unser Misstrauen, unseren Hass, unsere Herrschsucht abzulegen. So können wir vergeben und unsere Gedanken und Gefühle meistern. Es strömt in uns die Heilkraft des inneren Arztes und Heilers ein und bewirkt, was Menschen nicht vermögen. Die innere Kraft kann jede Krankheit heilen. Für Gott ist keine Krankheit unheilbar. Wer sich dem ewigen Gesetz, dem inneren Arzt und Heiler hingibt, der wird richtig geführt und kann empfangen, je nach seiner Ausrichtung, das heißt, je nach Verwirklichung der heiligen Gesetze. Für Gott ist nichts unmöglich. Linderung und Heilung ist in jedem Fall möglich, wenn wir nur die unbegrenzte Heilkraft Gottes bejahen und gläubig in uns zur Wirkung kommen lassen. Vergessen wir nicht, bei allen Gebetsanliegen, bei allen Wünschen und Sehnsüchten, die wir nach innen zum heiligen Bewusstsein Gottes tragen, mit vollem Bewusstsein zu sprechen. Aber dein Wille, o Herr, geschehe. Wenn immer wir auch Hilfe brauchen, Gott ist da, denn er ist allgegenwärtig, werden wir uns der Tiefe dieser Aussage bewusst. Gott ist da. Wo wir stehen und gehen, Gott ist da. Er wartet nur darauf, bis wir unser Inneres zu einer Empfangsstation seines heiligen Lebens machen. Denn Gott sendet unermüdlich Kräfte über Kräfte, Heil- und Lebensenergien. Sind wir zu einer Empfangsstation dieser Lebenskräfte geworden, dann ist die göttliche Heilkraft, seine Gnadenkraft, beständig wirksam in uns. Je ausgebauter diese innere Empfangsstation ist, desto mehr empfangen wir das göttliche Leben. Der Geist unserer Seele ist jeden Augenblick bereit, uns zu geben, ja, sich selbst zu verschenken. Unzählige Beispiele gibt es dafür, dass Gott seine Liebe und Weisheit hat offenbar werden lassen. Viele Menschen wissen darum und haben seine Hilfe, seine Heilkraft erfahren und empfangen. Auch wir sollten zur bewussten Offenbarung Gottes werden, indem wir uns der Allkraft Gott hingeben, sein heiliges Einströmen erbitten und die ewigen Gesetze erfüllen. Dann werden wir erfahren und erleben und mit der ewigen Quelle eins werden. Das wünsche ich, sagt Gabriele, all meinen Mitmenschen von ganzem Herzen. Liebe Zuschauer,

Zuschauer, liebe Zuschauerinnen, für heute neigt sich unsere Sendung wieder dem Ende zu. Wir haben aus dem Buch Inneres Beten Auszüge über das Heilgebet vorgelesen. Und wieder ist jeder eingeladen, dies auszuprobieren. Wir haben erfahren, wenn wir versuchen, die Impulse, die wir bekommen haben, auch in unserem Alltag umzusetzen, merken wir, dass es sich mit Gott leichter lebt. Wir wünschen Ihnen und uns allen eine gute Zeit und verabschieden uns mit einem herzlichen Gott zum Gruß und auf Wiedersehen.

0: Bücher für das Leben, die sich auch mit dem Tod beschäftigen. Denn unser Leben und unser Sterben und wie es nach diesem Leben für unsere Seele weitergeht, hängen eng miteinander zusammen. Was war vor diesem Leben? Was passiert mit der Seele, wenn sie den Körper verlässt? Und gehört das Urwissen über die Reinkarnation auch zur urchristlichen Lehre? Drei Bücher, gegeben von Gabriele, der Prophetin und Botschafterin Gottes in unserer Zeit, geben über diese Themen Auskunft.
1: Dein Leben im Diesseits ist dein Leben im Jenseits. Durch das Sterben ändert sich der Bewusstseinsstamm des Menschen nicht. Das heißt, es geht im Jenseits für die Seele so weiter, wie der Mensch gelebt hat. Die Seele befindet sich in einer neuen Dimension, in der wir uns selbst erleben, unsere Empfindungen, wie wir wirklich sind. Wir selbst bestimmen schon jetzt, jeden Augenblick, wie es nach dem Tod weitergehen wird. Deshalb ist es wichtig, unser Leben auf der Erde jeden Augenblick zu nutzen, um uns zum Positiven zu verändern und höhere ethische Werte zu entwickeln. Denn das Gute und auch das weniger Gute nehmen wir nach dem Tod mit in die jenseitigen Bereiche.
0: Nun zu einem weiteren Titel: Das Leben und Sterben, um weiterzuleben. Wer sein Leben zu verstehen lernt, fürchtet sich nicht mehr vor dem Tod. Das ist das Thema dieses Buches, in welchem wir fundamentale Erläuterungen finden, die uns helfen, die Angst vor dem Tod zu überwinden und unser Leben bewusst zu gestalten. Es werden auch Antworten auf wichtige und aktuelle Fragen unserer Zeit gegeben, wie zum Beispiel: Wie kann man die Organtransplantation aus geistiger Sicht sehen? Gibt es die Reinkarnation? Gibt es denn eine Hölle und eine ewige Verdammnis, wie die Kirchen sie lehren? Was geschieht beim Sterben und wie lebt die Seele im Jenseits weiter? Dieses Buch erläutert viele bis jetzt unbekannte Zusammenhänge, zum Beispiel über die Reinigungsebenen und über den Ursprung und das Ziel jeder Seele. Es vermittelt Hoffnung und macht Mut, das Leben bewusst zu nutzen.

0: was ihnen verschwiegen werden sollte. Reinkarnation. Eine Gnadengabe des Lebens. Wohin geht die Reise meiner Seele? Lesen Sie in diesem Buch, dass das Wissen um die Reinkarnation schon den ersten Christen bekannt war und dann im 6. Jahrhundert von den Kirchenführern, die sich zu Unrecht als christlich bezeichneten, mit einem Fluch aus ihrer Lehre verbannt wurde. Die Reinkarnation sowie das Gesetz von Saat und Ernte sind Wahrheiten, die vielen Völkern dieser Erde bekannt sind und nicht im Widerspruch zum wahren christlichen Glauben stehen. Ganz im Gegenteil. Vielmehr hilft uns dieses Wissen, den Sinn des Lebens zu verstehen, warum wir auf Erden sind und welche Aufgabe wir hier haben, nämlich unsere Seele durch ein Leben nach den Gesetzen Gottes von ihren Belastungen zu befreien.
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Das Lehrbuch, das Lilienzeitalter, die hohe Zeit nach der Zeit, Gott in uns und wir in Gott. Dieses Buch von Gabriele, der Lehrprophetin und Botschafterin des ewigen Reiches, ist für diese Zeit gegeben und für kommende Generationen. Es weist den Weg zu Gott in uns und wir in Gott und lässt den Leser tief eintauchen in die Gesetze des Lebens. Erfahren Sie, dass Gott, die Allkraft, in jeder Zelle unseres Körpers wohnt, in jedem Blutgefäß und dass alles, unser gesamtes Leben, auch unser Körper, auf Energie beruht, auf Senden und Empfangen. Energie kann nicht zerstört werden, so lesen wir, nur verändert. Was heißt das für unser Leben, für unser Erbgut, für unser Verhalten gegenüber den Tieren und Pflanzen? Was sagt uns unser Blut über uns selbst? Alles will uns etwas sagen. Lesen Sie in diesem Buch, wie wir schon nach dem Erwachen die Weichen stellen für den neuen Tag. Was ist die Botschaft des heutigen Tages? Das Lehrbuch ist ein Begleiter für jeden, der sich aufmacht, Gott in sich zu finden. Denn, wie Gabriele immer wieder schreibt, wir sind gefragt. Ein Satz aus dem Buch. Wohin wir schauen, wohin wir auch gehen, überall ist Gott, der Schöpfergeist, das redende Allbewusstsein. 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

0: Liebe Zuschauer, liebe Zuschauerinnen, herzlich willkommen. Wir begrüßen Sie heute zu einer Lesung mit dem Thema Gott finden. Wo? Wie? Der Text für diese Sendung, den wir gemeinsam vortragen werden, stammt aus der Feder von Gabriele, der Prophetin und Botschafterin des Freien Geistes. Gabriele greift die Fragen vieler Menschen auf und beginnt ihre Ausführungen mit den Worten: In unserer lauten und hektischen Zeit fragen immer mehr Menschen nach Gott. Wo ist Gott und wie kann er erreicht werden? Oder gibt es überhaupt einen Gott? Oder sollte Gott existieren, warum lässt er sich nicht sehen? Oder ich glaube nicht an Gott, denn wer diese Welt näher betrachtet, der gelangt zu der Erkenntnis, dass die Existenz eines Gottes nur eine Fabel ist.
1: Wieder ein anderer meint: So manche Religion verweist auf das Geheimnis Gottes dann, wenn man die Frage stellt, warum lässt Gott dieses Chaos zu in unserer Welt? Und er überlegt weiter: In vielen Religionen habe ich mich umgesehen und glaubte, da und dort ein Fünkchen der Wahrheit gefunden zu haben. Bei manch einem sogenannten Funkenregen dachte ich, angekommen zu sein und ordnete mich dieser Religion zu. Bald kamen in mir Zweifel auf und ich fragte mich: Was soll ich anfangen mit dem Fünkchen Wahrheit? Denn durch das Wahrheitsfünkchen bin ich kein anderer geworden, obwohl man es mir versprochen hat. In meiner nun argwöhnischen Skepsis dachte ich: Sicherlich hat so manche Religion noch mehr Funken aus der ewigen Wahrheit. Würde man alle Wahrheitsfunken der verschiedenen Religionen zusammenfassen, hätte man dann Gott gefunden? Die Enttäuschung wuchs und ich meinte, ich habe gesucht und gesucht, war in dieser und in jener Religion. Gott habe ich bisher weder geschaut noch gefunden.
2: Der Gottsucher zieht daraus folgende Erkenntnis: Ich kam zu dem Schluss, dass ich sicherlich nicht allein bin mit meinen Fragen. Wo ist Gott? Wo findet man Gott? Warum verbirgt er sich, wenn man die sogenannte Wahrheit bejaht, die er sein soll? Trotz alledem will ich nicht aufgeben zu suchen, so der Gottsucher, obwohl meine Zweifel an der Existenz Gottes immer größer werden, vor allem dann, wenn ich mich mit der Verkleidung der äußeren Vorsteher, mit ihren religiösen Trachten und weiter mit der Frage beschäftige: Warum wünscht Gott die Verkleidung seiner sogenannten Mittler und das Brimborium, das um sie gemacht wird? Und wenn sie mit ihren Prachtgewändern umhüllt von der Demut predigen, wo doch so viele Menschen hungern und kaum ein Zuhause haben, auch kein Geld, sich je nach Jahreszeit zu kleiden, beginne ich von Neuem wieder an der Existenz Gottes zu zweifeln. Und der kostbare Kopfschmuck macht mich genauso stutzig wie das bescheidene Käppchen, das die Tonsur bedecken soll. Warum dies alles? Und nicht zuletzt fragt man sich, was sich wohl hinter dem allem verbirgt. Spricht man mit so manchem Gottverkünder, dann gelangt man zu der Ansicht, dass sie von der Wahrheit weiter entfernt sind als ein gläubiger Gottsucher. Das Resümee des Gottsuchenden ist: Jeder Vorsteher seiner Religion ist der Ansicht, dass seine Religion die seligmachende wäre und nur seine Religion die Wahrheit verkünde.
0: Liebe Mitmenschen, wenn Sie wollen, denken Sie über Folgendes nach. Kein Mensch bräuchte einen Schritt im Äußeren zu tun, um Gott zu finden, weil der ewige Geist, den wir im Abendland Gott nennen, allgegenwärtig ist und so auch in der Seele jedes Menschen. Gabriele schreibt: Der allgegenwärtige, freie Geist der Unendlichkeit, Gott, ist in den Naturreichen, in jedem Baum, in jedem Pflänzchen, im Gras, im Tier, im Stein, im mächtigen Kosmos ist der ewige, allwaltende Geist. Wir Menschen brauchen nicht da und dorthin zu gehen, um Gott zu finden. Wir müssen uns nicht verkleiden, um zu Gott zu beten. Denken wir nur an die sinngemäßen Worte des Jesus von Nazareth. Seht euch die Lilien an. Sie arbeiten nicht und spinnen nicht. Doch ich sage euch, selbst Salomo war in all seiner Pracht nicht gekleidet wie eine von ihnen. Gott ist also in uns. Gott ist um uns. Gott ist über uns. Er ist unter uns. Er ist rechts und links von uns. Er ist der freie Geist, das Leben in allem.
1: Wir Menschen können in Religionen, in geistigen Gruppen und Gemeinschaften noch so viel nach Gott suchen und kirchlich institutionelle Aha-Erlebnisse haben. Mit der Zeit wird alles schal. Denn wer Gott im Urgrund seiner Seele nicht gefunden hat, bleibt ein Suchender und eventuell ein Wanderer von einer Religion zur anderen, von einer geistigen Gruppe oder Gemeinschaft zur anderen. Um uns Gott, dem Ewigen, zu nähern, gab er uns die 10 Gebote durch Mose und durch Jesus von Nazareth die Himmelslehre in seiner Bergpredigt. Wobei die 10 Gebote Gottes und die Lehren des Jesus von Nazareth nur Auszüge aus dem allumfassenden ewigen Gesetz Gottes sind, aus seiner Liebe und Freiheit, die wahres Leben ist. Stellt der Mensch sein äußeres Gehabe und Gebaren jedoch über Gott und beruhigt er sich mit dem Wunsch beseelt, der Glaube allein müsse genügen, zusammen mit dem Brauchtum und der Tradition der jeweiligen Religion, dann wird er Gott niemals finden. Auch dann nicht, wenn er der Ansicht ist, da und dort viele Funken der Wahrheit gefunden zu haben. Jedes äußere Aha-Erlebnis wird irgendwann schal. Der Mensch bleibt auf der Suche nach Gott und unzufrieden, bis Mensch und Seele in sich selbst zur Wurzel des Lebens heimgefunden haben und die Seele im Ozean des Lebens ruht.
2: Gerade in der heutigen Zeit stellt so manch einer die Frage, weshalb gab Gott uns Menschen die 10 Gebote durch Mose und Jesus von Nazareth seine Bergpredigt? Sind wir durch das Wissen um die 10 Gebote Gottes und die Lehren des Jesus von Nazareth und seiner Bergpredigt klüger geworden und Gott näher gekommen? Wie gesagt, um Gott zu finden, bedarf es keiner äußeren Religion, keiner äußeren Mittler, auch keiner bindenden Gemeinschaft mit Mittlern. Wir allein sollten die Gottsucher sein und im Urgrund unserer Seele Gott finden. Denn Jesus von Nazareth lehrte uns unter anderem sinngemäß Gott in uns. und zeigte auf, wie wir beten sollen. Er sprach: Du aber geh in deine Kammer, wenn du betest, und schließ die Tür zu. Dann bete zu deinem Vater, der im Verborgenen ist. Dein Vater, der auch das Verborgene sieht, wird es dir vergelten. Wer an die Lehren des Jesus von Nazareth glaubt, der wird auch unweigerlich an eine unsterbliche Seele glauben, in deren Urgrund der freie, ewige Geist der Unendlichkeit wohnt und wirkt, den wir Menschen im Abendland Gott nennen.
0: Wir Menschen haben eine sonderbare Angewohnheit. Wir suchen für das, was uns an Negativem widerfährt, beim anderen die Schuld. Wir zeigen darauf, was andere tun oder nicht tun. Immer wieder: der andere ist schuld, der andere handelt falsch und dergleichen mehr. Wir müssen umdenken und begreifen. Jeder Mensch ist selbstverantwortlich für sein Erdenleben, für sein Tun oder geistiges Unterlassen. Wir allein müssen diesbezüglich unsere Angelhaken suchen, die in unseren Gefühlen, Empfindungen und Gedanken zu finden sind, auch in unseren Worten und Handlungen. Wer sich die Mühe macht, sich selbst unter die Lupe zu nehmen, der spürt ganz allmählich, dass er gewissermaßen ein Falschmünzer ist. Denn was hinter seinen Gefühlen, Gedanken, Worten und Handlungen abläuft, ist meist nicht das, was er vorgibt, gar was er anderen vormacht. Das ist die Falschmünzerei. Wir, die sogenannten Falschmünzer, sind letzten Endes gegen uns selbst und gegen die Strahlung unserer Seele, auch gegen unseren Körper, der durch unser gottfernes Verhalten in Not gerät und darunter leidet und eventuell sogar erkrankt. Wir selbst sind es, die uns das zufügen, was wir letzten Endes nicht wollen. Nicht der andere ist schuld an dem, was uns widerfährt. Wir sind die Schuldigen.
1: Unsere Schuld steckt also hinter unseren Verhaltensweisen, hinter unseren Gefühlen, Gedanken, unserem Reden und Tun. Das ist die Falschmünzerei. Das sind wir. Irgendwann werden wir unsere eigene Falschheit erkennen und demütig den allgegenwärtigen Geist um Hilfe bitten, uns beizustehen und uns zu helfen. Wir müssen auf Gott zugehen. Wir müssen die Schritte tun, indem wir unsere Falschheit mit seiner Hilfe besiegen. Wer sein Gegensätzliches den 10 Geboten und den Lehren des Jesus von Nazareth gegenüberstellt, wird sehr bald erkennen, dass er sich von Gott abgewandt hat. Not, Leid, Sorge bis hin zur Krankheit sollten uns Anlass sein, über uns nachzudenken, was wir verursacht haben, und uns dazu bewegen, nicht Gott die Schuld an unseren Übeln zu geben. All diese Merkmale, einschließlich unserer Unzufriedenheit, zeigen auf, dass wir Menschen auf der Suche nach Gott sind. Ob wir Menschen das annehmen wollen oder nicht, jeder von uns ist mehr oder weniger unzufrieden, weil die Seele auf der Suche nach Gott ist, nach der ewigen Heimat, dem Ozean des wahren Lebens. Denn das reine Wesen im Urgrund der Seele kommt aus dem ewigen Sein.
2: Wer des Öfteren innehält und über sich selbst nachdenkt, der fühlt die Unzufriedenheit in sich und letztlich die Suche nach dem ewigen Ziel. Wollen wir es uns auch heute noch nicht eingestehen? Früher oder später merken wir, dass ein tiefes inneres Weh in uns ist. Etwas Undefinierbares, das Heimweh ist. Die Sehnsucht danach, im Ewigen daheim zu sein, im Reich Gottes, in dem ewigen Vaterland. In jungen Jahren will man sich vieles nicht eingestehen. Man glaubt, wenn man diese oder jene Faszination erleben würde oder erlebt, dann wäre man auf Dauer glücklich und zufrieden. In Wirklichkeit ist alles Täuschung, weil im Zeitlichen nichts von Dauer ist. Wird man älter, dann schaut so manch einer in den Spiegel der Unzufriedenheit und merkt, er suchte und sucht etwas, das er nicht deuten konnte und nicht deuten kann, obwohl er, weltlich gesehen, keinen Mangel an Ansehen und Wohlstand hat.
0: Direkt oder indirekt ist jeder Mensch oder jede wandernde Seele auf der Suche nach dem ewigen Ziel, nach dem ewigen Strom, dem Ozean des Lebens. Jeder von uns Menschen müsste sich letzten Endes selbst eingestehen, dass er auf Erden nur ein Wanderer ist, der irgendwann seinen Erdmantel, den Körper, ablegt. Und was dann? Wenn auch manch einer seine Mitmenschen übervorteilt und die Welt mit geldgierigem und ausschweifendem Leben durchwandert, irgendwann steht jeder vor der Frage: Was hat das alles gebracht? Was habe ich meiner Seele angetan? Und was gebe ich ihr mit, wenn sie diese Welt verlässt? Wer an ein Leben nach diesem Erdendasein glaubt, müsste sich notgedrungen die Frage stellen: Wo werde ich, also meine Seele, sein?
1: Jegliche Unzufriedenheit ist das Pochen im Urgrund unserer Seele. Es pocht. Es pocht an die Gefühlsebene, an das Gewissen des Menschen, weil die Seele von ihrem Weg ins ewige Vaterhaus abgewichen ist. Es pocht weiter in des Menschen Gedanken, Worten und Handlungen. Das Pochen aus dem Urgrund der Seele ist ein Signal, umzukehren und in den Tempel des Allerheiligsten im Urgrund der Seele einzukehren, um den Weisungen zu folgen, die in den 10 Geboten Gottes und in den Lehren des Jesus von Nazareth gegeben sind. Der Weg zum Urgrund unserer Seele heißt letzten Endes Tempelordnung. Wer sich nicht hinterfragt, um zu ergründen, was in seiner Gefühlsebene, in seinen Gedanken und Handlungen steckt, in seinem ganzen Verhalten, ist wie ein Schiff, das ohne Navigation im Ozean umhertreibt. Irgendwann wird es kentern und die Besatzung des Schiffes weiß nicht, wo ihr Schiff auf Grund lief. Die Panik bricht aus. Der eine aus der Besatzung ruft nach Hilfe, der andere nach Gott. Wieder ein anderer nach der Rettungswacht. Jeder denkt an seine persönliche Rettung. Der eine mehr, der andere weniger an die Rettung des physischen Leibes. Wer ist der Rettung näher? Diejenigen, die nach dem irdischen Dasein rufen oder die, die beherzt nach dem wahren Leben fragen und Gott anrufen? Jeder kann diese Frage selbst beantworten, um zu ergründen, was seine Belange wären.
2: Immer wieder hört man von Wundern, zum Beispiel: Das ist ein Wunder. In unserem ganzen Erdendasein gibt es jedoch keine Wunder. Ausschließlich eine gerechte Hilfe aus der ewigen Liebe und Fürsorge, die von Gott kommt. Das ewige Gesetz Gottes ist das Gesetz der Liebe und Fürsorge für das Leben. Im allumfassenden Gesetz des Lebens, das Einheit ist, gibt es weder Beschwörung noch Weihrauch, weder Kasteiung noch Selbstbeweihräucherung, weder Zeremonien noch Priesterkult, weder Laiengebete noch missionarische Seelsorge, weder Ritual noch Opferkult, weder äußere Religion noch Reliquien, weder Heilige noch Scheinheilige, weder Bildverehrung noch Selbstverehrung. Das Gesetz Gottes gilt für jeden Menschen, auch für den sogenannten Schiffsbrüchigen, einerlei, ob er eventuell gerettet wird oder gar ertrinkt.
0: Wer der Ansicht ist, ein gläubiger Mensch zu sein, müsste um die Tempelordnung wissen, die Jesus von Nazareth uns lehrte, dass jeder Mensch selbst der Tempel des Heiligen Geistes ist und dieser Botschaft täglich gedenken, dann, wenn er betet oder gar einen äußeren Glaubenstempel aufsuchen möchte. Er wird bald erleben, dass er freier und gottbewusster wird. Wer der Worte Jesu gedenkt, der bedarf nicht des Gehabes von Pfarrern und Priestern, sondern einzig der Hoheitslehre, die besagt, Gott ist der freie Geist, der allgegenwärtige Geist, der sowohl in der Natur als auch im Tier lebt, der auch den Stein beseelt, die ganze Erde und alle Kosmen. Jeder Mensch ist mehr oder weniger ein Gestrandeter. Auf einer kosmischen Insel, die er Erde nennt, fristet er sein Dasein. Ist des Menschen Erdendasein abgelaufen, wo wird dann wohl seine Seele sein? Spätestens, wenn des Menschen letzte Erdenstunde schlägt, hofft der Mensch, bewusst oder unbewusst, als Seele im Ozean der ewigen Liebe aufgenommen zu sein und ewig zu leben. Das ist nun mal der Ruf der Seele, die im Urgrund ihre ewige Heimat trägt.
1: Wenn Sie den freien Geist bejahen können, ohne Rituale und was sonst noch alles um das Wort Gott kreiert wird, dann werden Sie Ihre Schritte tun, um den 10 Geboten Gottes und den Lehren des Jesus von Nazareth einschließlich seiner Bergpredigt näher zu kommen. Wir sind Nachfolger des Jesus von Nazareth, der den freien Geist Gott lehrte und den Menschen vorlebte, dass der Mensch ohne Dogmen, Satzungen und Riten, ohne Pfarrer und Priester Gott nahe sein kann. Wir Nachfolger des Jesus von Nazareth bilden keine äußere Religion oder Gemeinschaft im herkömmlichen Sinne, in der sich Wortführer an die Spitze der Gemeinde stellen und wo Glieder der Gemeinde zu Lemmingen werden. Die Nachfolge des Jesus von Nazareth beruht auf der Zusammengehörigkeit von Menschen, die sich untereinander verstehen, weil sie dem freien Geist angehören. Jesus von Nazareth lehrte uns Menschen sinngemäß: Wo zwei oder drei in meinem Namen versammelt sind, da bin ich mitten unter ihnen.
2: Immer wieder wird gefragt, wo sich solche freien Gemeinschaften befinden. Im weltweiten Werk des Christus Gottes, im internationalen urchristlichen Zentrum aller Kulturen, gibt es eine offene Gemeinschaft, wo sich jeder ernsthaft Suchende informieren kann. Menschen, die nach offenen, freien Gemeinschaften suchen, geben wir folgenden Rat. Wenn Sie Gleichgesinnte kennen, dann könnten Sie sich schlicht und einfach immer mal wieder zum gemeinsamen Gebet treffen und zum geistigen Austausch, um voneinander zu lernen, um geistig zu wachsen und zu reifen. Wie schon gesagt, bedürfen wir Menschen keiner äußeren Religion, keiner geistigen Tradition und Brauchtümer. Wir, jeder von uns, sollte in dem Bewusstsein denken und leben, Gott in uns, im Urgrund jeder Seele. Nachfolger des Jesus von Nazareth beten nach innen, so wie es ihnen ums Herz ist, ohne auswendig gelernte Gebete.
0: Obwohl Gott, der Geist unseres himmlischen Vaters, um alle Dinge weiß, so ist es so manchem Menschen ein Bedürfnis, mit ihm, Gott, Zwiesprache zu halten. Das ist das Gebet, das persönliche Anliegen, das Herzensgebet. Der Betende betet in den Urgrund seiner Seele hinein, zu Gott in ihm. Das Gebet nach innen und die schrittweise Erfüllung der 10 Gebote Gottes durch Mose und der Lehren des Jesus von Nazareth helfen uns, unser Sündhaftes zu erkennen, zu bereuen, zu bereinigen und nicht mehr zu tun. Aus dem freien, inneren Gebet entwickelt sich geistiges Wachstum und geistige Reife sowie Lebensgewinn, Freiheit und Harmonie und nicht zuletzt die Gottes- und Nächstenliebe. Dieser freie innere Weg bedarf keiner Priester und Pfarrer, keiner sogenannten Gotteshäuser aus Stein. Jeder einzelne von uns trägt das Allerheiligste, das Gott ist, im Urgrund seiner Seele.
1: Aus ihrer Erfahrung schreibt Gabriele: Um die Unabhängigkeit von Vorbetern und Pfarrern und Priestern zu erlangen, hilft uns auch die Natur. Pflegen wir sie mit Liebe und Fürsorge, so kann sie ein Garten Gottes sein, der unsere Sinne mit dem Geist der Freiheit belebt. Zu jeder Jahreszeit ist die Natur das Schöpfungswort, das Wort Gottes. Zu jeder Jahreszeit zeigt die Natur uns Menschen ihr Blühen und Reifen und Geben. Die Natur macht darüber kein Aufsehen, denn sie weiß, die Schöpferkraft bleibt, weil Gott das Leben ist. So wie die Natur eingebettet ist in dem Schoß des mächtigen Schöpfergeistes, in das Leben, sollten auch wir Menschen uns verhalten. Das allgegenwärtige Schöpferwort, das Wort des Ewigen lautet: Ich bin, der ich bin, das Leben ewiglich. Wenn Sie wollen, tauchen Sie ein in den Allstrom des Lebens, der in uns, um uns, über uns und unter uns ist. Es ist das allgegenwärtige Leben, Gott, der freie Geist unseres himmlischen Vaters, dessen Kinder wir sind.
0: Liebe Zuschauer, liebe Zuschauerinnen, am Ende des Manuskriptes für die Sendung Gott finden, wo, wie, schreibt Gabriele, Menschen in der Nachfolge des Jesus von Nazareth wünschen ihren Mitmenschen und sich selbst geistiges Wachsen und geistiges Reifen und die Bewusstwerdung, dass wenn zwei oder drei im Namen des Christus Gottes zusammen sind, ist der lebendige, freie Geist mitten unter ihnen, mitten unter uns. In diesem Bewusstsein grüßen Sie Brüder und Schwestern des freien Geistes. Liebe Mitmenschen, in diesem Sinne Gott zum Gruß und auf Wiedersehen.

Hallo liebe Kinder und liebe Freunde. Schön, dass ihr wieder eingeschaltet habt, um bei der Ljubljani-Schule Sofia mitzumachen. Ja, denn sie ist keine gewöhnliche Schule, sondern eine Schule für Neu-Jerusalem. Für eine andere Zeit im Zeichen des Christusgottes, der Gottes- und Nächstenliebe. Und um besser zu verstehen, was die Liebe zu Gott und zum Nächsten bedeutet, gibt uns Ljubljani viele wertvolle Hinweise und Erklärungen. Wie du weißt, ist sie ein himmlisches Wesen, das aus dem Reich Gottes zu uns spricht. Heute erklärt sie uns, wie das Leben entsteht, wie es sich entwickelt. Hast du dir schon mal überlegt, woraus wir Menschen und auch die Tiere, Pflanzen und Steine bestehen? Und wo überhaupt alles Leben herkommt? Das ist gar nicht so einfach zu beantworten, oder? Ich bin mir ziemlich sicher, dass Ljubljani uns helfen kann, auf diese Fragen eine gute Antwort zu finden. Zuerst erklärt sie uns etwas über das Leben in unserer geistigen Heimat, in den himmlischen Welten. Liebe Geschwister, sagt Ljubljani, unsere himmlische Schwester. Sowohl in den göttlichen Welten, im reinen Sein, wie in der ganzen Unendlichkeit und auch auf der Erde sind alle Lebensformen in beständiger Evolution, das heißt in der Entwicklung und Entfaltung ihres geistigen Bewusstseins. Alles, was lebt, ist Bewusstsein, auch Steine, Mineralien, Pflanzen und Tiere. Alle geistigen Lebensformen entwickeln sich aus einem geistigen Atom, das in sich das absolute göttliche Bewusstsein birgt und damit die ganze Schöpfung. Wenn sich aus einem geistigen Atom eine geistige Form herauskristallisieren beginnt, dann wird von dem allumfassenden Bewusstsein nur das Teilchen manifestiert. Das heißt, es wird Form, das für das niederste Bewusstsein, das eines Steines, vorgesehen ist. Die einfachen Steine haben also die kleinsten Bewusstseinskörper. Sie sind ein Partikelbewusstsein. Weißt du, was mit dem Begriff Atom gemeint ist? Man könnte sagen, dass das Atom der kleinste Baustein ist, aus dem etwas entstehen kann, so ähnlich wie ein Legostein. Mit Legosteinen kannst du Burgen oder Häuser bauen, aber Atome sind viel, viel kleiner. Und ein geistiges Atom ist aus Licht, das die ganze Schöpfung enthält. Unvorstellbar, oder? Die ganze Schöpfung. Die universelle Energie, Gott, bringt in einem mächtigen Lichtrhythmus das kleinste Einpartikelbewusstsein in Evolution. In Evolution? Das heißt, in Entwicklung und Entfaltung. Das Bewusstsein wird also größer. Das Einpartikelbewusstsein ist nur ein geistiges Partikelchen. Infolge der Einstrahlung der Urenergie werden dann aus einem geistigen Partikel immer mehr, bis schließlich ein geistig vollkommener Lichtkörper entstanden ist, das Geistwesen. Das ist doch was. Aus einem winzig mini-kleinen Ding entsteht ein vollkommenes Geistwesen. Fantastisch. Und Ljubljani erklärt weiter. Ein Vergleich, sagt sie. Ähnlich ist es mit der Eizelle im Körper der Frau. Wird die Eizelle in einem von der Natur vorgegebenen Rhythmus befruchtet, dann wächst allmählich im Leib der Frau und Mutter ein Kind heran. Die geistigen Formen gehen also aus einem geistigen Atom hervor, das ein Partikel wird, das Kind dieser Welt, der Mensch, aus einer Eizelle.
Alle Geistkörper besitzen eine Partikelstruktur. Man könnte sie mit kleinen Bienenwaben vergleichen. Die materiellen Formen, der Mensch, die irdischen Tiere und Pflanzen bestehen aus vielen, vielen Zellen. Da also auch im Geiste alles Evolution, das heißt Entwicklung ist, erweitert sich auch das geistige Bewusstsein. Das geistige Bewusstsein des einfachen, schlichten Steines wird zum Mineralbewusstsein, zur nächsthöheren Form. Sowohl die Steine als auch die Mineralien, die Pflanzen und die Tiere, die Naturwesen und Geistkinder stehen also in der Evolution, in der Entwicklung. Aus dem ausgereiften geistigen Stein und Mineralbewusstsein entsteht die geistige Pflanzenwelt. Aus der geistigen Pflanzenwelt die Tierwelt. Und aus den ausgereiften Tierformen die Naturwesen. Aus den ausgereiften Naturwesen die Geistkinder. Die Geistkinder werden zu voll ausgereiften Geistwesen. Die vollkommenen Geistwesen sind ausgereift, nehmen jedoch durch die beständige Evolution immer weiter an Licht und Kraft zu. Die einfache Stein birgt also in sich ein großes Entwicklungspotenzial. Das ist die Evolution im göttlichen Reich. Da können wir nur staunen, oder? Wer hätte das gedacht? Alles Leben, also auch wir, hat seinen Ursprung in der geistig-göttlichen Evolution im Reich Gottes. Alles hat seinen Ursprung in einem einzigen geistigen Atom. Aus diesem entwickelt es sich dann weiter zu einem einfachen Steinbewusstsein. Danach kommen wir als geistige Pflanzen und Tiere und dann als Naturwesen vor. So entwickeln wir uns vom Naturwesen zum Geistkind und schließlich zum vollkommenen Geistwesen. Stell dir das mal vor. Und dieses Geistwesen, das wir sind, ist noch immer tief in uns drin. Es ist nur ummantelt mit einem Menschenkörper. Aber jetzt verstehst du doch, warum es so wichtig ist, alles zu respektieren. Ja, alles um uns herum zu lieben. Denn in allem steckt Leben, das heißt, wie wir schon gehört haben, die ganze Schöpfung. Und das möchte geliebt werden, genau wie du. Mit anderen Worten, ein Stein, eine Pflanze oder ein Tier sind gar nicht so anders als wir. Sie haben Bewusstsein. Und selbst wenn sie nicht so reden wie du und ich, sie fühlen auch, wenn man ihnen wehtut. Aber natürlich auch, wenn man sie liebt als unsere Nächsten. Ja, das fühlen sie auch. Und wir können sie auch in unserem Herzen spüren. Und auch sie lieben uns, weil sie aus dem Licht Gottes geschaffen sind. Und Licht ist Liebe. Liebe Freunde, liebe Kinder, es war so schön, die Erklärungen von Giovanni über die Evolution in der Schöpfung Gottes zu hören. Das schafft eben mehr Bewusstsein. Das heißt also, dass wir die Dinge ganz anders sehen werden, wenn wir beispielsweise in die Natur gehen. Wir sollen alles vom Herzen lieben und werden von der Natur auch mit ganz viel Liebe empfangen. Ich wünsche uns allen von Herzen, dass wir mit all unseren Nächsten viele tolle Erfahrungen machen. Dann sagen wir uns jetzt auf Wiedersehen und bis bald.

Herzlich willkommen in der Liubani-Schule. Viele von euch wissen schon, dass die Liubani-Schule eine ganz andere Schule ist. In der Liubani-Schule lernen wir nämlich nicht, um gute Noten zu schreiben oder einen guten Schulabschluss zu bekommen, sondern wir lernen für unser Leben. Dabei gilt, wir sind gefragt, unser Bewusstsein zu entwickeln und uns selbst zu fragen, was wir für unser Leben möchten und nicht einfach das zu übernehmen, was uns andere vorgeben oder was uns die Medien so alles vormachen, was im Leben scheinbar wichtig ist. Gerade weil wir heute so sehr mit Handy, Internet und Fernsehen beschäftigt sind. Liubani ist also die Schule für das Leben. Die Schule für eine andere Zeit im Zeichen des Christus Gottes, der Gottes- und Nächstenliebe. Sicher habt ihr schon öfter mal von der goldenen Lebensregel gehört, die so etwas wie das Einmaleins der Lebensschule ist. Sie heißt, was du nicht willst, dass man dir tu, das füg auch keinem anderen zu. In der Liubani-Schule lernen wir diese goldene Lebensregel in allem, was uns im Tag begegnet, gegenüber Menschen, Tieren und der Natur anzuwenden. Vielleicht fragen sich manche von euch, die heute zum ersten Mal bei der Liubani-Schule dabei sind, wer Liubani ist. Liubani ist ein Engelwesen, das in den ewigen geistigen Welten die Geistkinder führt und belehrt. Was Liubani uns Menschenkindern auf der Erde, egal ob klein oder groß, sagen möchte, hat ein Mensch, der die Himmelssprache in Menschenworte zu übersetzen vermag, für uns aufgeschrieben. Weil Liubani ein himmlisches Wesen ist,

und daher die Sprache der Menschen nicht spricht, übersetzt uns Gabriele, unsere Menschenschwester, Liubanis himmlische Sprache. Hören wir mal, was uns Liubani heute zu sagen hat. Es geht heute darum, wie wir die Weichen für unser Leben richtigstellen können und auch darum, was zum Beispiel eine wahre Freundschaft ist. Liubani erklärt uns, wahre, selbstlose Freundschaft ist das, was ihr, liebe Geschwister, anstreben sollt. Echte Freunde bilden eine innere Gemeinschaft, in der sich einer auf den anderen verlassen kann. Deshalb bemühe dich, einen Beruf zu erlernen, der dir Freude macht und nicht einen, mit dem du äußere Dinge erreichen willst. Finde echte Freunde. Du findest sie, wenn du zu dir und zu deinem Nächsten ehrlich bist, wenn du von ihnen nichts erwartest, sondern dich einbringst. Liubani rät uns also, einen Beruf zu wählen, der uns Freude macht, bei dem es uns nicht darum geht, möglichst viel Geld zu verdienen und uns alles Mögliche kaufen zu können, so wie wir das meistens in der Werbung oder in den verschiedenen Medien sehen oder hören. Was sehen und hören wir da eigentlich immer? Wollen wir das? Uns so programmieren, wie andere es wollen und das übernehmen, was uns die Werbung vormacht? Liubani spricht eine ganz andere Sprache. Sie spricht von einer ganz anderen Welt, von einer Welt der Freiheit. Das ist die Welt eines anderen Geistes. Hören wir mal, was sie uns weiter zu dem Thema wahre Freunde sagt. Trachte niemals nach Ansehen und viel Geld, um nur Materielles zu erlangen, wie ich es eben geschildert habe. Sonst bleibst oder wirst du im Inneren arm und einsam. Denn diejenigen, die dir scheinbar Freund sind, wollen sich in deinem Ansehen sonnen und von deinem Geld profitieren. Du erkennst sehr wohl, dass dies nicht die wahren Freunde sind. Sie gleichen den Schlingpflanzen, die sich um Sträucher und Bäume winden und diese mit der Zeit immer mehr aussaugen, bis sie kaum mehr zu leben vermögen und daher auch immer weniger Blüten und Früchte hervorbringen. In vielen Beispielen und Gleichnissen zeigt die Natur dem Menschen, wie er denken und leben soll. Mit dem ich-bezogenen, machthungrigen Menschen ist es ähnlich wie mit der Schlingpflanze. Der Mensch umgarnt seine ihm hörigen Mitmenschen, indem er ihnen schmeichelt. Er tut es jedoch um seiner selbst willen, um zu erreichen, was er für sich persönlich hören oder besitzen möchte, zum Beispiel Geld, Gut und Ansehen. Das habt ihr bestimmt auch schon mal erlebt, bei euch selbst, in eurer Klasse oder im Freundeskreis. Ein Mitschüler oder ein Freund hat viel Geld, weil seine Eltern reich sind. Er oder sie kann sich einiges leisten, zum Beispiel Kleidung, ein neues Handy oder ein teures Hobby, das ihr selbst gerne hättet oder das jemand aus eurem Freundeskreis gerne hätte. Ganz schnell ist derjenige, der das viele Geld hat, plötzlich umgeben von lauter Freunden, die plötzlich besonders nett und freundlich zu ihm sind. Sind das dann wirklich echte Freunde? Oder sind sie es nur, weil sie hoffen, dass sie davon profitieren, wenn sie sich so nett demjenigen gegenüber verhalten? Und wie geht es demjenigen damit, der so viel Geld hat? Meint er, er ist besonders glücklich, wenn er merkt, dass es allen nur um sein Geld geht und sich alle wie Schlingpflanzen um ihn herum versammeln? Ich denke nicht. Wie uns Liubani schon öfter gesagt hat, es ist nie das Äußere und nie das Bewusstsein der anderen, das uns glücklich und zufrieden macht. Glück und Zufriedenheit kommen immer von innen und dabei sind wir selbst gefragt. Liubani fährt fort. Lieber Bruder, liebe Schwester, die Früchte des Lebens, die inneren Ideale und Werte sollen aus dir herausstrahlen
und sich im Äußeren in deiner Selbstlosigkeit zeigen. Das ist wahres Menschen- und Heldentum. Deshalb erlerne den Beruf, der dir Freude macht und der deinen Fähigkeiten, Talenten und Qualitäten entspricht. Wenn es dein Wunsch ist, deinem Nächsten mit deinem Beruf zu dienen und nicht nur für dich Geld und Gut zu erwerben, dann bist du auf dem rechten Weg. Echte und edle Früchte sind die, die aus dem Inneren des Menschen kommen. Solche Menschen arbeiten nicht nur, um für sich Geld und Gut anzuhäufen, sondern um ein gesundes Gemeinschafts- und Wirtschaftsleben aufzubauen. Wenn du dein irdisches Leben auf diese Weise aufbaust, dann wirst du auch echte Freunde finden, die dich als ihren Nächsten annehmen und es nicht nur deines Geldes wegen sind. Das ist doch ein lohnenswertes Ziel, das wir erreichen können, wenn wir die Weichen in unserem Leben richtigstellen. Jeder kann sich ja selbst fragen, was er für sein Leben möchte. Will ich für mich allein viel Geld ansammeln, um letzten Endes allein dazustehen mit meinem Reichtum? Oder will ich echte Freunde und eine gerechte Gesellschaft, in der es nicht nur mir, sondern allen Menschen gut geht? Dazu stehe ich dann auch und das wird mein Bewusstsein. Was ist Bewusstsein? Ich habe gelernt, Bewusstsein ist die Selbsteingabe. Was gebe ich mir ein und was lasse ich mir eingeben von anderen? Was soll ich befolgen, was gegen meinen Willen ist? Hören wir weiter, was Liu Bani uns erklärt. Geld und Gut gehören nicht dem Menschen. Gott gibt sie dem Menschen, damit er den größten Teil davon für die Allgemeinheit einsetzt und damit den ärmeren Mitmenschen hilft und nicht, damit er sich als Herr aufspielt und die anderen, die weniger besitzen, als Knechte betrachtet. Die Reichen, die ihr Vermögen halten und somit an sich binden, deren einziges Bemühen es ist, es für persönliche Zwecke zu vermehren, werden nicht in das Reich Gottes eingehen. Ihre Seelen werden nach dem Gesetz von Saat und Ernte so lange wieder in diese Welt kommen, also inkarnieren, bis sie die Selbstlosigkeit gelernt haben und sich nicht mehr über ihre Mitmenschen stellen, sondern das Prinzip Gleichheit und Brüderlichkeit anwenden. Das Prinzip der Gleichheit ist das himmlische Gesetz. Kein göttliches Wesen hat mehr oder weniger als die anderen. Jedes besitzt die gesamte Unendlichkeit als Essenz in sich. Das ist der Reichtum des Inneren, der sich auch im Äußeren ausdrückt. Das hat Liu Bani schon vor über 30 Jahren gesagt. Überlegen wir mal, was es uns heute sagen will. Hören wir weiter, was sie uns erklärt. Im Vaterunser beten die Christen, wie im Himmel, so auf Erden. Sie bitten mit den Worten, dein Reich komme, dein Wille geschehe, um Gleichheit. Das Gesetz der Himmel ist der Ausgleich der Kräfte, welcher die Gleichheit bewirkt. Hat ein Mensch ein wesentlich größeres Vermögen als der andere und nennt er das Vermögen sein eigen, dann ist er wahrlich ein armer Tropf vor dem großen, allmächtigen Gesetz der Gleichheit. Früher oder später wird er arm sein. Denn was er an sich bindet, was er sein eigen nennt, wird er verlieren. In diesem Leben hat er unter Umständen viel Geld und Vermögen geerbt. Im nächsten Leben wird er der arme Tropf sein, der sodann lernen darf, die Energien durch das Gesetz Bete und Arbeite zu erwerben. Mit den Energien meine ich das Geld der Menschen. Im nächsten Leben kann also ein jetzt Reicher lernen, was es bedeutet, redlich zu arbeiten und selbstlos zu werden. Deshalb stecke deine persönlichen Ziele, deine Wünsche nicht zu hoch
und lasse sie nicht zu weit in die Welt hinausschweifen. Bleibe auf dem Boden der Realität und bemühe dich, ein guter und brauchbarer Erwachsener zu werden. Ein Mensch mit inneren Idealen und Werten, der seine Mitmenschen als einen Teil von sich selbst bejaht. Mit diesem wertvollen Rat kommen wir zum Ende der heutigen Liu Bani Schule. Wenn wir wollen, können wir uns diesen Rat von Liu Bani zu Herzen nehmen, wenn es darum geht, jetzt schon die Weichen für unser Leben zu stellen, um ein guter und brauchbarer Erwachsener zu werden. Das war's für heute. Macht's gut und auf bald!

0: Liebe Freunde, herzlich willkommen zum zweiten Teil der Sendereihe Der Jugendliche und der Prophet. In dieser Sendereihe lesen wir Passagen aus einem Gespräch zwischen Gabriele und einigen Jugendlichen, das in den 90er Jahren aufgezeichnet wurde. Der Titel der Sendung lässt es schon vermuten. Bei Gabriele handelt es sich um eine Prophetin Gottes. Sicher habt ihr schon von den Propheten gehört, die vor Tausenden von Jahren gelebt haben, zum Beispiel Abraham, Mose oder Jesaja. Aber Gott, unser ewiger Vater, sandte uns zu allen Zeiten seine Propheten und Botschafter, auch heute. Durch Gabriele wissen wir, dass Gott der freie Geist ist, der in uns wohnt. Er lehrte durch sie den Weg in die Gottes- und Nächstenliebe in allen Details. Gabriele selbst gab uns unzählige Hilfen, wie wir in ein friedvolles Miteinander mit unseren Mitmenschen, aber auch mit den Tieren und den Naturreichen finden können. Nicht, indem wir unseren Nächsten zu ändern versuchen, sondern indem wir uns selbst verändern und so die selbstlose Liebe entwickeln, die bereits in uns ist. Gott ist ja Liebe und wir sind aus ihm. Keine Sorge, das wird keine langweilige Schulstunde voll realitätsferner Theorie. In dem Gespräch mit Gabriele haben die Jugendlichen viele Fragen an Gabriele gestellt. Und diese sind nach wie vor hochaktuell. Und die Antworten und Hilfen der Prophetin sind wirklich praktisch und lebensnah. Ich kann jedenfalls aus eigener Erfahrung sagen, dass ich in der Broschüre Der Jugendliche und der Prophet schon so manche Antwort gefunden habe zu Themen, die mich beschäftigen oder auf Fragen, über die ich mit niemandem so recht sprechen konnte oder wollte. In der heutigen Sendung geht es um verschiedene Themen, zum Beispiel um die Freizeitgestaltung, darum, wie das Unterbewusstsein unser Verhalten beeinflusst und wie jeder Einzelne die Welt verändern kann. Unser Text beginnt mit einer Frage des Jugendlichen an Gabriele. Darf ich dir aus der langen Liste von Fragen, die ich mitgebracht habe, einige weitere stellen? Wenn du dich mit der in dir erschlossenen göttlichen Weisheit in deine Jugend hineinfühlst, was würdest du nach der Arbeit tun? Was hättest du für Interessen? Wie würdest du als junger Mensch versuchen, die Welt zu verändern? Auf diese interessanten Fragen antwortete Gabriele mit folgenden Worten. Zu eurer ersten Frage. Was würde ich also als junger Mensch nach der Arbeit tun? Zu meiner Zeit gab es im Berufsleben nicht so viel Freizeit wie heute. Es wurde eigentlich immer bis 18 oder 18.30 Uhr gearbeitet, samstags normalerweise bis 14 oder 15 Uhr. Du fragst mich jedoch, wie ich es halten würde, wenn ich heute so jung wie du wäre und das geistige Wissen hätte.
1: Gabriele erklärte dazu weiter: Wichtig für mich wäre, dass ich nach meinem Arbeitstag die Bilanz meines Tages ziehe und mich selbst auf der Gefühlswaage wäge. Was war heute einigermaßen gut? Was war weniger gut? Was vielleicht sogar miserabel? Alle drei Aspekte, das Gute, weniger Gute und das Miserable, würde ich vor mir Revue passieren lassen. Über das Gute würde ich mich freuen und dieses durch Bejahung in meinem Oberbewusstsein festigen. Das Ungute würde ich näher betrachten mit der Frage, was liegt in meinem Unterbewusstsein, das meinem Oberbewusstsein, also mir, immer wieder Streiche spielt. Denn du musst wissen, das Unterbewusstsein ist mit einem Killer zu vergleichen, der auf der Lauer liegt, die guten Vorsätze im Oberbewusstsein immer wieder zu killen, also zunichte zu machen und uns diesbezüglich ins Ungute zu ziehen. Dem Miserablen würde ich mit allen mir zur Verfügung stehenden Kräften, vor allem mit der Christus-Gotteskraft, zu Leibe rücken, also die Spur zur Wurzel verfolgen, um sie mit der Hilfe des Geistes Christi auszumerzen. Gerade das Miserable kann uns zu Taten veranlassen, die wir im Oberbewusstsein gar nicht wollen. Das Miserable ist also ein Riesenkiller, der ständig auf der Lauer liegt unsere guten Vorsätze zu töten und unsere Entwicklung ins Negative zu lenken. Mit der Hilfe des Christus Gottes würde ich also meinen Tagesabschluss machen und den Weg gehen, den uns Jesus von Nazareth aufgezeigt hat. Erkenne deine Sünden, bereue und bereinige sie und tue sie nicht mehr. Das Nicht-mehr-Tun ist entscheidend. Dazu brauchen wir eine Portion Kraft, um göttliche Gesetzmäßigkeiten im Oberbewusstsein zu halten. Denn der Killer Unterbewusstsein, in dem das Ungute und Miserable noch angesiedelt und lebendig sind, versucht immer, das Oberbewusstsein einzufangen, uns also zur Wiederholung der alten Laster des Unguten, das auf unserer Seele, auf unserem wahren Wesen lastet, zu veranlassen. So wie ich es aus meiner heutigen Sicht in meiner Jugend gehalten hätte, so halte ich es jetzt im Alter. Täglich mache ich meinen Tagesabschluss.
2: Der Jugendliche im Gespräch mit Gabriele hat noch eine Frage zum Unterbewusstsein. Könnte man diesen Killer Unterbewusstsein den Versucher nennen? Und Gabriele sagte: Du hast ganz recht. Genau genommen ist es folgendermaßen. Unsere nicht bewältigten gegensätzlichen Eingaben wie auch unsere positiven Eingaben sind im Unterbewusstsein gespeichert. Zuerst gibt das Unterbewusstsein aus unseren Speicherungen dem Oberbewusstsein immer wieder Impulse, Gleiches und Ähnliches zu denken, weil das Negative, das im Unterbewusstsein meist überwiegt, nach weiterer Negativenergie hungert. Der Versucher, das Negative im Unterbewusstsein, tippt also das Oberbewusstsein immer wieder an, um es zu gleichartigem, gegensätzlichen Denken anzuregen. Handelt der Mensch das Oberbewusstsein dann entsprechend, so gibt das Oberbewusstsein weitere Negativ-Energiepotenziale in das Unterbewusstsein zu dem hinzu, was dort schon vorhanden ist. Gelingt es dem Versucher, immer wieder das Oberbewusstsein zu gegensätzlichem Tun anzuregen, so füllt sich das Unterbewusstsein immer mehr mit diesen Energien. Sofern diese nicht abgebaut werden, ist das Unterbewusstsein eines Tages in diesem Bereich mit diesen Eingaben gefüllt. Erliegt also der Mensch laufend der Versuchung, den gegensätzlichen Impulsen aus seinem Unterbewusstsein, gehorcht er diesem gleichsam. So nährt er diesen sündhaften Energiekomplex, belebt ihn und baut ihn auf, bis dieser immer stärker wird. Ist schließlich das Unterbewusstsein in diesem Bereich der Eingabe gefüllt, dann ist es zum Machthaber geworden und ist somit auch der Macher. Das heißt, das Unterbewusstsein hat die Macht über das Oberbewusstsein und bestimmt nun den Menschen, dies oder jenes zu tun. Es herrscht über den Menschen. Dieser ist nun getrieben und bezüglich dieser sündhaften Prägungen nicht mehr Herr seiner selbst. Wir können auch sagen, das Unterbewusstsein ist nun autonom. Der Mensch führt aus, was er in das Unterbewusstsein lange Zeit eingegeben hat. Fasst der Mensch nun hinsichtlich dieser speziellen Schwäche, bezüglich dieser sündhaften Veranlagung einen guten Vorsatz, so befindet sich dieser zunächst im Oberbewusstsein. Da dieses jedoch gleichsam entmachtet ist, kann es gegen die übermächtig gewordene Speicherung im Unterbewusstsein kaum mehr etwas ausrichten. Die Bedenken und Einwände aus dem Oberbewusstsein kommen nicht mehr zum Tragen. Der Mensch kann seine positiven Vorgaben, doch das zu tun, was gut ist, nicht halten. Der Killer Unterbewusstsein vereitelt also den Schritt in die positive Richtung. Er killt das Gute, das der Mensch sich vornimmt. Der Mensch führt seinen guten Vorsatz nicht mehr aus. Der bewusste Tagesabschluss dient unter anderem dazu, das erkannte Negative, auch das, was im Unterbewusstsein aktiv ist, zu analysieren, also die Wurzel zu finden, sie zu beheben und nicht mehr zu tun, bevor das Unterbewusstsein gefüllt ist. Das Gute, das Positive müssen wir uns immer wieder vorgeben, bis unser Positivprogramm, zum Beispiel ein Gebot Gottes, greift. Boah, ich muss sagen, das finde ich wirklich sehr beeindruckend, aber auch irgendwie erschreckend. Ich finde es toll, wie Gabriele uns das Thema mit dem Ober- und Unterbewusstsein so praktisch erklärt. Dadurch verstehe ich wirklich gut, wie wichtig es ist, sich die Situationen des Tages genauer anzuschauen und gerade abends den Tag zu analysieren und sich zu fragen, was ist nicht gut gelaufen, damit diese Negativprogramme sich nicht verfestigen. Es ist wichtig, dran zu bleiben und sich das Positive immer wieder vorzugeben, damit es sich nach und nach als neue Regel im Unterbewusstsein aufbauen kann. Mich fasziniert diese Übung total.
0: Da versteht man auch, warum es oft so schwierig ist, sich an gute Vorsätze und Ziele zu halten. Das kennt ja jeder. Ich muss quasi erstmal den alten, ausgetretenen Trampelpfad, den ich schon blind kenne, verlassen, um eine neue Richtung einschlagen zu können. Und das ist am Anfang natürlich schwierig. Aber ich habe gemerkt, je öfter ich mich an meine guten Vorsätze halte, desto schneller bildet sich ein neuer, positiver Denk- und Verhaltensweg. Jetzt kommt Gabriele nochmal zurück auf die Anfangsfragen zur Freizeitgestaltung. Sie sagt: Zurück zu deinen Fragen. Was würde ich heute als junger Mensch noch tun? Ich würde all das verwirklichen, was mir am Herzen liegt. Zum Beispiel malen, schwimmen, Sport treiben, zum Beispiel Tennis spielen oder andere Sportarten, die es heute gibt. Und zwar solche, bei denen ich von anderen nicht abhängig bin. Zum Beispiel keinen Leistungssport, um damit Geld zu verdienen. Zum einen würde der Leistungssport mein Gefühlsleben überfordern. Zum anderen wäre ich von einem Trainer abhängig und auch von Menschen, die mir meine Trainingsstunden bezahlen. Und nicht zuletzt vom Publikum, das mich anfeuern soll, damit ich noch mehr Leistung bringe. Ich würde auch meinen Freundeskreis pflegen, indem ich mich mit Freunden treffe, um gemeinsam etwas zu unternehmen und uns auszutauschen. So ich eine nähere Freundschaft eingehen würde, wäre ich bestrebt, alles unter dem Aspekt meiner hochgeschätzten Freiheit zu betrachten. Mich also niemals an die Wünsche und seien es auch sexuelle Wünsche binden, weder an meine noch an die Wünsche anderer. Meine Freiheit wäre mir das Höchste, woraus folgt, dass ich auch meinem Nächsten die Freiheit lasse, ihn nicht zu etwas zwinge oder ihn zu etwas überrede, auch dann nicht, wenn mich sexuelle Wünsche bedrängen würden. Es wäre mir ein Anliegen zu klären, woher dieser Triebschub kommt, also zu erforschen, was meinen drängenden Wünschen zugrunde liegt. Ich finde es gut, dass Gabriele uns hier an diesen Beispielen zeigt, dass, wenn man ein Leben nach den Gesetzen Gottes anstrebt, auch spannende Aktivitäten und Freizeitbeschäftigungen ihren Platz haben, wie einen Sport zu treiben, der einem Spaß macht, oder mit Freunden auszugehen. Aber sie zeigt uns auch, dass es dabei auf das richtige Maß ankommt, damit wir uns von nichts und niemandem abhängig machen, sondern frei bleiben. Besonders wertvoll finde ich auch den Hinweis auf die Wünsche, dass uns tatsächlich unsere eigenen Wünsche unfrei machen können und auch dazu führen können, dass wir unseren Freunden die Freiheit nehmen, indem wir sie zu etwas drängen. Den Tipp von Gabriele, erstmal zu erforschen, was unseren Wünschen zugrunde liegt und ihnen nicht einfach blindlings zu folgen, finde ich revolutionär. Ich habe die Erfahrung gemacht, dass man sich dabei selbst noch mal ein ganzes Stück besser kennenlernt.
1: Gabriele erklärt weiter. Außerdem war und bin ich ein musischer Typ. Ich würde ein Instrument erlernen, das meinen Talenten entspricht. Während der Kriegsjahre, in denen ich noch ein Kind war, lernte ich ein diatonisches Instrument. Da es gebraucht erworben wurde, musste es immer wieder repariert und gestimmt werden. Mit der Zeit bekamen wir keine Ersatzteile mehr und ich musste das Weiterlernen aufgeben. Später, als junge Frau, begann ich Klavier zu üben. Dann kam der prophetische Aufruf. Erneut stellte ich das Üben ein. Im Alter, mit ungefähr 50 Jahren, habe ich das Musische nicht aufgegeben. Ein weiteres Mal begann ich, mich selbst einzustimmen und selbst einzuüben. Auch heute noch spiele ich ab und zu Klavier, natürlich nur zum Hausgebrauch. Gern besuche ich auch harmonische Konzerte. Du siehst, dem Musischen sind vom Alter her keine Grenzen gesetzt. Du fragst mich, ob ich als junger Mensch mit dem heutigen geistigen Wissen den Versuch machen würde, die Welt zu verändern. Warum nicht? Ich würde jedoch nicht auf die Straße gehen und protestieren, mich hierfür besonders ausrüsten, um meinen Mitmenschen Angst und Schrecken einzujagen. Mein Anliegen wäre, zuerst mich selbst zu verändern, mir klar zu werden, was ich wirklich möchte und ob mein Lebensziel die Herbeiführung einer besseren, geistig souveränen und aufgeschlossenen Gesellschaft sein kann. Ich würde mich nicht utopischen Vorstellungen hingeben, sondern mir klare und lebensnahe ethisch-moralische Ziele setzen, die ich dann auch zu erringen trachten würde. Weißt du, wer im Kleinen bei sich selbst beginnt, höhere ethische Ziele zu verwirklichen, wer sich also selbst verändert und nicht nur andere ändern will, der wird ein gutes Vorbild und zieht mit der Zeit jene Menschen an, die Gleiches oder Ähnliches wollen. Ob sie dann auch halten, was sie sich vorgegeben haben, das kannst du nicht beeinflussen. Es werden aber immer Menschen darunter sein, die es ähnlich wie du halten und so zu den Werten finden, die eine sittlich orientierte Gesellschaft lebensfähig und wertbeständig machen.
2: Die Jugendlichen in unserem Gespräch haben noch mehr Fragen an Gabriele. Gabi, was würdest du tun, wenn du dumm angemacht würdest oder wenn zu dir öfter ein Kunde kommt, der dich zum Kaffeetrinken einlädt, du aber merkst, dass er etwas ganz anderes im Sinn hat? Ich kann ihn doch nicht immer vor den Kopf stoßen. Wie würdest du dich verhalten? Und was rät hier die göttliche Weisheit? Daraufhin erklärt Gabriele: Mit deiner Aussage dumm angemacht meinst du sicher, wenn du dumm angeredet, gleich bedrängt würdest. Ein Mensch, der ein wenig Klugheit und Weisheit besitzt, würde solche Versuche übergehen oder klarstellen, wie er darüber denkt. Wir müssen lernen zu erkennen, dass jeder Mensch einen anderen Bewusstseinsstand hat und jeder entsprechend seinen Gefühlen, Empfindungen, Gedanken, Worten und Handlungen sein Ober- und Unterbewusstsein, seinen Körper und auch seine Seele programmiert hat und programmiert. Die Programme jedes Menschen sind sein Bewusstseinsstand. Gemäß diesem fühlt, empfindet, denkt, spricht und handelt er. Das besagt, dass keiner den anderen ganz zu verstehen vermag, weil jeder von uns eben einen anderen Stand des Bewusstseins hat. Wenn uns dies zur Gewissheit und uns diese Erkenntnis lebensnah wird, dann werden wir uns viel weniger darüber aufregen, wenn uns ein anderer, wie du sagst, dumm anmacht. Du kennst ja auch das Gesetz der Entsprechung. Das, was mich am anderen erregt, Gleiches und Ähnliches, trage ich selbst in mir. Du sagst, ein Kunde lädt dich des Öfteren zum Kaffee ein und du fühlst, dass er damit was ganz anderes meint. Mit deiner Aussage, du kannst ihn nicht auf Dauer vor den Kopf stoßen, liegst du richtig. Man soll eine Einladung nicht ohne triftigen Grund ablehnen. Wie wäre es, wenn du den Kunden zum Kaffeetrinken einlädst und ihm zugleich ankündigst, dass du einige Freunde mitbringen würdest? Wie sich dann der Kunde entscheidet, das musst du ihm überlassen. Daraus kannst du dann deine Schlüsse ziehen. Ich hatte tatsächlich mal so eine Situation, wo mich jemand aus dem Freundeskreis immer wieder einladen wollte. Mir war es total unangenehm, ihm abzusagen, weil ich das Gefühl hatte, ich würde ihn damit verletzen. Aber der Rat von Gabriele, weitere Freunde mit einzuladen, war eine tolle Hilfe. Dann musste ich ihm nicht unhöflich absagen und ihm wurde dadurch auch klar, dass ich mit ihm einfach nur befreundet sein möchte. Liebe Freunde, wer möchte, kann das, was wir gerade zum Ober- und Unterbewusstsein oder auch zu unserer Gefühlswelt gehört haben, bei sich beobachten und schauen, wie es ihm oder ihr damit geht. Im nächsten Teil der Sendereihe Der Jugendliche und der Prophet beantwortet Gabriele die Fragen der Jugendlichen zum Thema Modetrends, wie sie es für sich in ihrer Jugend empfunden hat und wie sie es heute mit ihrem erschlossenen Bewusstsein sieht. Schaltet gerne auch wieder beim nächsten Mal ein. Bis bald und uns allen eine gute Zeit mit vielen interessanten Erfahrungen. Gott zum Gruß.

tue keinem Wesen Leid an, weder Mensch und Tier, noch Pflanze und Stein. Sei bestrebt, das Wohlergehen aller Menschen, Wesen und Lebensformen zu mehren. Damit mehrst du dein inneres Glück und die Kommunikation zum Allsein. Denn auf Dauer dient uns nur, was allen dient.

Streben wir dem Feinen, dem Edlen zu, dann finden wir nach innen und wir finden hinein in das Licht, das uns umgibt gleich einer Burg. Dort sind wir sicher. Dort sind wir gefestigt. Dort sind wir umgeben von der Stärke und Liebe Gottes. Dann sind wir geeint in ihm, dem großen Alleinen, der ist ewiglich.

Worte des Lebens. Wir werden im Inneren nur heil werden und Lebenskraft empfangen, wenn wir uns in Übereinstimmung mit den 10 Geboten Gottes befinden.

0: Liebe Zuschauerinnen und Zuschauer, willkommen zu einer Sendung unter dem Motto »Die wahre Schule ist das Leben«. Heute mit dem Thema »Glück und Gesundheit liegen in deinen Händen«. Wir begrüßen Sie mit einem herzlichen Gott zum Gruß. Wir alle wünschen uns doch Glück und Gesundheit. Dennoch muss man mit Blick auf die heutige Gesellschaft und den Zustand der Erde feststellen, dass sich dieser uralte Menschheitswunsch bislang nicht erfüllt hat. Warum ist dies so? Von wo erwarten wir das Glück und die Gesundheit? Wer kann es uns geben? Und wenn wir es nicht erhalten, wen machen wir dafür verantwortlich? Um Antworten auf diese und viele andere Lebensfragen zu erhalten, hat in unserer Zeit Gott, unser himmlischer Vater, uns Menschen seine Botschafterin aus dem ewigen Reich gesandt. Es ist Gabriele, die große Lehrprophetin Gottes für die neue Zeit, die uns Menschen seit nahezu 50 Jahren aus dem Füllhorn der göttlichen Weisheit Schulungen, Hilfen und Hinweise gibt, um unser Leben auf das Gute, auf Gott auszurichten und somit auch zu Glück, Freiheit und Gesundheit zu finden. In diesen Schulungen gibt Gabriele Antworten auf alle wichtigen Lebensfragen. Und wir dürfen heute für Sie, liebe Zuschauerinnen und Zuschauer, vorlesen, was Gabriele in einer Lehrstunde zum Thema Glück und Gesundheit liegen in deinen Händen ausführte.
1: Gabriele erklärt Zusammenhänge zu diesem Thema, die nur den wenigsten Menschen bewusst sind. Hören wir, was Gabriele sagt. Unser Denken, Reden, alle unsere Verhaltensweisen bestimmen unser Erdendasein. Infolgedessen sind wir selbst verantwortlich für das, was uns trifft. Wir sollten uns des Öfteren bewusst machen, dass unser Fühlen, Empfinden, Denken, Sprechen und Handeln Energien sind, die in unser Gehirn eingehen und von diesem ausgehend als energetische Wellen alle unsere Körperabläufe und unsere Verhaltensweisen bestimmen. Durch gleiches und ähnliches Denken bauen und planen wir letztlich unsere Zukunft. Vielfach sind das die Baupläne für ein oder einige weitere Erdenleben oder für die Abtragung in Jenseits. Aus unserer selbst geschaffenen Zukunft kann schon in diesem Erdenleben einiges auf uns zukommen. Denn die Wellen unseres Gehirns senden unermüdlich aktive Bildengramme aus. Diese können aus dem zukünftigen Bauplan Aspekte anziehen, die uns dann noch in diesem Dasein treffen. Die Ahnung, dass uns einiges treffen könnte, ist unser Gewissen. Wer darauf nicht hört oder hören will, überdeckt es mit Angst.
2: Gabriele spricht weiter. Machen wir uns bewusst, dass von unserer Speicherzentrale Gehirn eine energetische Filmspule ausgeht, die durch unseren Körper läuft und auf der alle Inhalte unseres Fühlens, Empfindens, Denkens, Redens und Tuns bildhaft festgehalten sind. Solange wir uns nicht bewusst werden, dass wir selbst die Verantwortung für unsere Verhaltensweisen tragen, werden wir auch nicht zum Regisseur unseres persönlichen Lebensfilms. Wir geben dann weiterhin den anderen die Schuld an unserem Schicksal und laufen von einem Arzt zum anderen. So mancher bezeichnet die Linderung, die er erfährt, bereits als Heilung. Doch trotz des Glaubens an die körperliche Heilung bleibt die Sorge, dass zum Beispiel der Krebs von neuem beginnen oder andere Symptome aufbrechen könnten. Die Angst ist nichts anderes als die Ahnung, dass bei uns etwas zugrunde liegt, was uns treffen könnte. Auch dann, wenn die körperlichen Beschwerden weitgehend behoben sind. Es gibt nur einen Ganzheitsheiler. Es ist der Geist der Unendlichkeit, der Geist der Liebe und Barmherzigkeit. Der Menschenarzt kann helfen, der innere Arzt jedoch heilt ganzheitlich, dann, wenn wir uns ihm zuwenden. Was ist zu tun, um mit dem Ganzheitsheiler, dem Christus Gottes, in Kontakt zu kommen? Wir müssen uns als erstes ein Zielbild setzen und dieses nicht mehr aus unserem Bewusstsein lassen. Wir müssen es nähren und lebendig, ja aktiv werden lassen, indem wir es mit aufrichtiger Bejahung, gleich positivem Denken, aufladen, es zu einem mächtigen Magneten ausstatten, der uns bei jeder Gelegenheit einerlei, was wir denken und tun, ansendet und uns aufmerksam macht, wie wir uns verhalten sollten, dass es unserem positiven Zielbild entspricht.
0: Gabriele erläutert das Zielbild weiter. Ein Ziel gleich Zielbild aufzubauen, geht nicht von heute auf morgen. Diese Aktion ist ein Prozess. Zunächst müssen wir uns bewusst machen, ob wir unsere Tage nützen wollen, um die Wellen unseres Gehirns zu ergründen, die in unseren heutigen Gefühlen und Gedanken erkennbar sind. Wollen wir unser Ziel, Gesundheit und Glücklichsein, erreichen, dann müssen wir unsere Gehirnwellen analysieren, die sich, wie schon gesagt, auf vielerlei Art und Weise bemerkbar machen. Ohne Gehirntraining und Körpertraining werden wir unser Ziel weder aktivieren, noch werden wir zum Ziel kommen. Das Gehirntraining und Körpertraining heißt Disziplin. Geistige Disziplin heißt bewusstes Leben, um durch Selbstbeobachtung, durch konsequentes Hinterfragen unseres eigenen Verhaltens und durch Korrektur unserer selbst ein aufrechter, aufrichtiger, besonnener, geistig dynamischer Mensch zu werden und somit aktiv, kreativ, gesund und glücklich. Die Frage, warum, ist der Schlüssel zu den Ursachen unseres undisziplinierten Verhaltens. Warum ist unser Verhalten so, wie es ist? Wir sollten uns hinterfragen, um zu ergründen, was uns die Gedankenwellen signalisieren, die aus unserem Ober- und Unterbewusstsein kommen. Was drückt uns nieder, wenn wir gebeugt und mit gesenktem Kopf daherschleichen? Welche Gefühle und Gedanken beschleichen uns? Oder bezüglich unserer Ess- und Trinkgewohnheiten? Warum essen wir zum Beispiel zu hastig? Warum füllen wir unseren Mund mit Nahrung, bevor wir die Speisen gut gekaut dem Körper zugeführt haben? Oder warum sprechen wir mit vollem Mund? Warum lesen wir während des Essens Zeitung? Oder warum trinken wir hastig und gießen die Flüssigkeit eventuell in den schon mit Nahrung gefüllten Mund?
1: Gabriele spricht weiter zu Disziplin und sagt: Fragen wir uns auch, warum reden wir, wenn wir gar nicht gefragt sind? Und warum reden wir so viel? Warum glauben wir, alles besser zu wissen? Und. Unser undiszipliniertes Verhalten zeigt sich in allen Lebensbereichen. Wer sich nicht diszipliniert, um sich selbst zu hinterfragen, lebt gefährlich, da er seinen gegensätzlichen, unter Umständen hochexplosiven Gedanken freien Lauf lässt. Werden wir zu guten Selbstbeobachtern und machen wir uns noch einmal bewusst, dass unser Gehirn, auch unsere Sinne, eine Beobachtungs- und Kommandozentrale unseres Verhaltens sein können. Stellen wir also zum Beispiel fest, wir gehen gebückt, so fragen wir, warum schreite ich nicht aufrecht? Wohin lenke ich meine Blicke? Aus der Kommandozentrale kommt der Befehl, unseren Körper aufzurichten, kleinere Schritte zu machen und öfter in die Weite zu blicken. Haben wir unsere Verhaltensweisen hinterfragt und die Ursachen soweit behoben, wie es uns möglich war, dann geben wir in unser Gehirn, in die Kommandozentrale, das ein, was sich aus unserer Bereinigung positiv ergab. Zum Beispiel, ich gehe aufrecht, ich gehe bewusst. Ich nehme eine disziplinierte Haltung ein. Ich denke geradlinig. Meine Blicke gehen immer wieder vom Boden in die Weite. Ich bin flexibel im Denken, weil ich still und auf das Wesentliche konzentriert bin. Meine Redeweise ist ausgewogen, klar und korrekt. Meine Charakterhaltung ist aufrichtig und bescheiden. Meine Sinne sind einem Kristall gleich. Sie nehmen die Umgebung objektiv gleich unpersönlich wahr. Was wir bejahen, nimmt unser Gehirn als neue Eingabe auf. Das Positive

0: uns kontrollieren, werden wir bald an uns selbst erkennen, dass eine undisziplinierte Haltung uns zum Beispiel bei Gesprächen und produktiven gedanklichen Entwicklungen hindert. Wir sind unkonzentriert, weil wir undiszipliniert sind. Anstatt eine Situation, einen Punkt, einen Ablauf zielbewusst durchzugehen, springen wir von einem Punkt zum anderen, von einer Gedankenwelle zur anderen. Wir können dann nur schwer über eine Sache konzentriert und konstruktiv sprechen. Wir werfen immer wieder Worte ins Gespräch, die nicht zur Abwicklung der Angelegenheit beitragen, sondern eher vom roten Faden ablenken und den Ablauf stören. Das deutet darauf hin, dass wir uns nicht im Griff haben und dass unsere Kommandozentrale ungeordnet ist. So wie unsere Körperhaltung ist, so ist unsere Gehirntätigkeit. Diese kann, wie wir wissen, für unseren Körper hochexplosiv sein, dann, wenn wir in unsere Körperzellen und Körperabläufe unsere gegensätzlichen, sprunghaften Gedanken eingeben.
1: Gabriele ergänzt noch weiteres zur Disziplin. Disziplin sollte unser ganzes Leben, alle Abläufe unseres Daseins durchziehen. Disziplin beginnt schon am frühen Morgen. Wir sollten rechtzeitig aufstehen, sodass wir nicht in Stress kommen. Nach dem Erwachen sollten wir ein kurzes Gebet an unseren göttlichen Trainer richten, an den Christus Gottes, der uns in jeder Situation, in jedem Gespräch beisteht. Wir nehmen unser Frühstück bewusst ein, ohne nebenbei zum Beispiel die Zeitung zu lesen. Wir schlingen unser Frühstück nicht in unseren Körper hinein. Wir nehmen es bewusst zu uns. Wir kontrollieren, wie wir essen. Wir prüfen, ob unser Denken zielbewusst ist oder ob unsere Gedanken hochexplosiv sind, ob sie von einer Situation, von einem Punkt, von einem Gespräch zum anderen springen und ergründen sofort ihre Inhalte. Am Abend sollten wir den Tag gewissenhaft abschließen und alles Unerledigte, das uns noch in unseren Gedanken bewegt, bereinigen. Der Abend gehört uns, die Nacht gehört Gott und uns. Mit einem Gebet im Herzen, nicht nur auf den Lippen, sollten wir schlafen gehen. Haben wir am folgenden Tag eine schwierige Angelegenheit zu lösen oder ein wichtiges Gespräch zu führen, so wäre es ratsam, am Abend vor dem Schlafengehen die Angelegenheit oder das Gespräch dem zu übergeben, der um alle Dinge weiß, Gott, dem Geist der Liebe und der Weisheit in uns.
2: Gabriele sagt Folgendes. Ich wiederhole, jede Körperhaltung, jede Reaktion unseres Körpers, auch der Klang unserer Worte und unserer Redeweise gibt über uns selbst Auskunft. Alle disharmonischen Körperreaktionen wie hastige, eckige, kantige Bewegungen, das Übereinanderschlagen der Beine, das Hin- und Herrücken auf dem Stuhl oder hektisches Artikulieren sind Zeichen, dass wir zum Beispiel einer Situation nicht gewachsen sind oder dass wir unser Leben nicht im Griff haben. Daraus können sich Wut, Hass, Leidenschaft bis hin zu Tätlichkeit entwickeln. Wer sich kontrolliert, um sich zu disziplinieren, wird zu sich selbst sagen: Halt, ich will mal sehen, was mir die Gehirnwellen übermitteln. Darum sollten wir uns auch Zeit nehmen, um in unsere energetische Filmspule hineinzublicken, in unseren Lebensfilm, der vom Gehirn ausgehend unseren ganzen Körper

0: durchströmt. In diesem Lebensfilm nehmen wir bildhaft wahr, wie der Energiekomplex aussieht, der in unserem Körper oder anderweitig als Schicksal zur Auswirkung kommen kann, wenn in ihm ein sogenannter Kulminationspunkt durch die Anregung der Gestirne zum Schwingen kommt. Gleich was uns bewusst wird, wir lassen unseren Körper nicht nach vorne sinken, um zu resignieren. Wir richten uns innerlich und äußerlich auf und packen an, die bekannten Mängel unseres Charakterbildes durch Bereinigung zu beheben. Unser geistiger Trainer, der Christus Gottes, hilft uns dabei. Disziplin heißt ständige Beobachtung unserer selbst, damit wir nicht wieder in die gleichen Gegensätzlichkeiten fallen. Die Selbstbeobachtung, um sich selbst zu disziplinieren, ist so lange erforderlich, bis unser Gehirn die positiven Eingaben aufgenommen hat und ausstrahlt und bis unser Ziel entsprechend magnetisch ist, um uns immer wieder zu warnen und uns die nächsten Schritte hin zu unserem gesetzten Ziel zu zeigen. Ein wesentlicher Punkt der Disziplin ist, unsere unproduktiven Selbstgespräche zu stoppen, sie zu hinterfragen und zu bereinigen und dann auch zu lassen. Denn Selbstgespräche, die meist in Gedanken ablaufen, kosten den Körper und die Seele sehr viel Energie.
1: Und Gabriele führt weiter aus. Unser Zielbild dürfen wir nicht aus dem Sinn lassen. Zum Beispiel gesund zu werden oder gesund zu bleiben und glücklich zu sein. Gerade gesund und glücklich sein sind wesentliche Aspekte in unserem Leben, die uns zur inneren Freude und zu einer geistigen Dynamik führen, woraus sich eine positive und konstruktive Gehirntätigkeit entwickelt. Was wir auch tun. Ob wir am Schreibtisch sitzen, um zu arbeiten, oder an einer Maschine, ob wir Gespräche führen oder Probleme lösen, ob wir mit Freunden oder Gesprächspartnern zusammen sind, ob wir unsere Freizeit genießen, wir sollten immer Haltung bewahren, das heißt, uns selbst disziplinieren. Diese Körperdisziplin reinigt auch unser Gehirn, sodass wir mit der Zeit klarer und bewusster denken und in unserem Gehirn gute Lösungen finden können in Bezug auf unsere Aufgaben, auf Gespräche und dergleichen. Ein wesentlicher Grundsatz des disziplinierten Menschen ist auch, nie Nein zu sagen. Wir sollten in Gesprächen, gleich welche Qualität sie haben, nie Nein sagen. Wer ein unabdingbares Nein spricht, ist immer auf der Seite der Verlierer. In allem gibt's eine Lösung. Wird sie nicht gefunden oder will der Gesprächspartner seine Vorstellungen durchsetzen, dann sollten wir uns klar zu unserer Darstellung bekennen. Jedoch gleichzeitig einräumen, dass in jeder Sichtweise gute Hinweise und Anmerkungen zu finden sind. Die beide, sowohl der eine als auch der andere Gesprächspartner, nicht außer Acht lassen sollten. Wir sollten auch hinzufügen, es wäre sicherlich gut, alles noch einmal zu überdenken, um eventuelle Vorurteile auszuräumen. Durch ein solches Vorgehen machen wir keine Kompromisse. Wir bleiben gesprächs- und lösungsbereit. Mit einer solchen oder ähnlichen Handreichung bleiben wir auf der Seite der Gewinner. Auch das gehört zur Disziplin, denn wer nicht Nein sagt, sondern immer gesprächsbereit ist, bleibt seelisch und körperlich ausgewogen. Das bewirkt innere Ausgeglichenheit und bringt weitere Klarheit im Denken und Verhalten.
0: Gabriele wiederholt, unser Zielbild, zum Beispiel gesund und glücklich zu sein, lassen wir nicht aus unserem Bewusstsein. Um uns weiter zu disziplinieren und unser Gehirn zu trainieren, heißt es, lüge nicht und mache keine Kompromisse. Jeder Kompromiss uns selbst und anderen gegenüber ist nichts anderes als eine Lüge. Sie bindet uns an Menschen und Versprechen. Dadurch werden wir abhängig. Auch die von uns geliebte Musik kann uns helfen, unser Gehirn von Denkmustern und Selbstgesprächen frei zu machen. Wählen wir eine Musik, die uns heute anspricht. Es ist der Klang unseres Tages. Diese Töne wirken auf unsere Gehirnwellen ein. Sie heben unsere Stimmung an und führen uns zur Analyse der falschen Denkweise. Haben wir die Inhalte, zum Beispiel unserer Selbstgespräche, gefunden und behoben, dann werden auch die Körperreaktionen und auch unser Atem ruhiger. Was sich im Körper an Bildhaftem angesammelt hat, löst sich in positive, harmonische Energie auf. Diese Harmonieaspekte klingen zusammen und bilden einen Teilklang unseres Körpers. Haben wir einige disharmonische, drängende, eventuell hochexplosive Gedanken bereinigt, dann sollten wir immer wieder einmal in unsere energetische Filmspule hineinblicken und die Bilder betrachten. Wir werden bald erkennen, dass wir unsere Filmspule reinigen und unsere energetischen Bilder harmonischer und ausgewogener werden. Sich disziplinieren, um schöpferisch, also positiv zu denken, heißt Schluss mit negativen, hochexplosiven Denkschablonen. Wir schalten um auf eine positive, kreative und zielbewusste Denkweise, die uns gesund macht oder gesund erhält und glücklich werden lässt.
2: Hören wir, was Gabriele weiterspricht. Nehmen wir nichts als selbstverständlich hin. Denken und prüfen wir gemäß unserem Zielbild. Erst dann sollten wir entscheiden. Dabei erwecken wir schlummernde positive Kräfte und Talente. Unser Denken soll also nicht mechanisch verlaufen, sondern ein bewusster Prozess des Aufsplittens sein. Wer dies konsequent beibehält, dem wird es gelingen, höhere Wege zu gehen und sein gestecktes Ziel zu erreichen. Die meisten Menschen denken oberflächlich und hochexplosiv. Sie vegetieren dahin, laufen von einem Arzt zum anderen und müssen letztlich doch erkennen, dass der Arzt sie von der Angst, weiterhin krank zu bleiben oder wieder krank zu werden, nicht befreien kann. Wie gesagt, Ärzte können helfen, doch die Ganzheitsheilung nimmt einer vor, es ist der Christus in uns. Lassen wir uns vom geistigen Trainer, von dem Christus Gottes, trainieren. Er weiß den Weg, der uns zu ihm, dem inneren Arzt und Heiler, führt, der unser Erlöser und Wegbereiter zu unserem wahren Sein ist. Sollten wir wieder einmal über unsere Unpässlichkeiten, Krankheiten, über unsere Schicksale und über unser Unglücklichsein nachdenken, dann könnte uns folgender Satz helfen. Alles, was wir denken und was wir tragen, ist das Ergebnis unseres Fühlens, Empfindens, Denkens, Sprechens und Handelns. Ich wiederhole, sagt Gabriele. Alles, was wir denken und was wir tragen, ist das Ergebnis unseres Fühlens, Empfindens, Denkens, Sprechens und Handelns. Liebe Zuschauerinnen und Zuschauer, mit dieser Bewusstseinsstütze geht unsere Lesung aus dieser sehr lehrreichen Schulung Gabrieles zu Ende. Nun können wir die Inhalte dieser Lehrstunde von Gabriele in unserem Inneren bewegen und, wenn wir möchten, in unserem Alltag damit Erfahrungen sammeln. Sicher wird dadurch unser Leben interessant. Denn wie wir gehört haben, hat alles, was wir empfinden, fühlen, denken, sprechen und tun, einen Einfluss auf unser Glück und unsere Gesundheit. In diesem Sinne verabschieden wir uns von Ihnen und wünschen Ihnen und uns allen eine glückliche und gesunde Zeit. Und wir freuen uns, wenn Sie wieder einschalten zur Sendereihe »Die wahre Schule ist das Leben«. Auf Wiedersehen und Gott zum Gruß.

0: Liebe Zuschauerinnen, liebe Zuschauer, herzlich willkommen zu unserer heutigen Sendung, einer Lesung aus dem großen Offenbarungswerk Das ist mein Wort, Alpha und Omega, das Evangelium Jesu, die Christus-Offenbarung, welche inzwischen die wahren Christen in aller Welt kennen. In diesem umfangreichen Werk, gegeben durch Gabriele, die Prophetin und Botschafterin Gottes in unserer Zeit, offenbart Christus heute die Wahrheit über sein Erdenleben als Jesus von Nazareth und über seine göttlichen Lehren. Aufbauend auf einem außerbiblischen Evangelium erklärt, berichtigt und vertieft Christus vieles von dem, was über die Jahre nach seinem Erdengang, bewusst oder unbewusst, falsch wiedergegeben, verschwiegen oder verfälscht wurde. So insbesondere auch seine Lehre der Gottes- und Nächstenliebe, die nicht nur in Bezug auf uns Menschen gilt, sondern alle Lebensformen wie Pflanzen, Tiere und Mineralien mit einschließt. Wir lesen aus der großen Christus-Offenbarung, das ist mein Wort, das 28. Kapitel mit der Überschrift Jesus befreit die Tiere.
1: Im Evangelium Jesu wird folgende Begebenheit aus dem Leben des Jesus von Nazareth geschildert. Es geschah an einer Stelle bei Tiberias, wo 7 Quellen sind, dass ein junger Mann ihm lebende Kaninchen und Tauben brachte, damit er sie mit seinen Jüngern verzehre. Und Jesus blickte den jungen Mann liebevoll an und sprach zu ihm: Du hast ein gutes Herz und Gott wird dich erleuchten. Aber weißt du nicht, dass Gott am Anfang dem Menschen die Früchte der Erde zur Nahrung gab und ihn dadurch nicht geringer machte als den Affen oder den Ochsen oder das Pferd oder das Schaf? Ihr glaubt, dass Moses zu Recht befahl, solche Geschöpfe zu opfern und zu verzehren. Und so tut ihr es im Tempel. Aber siehe, ein Größerer als Moses ist hier und kommt, die Blutopfer des Gesetzes und die Gelage abzuschaffen und wiederherzustellen die reine Gabe und das unblutige Opfer, wie es am Anfange war, nämlich Körner und Früchte der Erde.
0: Christus erklärt, berichtigt und vertieft das Wort. Ich kam als Jesus von Nazareth in diese Welt, um von Gott, meinem Vater, Zeugnis zu geben und von all dem, was Gott geschaffen hat. Aus dem ersten Fallgedanken, sein zu wollen wie Gott, entstand der Fall. Die Fallwesen und mit ihnen alle Kinder Gottes, die sich von ihnen durch Lockungen und Versprechungen verführen ließen, empfingen aus den gütigen Händen des Ewigen, der alle seine Kinder liebt und der sie ewig in sich als reine Wesen schaut, Teile aus geistigen Sonnen und geistigen Planeten. Diese Teile geistiger Sonnen und Planeten fielen mit den Fallwesen und wurden in unendlichen Zeiträumen des Absinkens vom Feinstofflichen zur immer gröberen Verdichtung allmählich zur Materie. Sie enthielten auch geistige Mineral-, Pflanzen- und Tierreiche, welche die gleiche Entwicklung zur Materie nahmen. Das heißt, das Licht in den geistigen Formen verringerte sich mehr und mehr. So wie es abnahm, verkleinerten sich die geistigen Körper der Kinder Gottes. Sie zogen sich immer mehr in sich zusammen. Gleichzeitig formte sich allmählich der Mensch, die äußere Hülle, die dann den lichtarmen und verkleinerten Geistleib umschloss. Wisset, der geistige Leib besteht aus geistigen Partikeln. In ihnen befinden sich die geistigen Atome, in denen die Kräfte der geistigen Wesenheiten und Eigenschaften Gottes gespeichert sind. Mit der Verringerung des Lichts begannen viele Partikel, sich ineinander zu schachteln, indem ein Partikel den anderen in sich aufnahm.
1: Christus offenbart Weiteres. Die gegensätzlichen Empfindungen, Gedanken und Handlungsweisen der Fallkinder und der von ihnen Verführten bewirkten also die Umwandlung kosmischer Energien vom Feinstofflichen zum Grobstofflichen. Je mehr sich die Fallwesen und die von ihnen Verführten durch ihre gegensätzlichen Gedanken, Wünsche und Handlungen von Gott abwandten, umso mehr nahm die Verdichtung zu, sodass der feinstoffliche Körper noch mehr verkleinerte und der grobstoffliche noch dichter wurde. Der Fall bewirkte also eine Art Mutation. Ein Teil der reinen geistigen Kräfte des Leibes verwandelte sich in niedrig schwingende Energien, aus denen dann allmählich der menschliche Körper entstand. Im Laufe dieser Zeiten wurde der Geistleib im Menschenkörper zum geistigen Energieträger für den menschlichen Organismus. Der eingezogene, das heißt auch eingeschachtelte Geistleib blieb in der Hülle Mensch und ist der Transformator der Lebenskraft für den Menschen. Ohne diesen geistigen Leib, die Seele, kann der Mensch also nicht leben. Die Mineral- und Pflanzenreiche dieser Erde empfangen ihre Lebenskraft von der Urkraft, dem Allgeist, über den geistigen Teilplaneten in der Erde, der von der Materie der Erde umschlossen wird. Die Tiere der Erde, die ebenfalls im Laufe der Verdichtung entstanden, trugen und tragen zum Ausgleich der Kräfte in der Natur bei. Einige Tierarten, die noch keine Teilseele haben, empfangen ihre Lebenskraft ebenfalls aus dem geistigen Teilplaneten in der Erde. Tierarten, die schon Teilseelen, also potenzierte geistige Partikel haben, werden von der Urkraft unmittelbar belebt, ohne Zwischenschaltung des geistigen Teilplaneten in der Erde. Gott, der Ewige, gab seinen Menschenkindern alles, die Erde mit ihren Pflanzen, Früchten, Samen und Wasserquellen, auf das sie auch ihre physischen Körper ernähren können. Die ersten Menschen ernährten sich von Pflanzen, Früchten, Samen und tranken aus den Wasserquellen. Die Tiere waren ihre Freunde und Helfer. In diesem Entwicklungsprozess entstand auch die Zeugung für irdische Körper.
0: Christus erklärt, berichtigt und vertieft weiter. Im Laufe der Zeiten verrohte das Menschengeschlecht immer mehr. Es wuchs das Begehren, das Besitzen, Sein und Haben wollen. Und damit wuchsen zugleich die Sinneslüste und Gelüste. Die Menschen verwandelten die Gaben Gottes mit immer mehr Aufwand an Zubereitung und steigerten damit ihre Gelüste und deren Befriedigung. Der Mann begann, die Frau zu begehren und nahm mehrere Frauen. Die Lust auf das Fleisch, auf den Körper der Frau, nahm zu. Der Zeugung eines Kindes ging immer mehr die Sinneslust und ihre Befriedigung voraus. So wie sich die Sinneslüste steigerten, wendeten sich die Gelüste des Menschen auch dem Tier zu. Es wurde gejagt und geschlachtet und sein Fleisch zubereitet und verzehrt. Der Mensch benahm sich nun ähnlich einem Kannibalen. Die Tiere wurden Feinde des Menschen, weil sie von den Menschen gejagt und deshalb verängstigt wurden. Durch all dies fielen die Menschengeschlechter immer mehr von Gott ab. Die Menschen betrachteten nun die Gaben Gottes, nicht nur Pflanzen und Tiere, sondern auch die Erde und ihre Mitmenschen als ihr Eigentum. Sie waren untereinander nicht mehr Brüder und Schwestern, sondern sie unterjochten ihresgleichen und nannten sie ihre Sklaven. Sie ließen sie wie die Tiere im Joch und in der Knechtschaft arbeiten und handelten sie sogar wie eine Ware. Auf diese Weise entstand der Herrenmensch.
1: Christus erklärt weiter: Die Erde teilten die Herrenmenschen in Parzellen, die sie als ihr Eigentum betrachteten, und begrenzten sich in Mein und Dein. Wer vom großen Kuchen Erde kein Stück entwendete oder nur ein kleines Stückchen Land besaß, der war der Knecht die Magd oder der Sklave des Herrn. Dieser ließ seine Mitmenschen für sich arbeiten und beutete Menschen und Tiere, seine Sklaven also, aus. Viele der Sklaven fielen vor Erschöpfung tot nieder. Ihr Leben war für den Herrenmenschen nichts wert. Es sei denn, es war eine Sklavin, die er zur Befriedigung seiner Sinneslüste nahm und sie wie einen Vogel im Käfig gefangen hielt. Der Herrenmensch bestahl seine Geschwister, indem er ihnen einen Teil der Erde vorenthielt. Im späteren Verlauf wurde die Erde in Länder aufgeteilt und es entstanden Landesgrenzen. Infolge der Verrohung der Menschheit begann die Erde sich zur Wehr zu setzen. Naturereignisse steigerten sich zu Katastrophen. Sie sind die Folgen von Gesetzesverstößen der Menschen. Diese waren den Naturkräften nun hilflos ausgeliefert und immer wieder fielen den Katastrophen Menschen zum Opfer. Da den Menschen die Einsicht in diese Entwicklung fehlte, stellten sie sich die Naturkräfte als Götter vor, die aus Willkür ihnen wohl oder übel gesonnen waren und ihnen die Katastrophen schickten. Damit wandten sich die Menschen mehr und mehr von dem einen Gott der Liebe und der Wahrheit, dem Schöpfer des Himmels und der Erde, ab, vergaßen ihn und beteten ihre Götter an. So begann der Aberglaube. Der Herrenmensch, der das Leben missachtete, der den Tieren und den Menschen, die er seine Sklaven nannte, wenig Bedeutung schenkte, brachte diesen Göttern Menschen und Tiere als Opfer dar, um sie für sich gut zu stimmen. Erkennet, das alles ist Frevel und Sünde an den Menschen und an den Naturreichen und gegen Gott, das Gesetz des Lebens.
0: Wir lesen weiter, Christus offenbart. Mit den Propheten Gottes und vielen erleuchteten Männern und Frauen, die wieder die Wahrheit zu den Menschen brachten, begann ganz allmählich die Umkehr hin zu dem einen Gott. Moses brachte von dem einen, ewigen Gott der Liebe und Wahrheit, die 10 Gebote. Er befahl den Israeliten, die Geschöpfe Gottes nicht zu töten und nicht zu verzehren. Die Israeliten hörten nicht immer auf Moses. Besonders dann, wenn ihre eigenen Ursachen als Wirkungen über sie hereinbrachen, dachten sie wieder an ihre Götter und begannen von Neuem das alte Ritual des Opferns. Immer wieder traten die Mahner Gottes auf. Immer wieder wurde dem Volk der eine Gott nahegebracht. Der große Prophet Jesaja im Himmel, der Träger der göttlichen Weisheit, verkündete den Messias, den Lebens- und Lichtbringer für alle Seelen und Menschen. Die Verkündigung erfüllte sich. Ich, Christus, kam in Jesus zu den Menschen und wurde der Menschensohn. Ich kam, um den Menschen den Weg aus Sünde und Sklaverei zu weisen. Als Jesus von Nazareth lehrte ich die Gesetze Gottes und lebte sie den Menschen vor. Die Menschheit jedoch erkannte mich nicht. Ich lehrte die Menschen, einander zu lieben, die Tiere zu lieben, die Natur zu achten, die Erde als die Mutter anzuerkennen, in deren Schoß die Menschenkinder leben und arbeiten. Ich lehrte die Menschen die Gleichheit, die Freiheit, die Einheit, die Brüderlichkeit und die Gerechtigkeit. Ich lehrte, dass sie die Erde nicht aufteilen, sondern alles brüderlich miteinander teilen sollten.
1: Christus erklärt, berichtigt und vertieft weiteres. Damit begann die Evolution. Das heißt, die Menschen wandten sich allmählich wieder Gott zu. Zuerst wurde der Götterglaube abgeschafft, dann das Menschenopfer und in den weiteren Zeitabläufen das Tieropfer. Heute in der Zeitenwende von der alten zur neuen Zeit werde ich die grausamen Tierversuche, das Schlachten der Tiere und das Verzehren ihres Fleisches beenden. O erkennet, es ist eine Zeit der Evolution, das Umstülpen des Alten, damit die Geistigkeit hervorzutreten vermag. O erfasset, ich kam als Jesus von Nazareth. Ich legte den Menschen die Gesetze aus und lebte auch das Leben im Gesetz Gottes den Menschen vor. Auf Golgatha wurde ich der Erlöser aller Seelen und Menschen. Euer Erlöser ist nun auch euer Führer in die neue Zeit, in die Zeit des Christus, der ich bin. Immer mehr Menschen wenden sich vom Schlachten und Verzehren der Tiere ab. Immer mehr Menschen sehen die Erde als Ganzes, als ihre Ernährerin, als einen Teil ihres Lebens. Sie ernähren sich von dem, was ihnen die Erde schenkt, und bereiten es auch gesetzmäßig zu. Im Laufe der Generationen wird ganz allmählich das Menschengeschlecht entstehen, das die Gesetze Gottes kennt, sie hält und sich auch entsprechend ernährt. Ich bin als Jesus von Nazareth gekommen, die Gesetze zu lehren und vorzuleben und so auch die Blutopfer und das Verzehren von Tieren abzuschaffen und die Gelage aufzuheben. Ich bin gekommen, ein neues Menschengeschlecht zu schaffen, das den Willen des ewigen Vaters erfüllt, welcher der eine Gott ist von Ewigkeit zu Ewigkeit.
0: Im Evangelium Jesu wird geschildert, wie Jesus von Nazareth die Menschen weiterlehrte. Von dem, was ihr Gott zum Opfer darbringt in Reinheit, sollt ihr essen. Aber was ihr nicht opfert in Reinheit, sollt ihr nicht essen. Denn es wird die Stunde kommen, da eure blutigen Opfer und Feste aufhören werden und ihr Gott anbeten werdet mit heiliger Verehrung und reiner Opfergabe. Christus erklärt, berichtigt und vertieft das Wort. Er spricht: Wer im Herzen rein ist, der lebt von dem, was ihm die Erde schenkt. Er dankt und verehrt Gott in allem. Auch seine Speisen bringt er Gott aus reinem Herzen dar. Er nimmt nur die Nahrung auf, die ihm Gott über die Mutter Erde reicht. Der Reine erkennt das Reine und lebt in ihm und mit ihm. Der Unreine kennt nur Unreines und schafft dadurch weiteren Unrat und lebt darin. Mein Kommen ist offenbart. Bereitet mir, dem Christus Gottes, in euch die Wege, denn das Reich Gottes, aus dem ich komme, ist inwendig in euch. Bereitet euch auf mein Kommen vor und überprüft Tag für Tag euer Leben, ob es in Gottes Willen ist. Wenn ihr erkennt, dass eure Empfindungen, Gedanken, Worte und Handlungen nicht nach Gottes Willen sind, dann ändert dies sofort. Das sollt ihr auch beim Essen und Trinken beachten. Die Gaben aus Gott sollt ihr dankbar annehmen und solche Speisen essen, die dem göttlichen Gesetz entsprechen. Weiht Gott euer reines Herz, auf das ihr Geweihte des Lebens seid, die Gottes Gesetze halten. Die Stunde ist nahe herbeigekommen, in der jeder Rechenschaft ablegen muss für das, was er den Menschen, der Natur und den Tieren angetan hat. Die neue Zeit dämmert empor, in welcher die blutigen Opfer und die Tierversuche aufhören werden und auch das Schlachten und Verzehren von Tieren. Denn diese sind die Übernächsten der Menschen. Die Erde reinigt sich von allem Niederen. An die Stelle des Gegensätzlichen tritt das höhere Leben, in dem mehr und mehr Gottes Wille erfüllt wird. Die Menschen in der neuen Zeit werden Gott nicht nur anbeten, sondern seine Gesetze halten.
1: Wir lesen wieder im Evangelium Jesu. Jesus schloss seine Rede mit den Worten: Lasset daher die Geschöpfe frei, dass sie sich in Gott freuen und die Menschen nicht in Schuld bringen. Und der Jüngling setzte sie frei, und Jesus zerriss ihre Käfige und ihre Fesseln. Doch siehe, sie fürchteten, wieder eingefangen zu werden und wollten nicht weg von ihm. Aber er sprach zu ihnen und hieß sie gehen, und sie gehorchten seinen Worten und enteilten voll Freude.
0: Liebe Zuschauerinnen, liebe Zuschauer, damit kommen wir zum Ende unserer Lesung aus dem großen Offenbarungswerk »Das ist mein Wort«, Alpha und Omega. Das Evangelium Jesu, die Christus-Offenbarung, welche inzwischen die wahren Christen in aller Welt kennen. In diesem Buch können wir vieles darüber erfahren, was Jesus von Nazareth uns wirklich lehrte und welche Bedeutung sein Leben auf dieser Erde für uns Menschen hat. Für heute möchten wir uns von ihm verabschieden und wünschen uns, dass wir alle mehr und mehr lernen, den Tieren, Pflanzen und allen Lebensformen mit Achtung und Liebe zu begegnen und ihnen ihre Freiheit zu lassen. Alles Gute für Sie, auf Wiedersehen und Gott zum Gruß.

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Hallo ihr Lieben, schaut ihr zum ersten Mal diese Sendereihe? Dann will ich euch erklären, wer Liu Bani ist. Liu Bani lebt nicht hier auf der Erde. Sie lebt als Geistwesen im Himmel und kümmert sich dort um die kleinen Geistwesen. Sie betreut sie und hilft ihnen in den ersten Phasen des Lebens. Sie hat auch für uns Menschenkinder, die Kleinen, aber auch die Großen, viele Hilfestellungen gegeben. Da sie aber unsere Sprache, also die Sprache des Menschen, nicht spricht, ist Gabriele, die Prophetin und Botschafterin Gottes, ihre Übersetzerin. So war es möglich, alles, was Liu Bani uns zu sagen hat, aufzuschreiben, damit wir es lesen und damit arbeiten können. Na, habt ihr Lust, mit reinzuschauen? Liu Bani erzählt uns heute etwas über die Erdgeister und Naturwesen. Liebe Schwester, lieber Bruder, ich erzähle dir nun von den Tätigkeiten der Naturwesen, die ihr Menschen Gnome, Zwerge und Elfen nennt. Ich erzähle dir, wo sie leben und wie sie sich untereinander und mit allen anderen Lebensformen verständigen. Du hast schon gehört, dass die Elementar- oder Naturwesen in Reservaten leben und wirken. Mehrere Naturwesen befinden sich in einem Reservat, das ihren geistigen Entwicklungsstand und ihren geistigen Fähigkeiten entspricht. Die Reservate sind große Gebiete oder Bereiche. So haben die Elementargeister der Lüfte, also die Luftgeister, ihre Wirkungsbereiche, ihre Gebiete, in denen sie tätig sind. Ein Luftbereich kann zum Beispiel über einer großen Stadt oder einem Staat sein. Er kann sich sogar über den ganzen Kontinent erstrecken. Entsprechendes gilt für die Feuer- und Wassergeister. Ebenso sind die Erdgeister und die Berggeister, von denen du auch noch hören wirst, bestimmten Reservaten und Gebieten zugeteilt. Du wirst vielleicht fragen, wer die Elementarwesen den Reservaten zuordnet? Das ist das ewige kosmische Gesetz, die himmlische Ordnung. Du hast gehört, dass nach dem kosmischen Gesetz Gleiches Gleiches anzieht. Demnach vollzieht sich die Einteilung in die Reservate von selbst. Wie bei allen anderen Elementargeistern gibt es auch Erdgeister auf verschiedenen Entwicklungsstufen. Entsprechend seinem Bewusstseinsstand wird ein Elementarwesen von dem Reservat angezogen, das der Schwingung seines Bewusstseins gleicht. Dort versieht es dann seinen Dienst an den Lebensformen. Das klingt doch interessant. Wie kann man sich das vorstellen mit den Schwingungen, von denen die Elementarwesen angezogen werden? Vielleicht ist das ähnlich wie mit euren Freunden, mit denen, die die gleichen Hobbys haben wie ihr oder sich für ähnliche Sachen interessieren. Spielt ihr sicher am liebsten, oder? Liu Bani erklärt weiter. Bewusstsein heißt Bewusstwerdung. Das gilt für die Elementarwesen wie auch für die Seele des Menschen. Das geistige Bewusstsein des Menschen entspricht dem, was er in seiner Seele aus der ewigen Wahrheit wieder erschlossen hat. Wenn ein Mensch gute, selbstlose Gedanken in die Tat umsetzt, also verwirklicht, dann wird auch seine Seele und damit sein Bewusstsein lichter und wacher. Infolgedessen lebt der Mensch bewusster. Er weiß, weshalb er dieses denkt oder jenes vollbringt. Was einem Elementarwesen bewusst wird, was also in und an ihm erwacht ist, das ist das göttliche Gesetz. Dieses wenden die Elementarwesen in ihren Reservaten an. Sie erfüllen also das ewige Gesetz in der Luft ebenso wie im Feuer, im Lichtschein, im Wasser und in und auf der Erde. Liu Bani erklärt uns über die Erdgeister. Die Erdgeister, die Gnomen, Zwerge und Elfen, sind die Elementarwesen, die am weitesten gereift sind. Diese fortgeschrittenen Naturwesen gleichen in ihrer Entwicklung kleinen Kindern. Ihre Gesichter und ihre Gestalten sind jedoch noch nicht so fein ausmodelliert wie die eines Menschenkindes. Ihr Aussehen ist noch bizarr, das heißt,
Es hat noch nicht die vollendete Form wie ein Menschenkörper. Zunächst will ich von den Schollengeistern berichten. Sie sind eine Entwicklungsstufe der Erdgeister. Diese Naturwesen sind für den Erdboden und das Ackerland zuständig. Ihr Aussehen ist einer aufgerichteten und gut geformten Scholle ähnlich. Im Unterschied zu allen anderen Erdgeistern haben die Schollengeister noch einen gekrümmten Körper, zu kurze Beine und zu lange Arme. Der Kopf ist noch unförmig, meist mehr breit als hoch. Ihre Körperstrahlung ist dunkler als die der Erdgeister, die im Wald und in den Gärten der Menschen wirken. Alle Elementarwesen sind untereinander in Harmonie. Ihre Aufgaben in Gärten, Wäldern, auf Auen und Wiesen sind aufeinander abgestimmt, sodass sie miteinander einen großen Hilfsdienst bilden, der in alle Lebensbereiche einwirkt, in die Luft, in das Feuer und Wasser, in und auf die Erde. Wie ist das bei uns? Leben wir mit unserer Familie und unseren Freunden und Mitmenschen in voller Harmonie? Oder wie verhalten wir uns, wenn es einmal zu einem Streit gekommen ist? Gehen wir aufeinander zu und bereinigen den Streit, um wieder in Harmonie zu sein, oder verstecken wir uns voreinander? Oder wenn wir zusammen spielen oder eine gemeinsame Aufgabe haben, zum Beispiel das Zimmer aufzuräumen, ist es unser Ziel, so zusammenzuarbeiten, dass wir miteinander und aufeinander abgestimmt sind? Leobanie fährt fort. Geführt werden die Elementargeister von Geistwesen, die ihr Engel nennt. Diese unterweisen sie immer wieder in den Gesetzen Gottes und stehen ihnen bei, wenn wegen des Fehlverhaltens der Menschen in der Luft, im Wasser, mit Feuer, in und auf der Erde Dinge geschehen, bei denen die Elementargeister nicht wissen, wie sie handeln sollen. So sind unzählige Engelwesen den Elementarwesen übergeordnet. Sie dienen als Lehrer, Bewacher und Beschützer der Elementargeister. Auch sie wirken entsprechend ihrer Mentalität und ihren Fähigkeiten in den Reservaten und helfen und dienen den Elementargeistern. Auch die Pflanzen, die Blumen, Sträucher und Bäume werden von den Naturgeistern, den Erdgeistern, so weit geschützt, wie es den unsichtbaren Helfern möglich ist. Die Erdgeister, welche geistig gesehen die Elementarkraft Erde verkörpern und in ihren Reservaten die Pflege der Pflanzen, der Blumen, Sträucher und Bäume übernommen haben, senden ebenfalls feine Schwingungen zu den Naturkindern, den Pflanzen, die in ihrem Reservat blühen und leben, und mahnen sie besonders dann, wenn Gefahr, wie zum Beispiel ein Sturm, droht. Einige Blumenarten schließen sodann ihre Blüten oder Blütenkelche. Andere wieder senden Schutzschwingungen aus, also auch feine Töne, die zum Beispiel den Sturm so weit abhalten, wie es notwendig ist, damit er nicht in der ganzen Intensität und Kraft über sie hinwegführt und sie abknickt oder abbricht. Werden zum Beispiel Blumen abgeknickt oder gar Bäume und Sträucher entwurzelt, dann ist damit oft ihre Entwicklung als Baum oder Strauch beendet. Haben wir uns das schon einmal bewusst gemacht, wenn wir beim Spazierengehen mit einem abgerupften Grashalm oder einer Blume spielen? Oft macht man es zum Spielen oder aus Langeweile. Aber damit beenden wir das Leben dieses Grashalms oder der Blume. Wie würde es euch gehen, wenn ihr diese Blume oder dieser Grashalm wärt? Überlegen wir uns also beim nächsten Mal, ob es wirklich sein muss, dass wir diese Blume jetzt abreißen müssen. Oder ob wir uns nicht an ihrem Strahlen erfreuen und dann weiterlaufen. Leobanie erklärt weiter. Es ist jedoch auch möglich, dass durch die Umweltverschmutzung, welche die Menschen verursacht haben, die Pflanzen, Sträucher und Bäume geschwächt sind und nicht mehr die Widerstandskraft besitzen, sich zu schützen. Solche Kinder der Natur werden dann vom Sturm abgeknickt, abgebrochen
oder gar entwurzelt, je nachdem, wie stark die Lebenskraft noch in ihnen ist oder welche Krankheit sie befallen hat. In den meisten Fällen wurden und werden die Krankheiten in den Naturreichen durch das falsche Verhalten der Menschen ausgelöst. Viele Menschen denken nur an sich selbst und haben zu ihren Nächsten und Übernächsten, den Tieren und Pflanzen, kaum eine oder gar keine Beziehung. Diese Menschen denken falsch und handeln auch entsprechend. Deshalb müssen nicht allein die Tiere und die Pflanzen leiden, sondern auch die Menschen, denn sie schaffen Ursachen, da sie nur an sich denken und den Nächsten und Übernächsten nicht achten. Fragen wir uns doch mal, wie verhalten wir uns, wenn wir in der Natur sind? Sind wir mit unserer Umwelt und den Tieren in Verbindung oder so mit uns und unseren Freunden beschäftigt, dass wir nicht einmal merken, dass wir gerade auf eine Blume getreten sind? Achten wir darauf, denn wie Li Yubanyi erzählt, wenn wir anderen schaden, auch den Pflanzen und Tieren, schaffen wir Ursachen und diese kommen wieder auf uns zurück. Li Yubanyi fragt uns, vielleicht stellst du nun die Frage, warum mahnt der Schutzgeist nicht den Menschen, wenn er in Gefahr ist? Wenn ein Mensch nicht hören kann, weil seine fünf Sinne nur auf die äußeren Geräusche, auf die Welt eingestimmt sind und auf sein eigenes Gewissen achtet, dann versuchen die Naturgeister, die Diener und Helfer der Natur, ihn zu warnen. Das gelingt jedoch nur, wenn der Mensch nicht allzu sehr in seine Gedanken versponnen ist. Wenn ein Mensch nur sich selbst liebt und nicht weiß, dass andere Lebensformen auch empfinden und leiden können, dann wird er hartherzig und ichbezogen. Er denkt nur an sich und nimmt daher die feinen Schwingungen des Schutzgeistes selten oder gar nicht wahr. Du musst wissen, dass viele Menschen nur das glauben, was sie sehen. Nur das ist für sie wirklich und alles andere, was sie mit dem physischen Auge nicht zu sehen vermögen, existiert nach ihrer Meinung nicht.

Ja, und Bäume empfinden. Ja, sogar die Steine haben ein Empfindungsvermögen. Solche Menschen sind in ihrem Gemütsleben stumpf und ihrer eigenen Vorstellungswelt verhaftet. Da jedoch Gott all seine Kinder liebt, lässt er auf vielerlei Weisen seinen Menschenkindern Hilfe zukommen. Er hilft über den Schutzengel, er hilft über gute Menschen und über die Elementarwesen, die Naturwesen. Es ist also wichtig, dass der Mensch seine Sinne verfeinert und sie sowohl auf die Unendlichkeit als auch auf das vielfältige Leben der Tiere, Pflanzen und Mineralien ausrichtet. Verfeinert der Mensch seine Sinne durch ein gutes Leben, indem er alle Lebensformen als beseelte Kräfte anerkennt und liebt, dann wird er erkennen, wo Gefahr droht und wer ihm gut oder weniger gut gesonnen ist. Wer auf diese Weise sich bemüht, alle Menschen, Tiere, Pflanzen und Steine zu lieben, der hält Freundschaft mit allen Naturreichen und den Elementarwesen. Er wird auch intuitiv Kontakt mit seinem Schutzgeist und der reinen göttlichen Welt haben. Wer also die Unendlichkeit, das unsichtbare Leben als Teil seines wahren Lebens erkennt und es liebt, dem dienen die Elemente Feuer, Wasser, Erde und Luft in allen Reichen der Natur. Und wollt ihr einmal probieren, alles Leben um euch versuchen wahrzunehmen? Beim Spielen im Garten, bei einem Spaziergang oder sogar auf dem Weg in die Schule? Jede Pflanze, Blume oder Grashalm sowie alle Steine und jedes noch so kleine Tier sind voller Leben und Ausdruck der Liebe Gottes. Und überall sind für uns unsichtbare Naturgeister, die für alles Leben da sind und uns begleiten und bei Gefahr warnen wollen. Wie wäre es, wenn wir ebenfalls feine Wesen werden, um mit ihnen in Einheit zu sein? Für mich klingt das wunderbar und es macht mich glücklich zu wissen, dass ich nie alleine bin. Also, raus in den Garten und bis zum nächsten Mal.

Liebe Zuschauer, liebe Zuschauerinnen, unser Körper besteht aus Zellen. Manch einer spricht, eventuell abwertend, von einem Zellenhaufen. Wieder andere nennen die Zellen unseres Körpers den Zellenstaat. Das Letztere ist wohl am angebrachtesten. Jeder Staat hat eine Regierung und Gesetze. Auch unser Zellenstaat, unser Körper, hat eine Regierung und ein funktionierendes Gesetz. Der eine wird nun denken, interessant. Der andere wird es mit Quatsch abtun. Wieder ein anderer denkt, nun, wer ist denn die Regierung meines Körpers? Und wer hat die Gesetze des Zellenstaates gemacht? Bitte, wenn Sie wollen, denken Sie mit. Als die Regierung könnte unser Ober- und Unterbewusstsein bezeichnet werden. Die Körperzellen sind das Volk, der Staat, also der Zellenstaat. Wer hat die Gesetze des Zellenstaates geschaffen? Denken wir weiter. Eine Regierung besteht aus Menschen, die das Gesetz verwalten und es an den Mann, an die Frau bringen. Es also dem Volk verkünden. Das Volk, das aus Menschen besteht, hat die Gesetze zu halten, das heißt, danach zu leben und nach Recht und Gesetz zu arbeiten. Wer ist die Regierung unseres Körpers? Ob wir es glauben wollen oder nicht, es sind wir, der Mensch selbst. Jeder einzelne von uns ist das regierende Oberhaupt, der mit seinen Ministern in sein Ober- und Unterbewusstsein das eingibt, was unsere Körperzellen, der Zellenstaat, das Volk aufnehmen, um sich gemäß dem zu verhalten, was die Regierung, also wir und eventuell unsere Minister vorgeben. Jeder Mensch ist buchstäblich das Oberhaupt, das Haupt seines Körpers, das Gehirn, das Ober- und Unterbewusstsein. Die Minister sind jene Menschen, die das Oberhaupt, also uns, beraten oder gar beeinflussen. Unsere Körperzellen bilden das Volk. Sie sind die sogenannten Zellenlauscher. Was die Regierung, das Oberhaupt und die Minister, die das Oberhaupt beraten, beziehungsweise beeinflussen, beschließen, also in das Ober- und Unterbewusstsein aufnehmen, das vernimmt das Volk, unsere Körperzellen. Ja, sie lauschen geradezu und warten darauf, was das Oberhaupt befiehlt. Haben Sie es gespeichert und sind Sie eins mit dem Ober- und Unterbewusstsein? Haben Sie also Kommunikation zum Oberhaupt erlangt? Dann führen Sie aus, was die Regierung, das Ober- und Unterbewusstsein befiehlt. Wir, also jeder von uns, sind der Befehlsgeber an unsere Körperzellen.
Wir sind es, die dem Körper, den Organen, den Drüsen, den Hormonen, den Blutgefäßen, den Knochen, allen Bausteinen unseres Leibes signalisieren, was diese zu tun haben. Was das Ober- und Unterbewusstsein den ganzen Tag über speichert, um es dem Körper, dem Zellenlauscher, zu übertragen, ist letzten Endes der Befehlsgeber, wir selbst. Denn das, was wir in unsere Verhaltensweisen hineinlegen, das nimmt der Zellenstaat, der Körper auf. Woraus besteht das Verhalten des Einzelnen? Es besteht aus den Inhalten seiner Gefühle, Gedanken, Worte und Taten. Was wir also in unsere Gefühle, Gedanken, Worte und Taten hineinlegen, was in ihnen an Werten oder Unwerten wirksam ist, das speichert der Zellenstaat. Zum Beispiel speichert der eine den Wunsch nach Glücklichsein oder nach Partnerschaft oder nach Vermögen. Der andere ist hochmütig und wertet seine Mitmenschen ab. Wieder ein anderer ist brutal gegenüber bestimmten Menschen. Der nächste ist ein Betrüger, der seine Opfer sucht. Oder er ist ein Sexualprotz, der nichts anderes im Kopf hat, als andere für sich zu gebrauchen und gegebenenfalls zu missbrauchen. Wieder andere sind von Depressionen, Ängsten vor Krankheit, Not und Einsamkeit geprägt, und. Es gäbe noch viele Beispiele von Ungutem, das dann schlussendlich das Gesetz unseres Denkens und Handelns bestimmt. Was ist die Funktion der sogenannten Minister, die das Oberhaupt beraten? Gute Minister steuern das Oberhaupt nicht. Sie geben Ratschläge aus ihrer eigenen Erfahrung. Es gibt aber auch andere Minister, die ihre Mitmenschen zu beeinflussen suchen. Ist das Oberhaupt, der Einzelne, nicht wachsam? Ist er eventuell labil und besitzt keine Unterscheidungsgabe? Lässt er sich also beeinflussen, dann speichert auch der Zellenstaat, der Körper, die Fremdeinflüsse. Alle zusammen, das Oberhaupt, der Einzelne also und die ihn Beeinflussenden bestimmen den Körper, der dem Oberhaupt gehört. Daraus können sich dann unter anderem Fremdbestimmungen entwickeln. Der Besitzer seines Körpers speichert selbst die Inhalte seiner Gefühle, Gedanken, Worte und Handlungen. Die den Besitzer beeinflussen, die Einflüsterungen also, werden vom Zellenstaat ebenfalls wahrgenommen und er beginnt, diese Informationen in die entsprechenden Zellen, also in die Bausteine des Körpers, zu übertragen.
ist die Registratur vollzogen, dann schicken sich die jeweiligen Bausteine des Körpers an, mit der Ausführung zu beginnen. Da von früh bis spät in den Abend gedacht, gesprochen und eventuell auch gehandelt wird, wobei ebenfalls immer Gedanken ablaufen, ist der Körper des Einzelnen, der Zellenstaat, beständig damit beschäftigt, die diversen Inhalte zu speichern und zu verteilen. Die entsprechenden Bausteine registrieren, nehmen also auf. Jeder von uns versteht, sofern es um Gegensätzliches geht, dass irgendwann einmal das Maß voll ist. Die Folge ist, dass der Körper sich Luft macht durch Unpässlichkeiten, Krankheit und vieles mehr. Unter Umständen treffen den Menschen auch Schicksalsschläge, oder Notsituationen treten ein. Der angefüllte Zellenstaat öffnet möglicherweise auch dahingehend das Ventil, dass der Mensch jetzt schrankenlos das ausführt, was er seinem Körper immer und immer wieder zugedacht, also eingegeben hat. Wir sehen es überall. Streit, Zank, Hass, Neid, Feindschaft und vieles mehr sind in unserer Zeit an der Tagesordnung. Aber auch die Wunschwelt der Aggressivität und der Sexualität kann zum Tragen kommen. Wir erleben solche Auswüchse bis hin zum Mord. Alles, aber auch alles wird zuerst von dem Oberhaupt, von uns Menschen und den sogenannten Ministern, von Menschen also, die uns beeinflussen, in das Repertoire der individuellen Gegensätzlichkeiten eingegeben. Hinzu kommen in unserer Zeit als Inspiratoren noch das Internet und das Fernsehen. Die von dort ausgehenden Einflüsse, das ganze Übermaß an Überheblichkeit und Gewalt, nehmen wir Menschen dann mit in die Nacht. Am Morgen geht es dann meist weiter. Man fühlt und denkt, wie man schon an den Vortagen gefühlt und gedacht hat, untergründig negativ. Doch ungeachtet dessen wünscht man einander einen guten Morgen, einen guten Tag, einen guten Abend und eine gute Nacht. Ob und inwieweit das Gute tatsächlich in uns Früchte tragen kann, liegt wiederum bei uns selbst, bei jedem Einzelnen von uns. Was gibt das Oberhaupt des Körpers, dem Zellenstaat, den Zellenlauschern mit? Was zum Beispiel am Morgen? Ist es ein Gebet? Wenn ja, was beten wir? Unser Gebet sollte von uns erfüllt werden. Der Tag soll es ein guter Tag werden,
wartet auf die guten Eingaben. Es ist wiederum der Zellenstaat, der sich nach Harmonie sehnt. Eine Hilfe. Um den Tag gut werden zu lassen, könnten wir die Lehre des Jesus des Christus beachten, die er uns Menschen gab. Was du willst, dass dir andere tun sollen, das tue du ihnen zuerst. Oder anders gesprochen, was du nicht willst, dass man dir tue, das füg auch keinem anderen zu. Nehmen wir seine Worte ernst und beginnen wir, sie tagsüber einerlei, was der Tag uns bringt, zu befolgen, dann ist es möglich, dass der Tag wirklich einigermaßen gut wird. Können wir am Abend den soweit guten Tag dankbar abschließen, dann wird auch unser Schlaf erholsamer sein und der nächste Morgen ein klein wenig beglückender. Und sollten wir uns fragen, was wir mit den unschönen, gehässigen, gar gewalttätigen Speicherungen machen könnten, dann sollten wir uns Folgendes bewusst machen. Wir haben nicht nur die Zellenlauscher in uns, sondern auch den ewigen Geist, den göttlichen Lauscher, den Christus Gottes im Urgrund unserer Seele, der uns beistehen möchte, unseren Zellenstaat zu reinigen, sodass dieser das Licht des Friedens, der Zuversicht, der Hoffnung und des Einswerdens mit unseren Mitmenschen aufnimmt. Auch dazu ein Rat. Bitten Sie Christus in Ihnen, dass Sie erkennen, wo Sie vergeben können. Bitten Sie, denn es steht geschrieben, wer bittet, der empfängt, wer sucht, der findet, und wer anklopft, dem wird geöffnet. Vergeben Sie also, das wäre ein guter erster Schritt, wenn Ihnen an der Umgestaltung Ihres Körpers gelegen ist. Das Zellenvolk, der Zellenstaat lauscht auf das, was von Ihnen kommt. Jesus von Nazareth lehrte uns die Bereinigung dessen, was uns bewegt, was uns belastet und nicht zur Ruhe kommen lässt. Es sind meist die Fehlhaltungen gegenüber Mitmenschen, Tieren und der Natur. Wir nennen das Fehlverhalten auch Sünde. Die Regel des Jesus von Nazareth, um frei von erkannter Schuld zu werden, heißt: Bereue, bereinige und denke, rede und tue Gleiches oder Ähnliches Ungute nicht mehr. Und wende die goldene Lebensregel an, was du willst, dass dir andere tun sollen, das tue du ihnen zuerst. Dann erlangst du Frieden und gewinnst einen guten und erholsamen Schlaf. Für den, der sich aus dem Wirkungsfeld seiner eigenen negativen Energien herausarbeiten möchte,
gilt es also, sein Zellenvolk umzugestalten. Wir können und dürfen die Chance wahrnehmen, durch Bereinigung unserer Fehlhaltungen aus unseren Körperzellen das brisante, Negative rechtzeitig herauszuholen. So könnten wir das neutralisieren, was für uns hätte gefährlich werden können, dann, wenn vom Ober- und Unterbewusstsein der Befehl zur Ausführung gekommen wäre. Wir wissen alle, ein gutes Gewissen ist ein sanftes Ruhekissen. Wenn Sie wollen, reinigen Sie Ihre Seele und Ihren Zellenstaat, und es wird Ihnen von Tag zu Tag besser gehen. Und sollten Sie ins Auge fassen, die Bereinigung gleich Reinigung sehr bald vorzunehmen, so sei Ihnen gesagt, Sie können sicher sein, ein liebender Helfer wirkt in Ihnen. Es ist der Christus Gottesgeist. Außerdem haben wir zur Orientierung die 10 Gebote Gottes und die Lehren des Jesus des Christus, zum Beispiel in seiner Bergpredigt. Auch diese führen nach innen, zu der wunderbaren Lichtkraft, die uns so nahe ist. Christus in uns, unser Erlöser. Er kennt uns. Er liebt uns. Er ist und bleibt uns stets zugewandt. Liebe Zuschauer, liebe Zuschauerinnen, was darf ich Ihnen wünschen? Hören Sie mich am Morgen, dann darf ich Ihnen einen guten Morgen und einen guten Tag wünschen. Hören Sie mich am Abend, dann wünsche ich Ihnen von Herzen einen guten Abend, eine gute Nacht und einen erholsamen Schlaf. Eine Wegbegleiterin, Gabriele.

0: Liebe Zuschauer, liebe Zuschauerinnen, unsere Sendung, zu der Sie heute eingeschaltet haben, trägt den Titel »Die neue Zeit – ein höheres Bewusstsein? Lass dich führen, tue nichts Böses, dann widerfährt dir nichts Böses.« Klingt das nicht einfach und genial? Wer möchte nicht in Frieden, ohne Leid und Sorgen sein Leben verbringen? Sich sicher und gut geführt wissen? Doch schaut man in die Welt, trifft dies auf die Lebensumstände der wenigsten Menschen zu. Warum ist das so? Warum toben überall Kriege? Woher kommen all die Krankheiten, die zunehmenden Klimaextreme und die daraus resultierenden Umweltkatastrophen? Kaum ein Mensch traut seinen Mitmenschen. Ein gegebenes Wort, ein Versprechen zählt, wenn überhaupt, nur mit kompliziertem Vertragswerk. Und ein anständiges Verhalten, ein respektvoller Umgang ist immer seltener anzutreffen. Viele Menschen fragen sich, wie man diesen Abwärtstrend stoppen kann. Wie man wieder eine Perspektive für sich selbst, aber auch für das Leben seiner Kinder finden kann. Was macht Sinn in diesen Zeiten? Was führt zu einem friedvollen und gesunden Miteinander? Bereits vor 2000 Jahren brachte Jesus von Nazareth eine schlichte, einfache und praktische Lehre, die Bergpredigt mit ihren Hoheitsprinzipien, die eine hohe Ethik und Moral beinhaltet. Doch 2000 Jahre lang lebten die wenigsten Menschen danach. Deshalb sandte Gott, unser himmlischer Vater, abermals ein lichtes Wesen in diese dunkle Zeit, Gabriele Sophia, die 5 Jahrzehnte lang auf der Erde als Prophetin und Botschafterin Gottes wirkte, um die Gebote Gottes und die Lehren des Jesus des Christus, ebenso wie die Weisungen für die neue Zeit, allen willigen Menschen nahezubringen. Gabriele wurde in Deutschland geboren und wuchs in einer schlichten Familie auf. In einer kleinen Gesprächsrunde erzählte Gabriele aus ihrer Kindheit. Und diese Schilderungen möchten wir Ihnen jetzt hier weitergeben. Am Anfang des Gesprächs stand die Frage, wie war es früher und wie ist es heute? Andere Zeiten, andere Generationen?
1: Gabriele begann ihre Erzählung wie folgt. Als ich noch klein war und noch nicht zur Schule ging, sagte meine Mutter, lass dich führen, und nahm mich an der Hand, wenn ich mit ihr einkaufen gehen durfte, denn wir gingen auf der Hauptstraße. Der Straßenverkehr gebot es, auf dem Gehsteig zu gehen. Ich, das Kind, wollte zum einen in eine Wasserpfütze treten, zum anderen wollte ich auf die Straße springen oder wollte dann, als ich etwas älter wurde, nicht mehr an der Hand der Mutter gehen. Doch die Mutter nahm ihr Kind immer wieder an die Hand und sagte, sieh die Gefahren. Wenn du in die Wasserpfütze trittst, das ist ja schön im Sommer, aber im Winter werden die Füße nass und du kannst dich erkälten. Wollte ich auf die Straße springen, um etwas, das ich auf der Straße liegen sah, zu holen, sagte sie, sieh die Gefahr. Wenn ein Fahrzeug kommt, du kannst vor das Fahrzeug springen oder gar in das Fahrzeug laufen. Wenn der Fahrer nicht rechtzeitig bremsen kann, was dann?
2: Und Gabriele erzählte weiter. Oder ich sah auf der anderen Straßenseite eine Spielkameradin und wollte hinüberlaufen, um sie zu fragen, ob sie am Nachmittag mit mir spielen möchte. Meine Mutter jedoch hielt mich zurück und sagte, komm, wir gehen gemeinsam über die Straße. Am Rand des Gehsteigs klärte sie mich auf. Wir schauen nach links und dann nach rechts und wieder nach links. Wenn kein Fahrzeug kommt, gehen wir über die Straße. Meine Mutter hielt mich fest an der Hand. Auf der anderen Seite wartete die andere Mutter mit ihrem Kind, meiner Freundin. Als meine Mutter und ich auf dem gegenüberliegenden Gehsteig waren, besprach ich mich mit meiner Freundin. Wir verabredeten, am Nachmittag zusammen zu spielen. Wir sagten es unseren Müttern und sie nickten. Wir freuten uns beide auf den Spielnachmittag. Nachdem die Mütter sich ausgetauscht hatten, verabschiedeten sie sich. Meine Mutter und ich setzten unseren Weg fort. Bevor wir die Straße überquerten, machte mich am Rand des Gehsteigs meine Mutter erneut auf den Straßenverkehr aufmerksam. Sie sagte: «Schauen wir nach links, nun schauen wir nach rechts und dann wieder nach links. Erst wenn kein Fahrzeug kommt, wenn keine Gefahr droht, gehen wir zügig über die Straße. Auf der Straße bleiben wir nicht stehen, denn es könnte unverhofft ein Fahrzeug angebraust kommen.»
0: Gabriele fuhr fort in ihren Schilderungen und erzählte: «Als meine Freundin am Nachmittag zu mir nach Hause kam, gingen wir in den Garten. Meine Mutter mahnte: „Bleibt im Garten, geht nicht auf die Straße." Vorsorgehalber schloss sie das Gartentürchen ab, damit wir nicht im freudigen Spiel die Gefahr nicht beachtend auf die Straße liefen. Auch wenn wir Bekannte oder Verwandte besuchten, ließ es Mutter an den besagten Warnungen bezüglich des Verhaltens im Straßenverkehr nicht mangeln. Hatten wir dann unser Ziel erreicht, waren wir im Haus angelangt, dem unser Besuch galt, rannte ich die Treppe hinauf, stolperte und fiel hin. Mutter sagte: „Siehst du, man muss lernen. Wenn du die Treppenstufen mit Bedacht gehst, dann kannst du sicheren Fußes von einer Stufe zur anderen hüpfen. Ähnlich ist es, wenn du die Straße überqueren möchtest. Du musst erst den Verkehr beobachten und die Verkehrslage erkunden lernen.“ Gingen wir in einen großen Park zu dem dortigen Sandkasten, konnte ich wieder der gewissenhaften Obhut meiner Mutter sicher sein. Auch als ich im Sandkasten auf einige Spielkameraden traf, blieb meine Beschützerin wachsam. Sie behielt mich im Auge. Man merkt, überall gilt es zu lernen, um kleinere oder größere Gefahren zu umschiffen. Hören wir die folgende Passage jetzt im Originalton, also mit den Worten von Gabriele.
3: Ich liebte meine Mutter, denn sie ließ mir letztlich viel Freiraum. Doch in vielen Situationen klärte sie mich über die Gefahren auf und war um meine Sicherheit besorgt. Als ich älter wurde, wollte ich nicht mehr an der Hand der Mutter gehen, denn ich kam zur Schule und meinte, dass ich nun erwachsen wäre und schon groß genug, um selbstständig zu sein. Die ersten Tage ging meine Mutter dennoch bis zum Schulhof mit. Von dort lief ich dann als Schüler über den Schulhof in das Schulgebäude. Am Ende des Unterrichts holte meine Mutter mich zunächst ab. Nachdem ich Kontakt zu Schulkameraden und Kameradinnen gewonnen hatte, gingen wir gemeinsam heim, jeder zu seinem Elternhaus. Als Schüler der ersten Klasse fühlte man sich schon groß und auf dem Weg, ein Erwachsener zu werden. Die Schulkameraden und Kameradinnen würden sicherlich gelacht haben, wenn ich an der Hand meiner Mutter gegangen wäre. In den ersten Monaten des Schulbesuchs sah ich meine Mutter des Öfteren in einer gewissen Entfernung stehen. Später entdeckte ich sie dann auf dem gegenüberliegenden Gehsteig. Sie beobachtete mich, denn sie wollte mich vor den kindlichen Ausreißaktionen bewahren. Sie war mein Schutzengel, denn sobald Gefahr drohte, kam sie auf mich zu.
1: Liebe Zuschauer, liebe Zuschauerinnen, lesen wir nun weiter, was Gabriele uns erzählte. Ich wurde älter und meine Mutter ließ mir immer mehr Freiheit. Man überschätzt sich ja so leicht. Das Schulmädchen dachte, jetzt nach einem Jahr Schule ist man doch schon fast erwachsen. Ich wollte die Fürsorge der Mutter abstreifen, denn ich wuchs und glaubte, ich werde oder ich sei schon erwachsen. Meine fürsorgliche Mutter ließ mir mehr und mehr Freiheit. Trotz alledem beklagte ich mich bei meinem Vater, dass mich die Mutter immer noch als Kind sehen würde. Der Vater sprach jedoch nicht nur ähnlich wie die Mutter. Er legte sogar noch einiges drauf und wies mich darauf hin, dass ich mich gegenüber den Lehrern, den Lehrerinnen, den Pädagogen anständig benehmen solle. Ja, er ging sogar noch weiter in der Ermahnung, denn er sagte, das gilt auch gegenüber deinen Freunden und deinen Freundinnen. Er verlangte, dass ich mich auch auf der Straße ordentlich verhalte. Ganz verhohlen dachte ich, jetzt komme ich vom Regen in die Traufe, denn es kamen noch mehr Belehrungen, wie zum Beispiel, benimm dich, auch wenn du mit uns zu Besuch bist. Benimm dich in der Schule, sei anständig. Nachdem Mutter mir nun eine lange, lange Leine ließ, erschien sie mir noch um vieles großzügiger als mein Vater, der mich gleich warnte, anständig zu sein, um mich zu benehmen.
2: Welches Kind kennt das nicht, dass der fürsorgliche Schutzkokon der Eltern sich langsam, aber sicher zu eng anfühlt, gleich einem zu heiß gewaschenen Kleidungsstück? Gabriele erzählte weiter. Ich wuchs heran und hielt meine Eltern für altmodisch. Es kam die Zeit, als ich dachte, ich müsse nun mein Leben so gestalten, wie ich es will. Mein Vater sprach weiter von Anstand und Benehmen. Und nun fing auch noch meine Mutter an, die mir folgenden Ratschlag gab, den ich als Schülerin zuerst nicht so recht verstand. Er hieß, tue nichts Böses, dann widerfährt dir nichts Böses. Als sie mir, dem Schulkind, das sich schon erwachsen fühlte, diesen Hinweis gab, erklärte sie mir dazu Folgendes. Möchtest du, dass andere dich schlagen, dass andere dich prügeln, dass andere dich stoßen, dass andere dir deine Brotzeit wegnehmen, dich nicht beachten und vom Spiel ausschließen, dich als Außenseiter betrachten und sich dir gegenüber auch entsprechend verhalten? Ich machte große Augen

0: Siehst du, sagte sie, die anderen, die du nicht beachtest, die wollen es auch nicht. Ich verteidigte mich und führte Begebenheiten an, in denen ich mich von Kameraden verunglimpft gefühlt hatte. Doch Mutter ließ das nicht gelten. So beginnt nun mal das Erdenleben. Aber wenn du nicht willst, dass andere sich dir gegenüber ungut verhalten, dann tue du es eben erst recht nicht. Denn Böses, das in den anderen Einlass findet, kann wiederum Böses hervorrufen und dieses unter Umständen verstärken.
1: Gabriele beschrieb, wie es weiterging. Das konnte ich nicht verstehen. Meine Mutter erklärte es mir mit einfachen Worten. Mein Mädchen, so sagte sie, denn Kind wollte ich nicht mehr hören. Mein Mädchen, pass auf, wenn du Böses tust, wenn du deine Kameraden schlägst, wenn du ihnen das Pausenbrot wegnimmst, wenn du sie vom Spiel ausgrenzt, also wegstößt, wenn du lachst, wenn sie hingefallen sind oder was es noch so alles auf eurem Schulweg, in der Schule und während der Pause gibt, wisse und merke dir, was du anderen tust, werden andere dir auch tun. Als ich meinte, das wäre ja Rache, entgegnete Mutter, so kann man das sehen. Denn der, dem es widerfährt, will das, was zum Beispiel ihm angetan wurde, heimzahlen, was zurückgeben bedeutet. Oder er stiftet andere an, das zu tun, was ihm widerfahren ist. Auf diese Weise wird Stimmung gegenüber Mitschülern gemacht.
2: Und in der Schilderung ging es weiter. Ich fragte meine Mutter, wie ich denn auf Bedrängnisse seitens der Schulgefährten reagieren sollte. Meine Mutter erklärte, weiche einfach aus und frage, was habe ich dir denn getan? Und wenn dich einer schlägt, schlage nicht zurück. Weiche aus und beschäme ihn unter Umständen, indem du ihm einen Teil deines Pausenbrotes gibst. In jenen Tagen verstand ich nicht, was Mutter damit meinte. Erst viel später, am Ende der Pubertät, sah ich ein, was sie mir damit hatte sagen wollen. Erst, als ich einige Rückschläge hatte einstecken müssen. Hören wir noch einmal im Originalton, was Gabriele dazu sagte.
3: Ohne dass Mutter es wusste, lehrte sie mich das Gesetz von Saat und Ernte. Tue nichts Böses, dann widerfährt dir nichts Böses. Damit vermittelte sie mir das, was Jesus von Nazareth in die Worte fasste. Was du willst, dass dir andere tun sollen, das tue du ihnen zuerst. Anders gesprochen, was du nicht willst, dass man dir tu, das füge auch keinem anderen zu. Damals, vor vielen Jahren, als ich noch Kind war, wurde noch mehr auf die Eltern gehört. Heute sind Worte wie »Tue nichts Böses, dann widerfährt dir nichts Böses« tabu. Die Menschen verändern sich und somit auch ihr Lebensstil. Leider nicht zum Positiven, denn die Verderbtheit nahm und nimmt immer mehr zu.
0: Und Gabriele ergänzte noch. Heute zieht sich so manches Schulkind von der Hand der Mutter zurück. Man wendet sich generell von seinen Mitmenschen ab und nicht zuletzt von der Sittenlehre, die Gott durch die Propheten des Alten Testamentes lehrte und auch von der hohen Ethik und Moral, die uns Jesus der Christus nahebringen wollte. Soweit die Worte von Gabriele. Liebe Zuschauer, liebe Zuschauerinnen, damit kommen wir zum Ende des ersten Teils dieser Sendereihe mit den Schilderungen von Gabriele, aus denen jeder von uns viel für das eigene Leben lernen kann. Tue nichts Böses, dann widerfährt dir nichts Böses. Ein schlichter Leitgedanke und doch liegt darin der Schlüssel.

Schlüssel für ein harmonisches Miteinander und letztlich für eine friedfertige Welt. Liebe Zuschauer, liebe Zuschauerinnen, vielleicht haben Gabrieles Schilderungen Ihr Interesse geweckt und Sie möchten uns auch im zweiten Teil unserer Sendereihe begleiten. Dort schauen wir etwas tiefer in unsere Gesellschaft hinein und blicken zusammen mit Gabriele auf die Werte dieser Zeit, auf unseren von Profitstreben geprägten Lebensstil und auf die ethischen Werte, die einst Jesus von Nazareth lehrte und die bis heute jedem Menschen Hilfe und Orientierung sein können, um das Leben zum Positiven hin zu verändern. Wir freuen uns, wenn Sie wieder mit dabei sind und verabschieden uns für heute mit einem herzlichen Gott zum Gruß.

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Der innere Arzt und Heiler. Heil werden an Seele und Leib durch die Kraft des Christus Gottes. In der Ruhe liegt die Kraft zur Heilung. Liebe Mitmenschen, Christus heilt. Tief in unserer Seele, wir sagen, im Seelengrund ist der Geist, der Christus Gottesgeist, der innere Arzt und Heiler. Christus, der innere Arzt und Heiler, vermag alles, dann, wenn wir uns ihm vertrauensvoll hingeben und uns immer öfter bewusst werden, dass wir es sind, die die heilende Christus-Gotteskraft mindern oder gar zurückweisen. Wir mindern sie oder weisen sie zurück, indem wir unser allzu menschliches, wir sagen auch unser sündhaftes, in den Vordergrund stellen. Wir, der Mensch, das Ego, stellt sich gegen das mächtig strahlende, helfende und heilende Ich Bin im Urgrund unserer Seele. Nicht der Christus-Gottesgeist in uns ist gefragt, ob er uns helfen und heilen möchte. Christus, der innere Arzt und Heiler, ist immer bereit, uns zu dienen. Doch sind wir immer bereit? Bereiten wir seinem Licht, seiner Strahlung, seiner Hilfe und Heilung den Weg? Wie oft sagen wir, ich stehe der helfenden und heilenden Christus Gotteskraft nicht im Weg. Ich bete jeden Tag, streite mit keinem Menschen, hasse nicht und lebe mit der Natur im Einklang. Solche und ähnliche Worte sind immer mal wieder zu hören. Denken und reden auch wir so ähnlich? Wie sieht es jedoch aus, wenn wir uns hinterfragen würden, zum Beispiel, was steht hinter meiner Leutseligkeit? Oder wenn wir so beflissen sagen, ich habe nichts gegen meinen Nächsten. Oder wenn wir sagen, ich liebe die Natur und die Tiere. Was steckt hinter diesen Worten? Wie ist tatsächlich unser Verhalten gegenüber den Tieren, der Natur, zum Beispiel gegenüber den Bäumen, den Sträuchern, den Blumen, den Steinen, den Mineralreichen? Wie rasch kommt eine Antwort, die lautet, ich habe nichts gegen die Naturreiche, ja, ich liebe sie. Die Frage wäre, wie lieben wir sie? Was tun wir wirklich für sie? Wie verhalten wir uns unseren Mitmenschen gegenüber und den Naturreichen? Die Inhalte all dessen, was wir denken und reden, ist der Schlüssel. Schließen wir auf und schauen und erleben wir, was hinter
unseren Gedanken, Worten und Verhaltensweisen steht, dann würde manch einer erschrecken. Die Hinterhältigkeit ist es, die den Weg zum Geist in uns blockiert und letzten Endes auch die helfende Kraft für die Seele und die heilende Kraft für unseren Körper. Blockaden zeigen sich zum Beispiel in Unpässlichkeiten, Unwohlsein bis hin zu Leid und Krankheit. Alle diese Blockaden wollen uns etwas sagen. Darin liegt das Fehlverhalten gegenüber dem helfenden und heilenden Christus-Gotteslicht. Wir sind es, die Blockaden errichten und die helfende und heilende Kraft einschränken. Diesen Unrat, die Hindernisse, sollten wir beheben, denn wir selbst und kein anderer hat sie der Seele und unserem physischen Körper auferlegt. Wir könnten uns als Pfadfinder sehen, der die Blockaden auf den Pfaden aufspürt, um zu ergründen, was sich da und dort aufgetürmt hat, dass die helfenden und heilenden Strahlen mindert oder gar zurückweist. Lieber Mitmensch, Sie als Pfadfinder werden herausfinden, was hinter Ihren beflissenen und eventuell leutseligen, loyalen Worten steht und mit welchem verantwortlichen Engagement Sie der Natur begegnen. Zum Beispiel bei einem Spaziergang in der Natur und bei der Tätigkeit im Garten oder wie Sie der Tierwelt gegenüberstehen, ob sie gar ihr Fleisch verzehren und. Der Hintergrund unseres Denkens, unserer Verhaltensweisen zeigt auf, wer wir in Wirklichkeit sind und womit wir die helfenden und heilenden Strahlen des Christus Gottes mindern oder gar zurückdrängen. Doch Christus, der innere Arzt und Heiler, ist immer gegenwärtig, immer bereit zu helfen und zu heilen. Eines jedoch sollte uns stets bewusst sein. Es geht zuerst um das Seelenheil. Denn die Seele lebt ewig. Der physische Leib gehört der Erde an. Doch auch dieser kann Hilfe und Heilung erfahren. Dann, wenn die Seele vom helfenden und heilenden Licht so durchströmt werden kann, dass auch die Zellen unseres Körpers das heilbringende Licht empfangen. Die Gewissenserforschung und die Selbstanalyse führen uns zu uns selbst. Wenn Sie wollen, verschieben wir die Gewissenserforschung nicht auf morgen. Jetzt
und heute ist Gegenwart. Wenn Sie wollen, machen Sie mit. Wir atmen einige Male kräftig ein und aus. Ein und aus. Gemeinsam gehen wir auf Pfadfindersuche in der Frage, wo stecken die Blockaden? Wir machen eine kleine Pause, um uns selbst zu hinterfragen.

mit weiteren Takten Musik bereiten wir uns auf die helfende und heilende Christus-Gotteskraft vor. Wir werden ruhiger, wodurch wir allmählich Abstand gewinnen von den noch bestehenden, drängenden Gefühlen und Gedanken. Eine bewusste Atmung hilft uns dabei. Wir atmen einige Male tief ein und aus. Tief ein und aus. Tief ein und aus. Wenn Sie wollen, können Sie Ihre Augen schließen und stellen Sie beide Füße auf den Boden. Wenn es Ihnen möglich ist, setzen Sie sich aufrecht hin, indem Sie sich nur mit dem Steißbein an der Rückenlehne des Stuhles anlehnen. Legen Sie beide Handrücken auf Ihre Oberschenkel und ziehen diese an Ihren Körper heran. Dadurch sitzen Sie aufrecht. Das bewirkt, dass Sie auch um vieles tiefer atmen können. Um von unseren Gedanken und Gefühlen mehr und mehr Abstand zu nehmen, begleiten wir unseren Atem. Wir begleiten ihn in den Bauchraum hinab und begleiten ihn wieder aus dem Bauchraum hinaus, indem wir durch die Nase oder durch den Mund ausatmen. Wir atmen also in den Bauchraum hinab, begleiten unseren Atem und atmen wieder langsam durch die Nase oder durch den Mund aus. Wir atmen in den Bauchraum hinab, begleiten unseren Atem und atmen wieder langsam und bewusst aus. Wir atmen tief ein, also in den Bauchraum hinab, und wieder langsam und bewusst durch die Nase oder durch den Mund aus. Abermals atmen wir in den Bauchraum hinab. Doch jetzt halten wir mit unserem Atem kurz inne. Und atmen wieder langsam aus. Wir atmen in den Bauchraum hinab, begleiten unseren Atem, halten mit der Atmung kurz inne und atmen wieder langsam über Nase oder Mund aus. Wir atmen in den Bauchraum hinab, halten kurz inne
und atmen wieder aus. Wir atmen tief ein, halten mit der Atmung kurz inne und atmen wieder langsam und bewusst aus. Diese tiefen Atmung wiederholen wir noch einige Male, indem wir unseren Atem in den Bauchraum hinab begleiten. Wir halten kurz inne und atmen wieder aus. Wir atmen tief ein in den Bauchraum hinab. Halten inne und atmen wieder langsam durch die Nase oder durch den Mund aus. Wir atmen tief ein in den Bauchraum hinab, halten inne und atmen wieder langsam aus. Noch einmal atmen wir tief ein in den Bauchraum hinab, halten inne und atmen wieder langsam aus. Unser Nervensystem entspannt sich, weil auch unsere Gedanken und Gefühle von uns Abstand genommen haben. Unser Atem geht nun ruhiger und tiefer. Nun lassen wir es atmen. Unser Atem geht ruhiger und tiefer. Wir sind entspannt. Eine gewisse innere Ruhe erfüllt uns. Entsprechend Ihrem Atemrhythmus lassen Sie es nun atmen. Sie atmen. Sie atmen. Es atmet. Es atmet durch Sie. Aus der helfenden und heilenden Kraftquelle inneren Lebens spreche ich nun Ihre Seele und Ihren Körper an. Bitte denken Sie nicht mit. Lassen Sie die Worte in Ihren Körper und in Ihre Seele einströmen. Versuchen Sie, ruhig zu bleiben und atmen Sie entsprechend Ihrem Körperrhythmus. Das gefühlte Wort ist der helfende und heilende Geist, der Christus Gottesgeist. Er wirkt in Ihrer Seele und in
ihrem Körper. Der Christus-Gottesgeist strahlt in ihre Seele. Der Christus-Gottesgeist strahlt in ihre Seele. Der Christus-Gottesgeist strahlt in ihrer Seele. Er strahlt durch ihre Seele in ihren Körper. Der helfende und heilende Christus-Gottesgeist strahlt in ihrer Seele und durch ihre Seele in ihren Körper. Sie atmen ruhig und tief. Der Geist der Unendlichkeit ist der Odem in ihrem Atem, ist die helfende und heilende Kraft. Der Geist der Unendlichkeit ist der Odem in ihrem Atem. Ihr Atem geht ruhig und tief. Ruhig und tief geht ihr Atem. Der heilende Christus-Gottesgeist wirkt in ihrer Seele und in ihrem Körper. Der heilende Christus-Gottesgeist wirkt in ihrer Seele und in ihrem Körper. Sie atmen ruhig und tief. Sie atmen die helfende und heilende Christus-Gotteskraft ein. Und sie atmen nun das Ungute aus ihrem Körper aus, zum Beispiel Leid, Schmerz oder gar Krankhaftes. Sie atmen die helfende und heilende Christus-Gotteskraft ein, tief in ihren Körper hinein und atmen Ungutes, Leid, Schmerz und Krankhaftes aus. Sie atmen die helfende und heilende Christus-Gotteskraft ein, tief in ihren Körper hinein und atmen Ungutes, Leid, Schmerz und Krankhaftes aus. Der Christus-Gottesgeist ist der Odem, die Kraft in ihrem Atem. Mit ihrem Atem nehmen sie die Christus-Gotteskraft in ihren Körper auf.
und atmen die Schadstoffe, die sich in den Bausteinen ihres Leibes angesammelt haben, aus. Mit ihrem Atem nehmen sie die helfende und heilende Christuskraft in ihren Körper auf und atmen die Schadstoffe, die sich in ihrem Körper angesammelt haben, aus. Bleiben Sie ruhig und in der entsprechenden Ausgewogenheit und Harmonie. Bitte denken Sie nicht mit. Lassen Sie die Lebens- und Heilkraft durch Ihre Seele in Ihren Körper strömen. Es strömt durch ihre Seele. Es strömt in ihrer Atmung. Es strömt in ihrem Körper. Und sie atmen die Schadstoffe aus ihrem Körper aus. Es strömt durch ihre Seele. Es strömt in ihrer Atmung. Es strömt in ihrem Körper. Und sie atmen die Schadstoffe aus ihrem Körper aus. Sie atmen und sie lassen die helfende und heilende Christus Gottes Kraft strömen. Atmen Sie tief ein und atmen Sie die Schadstoffe aus Ihrem Körper aus. Wir hören nun leise Musik. Dabei nehmen Sie in Ihrem Atem die helfende und heilende Christuskraft weiter auf und atmen die Schadstoffe aus Ihrem physischen Körper aus. Sie atmen.

Die zarte, harmonische Musik ist gleich einer Rose, die ihren Duft verströmt. Es strömt durch ihre Seele in ihren Körper. Es strömt durch ihre Seele in ihren Körper. Sie atmen den Duft der kosmischen Rose ein. Es strömt und sie atmen. Es strömt und sie atmen. Es strömt und sie atmen. Wenn auch die Musik langsam verklingt, es strömt, sie atmen. Es strömt, sie atmen. Bleiben Sie dabei. Es strömt und Sie atmen. Es strömt und Sie atmen. Jeden Tag, jede Stunde, jede Minute, jeden Augenblick strömt das Leben und Sie atmen. Wenn Sie wollen, nehmen Sie die Gedanken in Ihren Alltag mit. Jeden Tag, jede Stunde, jede Minute, jeden Augenblick, jede Sekunde strömt das Leben. Es strömt und Sie atmen. Es strömt und Sie atmen. Es wäre hilfreich, dann, wenn Sie bereit sind, die Tagesenergie zu nutzen, immer mal wieder die Aufmerksamkeit auf Ihre Verhaltensweisen zu lenken, in der Bewusstwerdung, dass jegliche Unstimmigkeit, die sich in Ihren Gefühlen und Gedanken tummelt, aber auch in ihren Worten und in ihrem Verhalten, ihnen einen Teil ihres Atems raubt, wodurch sie kürzer atmen, anstatt tiefer und bewusster. Es wäre von Vorteil, all die erkannten Unstimmigkeiten, all das, was der Tag an Aufregungen und Hektik bringt, nicht lange anstehen zu lassen, sondern sobald es möglich ist, sich zu hinterfragen und das Bewusstsein zu bewahren. Es strömt. Und sie atmen. Es strömt und sie atmen. Unstimmigkeiten rechtzeitig zu beheben bedeutet, tiefer zu atmen, um es strömen zu lassen.
Jeder von uns weiß, dass jeder Tag seine Last hat. Doch wenn wir die Last rechtzeitig hinterfragen und das Ungute und Unstimmige bereinigen, dann spüren wir sehr bald, wir werden ruhiger, wir atmen tiefer und es strömt, wir atmen. Jeder Tag ist jedem Menschen als sein Tag gegeben, um aus den Tagesereignissen zu lernen. Wenn Sie wollen, bauen Sie in Ihr Lernprogramm Folgendes ein. In Ihrem Atem strömt der Odem Gottes, das Licht, das Hilfe und Heilung ist. Es ist der innere Arzt und Heiler, der Christus Gottesgeist. Zum Ausklang hören wir einige Klänge Musik.

heil werden an Seele und Leib durch die Kraft des Christus Gottes. Schließ den Besuch eines irdischen Arztes nicht aus. Wenn Sie einen Arzt Ihres Vertrauens aufsuchen, denken Sie daran, Gott ist allgegenwärtig, auch in Ihrem Nächsten, dem Arzt. Darf ich Ihnen eine tiefe Atmung wünschen? Die Ströme des Heils, innere Ruhe und den Frieden, den sich jeder von uns wünscht. Das bringt ein gesegnetes und gotterfülltes Leben. Das wünsche ich Ihnen, uns allen. Gabriele.

Gute Gedanken zur guten Nacht von Leo Barnet. Guten Abend, liebe Kinder. Ja, der Tag neigt sich dem Ende zu. Die Sonne geht unter und die Natur wird ruhiger. Bevor auch du dich in dein Bett zurückziehst, hören wir, wenn du möchtest, etwas von Leo Barnet, dem Engelwesen aus unserer ewigen Heimat. Gute Gedanken, die uns in die Nacht begleiten werden. Leo Barnet sagt: Liebes Kind, oftmals empfindest du, dass du nicht so handeln solltest, wie du eben handelst, dass du das nicht tun solltest, was du eben tust. Und doch tust du es. Wenn du es tust, trotz innerer Mahnung, trotz des Empfindens, ich sollte dies nicht tun, dann wirst du eine Gefahr heraufbeschwören, die dir Leid und Traurigkeit bringen kann. Nimm den Schutz der liebevollen Eltern, des Schutzgeistes und vor allem deines himmlischen Vaters an und freue dich, dass dir so viel Liebe und Hilfe gegeben ist. Deine Eltern beschützen und belehren dich, damit du ein brauchbarer Erdenbürger wirst und gerecht zu allen Mitmenschen bist. Dein Schutzengel belehrt dich über das Band der Liebe, damit du alle Lebensformen, wie zum Beispiel die Tiere, Pflanzen und Steine, lieb gewinnst. Er ermahnt dich aber auch, alle Menschen zu lieben, da ja die Menschen über die Erde gehen, um wieder engelsgleich zu werden. Wenn du sie liebst, dann gibst du ihnen Kraft, auch wieder das zu werden, was du erkannt hast, dass du bist. Ein Engel aus den Himmeln.

Das waren die guten Gedanken von Leo Bani für eine gute Nacht. Und jetzt wünsche ich dir auch eine gute Nacht. Schlaf gut.

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0: Liebe Zuschauer, liebe Zuschauerinnen, wir begrüßen Sie herzlich aus dem Zelt Gottes unter den Menschen. Heute lesen wir aus dem großen Offenbarungswerk mit dem Titel Erkenne und heile dich selbst durch die Kraft des Geistes. Diese Offenbarung wurde im Jahr 1981 von dem Cherub der göttlichen Weisheit, auf Erden Bruder Emanuel genannt, gegeben, durch Gabriele, die Prophetin und Botschafterin Gottes in unserer Zeit. Der erste Abschnitt dieses über 400-seitigen Werkes trägt die Überschrift »Der Mensch als Energiefeld des Geistes – die rechte Lebensweise, um gesund und geistig rege zu bleiben«. Daraus lesen wir nun das erste Kapitel. Die positive oder negative morgendliche Programmierung ist entscheidend. Der Mensch ist ein schwingender Energiekörper. Auf ihn treffen minütlich Tausende von Strahlen, die ihn entweder gesund erhalten oder aber auch schädigen können. Es kommt ganz darauf an, wie sich der Mensch in seinem täglichen Leben verhält und wie er sich vor allem des Morgens, kurz nach dem Erwachen, programmiert. Wir können uns jeden Menschen als Planeten vorstellen, der durch eventuell hohe Kräfte seine umliegenden Planeten, das heißt die Menschen, bestrahlt. Am Morgen begibt sich der Planet Mensch auf seine Umlaufbahn. Es kommt dabei ganz darauf an, welche Bahn er wählt. Sobald er erwacht und seine Sinne tätig werden, dringen Tausende von Strahlen verstärkt in ihn ein, weil seine Empfindungswelt diese sofort anzieht. Der Unwissende lässt sich von diesen Strahlen willkürlich lenken. Der Wissende macht sich diese kosmischen Einflüsse zunutze, indem er sie sofort nach seinem Erwachen sortiert und bestimmte Strahlen programmiert, die ihn sodann den ganzen Tag über, entsprechend seiner Programmierung, lenken und führen. Ich beginne bei einem Menschen, der die lebensverheißenden Strahlen oder die eindringenden gegensätzlichen Strahlungen der Willkür überlässt. Der unwissende Mensch, der sich nur mit dieser Welt identifiziert, erwacht am Morgen träge und lustlos. Seine Lebensfreude beschränkt sich meist nur auf das Materielle. Alles andere, das rein Göttliche und Geistige, liegt außerhalb seines Denkens und Handelns. Ein solcher Mensch bildet ein Gefäß, in das alle unterschiedlichen Strahlen einfließen. Schon des Morgens, wenn er erwacht, registriert er zuerst sein eigenes Fluidum und die Menschen seiner Umgebung, die momentanen Eindrücke, die Uhrzeit und sein körperliches Befinden. Ein Weltmensch beschäftigt sich sofort mit sich selbst und mit den auf ihn zukommenden täglichen Dingen. Im gleichen Augenblick, in dem er sich mit seinen vergangenen, gegenwärtigen oder zukünftigen Problemen beschäftigt, setzt er ein Bündel von noch nicht voll auf ihn wirkenden Kräften frei. Es sind vor allem Energien, die ihn schon umgeben und nur auf Abruf warten, um aktiv zu werden. Es sind teilweise Schwingungen, die sich schon in der Aura des Weltmenschen befinden und von ihm durch sein Nachdenken in erhöhte Schwingung versetzt werden. der nach außen orientierte, zieht aber oftmals nicht nur sein eigenes Fluidum, das sich in seiner Aura befindet, an, sondern auch Schwingungen anderer Menschen, an die er am Morgen denkt und deren Probleme mit den seinen in Verbindung stehen. Dadurch programmiert er sich schon für den erwachenden Tag, aber oftmals auch für Tage und Wochen. Die Welt ist mit mehr negativen als positiven Strahlen geschwängert. Diese warten nur darauf, den Menschen zu beeinflussen und ihn zu lenken.
1: Wir lesen weiter aus dem Offenbarungswerk: Erkenne und heile dich selbst durch die Kraft des Geistes. Auch positive Strahlen warten auf den Abruf, um wirksam werden zu können. Sie sind jedoch harmonisierend und aufbauend. Diese hohen Frequenzen können nur von geistig hochschwingenden Menschen abgerufen und nutzbar gemacht werden. Gerade am Morgen, in den Stunden zwischen 4 und 7 Uhr, sind diese geistigen Strahlen sehr aktiv und wollen helfen, lindernd und heilend wirken. Diese Strahlen, auch Ohtkräfte genannt, bauen sich zwischen 22 Uhr und 4 Uhr morgens auf, wenn die menschlichen Sinne ruhen. Auch tagsüber sind diese Ohtkräfte, auch Ohtstrahlen genannt, aktiv. Sie werden jedoch im Menschen infolge der unkontrolliert nur nach außen gerichteten 5 Sinne nicht voll wirksam. Diese Ohtkräfte können sich oftmals dem Menschen nicht nutzbringend erweisen, da dieser sie in sein Leben nicht mit einbezieht. Sie haften daher in verstärktem Maße an Bäumen, Blumen und Sträuchern. Vor allem bleiben diese Ohtkräfte an Nadelbäumen haften, weil diese durch ihre schon höhere Entwicklung über eine größere magnetische Aufladung verfügen. Deshalb findet sich auch in waldreichen Gegenden ein hoher Sauerstoffgehalt, der, sofern er durch Gedankenkraft oder rechtes Atmen aufgenommen wird, zum Gesundbrunnen für Leib und Seele wird. Ein geistig wissender Mensch bedient sich deshalb schon am frühen Morgen dieser heilenden Kräfte. Der Weltmensch dagegen blockiert diese helfenden geistigen Ätherkräfte, weil seine Gedanken nur mit der Welt in Verbindung stehen. Wir müssen uns jedes Sonnensystem der Unendlichkeit als eine Batterie vorstellen, die zu bestimmten Zyklen an eine hohe Energiequelle angeschlossen wird. Dementsprechend empfängt dann auch die Erde in erhöhtem Maß die aus der Urkraft hervorgehenden Lebensenergien. Wenn sich ein Erdteil von der Sonne abgewandt hat und die Menschheit zur Ruhe kommt, werden diese Ätherkräfte voll wirksam. Das Einfließen der geistigen Energien geschieht wohl stets. Sie können jedoch nicht immer wirksam werden, weil der Planet Mensch, der sich mit seinen Gedanken, Worten und Handlungen nicht auf sie ausrichtet, sie nicht anzunehmen vermag. Jede Strahlung besteht aus bestimmten geistigen Atomarten, die in sich vollkommen sind. Einige dieser hohen, rein kosmischen Kräfte werden durch gegensätzliches Verhalten der Menschheit heruntertransformiert. Der Mensch kann innerhalb und außerhalb seines Körpers sowohl die positiven, geistigen, als auch die negativen, weltlichen Kräfte ansprechen. Dadurch bringt er bestimmte Atomarten zum Schwingen. Diese Schwingungen dringen entweder über die Aura des Menschen in sein Inneres ein oder sie befinden sich schon in seinem Gemüt und lösen in seinem Inneren die entsprechenden Resonanzen aus. Die gegensätzlichen Schwingungen belasten den Menschen. Die positiven stimulieren ihn und schenken dem positiv eingestellten Menschen Frieden und Gesundheit.
2: Der Cherub der göttlichen Weisheit erläuterte weiteres. Schon ein Gedanke kann, gleich welche Schwingungszahl er hat, sowohl eine Kette von positiven als auch von negativen Kräften auslösen, die den Menschen schon bald berühren, sein Gemüt und seinen ganzen Körper beeinflussen und steuern. Auch von Menschen schon abgegebene, aber noch in der Aura ruhende Gedanken, die sich bereits in der Auflösung durch die Ätherkräfte befinden, können vom Urheber immer noch zurückgerufen und wieder aktiv werden. Bereits längst Vergessenes, das sich eventuell sogar schon in der Ätherchronik und auch dort schon in der Auflösung befindet, kann im letzten Moment durch Gedankenkräfte eines Menschen wieder abgerufen und in Aktion gebracht werden. Dadurch treffen oftmals wieder Dinge in das Erscheinungsbild der Menschheit, die schon längst der Vergangenheit angehörten. Allein durch die Gedankenkraft eines einzelnen Menschen kann dies bewirkt werden. Schon längst vergangene Streitigkeiten, Hassgefühle, Unruhen und sogar Krankheiten und dergleichen können durch Gedankenkräfte wieder herbeigeholt werden. Solche gesetzwidrigen Gedankenaktionen können sodann bei gegensätzlich denkenden Menschen oder in Ländern mit einer sehr negativen Landesaura in Bewegung kommen und schlimme Folgen nach sich ziehen. Durch Gedankenkräfte wird alles gesteuert, da alles auf Schwingung beruht. Ein unwissender Mensch, der sich ganz auf das materielle Leben ausgerichtet hat, wird auch seiner Umwelt entsprechend denken, handeln und leben. Der Weltmensch genießt einen langen Schlaf und lässt sich tagsüber, schon allein durch seine morgendliche weltliche Programmierung bedingt, auf dem Ozean dieser Welt treiben. Erst wenn ihn seine Schicksalsschläge ereilen, dann wird er eventuell nachdenklich oder er hadert mit seinem Gott und greift zur nächsten Pillendose. Sofern die Morgenstunden im Sinne des Göttlichen genützt werden und eine entsprechende morgendliche Programmierung vorgenommen wird, so ist dies die beste Medizin. Die kosmischen Kräfte sind hohe Energiequellen und können besonders in den Morgenstunden gut aufgenommen werden, wenn sich der Körper noch in Harmonie befindet. Sie strömen aus der Apotheke Gottes und sind für jede Zelle des Körpers das Lebenswasser. Du, o Mensch, darfst sie empfangen. Der richtige Gebrauch dieser kostbaren Arznei liegt in der rechten Einstellung zum geistig-göttlichen Leben. Dein erster morgendlicher Gedanke wird Seele und Mensch entweder für diese Lebenskraft öffnen oder verschließen. Dein erster Gedanke und somit deine Ausrichtung auf die bestehenden und auf den Abruf wartenden Lebenskräfte ist wesentlich.
0: Wir lesen weiter aus dem Offenbarungswerk Erkenne und heile dich selbst durch die Kraft des Geistes. Viele Menschen erwachen mürrisch. Entweder haben sie schlecht geschlafen oder sie wurden des Nachts von Träumen geplagt, die ihr Lebensbild widerspiegeln. Es treten eventuell da und dort körperliche Beschwerden auf, wodurch der Tag für sie schon schlecht beginnt. Gedankliche Störungen, sowohl des Nachts als auch am Tage, sind nichts anderes als die Folge einer täglichen, gegensätzlichen Programmierung. Der Mensch, der sich nur mit materiellen Dingen beschäftigt, kann seinen Gedankenwald nicht mehr verlassen. Was ihn am Morgen bewegt oder schmerzt, nimmt er mit in das Tagesgeschehen hinein und des Nachts mit in den Schlaf. Durch diese falsche Lebensweise ist er ständig von seiner selbst geschaffenen Schwingungswelt umgeben. Diese in ihm entstandenen Schwingungen schaffen auch in seiner äußeren Lebenssphäre in der Welt ihre Resonanzen. Ein solch negativ gepolter Mensch lässt nicht nur seinen von ihm geschaffenen Schwingungen freien Lauf, sondern er erweckt diese zugleich in dem Nächsten, der auf derselben Schwingungsebene liegt, oder er projiziert sie in den atmosphärischen Raum. Von dort ausgehend werden sie ihn dann sicherlich wieder treffen. Durch eine unkontrollierte Lebensweise verbleibt der Mensch in dem Energiefeld von gegensätzlichen Kräften, die mehr und mehr seinen Nerven und Körperzellen schaden. Diese ständig gegensätzlichen Resonanzen schwächen den Körper und führen zu Krankheiten. Früher oder später, eventuell erst in weiteren Leben, machen sich diese menschlichen Denk- und Handlungsweisen bemerkbar. Diese Gegensätzlichkeiten führen auch zu Aggressionen und Ausschreitungen, welche der Seele schaden. Diese ständigen Zuwiderhandlungen schaffen die Einhüllungen der Seele. Eine Seele kann mehrere Inkarnationen durchlaufen, bis sich diese Seelenhüllen lösen und der irdische Körper die Seelenbelastung zu spüren bekommt. Der Mensch erkennt durch diese Ausführungen, wie ausschlaggebend die ersten Gedanken beim Erwachen sind. Deshalb prüfe dich und halte täglich Selbstkontrolle. Übe dich, in rechter Weise zu denken und zu handeln. Dann wirst du auch an Leib und Seele keinen Schaden nehmen. Hohe und edle Gedanken sind aufbauende Ätherkräfte, die dich dein ganzes irdisches Leben lang gesund und kräftig erhalten. Die Ätherkräfte sind die beste Arznei. Sowohl deine Zellen als auch deine Nerven, dein Herz und dein Kreislauf, deine gesamten Organe lechzen nach diesen hohen göttlichen Schwingungen. Dein Körper ist nicht nur, so wie viele glauben, auf rechte Nahrung angewiesen, sondern vor allem auf positive, aufbauende, ätherische Gedanken. Jede Zelle deines Körpers ist ein Kind, das liebevoll behandelt werden möchte, auf das es entsprechend reagieren und leben kann. Deshalb schenke deinen Zellen, deinen Körperkindern positive Gedanken. Sie werden es dir sowohl des Nachts als auch am Tage lohnen, da sie im Rhythmus der hohen Ätherkraft schwingen.
1: Bruder Emanuel offenbarte weiter: Durch eine positive morgendliche Programmierung kommen in dir die ätherischen Kräfte zur Entfaltung. Sobald sich der Mensch einen göttlichen, das heißt gesetzmäßigen Lebensrhythmus anerzogen hat, stellen sich auch seine Essensgewohnheiten um. Der Körper reagiert mehr auf die harmonischen Ätherkräfte als auf die Weltenkräfte, die gegensätzliches Verlangen, den Menschen unruhig stimmen und ihn in die Tiefen des Niederen hinabziehen. Programmiere dich des Morgens in der Weise, dass du zuerst ein Gebet sprichst. Allerdings muss es aus Überzeugung an eine höhere Macht gesprochen werden, die in dir selbst, in deiner eigenen Seele lebt und wirkt. Diese innere Macht ist der göttliche Äther, der Seelenfunke, der alle kosmisch aufbauenden Kräfte für ein harmonisches Leben trägt. Wenn du betest, dann denke an den, der dein Gebet erhören soll. Wisse, jeder Gedanke kann dir Leid oder Freude bringen. Deshalb bete aus der Tiefe deines Herzens zu Gott, deinem Herrn, damit er dein Lenker im täglichen Leben wird. Gott ist dein Vater. Er, der Herr, möchte seinem Kind nur Gutes und Liebes angedeihen lassen. Gott, dein Vater, steht über den weltlichen Dingen. Er, der Herr, weiß und schaut alles. Dein Vater kennt deine Seelenbeschaffenheit. Er sieht die Gefahren, die auf dich lauern. Er, der Herr, dein Vater, überschaut dein ewiges Leben. Der Herr allein kann dich führen, beschützen und gesund erhalten. Er, dein Vater, ist die größte Macht in der Unendlichkeit. Wovor fürchtest du dich, wenn Gott, der Geist, dein Vater, in dir lebt? Fürchte dich, o Mensch, vor dir selbst, vor deinem niederen Denken und Tun. Deine selbst hervorgerufenen Gedankenkräfte bringen dir Wohl oder Weh. Wenn du also selbst die Ursache deines Leidens bist, dann sieh den Feind in dir. Dein derzeitiges Denken, Leben und Wirken bestimmen deine Zukunft. Sie kann dir zum Fluch oder zur Seligkeit werden. Kein Mensch kann dir etwas zuleide tun, wenn du dich mit der größten Macht in dir, mit deinem himmlischen Vater, in absoluter Harmonie befindest. Deine eigenen, gottlosen Gedanken setzen Kräfte frei und ziehen niedere Gegensatzkräfte an, die dir mehr schaden als nutzen können. Deshalb wisse, o Mensch, dass beim Erwachen ein Herzensgebet die in dir schlummernden heiligen Kräfte erweckt und diese dich den ganzen Tag über positiv beeinflussen werden, sofern du sie tagsüber immer wieder in dein Leben mit einbeziehst. Der Geist deines ewigen Vaters befindet sich in jeder Zelle deines Körpers und auch in jeder Zelle deines Nächsten. Sofern der Mensch diese heiligen Kräfte aktivieren kann, schafft er ein Fluidum, das unzerstörbar ist, das ihn, sofern es für sein Leben und vor allem für seine Seele gut ist, vor allen negativen Einflüssen, vor Krankheiten und weltlichen Gegensatzkräften schützt.
2: Bruder Emanuel kommt dann wieder auf die morgendliche Ausrichtung zu sprechen. Hast du nun gebetet und dich mit Gott, deinem Vater, dessen Geist im Inneren deiner Seele wohnt, verbunden, so programmiere deine Gehirnzellen. Sprich mit diesen Zellen her und richte es auf die positiven, hohen Schwingungen des Geistes aus. Sprich sinngemäß folgendermaßen: Ich spreche nun mit den Zellen meines Körpers. Beginne bei den Gehirnzellen. Sprich mit ihnen und meine es auch so. Nur ein lauer Versuch, hinter dem kein Nachdruck eines guten Willens ist, spricht das Zellenheer nicht an. Bedenke, o Mensch, in jeder Zelle ist die Kraft der Absolutheit, die Kraft des Gesetzes. Nur gemäß dieser Kraft willst du heute denken. Gott, der Herr, sprach: Du sollst wie dein Vater im Himmel vollkommen werden. Diese Aussage, o Mensch, sollte dein Maßstab sein. In deinen Gehirnzellen sollten keine negativen Gedanken mehr Raum finden. Allen Aggressionen, einerlei woher sie auch kommen, widerstehe und programmiere dein Zellenheer mit der Aussage: Ich bin die Stille. Schütze dich vor jeder Aufregung und Hektik, einerlei, woher diese auch kommen mag, von Menschen oder von der Technik. Denke immer wieder, es gibt nichts, wovor ich mich fürchte, weil der Gottesgeist in jeder einzelnen Zelle meines Körpers ist. Seiner allmächtigen Führung unterstelle ich mich. Zu deinem Herzen, zum Kreislauf und zu allen übrigen Zellen und Organen sprich, jede Zelle möge mit dem Unendlichen in Harmonie kommen und bleiben. Keine Krankheitserreger treffen mich, weil der Unendliche in jeder Zelle meines Körpers wirksam ist. Meinem Magen befehle ich, sich nur nach gesunder Nahrung zu sehnen und sich darauf auszurichten. Dem Gaumen befehle ich, sich nur zu regen, wenn der Körper tatsächlich der Nahrung bedarf und dann auch nur eine den Gesetzen entsprechende Nahrung zu verlangen. Meine Hormone und Drüsen mögen nach dem Rhythmus, den der Unendliche in mir anzeigt, wirken und nicht auf äußere Einflüsse reagieren. Während des ganzen Tages verbleibe ich in Harmonie. Widerwärtigkeiten nehme ich nicht in mich auf. Der Herr in mir soll mein Führer sein. Die Absolutheit möge mich mein ganzes Leben bewusst begleiten und mich auf alle noch bestehenden Fehler aufmerksam machen, bis mein Herz vollkommen in Gott, meinem Vater, ruht. Wer sich jeden Morgen mit diesen hohen Gedankenkräften umgibt und sich tagsüber immer wieder an diese erinnert, indem er durch ein kurzes, aber inniges Dankgebet mit dem Unendlichen Kontakt aufnimmt, wird ein geistig wissender Mensch, der die Morgenstunden zwischen 4 und 7 Uhr bewusst in seinen Tagesablauf mit einbezieht. Einem solchen Menschen dienen die inneren und äußeren Kräfte. Liebe Zuschauerinnen, liebe Zuschauer, Sie hörten einen Auszug aus der Offenbarung »Erkenne und heile dich selbst durch die Kraft des Geistes«, gegeben im Jahr 1981 vom Cherub der göttlichen Weisheit durch Gabriele, die Prophetin des ewigen Reiches. Diese Offenbarung ist sowohl als Buch erschienen, als auch in den großen Offenbarungsbänden im Zelt Gottes unter den Menschen mit der Sophia-Bibliothek zu lesen. Schalten Sie gerne zu weiteren Lesungen des ewigen Wortes wieder ein. Für heute verabschieden wir uns von Ihnen. Gott zum Gruß.

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Bedenken wir, das Licht Gottes ist stärker als die Finsternis. Das Gute wird immer über das Ungute, allzu Menschliche, siegen. Es kommt nur auf uns an, ob wir ihm dazu die Möglichkeit geben, indem wir uns dem Licht, Gott in Christus, unserem Erlöser, dem einzig Guten, zuwenden.

0: Liebe Zuschauerinnen, liebe Zuschauer, liebe Freunde in den freien Gemeinschaften weltweit, wir grüßen Sie herzlich. Heute möchte ich einen kurzen Abschnitt lesen aus dem Heft Ich, die Spinne im Netz, das Entsprechungsgesetz und das Gesetz der Projektion. Es ist ein Textauszug aus dem gleichnamigen Buch von Gabriele. Da heißt es: Jeder von uns möchte vom anderen verstanden und angenommen werden. Jeder von uns möchte, dass der Nächste über ihn positiv und wohlwollend denkt. Üben wir uns also zuerst selbst im Wohlwollen. Das heißt nicht, dass wir unserem Nächsten zum Munde reden sollen, sondern dass wir in ihm das Gute bejahen, denn in jedem Menschen ist Gutes, da Gott die allwissende Liebe und Weisheit in der Seele jedes Menschen ist und auch in jeder Zelle des physischen Leibes. Üben wir uns im Verbundensein mit unseren Mitmenschen, statt uns von ihnen zu trennen, dann werden wir gütiger, werden verständnisvoller und wohlwollender. Verständnis, Wohlwollen und Güte führen zum rechten Sehen und Verstehen des Nächsten. Ich finde, das hat etwas sehr Ermutigendes. Ich habe jedenfalls die Erfahrung gemacht, dass man sich da einüben kann, gerade auch mit Menschen, bei denen es zuerst schwerfällt, das Positive zu sehen. Doch wenn ich da dranbleibe, verändert sich das Verhältnis zu meinen Mitmenschen.
1: Ich habe die Botschaft der Wahrheit mit dem Titel Erfülltes Leben bis ins hohe Alter einfach mal aufgeschlagen und war ganz gespannt, auf welcher Seite, bei welcher Passage ich landen würde. Die Worte von Gabriele waren wieder ein Volltreffer. Ich lese sie vor. Wenn wir es schaffen, diese Wende in unserem Dasein, gemeint ist das Älterwerden, als eine Chance zu betrachten, die Blickrichtung zu ändern, so fallen uns sicher bald Möglichkeiten ein, unserem Leben neuen, guten Sinn zu geben. Lange gehegte, gute Vorsätze, deren Verwirklichung bislang so etliches im Wege stand, könnten eventuell jetzt zum Tragen kommen. Fassen wir das beherzt ins Auge, dann steigt schon Hoffnung herauf, und die Zuversicht, dass manches besser wird. Das war ein richtiges Aha-Erlebnis. Mir ist sofort einiges eingefallen, das ich schon länger angehen wollte, aber, wie man so schön sagt, irgendwie nie die Zeit dafür gefunden habe. Jetzt steht das vor mir und will erledigt werden. Ich habe auch einen Plan gemacht und mit der Umsetzung begonnen und habe daran jetzt richtig Freude. Liebe Zuschauer, liebe Zuschauerinnen, liebe Freunde in den freien Gemeinschaften weltweit, wir wünschen Ihnen alles Gute. Bis zum nächsten Mal in dem Bewusstsein, verbinde und sei Gott mit uns.

0: Liebe Zuschauerinnen und liebe Zuschauer, wir begrüßen Sie zur dritten und letzten Folge der kleinen Sendereihe Die Rückkehr der Sophia, der göttlichen Weisheit, in das ewige Vaterhaus. Der Cherub der göttlichen Weisheit, auf Erden Bruder Emanuel genannt, offenbarte durch die Prophetin Gottes Gabriele auch die geistigen Zusammenhänge, die in dieser dritten Sendung vorgetragen werden. Bei der ersten Ausstrahlung dieses Textes im Jahr 2017 leitete der Sprecher die Sendung mit den folgenden Worten ein, die heute mehr denn je aktuell sind und Gültigkeit haben. Aus Wertschätzung und Dankbarkeit dem Reich Gottes gegenüber und dem Menschen Gabriele, der Prophetin und Botschafterin Gottes in unserer Zeit, wollen wir zu Beginn dieser Sendung auf die Rückkehr der Sophia, der göttlichen Weisheit in das ewige Vaterhaus, kurz näher eingehen. Für Gottesfreunde und Wahrheitssucher ist das Offenbarungswort des Cherubs der göttlichen Weisheit, die Rückkehr der Sophia, der göttlichen Weisheit in das ewige Vaterhaus, ein wahres Himmelslicht und eine Frohbotschaft unermesslichen Ausmaßes, die wahrlich Licht in das Dunkel der abstrusen Gottesvorstellungen der Religionen bringt. Der Hinweis, dass es irgendwann einen vorübergehenden Abschied geben wird, ja geben muss, von diesem geliebten Menschen Sophia Gabriele, die wie kein anderer Mensch nach Jesus von Nazareth in vielen, oftmals leidvollen Inkarnationen dem Christus Gottes diente und in der heutigen Zeit allen Seelen und beseelten Menschen als Gottes Prophetin und Botschafterin Gottes die Wahrheit des ewigen Seins offenbart und vorlebt, ist auch schmerzlich. Denn für die Menschheit wird eine solche Zeit, in der der Himmel offen steht, nicht wiederkommen. Nur wenige Menschen scheinen zu erfassen, dass ein circa 4000 Jahre langer Zyklus zu Ende geht, von Abraham bis Gabriele. In diesem Zyklus kamen aus dem Reich Gottes unzählige Gottespropheten und erleuchtete Männer und Frauen, um die Menschheit aufzuklären, was wahres Leben bedeutet und dass der alleine ewige Gott die Allliebe ist. Und sie prophezeiten, dass Neu-Jerusalem, das Friedensreich Jesu Christi auf der sich erneuernden Erde. Wenn Sophia Gabriele von dieser Erde geht, was die Rückkehr der Sophia in das ewige Vaterhaus ankündigt, wird das Reich Gottes in einer anderen Dimension wirksam werden. Es ist das Es werde, das die Veränderungen für die neue Zeit einleitet. Dann wird sich allmählich das vollziehen, was seit Zeiten durch die wahren Gottespropheten angekündigt ist. Die Erde wird sich von allem weltlich Sündhaften reinigen und auf die Wiederkunft des geistigen Messias, des Christus Gottes, vorbereiten. Das messianische, sophianische Zeitalter zeigt das Erscheinen des Lichtes des Christus Gottes an. Urchristen, Nachfolger des Jesus von Nazareth, danken unserer Schwester Gabriele, dem Menschen, der bescheidenen Frau, die so vieles auf sich genommen hat und das Los vieler getragen hat, für ihre warmherzige, geschwisterliche Liebe, für das Licht des Christus Gottes, das durch sie, den Seraph der göttlichen Weisheit, erneut im göttlich-prophetischen Wort zu den Menschen kam und das durch sie strahlt, ewiglich.
1: Wir beginnen nun, den offenbarten Text vorzutragen. Der Cherub der göttlichen Weisheit offenbart zu Beginn dieser dritten Sendung einiges über den Zustand dieser Welt. Wir lesen: In dieser Welt ist der Zyklus von Generationen am Zerbersten. Denn von Generation zu Generation geht es auf dieser Erde abwärts. Urchristen fragten, warum das so ist. Die Antwort lautet: Die üble Saat, die die Menschheit gegen das Leben, gegen die Mutter Erde ausbrachte und bis heute weiter sät, kommt zur Vollreife und zur Ernte. Auch der grausame Spott und Hohn gegen Gott, den Allmächtigen, der seinen Sohn in Jesus von Nazareth zu den Menschen sandte, ist heute mehr denn je gegenwärtig. Jesus von Nazareth, der Christus Gottes, der Sohn des Allerhöchsten, lehrte die Menschen das Gebot der Gottes- und Nächstenliebe, das Gesetz des Reiches Gottes, das die ewige Liebe ist, der ewige Friede, das wahre Leben. Der Spott und der Hohn gehen auch von Regierungen aus, die Jesus, den Christus, das Christlich als Mittel zum Zweck nehmen, als Etikett missbrauchen, während sie die Produktion von Waffen in Auftrag geben, die letzten Endes gegen Menschen, Natur und Tiere eingesetzt werden. Ob es im Produktionsland der Waffen ist oder in anderen Ländern, Waffen sprechen vom Töten und vom Tod. Jesus der Christus lehrte anderes. Er sprach: Wer zum Schwert greift, wird durch das Schwert umkommen. Was Jesus von Nazareth lehrte, gilt nach wie vor. Für die heutige Zeit gesprochen bedeutet es: Das Land, das Waffen produziert, das Waffen für kriegerische Zwecke verkauft, worunter auch Tiere und die Natur zu leiden haben, kann nach dem Gesetz von Saat und Ernte damit rechnen, dass dieses Land nicht verschont bleibt von dem, was produziert und angewendet wird. Einerlei wo, denn es heißt, wie gesagt, wer zum Schwert greift, wird durch das Schwert umkommen. Eines der Gebote des Jesus, des Christus, heißt: Liebe deine Feinde, tue Gutes denen, die dich hassen. Die Frage stellt sich: Warum Grausamkeit und Kriege im Namen christlich? Warum lässt das Volk das zu? Warum wurde und wird im Namen christlich getötet? Warum wird solches gerade von den Religionsführern befürwortet? Gott lässt seiner nicht spotten. Was der Mensch sät, wird der Mensch ernten. Die Führer von Religionen waren und sind immer schon kriegerisch. Deshalb kann gesagt werden: Solange es Religionen gibt, wird es auch keinen Frieden geben. Solange Menschen gegen Menschen sind, aber auch solange Menschen gegen Tiere und die Natur sind, wird es keinen Frieden geben.
2: Bruder Emanuel, der Cherub der göttlichen Weisheit, offenbarte weiter: Auf die Weltsituationen mit ihren allzu menschlichen Darstellungsposen gehe ich deutlicher ein. Die Welt ist am Ende. Die Masse der Menschen vernichtet sich selbst. Das kriegerische Treiben und die Triebhaftigkeiten heute erinnern an die ehemaligen Kreuzzüge, in denen das Kreuz des Friedens missbraucht wurde, um Mitmenschen, insbesondere auch jene, die sich nicht gleichschalten ließen, die anders dachten und das Kreuz ehrten, auf brutale Weise im Namen des Kreuzes des Friedens und der Erlösung hinzuschlachten, um nicht zu sagen, hinzumetzeln. Nachdem keine Energie verloren geht, weder die positive noch die negative Energie, wirken die nicht bereinigten Speicherungen weiter und das kriegerische Treiben wiederholt sich auch in den scheinbar aufgeklärten Generationen. Nur mit anderen Methoden und anderen Mitteln, wobei der Feldzug Mensch gegen Mensch heute ähnlich verläuft wie damals. In sogenannten aufgeklärten Generationen werden im Namen christlich, also im Namen des Jesus von Nazareth, der den Frieden lehrte und der durch und durch ein Pazifist, also Kriegsgegner war, Waffen produziert, Waffen an andere Länder verkauft, angeblich um Frieden zu schaffen. Waffen sind immer dazu da, um Andersdenkende oder sogenannte Feinde niederzumachen. Also ist es in den angeblich aufgeklärten Generationen nicht viel anders als bei den Kreuzzügen. Damals wurden Menschen erschlagen unter Missbrauch des Kreuzes des Friedens und der Erlösung. In den Neugenerationen werden im Namen christlich Waffen produziert, um nicht konform gehende Gegner auszuschalten, also zu töten. Es war so, es ist so. Wer nicht konform geht und sich gegen die heutigen Emporkömmlinge in der heutigen Weltmachtpose und gegen ihre Privilegierten auflehnt, wird ausgegrenzt und nach Möglichkeit mit entsprechenden Methoden bekämpft.
3: Der Cherub der göttlichen Weisheit offenbarte weiter: Der Dämon, der Beherrscher vieler Menschen, will mit aller Gewalt sein Territorium retten. Das Bestreben des Dämons ist, das Gefühl und das Gewissen der Menschen auszuschalten. Entsprechend den Worten Jesu, der den Vater von unten, den Dämon, anprangerte, der nicht nur alles Negative zuließ, sondern es anheizte, versucht dieser bis heute, das Negative im Menschen auf den Höhepunkt zu treiben. Auch die Triebhaftigkeit, die zum Beispiel zur Gewalttätigkeit und Gewaltherrschaft gegen Frauen ausufert, ist die dämonische Ader, die auf das Ende mit dieser Welt zutreibt. Aufgrund zunehmender Unfruchtbarkeit, sowohl beim Mann als auch bei der Frau, was die Deutlichkeit des Gesagten widerspiegelt, wird im Zweifelsfall die Zeugung von Kindern auf sogenannte Reproduktionsstätten verlegt. Der menschliche Allmachtswahn glaubt, zukunftsweisend zu sein. Unter anderem gehören zu dem Zukunftswahn sogenannte Roboter, die für manches Dienstbare hergestellt werden. Eventuell für eine neue Welt? Der dämonische Plan ist es, Maschinen zu schaffen, die bedenkenlos das ausführen, was beseelte Menschen verweigern würden. Im Hinblick darauf ließe sich noch vieles anführen, was der Abartigkeit zuzuordnen ist, für die es, wie es scheint, nur noch wissenschaftliche Begriffe gibt. Aus dem Reich Gottes ist zu sagen, und das sei wiederholt: Diese Welt mit ihren Menschen zerstört sich selbst, wobei viele abartige Menschentypen nur noch Erde von der Erde sind, also seelenlos.
0: Auch wenn der Dämon alles nur Erdenkliche aufbietet, um sich seine Herrschaft auf der Erde zu erhalten, es ist unmöglich, dass diese Welt von ihm und seinen Nachfolgern erhalten werden kann. Denn die Erde steht mehr und mehr unter dem Druck der vier Kräfte, die sich die Menschheit zu Feinden gemacht hat: Feuer, Wasser, Erde und Luft. Es ist die Kraft der Sonne, des Wassers, der Meere und des Regens. Es ist die Kraft der Erde mit ihrem Magma, welches der Brandherd der Erde ist. Und Es sind die Magnetströme. Es ist die Kraft des Windes und der Stürme. Nur wenige Menschen kennen die Bedeutung des Magmas und dessen Auswirkung auf die Erde. Das Magma erhitzt sich immer mehr. Hitze bringt bekanntlich Bewegung. Auch die Magnetströme setzen entsprechende Signale. Die Strahlung der Sonne trifft immer mehr ungefiltert auf die Erde. Die schützende Erdatmosphäre wird immer dünner und durchlässiger. Das bedeutet, dass sich die kommunikative Wirksamkeit zu anderen Gestirnen nachteilig verändert. Die entsprechenden Folgen werden mehr und mehr sichtbar. Der Erdplanet beginnt sich zu reinigen, was besagt, die Erde bereitet sich für ein anderes Menschengeschlecht vor. In diesem Zug der Umwandlung erlangt die Erde ihre Jungfräulichkeit wieder. Was der Mensch mit dem Wort Klimawandel abtut, ist die Reinigung der Erde, ihre allmähliche Befreiung von der Habgier und dem Technokratismus menschlicher Arroganz. Was die Menschheit seit Menschengedenken in die energetischen Felder, in die Speicherquellen eingegeben hat, kommt nun auf den Einzelnen zurück.
1: Der Cherub der göttlichen Weisheit, Bruder Emanuel, offenbarte weiter. Manch einer ist der Meinung, Gott, der Ewige, gäbe durch seine Propheten wohl viele Prognosen, doch sie träten nicht ein. Und wenn, dann erst nach unvorstellbar langen Zeiträumen. Man bedenke, Gott, der Ewige, hat sein Gesetz, das die Gottes- und Nächstenliebe ist. In seinem allwaltenden Gesetz ist die Freiheit. Und die Freiheit besagt, dass jeder Mensch für sein Tun und Lassen, also für seine Verhaltensweise selbst, verantwortlich ist. Gott, die Allliebe und Freiheit, greift nicht mit Macht und Gewalt in diese Welt der totalen Gegensätze ein. Durch Aufklärung und Hinführung zum Allgesetz Gott, das, wie gesagt, die Liebe und Nächstenliebe ist, die Freiheit, gibt er, der Ewige, Weisungen durch Menschen, die seinen Willen achten. Der Christus Gottes geht jedem beseelten Menschen nach und versucht, Mensch und Seele rechtzeitig aus dem Gefahrenherd zu retten. Das vollzieht sich natürlich in großen Zeiträumen. Der Umbruch zu einer neuen Zeit ist schon längst im Gange. Züge von Tierarten sind schon von der Erde gegangen. Ihre Seelen, auch Teilseelen genannt, finden sich mehr und mehr in den Zwischenreichen der Reinigungsebenen, der sieben Grundkosmen ein. Unzählige Tierarten werden vorbereitet für die geistige Wiege Gottes, für die göttlichen Entwicklungsebenen im ewigen Sein, um ihre weiteren Evolutionsschritte zu tun, hin zu ausgereiften Naturformen. Pflanzenarten und Kleinsttiere werden in Gattungsfelder gefasst und als energetische Felder zurückgeführt zu den Entwicklungsebenen im ewigen Sein. Sowohl im Sichtbaren, dem sogenannten materiellen Kosmos, als auch in den für Menschen unsichtbaren Kosmen zeichnen sich die Vorbereitungen zu großen Umwälzungen ab, als Zeichen eines gigantischen Umbruchs. Aus dem Gesetz Gottes strahlt das Erscheinungslicht des Christusgottes, das besagt, ich komme bald. Aus dem Reich Gottes ist angesagt, so viele beseelte Menschen wie möglich zu erreichen um sie auf den Christus-Gottesweg zu führen, so dass sie in das Reich Gottes gelangen, in die ewige Heimat. Die Aufgabe und der Auftrag von Gott, dem Ewigen, ist Fakt. Im Namen und nach dem Willen Gottes, den beseelten Menschen und den Seelen in den Reinigungsebenen den Heimweg ins ewige Vaterhaus nahezubringen.
2: Wir lesen weiter in der Offenbarung des Cherubs der göttlichen Weisheit. Es kann nicht oft genug wiederholt werden, dass in dieser mächtigen Umbruchszeit zwischen Weltbefangenheit und Gottbewusstsein die Erde sich auf das Erscheinen des Lichtes des Christus Gottes vorbereitet und auf seine geistige Wiederkunft. In diesem noch weitläufigen Zusammenhang bin ich, der Cherub der göttlichen Weisheit, bestrebt, die Rückkehr der Sophia, der göttlichen Weisheit, ins ewige Vaterhaus vorzubereiten. Es ruft und ruft der Christus Gottes. Bis zur Rückkehr der Sophia ruft der Christus Gottes durch Sophia rund um die Erde alle willigen, beseelten Menschen, den Weg des Friedens zu gehen, Gott in dir, den inneren Weg zum kosmischen Bewusstsein, den Weg der Liebe und des Friedens. Nach ehernen Gesetzen nimmt alles seinen Lauf. Der Mensch spricht von Zeiten. Alles ist in Vorbereitung. Das Himmelstor, auch Lichtmauer genannt, verbindet sich über die Reinigungsebenen, auch Fallkosmen genannt, mit der Christus-Gottes-Atmosphäre, die die Erde umschließt. Das besagt, dass die Inkarnationen, so wie bisher, nicht mehr möglich sein werden, sondern nur noch für Seelen, die im Auftrag Gottes stehen, um auf der lichteren Erde das aufzurichten, was der Ewige schon durch seinen Propheten Jesaja angekündigt hat: ein Reich des Friedens. Dann wohnt der Wolf beim Lamm, der Panther liegt beim Böcklein. Kalb und Löwe weiden zusammen und ein kleiner Knabe kann sie hüten. Kuh und Bärin freunden sich an. Ihre Jungen liegen beieinander. Der Löwe isst Stroh wie das Rind. Der Säugling spielt vor dem Schlupfloch der Natter. Das Kind streckt seine Hand in die Höhle der Schlange. Man tut nichts Böses mehr und begeht kein Verbrechen auf meinem ganzen heiligen Berg. Denn das Land ist erfüllt von der Erkenntnis des Herrn, so wie das Meer mit Wasser gefüllt ist. Bruder Emanuel fährt fort. Auf der Erde wird es dann nur noch Erdflecken, Erdinseln geben, wo Menschen leben und wohnen werden. Im Laufe dieser Entwicklungszeiten werden Menschen zusammenfinden und das erfüllen, was vorhergesagt ist: das Friedensreich Jesu Christi. Das vorausgehende Licht der Erscheinung des Christus Gottes ist das kosmische Zeichen, dass es werde. In dem Zeichen "es werde" kehrt die göttliche Weisheit Sophia zurück in das ewige Vaterhaus. Der Auftrag an Sophia, das Trägerpaar seiner göttlichen Weisheit auf Erden, ist soweit erfüllt. Von Abraham bis Gabriele, das ewige Wort.
3: Weiter sprach der Cherub der göttlichen Weisheit durch die Prophetin Gottes Gabriele: Söhne und Töchter im Auftrag des Allerhöchsten wirken weiter und erfüllen das, was vorhergesagt ist. Der Aufbau des Friedensreiches Jesu Christi auf dem Fundament Neu-Jerusalem. Die Erde wird sich freuen und die Wüste wird jubilieren und sie wird ihre Samen zur Frucht werden lassen. denn vorbei sind die Qualen und das Leid, das die Erde, die Mutter der Kinder Gottes, zu tragen hatte. Die lichte Erde wird für Menschen das tragen, was lichtere Menschen für ihr Erdendasein benötigen. Denn das Magma hat das Ungute umgewandelt und die Erde fruchtbar gemacht. Sie bringt das Licht des neuen Jerusalem mehr und mehr hervor. Und das Friedensreich im Geiste des Christus wird das Licht der Erde sein. Menschen, die im Bewusstsein des Christus Gottes die Erde bewohnen, werden sich die Hände reichen als Brüder und Schwestern im Geiste des Christus Gottes, des Friedefürsten. Die lichtere Erde im Lichte des Seins wird den Menschen dienen. Dann hat der Christus Gottes die Herrschaft der Liebe und des Friedens übernommen. Und die Güte, Liebe und Sanftmut wird sein Zepter sein, bis der Ewige das gesamte kosmische Prinzip zurückführt in den einen Bogen der sieben Grundstrahlen Gottes: Ordnung, Wille, Weisheit, Ernst, Güte, Liebe und Sanftmut. Das Reich Gottes, die Einheit im Strahlensein der Kinder Gottes. Den mächtigen Bogen bilden die sieben Grundkräfte Gottes, was besagt: Es ist getan. Das ist ein sehr weit gespannter und gefächerter Bogen, den ich, der Cherub seiner Weisheit, vorhergesagt habe.
0: Bruder Emanuel, der Cherub der göttlichen Weisheit, gab noch einmal eine kurze Zusammenfassung. Von Beginn des Falls an kamen aus dem Reich Gottes, dem Allgesetz der Gottes- und Nächstenliebe, immer wieder Propheten, Sprachrohre des Ewigen, um ihre gefallenen Brüder und Schwestern zur Rückkehr zu bewegen. Nach Zeiten über Zeiten kam der Mitregent des Reiches Gottes in Jesus von Nazareth auf die Erde. Die weltlichen Herrscher aller Zeiten unter dem Einfluss der Priesterkaste sind bis heute diejenigen, die das Wort Gottes durch die Propheten und auch durch erleuchtete Männer und Frauen zum Schweigen brachten und bringen wollen. Doch alles Gegensätzliche, alles gegen Gott Gerichtete wird der Umwandlung anheimfallen. Die Zeit reift. Auf dieser Welt werden die Schatten länger. Die vier Schöpfungs- und Schaffungskräfte Gottes sind Ordnung, Wille, Weisheit und Ernst. Die Gesetzesengel der vier Schöpfungs- und Schaffungskräfte Gottes sind die vier Cherubim mit ihren Seraphim, die in den Grundkosmen der Reinigungsebenen wirken, wo unzählige Seelen vorbereitet werden auf den Weg ins ewige Vaterhaus. Auf der Erde und in den Städten der Reinigungsebenen wirken der Cherub und der Seraph der göttlichen Weisheit, der dritten Grundkraft Gottes, im Verbund mit dem Christus Gottes, in der Rückführung aller Seelen und beseelten Menschen. An die ersten vier Grundkosmen, von der Erde aus gesehen die Reinigungsebenen, schließen sich die Vorbereitungsebenen zum ewigen Sein an. In diesen Ebenen wirken die Gesetzesengel der drei Kindschaftseigenschaften Gottes, die Cherubim und Seraphim der Güte, Liebe und Sanftmut. In allen Ebenen heißt es: Ohne den Christus Gottes kein Weg in das Reich Gottes. Die Erde wird sich zum Positiven verändern. Denn das Trenne-, Binde- und Herrschesystem hatte seine Zeit. Der Planet Erde, einschließlich des sogenannten materiellen Universums, bereitet sich auf das Wiederkommen des Messias im Geiste vor, der als Jesus von Nazareth der Erlöser aller Seelen und beseelten Menschen wurde.
1: Der Gesetzesfürst vor Gottes Thron, der Cherub der göttlichen Weisheit, sprach weiter. Das messianische, sophianische Zeitalter ist also eingeleitet. Die erlösende Kraft des Christus Gottes wirkt im Verbund mit der göttlichen Weisheit Sophia und mit Brüdern und Schwestern in der Nachfolge des Jesus von Nazareth, um in diese Welt zu rufen: Der siebenstufige Weg, der innere Weg, ist der Weg ins Vaterhaus. Der mächtige Ruf des Christus Gottes ist auf vielen Kontinenten dieser Erde zu vernehmen. Kommt alle zu mir her, zum Christus Gottes, die ihr mühselig und beladen seid. Ich möchte euch dienen, möchte euch helfen, möchte eure Seelen heilen und euch den Weg aufzeigen, der in das Reich Gottes, eures und meines ewigen Vaters führt. Wer seine Seele lichter werden lässt, der tritt den Himmelsweg an, den Weg, der ins ewige Vaterhaus führt. Die Zeit wird kommen, in der auch Sophia in das ewige Vaterhaus zurückkehrt. Damit schließt sich für diese Erde der große Bogen der Handreichungen Gottes durch seine Propheten. Sein ewiges Wort von Abraham bis Gabriele. Dieses Geschehen zeigt an, dass sich die Lichtmauer, also die Strahlung um das Reich Gottes, mit der Christus-Gottes-Atmosphäre verbindet, die die Erde und einen Teil des sogenannten dichten Universums umfängt. Ein feines, energetisches Licht zieht sich vom Reich Gottes aus über die Kosmen der Vorbereitungsebenen und über die Reinigungsebenen der Seelen. Das bedeutet, wie schon angedeutet, dass dann keine Seelen mehr inkarnieren können. Außer es sind Söhne und Töchter Gottes, die die neue Zeit, die Wiederkunft des Christus Gottes weiter vorbereiten. Das neue Jerusalem für das Friedensreich Jesu Christi. In dem sogenannten Strahlenkranz, dem energetischen Licht, das die Verbindung zwischen dem Reich Gottes und der Christusatmosphäre bildet, sind unverkennbare, mächtige Lichtschleusen für die Seelen, die über Christus ins ewige Sein zurückkehren.
2: Die Erde wird also vorbereitet für das Erscheinungslicht des Christus Gottes und für seine Wiederkunft im Geiste. Sein Licht zeigt sein Kommen an, im messianischen, sophianischen Zeitalter. Möge der Christus Gottes noch viele beseelte Menschen ansprechen können, den siebenstufigen Weg zu gehen und die Seelen baldmöglichst zum ewigen Vater Mutter Gott zu führen, zurück in das ewige Vaterhaus. Deshalb sei noch einmal gesagt: Der ewige Alleine in seinem Sohn ist der Weg jedes beseelten Menschen und jeder Seele. Der ewige Gott der Liebe ruft durch seinen Sohn, den Christus Gottes, einst in Jesus von Nazareth, die Menschen auf, ihm nachzufolgen, seine Lehre zu beachten. Denn der Christus in Gott ist der Weg, die Wahrheit und das Leben. Das ewige Gesetz ist die Gottes- und Nächstenliebe. Die Liebe Gottes und seine Weisheit sind untrennbar. Liebe ist die göttliche Kultur des wahren Lebens. Die Urweisheit schöpft und schafft sie und bringt sie hervor, stellt sie auf im Reich Gottes. Die Weisheit in Gott ist das Urprinzip des Seins, das Ursein, das Tatwerk Gottes. Deshalb sandten der Ewige und sein Sohn, der Christus Gottes, die Weisheit, Sophia, dass sie die Menschen lehrt und ihnen den Weg zum Herzen Gottes aufzeigt, zu dem liebenden, ewigen Vater, der seine Kinder wieder zu Hause im ewigen Sein haben möchte. Denn die Wohnungen im Reich Gottes warten auf alle Seelen und beseelten Menschen als bewusste Söhne und Töchter Gottes. Er, der Ewige, ist allgegenwärtiges Leben in den beseelten Menschen und in den wandernden Seelen. Er ist der Umwandler des Negativen in das Positive. Deshalb heißt es: Erkennet eure Fehler, also das Sündhafte, bereut und bereinigt es und geht den Weg der Liebe und Treue zur ewigen Heimat, denn die Wohnungen im Reich Gottes sind frei für die Kinder Gottes.
3: Liebe Mitmenschen, damit beschließt der Cherub der göttlichen Weisheit seine Offenbarung, die Rückkehr der Sophia, der göttlichen Weisheit, in das ewige Vaterhaus. Es schließt sich nun an eine Würdigung des Lebens und Wirkens des Seraphs der göttlichen Weisheit, Gabriele, durch die damaligen Autoren dieser Sendung aus dem Jahr 2017 mit weiteren Auszügen aus göttlichen Offenbarungen. Auch hier gilt wieder: Nichts davon hat heute an Aktualität und Gültigkeit verloren. Wir tragen vor: Wenn man die Worte auf sich wirken lässt, die der Regent der göttlichen Weisheit durch Gabriele, die Prophetin und Botschafterin Gottes, in seiner Offenbarung übermittelt, ist man ergriffen von der unglaublichen Tiefe und den wahrlich allumfassenden Inhalten der Darlegungen aus dem reinen Sein. Die Rückkehr der Sophia, der göttlichen Weisheit, ins ewige Vaterhaus beleuchtet ein Thema, das ganz eng mit dem Erdenleben eines Menschen verknüpft ist. Gabriele, die seit über 40 Jahren im Dienste des Ewigen sein Wort empfängt und an alle Menschen und Seelen weitergibt. In welch mächtigem Bogen eines universalen kosmischen Geschehens Gabrieles unermesslicher Auftrag eingebettet ist, davon gibt die Offenbarung von Bruder Emanuel, dem Cherub der göttlichen Weisheit, Zeugnis aus der höchsten Quelle des Seins. Aus dieser Quelle ertönt auch der Ruf: Die Rückkehr der Sophia ins ewige Vaterhaus ist angesagt. Für das in Gabriele innewohnende Wesen der ewigen Heimat, Sophia, ist dies sicherlich eine große Freude. Wir, die wir Zeugen ihres Lebens auf Erden sein dürfen, sind von einer großen Dankbarkeit erfüllt, das Wesen in Gabriele nicht nur als Prophetin zu kennen, sondern als Schwester, die uns in allen Lebenslagen zur Seite steht. Das, was uns durch sie an Fülle des Lebens geschenkt wurde und wird, was viele Menschen weltweit beglückt, darf über eines nicht hinwegtäuschen. Der Weg, auf dem Gabriele diese Perlen des Lebens gab und gibt, war und ist dornenreich, steinig und oftmals sehr, sehr einsam. Denn dieses fein gestimmte Instrument des ewigen Seins, das Erdengang über Erdengang auf sich genommen hat, um in dieser harten, kalten und unwirtlichen Welt der drei Dimensionen den Schatz der Himmel, das Wort des Ewigen all ihren Brüdern und Schwestern zu bringen, hat unsäglich gelitten unter ihren Mitmenschen. Von Anfang an tobte die alte Schlange gegen das Licht des prophetischen Wortes. Allen voran versuchten Vertreter der Institutionen Kirche erneut, die Scheiterhaufen der Inquisition zu entfachen, allerdings mit den Mitteln der heutigen Zeit. Scheit für Scheit, in Form von Verunglimpfung, Verleumdung bis hin zum Rufmord, wurde von den Vertretern der Institutionen Kirche aufgetürmt, in der Hoffnung, das Wort des Christus Gottes zum Schweigen zu bringen. Alles wurde von Gabriele um des Christus Gottes Werkes willen unter großen Kämpfen erduldet und durchgestanden. Der Sieg des Ewigen wurde durch die Treue, Liebe und Gottergebenheit von Gabriele errungen. Die Hetzer und Verleumder wurden ihrer Lügen überführt. Das Werk des Christus Gottes ist weltweit geworden.
0: Wir lesen weiter. Nicht weniger belastend als die kirchlichen Hetzbeauftragten waren Brüder und Schwestern, die dem Ewigen erst das Ja gaben und dann ihr Wort brachen. Anstatt Wegbegleiter Gabrieles und Mitträger des schweren Kreuzes zu sein, haben sie durch ihre Verhaltensweisen, durch ihre ich-süchtigen Charaktere Gabriele ein zusätzliches Joch auferlegt. Viele Brüder und Schwestern, die auch in unserer Zeit das Hosianna riefen, haben sich durch ihr Fühlen, Denken, Reden und Tun zu denen gesellt, die letztlich abermals das Kreuzigt ihn sprachen und dem Christus Gottes die Treue aufkündigten, um wieder den Weg zu gehen, der dem Herrscher dieser Welt gefällt, den Weg der Trennung, den Weg der Vorwürfe, der Besserwisserei und der Unnachgiebigkeit des Egomanentums. Besonders schwer trug und trägt Gabriele an dem großen Mangel der Liebe, Güte und Sanftmut vor allem so mancher Brüder, die durch ihre verhärteten, gefühlsarmen Wesenszüge viel Leid und Schaden verursacht haben und so manches Geschwister vom Weg abbrachten, die, statt aufzubauen, manches gefährdeten und, wenn es nicht mehr weiterging, das Gefährdete der Prophetin Gottes vor die Füße warfen. Das alles trug und trägt Gabriele um des Werkes Gottes willen, still und demütig, doch oftmals im Herzen wund, weil sie fühlt, was für Christus und sein göttliches Werk noch alles getan werden könnte, wenn unter den Seinen das Gebot der Gebote für seine Jünger gelebt würde. Liebet einander so, wie ich euch geliebt habe, denn daran soll jeder dann erkennen, dass ihr meine Jünger seid. Gabriele lebt und wirkt als lebendiges Vorbild dieses Gebotes, treu in der Erfüllung, einer trage des anderen Last. Doch über Jahrzehnte ihres Wirkens war kaum jemand da, der sich aufgemacht hat, die Last des Werkes mitzutragen und Gabriele nach Kräften darin zu unterstützen. Im Gegenteil, ihr wurden die Lasten aufgeladen, die andere verursacht haben, wodurch sie oftmals auch in der Öffentlichkeit an den Pranger gestellt wurde, wo sie dem Hohn, dem Spott und dem Rufmord der kirchenhörigen Medien ausgesetzt war.
1: An dieser Stelle möchten wir eine göttliche

0: sprechen darf, ja, wenn du es mir erlaubst, so will ich in dein Herz sprechen und dir sagen, in meinem geistigen Leib ist ein großes Weh, denn ich sehe deine Seele. Es schmerzt mich sehr. Deine Seele hat viel, viel durchgemacht im physischen Leib. Sie ist nicht nur ernsthaft geworden, sondern darüber hinaus traurig, sehr traurig. Doch die große Liebe zu Gott, unserem ewigen Vater, ist geblieben. Und daraus strömt noch ein klein wenig die Freude und diese große Dynamik, die du im reinen Sein hattest und die aus der Treue zu Gott spürbar ist. Viele von euch werden sagen, warum musste für diesen gigantischen Auftrag eine Frau ins Erdenkleid? Gott, der Ewige, der um alle Dinge weiß, hat vorgesorgt und für die Eventualität, die göttliche Weisheit, den Strom der Weisheit gebeten, in das Erdenkleid zu gehen und, wenn möglich, das Prophetische zu übernehmen. Das Lehramt war vorgesehen, denn das gehört zur göttlichen Weisheit.
1: Der Christus Gottes, der Mitregent des Reiches Gottes, offenbarte weiter. Das Prophetische übernahm also eine Frau, weil auch in dieser Zeit immer noch das Patriarchische wirkt. Und so frage ich meine Brüder, wärt ihr im prophetischen Auftrag gestanden, in dem Wissen, dass die Schlange über euch hereinbricht, euch verhöhnt, verspottet, lächerlich macht, über euch Lügen ausspeit, wäret ihr still gewesen und hättet ihr getragen? Wäret ihr auch still gewesen, wenn euch ein Teil eurer irdischen Familie und Verwandtschaft ausgegrenzt hätte, wegen des Wortes, aus Angst, die Schlange könnte sie auch ergreifen? Wäret ihr still gewesen und hättet geschwiegen, dem Auftrag und dem göttlichen Werk zuliebe? Oder wäre das Patriarchische durchgekommen? Hättet ihr wieder zum Schwert gegriffen und gekämpft, anstatt zu schweigen, auf dass sie sich allmählich selbst entlarvt, die Schlange, die immer noch züngelt? O sehet, viele Jahre hat unsere Schwester, mein Instrument, durch das ich spreche, kein irdisches Zuhause. Sie hatte bisher nicht einmal einen Zufluchtsort, sondern nur einen Ort, an dem sich Judasse und Verräter tummelten, um bei ihr die Gunst zu erwerben. Und als sie diese nicht zu Günstlingen machte, weil sie diese durchschaute, ließen sie ab, gingen in die Welt, dienten und dienen direkt oder indirekt der Schlange. O sehet, es musste also auch in das Zeitliche eine Frau kommen, denn die Brüder hätten das nicht durchgestanden, schweigen zu müssen, eines großen Auftrages wegen, erkennen zu müssen, was wahr und unwahr ist. Menschen, die Nächsten zu sehen, die früher oder später Judasse werden, Verräter, weil sie ihren Wünschen nacheilen oder weil sie das nicht wurden, was sie im Sinne trugen. Sie sah, sie hörte sie reden und schwieg. O sehet, dieses dunkle Dasein neigt sich dem Ende zu. Doch ich möchte mein Instrument bei euch als die Botschafterin des ewigen Reiches lassen, die mit der menschlichen Umgangssprache, denn sie ist Mensch, euch noch einmal den Weg zum Vater näher bringt, die euch von der ewigen Heimat berichtet, die euch erklärt, was ihr wahrhaft benötigt, um das innere Reich zu erschließen. Und das ist nicht viel. Ein Herz für den Nächsten, denn dann öffnet es sich auch für den ewigen Vater. O sehet, wahrlich, mit der Umgangssprache der Menschen gesprochen. In meinem geistigen Leib ist ein großes Weh um meine

0: Schwester, durch die ich spreche. Doch eines ist gewiss. Ist der Fall zurückgeführt, dann wirst du das wieder gewinnen, was dir der Ewige eingehaucht hat. Die große, ewige Allliebe, die du dann im geistigen Reich an die Geistkinder weitergibst, auf dass sie hineinreifen in das, was du bewahrt hast für Gott. Die übergroße Traurigkeit weicht dann wieder der großen Freude und der Dynamik, die eine Himmelstochter auszeichnet.
1: Die Autoren dieser Sendereihe hatten im Jahr 2017 die Gelegenheit, Bruder Emanuel Weiteres über das gemeinsame Wirken des Dualpaares der göttlichen Weisheit und die Rückkehr der Sophia zu fragen. Und er hat wie folgt geantwortet. Wenn ein hohes Geistwesen aus dem Reich Gottes mit einem Auftrag für Gott, den Ewigen, auf die Erde kommt, nimmt es einen physischen Körper an. Jeder physische Körper gehört der Fallwelt an und ist vom ewigen Sein getrennt. Über die feinerstoffliche Substanz der Seele, über die Bewusstseinszentren, ist dieser Körper wohl aus dem Reich Gottes erreichbar, aber nur dann, wenn der Mensch durch sein Denken, Reden und Handeln aufgeschlossen ist. Wie ihr gehört habt, habe ich, der Cherub seiner Weisheit, mein Geistdual von Einverleibung zu Einverleibung begleitet, ab der Zeit nach Jesus von Nazareth. Sieh, mein Geistdual stand im Auftrag des Allmächtigen. Was bedeutet? Solange der Mensch im göttlichen Auftrag steht, darf der Körper von einem göttlichen Wesen nicht berührt werden. Von Inkarnation zu Inkarnation meines Geistduals in Frauengestalt war ich bei ihr und musste mit ansehen, wie zum Beispiel Brüder, die auch im Auftrag standen und ihr Ja dem Ewigen gegeben hatten, zur Unterstützung ihrer Schwester, meines einverleibten Geistduals, trotz ihres Versprechens sie immer wieder allein tragen ließen. Zu allen Zeiten, bis in die heutige Zeit hinein, musste sie ihr schweres Los weitestgehend allein tragen und allein weiterziehen, um dem Auftrag, das Wort Gottes zu geben, treu zu bleiben. Gerade dann, wenn zum Beispiel die von Religionsführern aufgehetzte Menschenmenge ihre Verdammungssprüche ausstießen, ergriffen die Brüder die Flucht. Auf diese Weise wurde sie, je nach Zeitepoche, dem Henker, der Guillotine, der Garrotte und dem Scheiterhaufen ausgeliefert. Ich musste das alles immer wieder mit ansehen und konnte der Seele erst beistehen, nachdem sie voll der Ängste und Qualen den Körper verlassen hatte. Der Auftrag von Gott, dem Ewigen, war und ist, seine Kinder, seine Söhne und Töchter zu rufen und ihnen den Weg ins ewige Vaterhaus aufzuzeigen. Die Heimkehr der Sophia, der Dualität, heißt, das war, das ist die letzte Einverleibung. Wir, das heißt, die Dualität, kehrt zurück in das ewige Vaterhaus, um an der Seite des Christusgottes weiterzuwirken, um heimzuholen, was nach dem Gesetz des freien Willens möglich ist. Wenn ihr mich so fragt, heißt das auch: Und du, Emanuel? Wisst ihr, was es bedeutet, in Gott, dem Ewigen, wahrhaft zu lieben? Das Wesen retten zu wollen, es zu sich nehmen zu wollen und es nicht berühren zu dürfen? Weil es Mensch ist und der menschliche Körper die Konstruktion dessen ist, der im Fallbewusstsein lebt, des Gegenspielers Gottes. Nun, es ist getan. Es ist vorbei. Weil es so ist, wie es ist, bin ich meinem Dual nahe und bereite es auf den Heimweg in das ewige Vaterhaus vor. An der Seite des Christus Gottes wird die Dualität der Weisheit weiterwirken. Von einem gewissen dankbaren Glücklichsein darf ich wohl künden. Mit der Dualität der Weisheit gehen in die ewige Heimat vorbereitete Seelen, Naturwesen und Tiere. Es ist ein mächtiger Zug von Naturwesen und Teilseelchen von Tieren. Naturwesen und Teilseelen der Tiere gehen in die Entwicklungsebenen und vorbereitete Seelen, also Geistwesen, kehren zurück zu ihren geistigen Familien im ewigen Sein.
2: Mit diesen Worten von Bruder Emanuel neigt sich die dritte und letzte Sendung aus der kleinen Sendereihe »Die Rückkehr der Sophia, der göttlichen Weisheit in das ewige Vaterhaus« dem Ende zu. Und wir wollen die Sendung, ähnlich wie in der ersten Ausstrahlung im Jahr 2017, mit dem Hinweis beschließen: Das Füllhorn der göttlichen Weisheit, das 5 Jahrzehnte den Menschen gereicht wurde und aus dem uns auch diese dreiteilige Sendereihe geschenkt wurde, kam nicht einfach willkürlich zu uns Menschen. Schon in den Überlieferungen bei Johannes ist dieses Geschehen mit folgenden Worten des Jesus von Nazareth angekündigt. Wenn aber der Beistand kommt, den ich euch vom Vater aus senden werde, der Geist der Wahrheit, der vom Vater ausgeht, dann wird er Zeugnis für mich ablegen. Wenn aber jener kommt, der Geist der Wahrheit, wird er euch in die ganze Wahrheit führen. Denn er wird nicht aus sich selbst herausreden, sondern er wird sagen, was er hört, und euch verkünden, was kommen wird. Liebe Mitmenschen, dieser Beistand, der vom Vater ausgegangen ist, der Geist der Wahrheit, kam zu uns durch Sophia Gabriele, deren Rückkehr in das ewige Vaterhaus durch den Cherub der göttlichen Weisheit angekündigt wurde. Die Fülle des Wortes, das der Geist der Wahrheit, Gott der Ewige, in 5 Jahrzehnten durch seine Botschafterin und Prophetin Gabriele Sophia offenbart hat, wird im Zelt Gottes unter den Menschen mit der Sophia-Bibliothek bewahrt, in der Bundeslade des freien Geistes. Dort ist es zu lesen und zu hören, für alle Menschen aller Völker dieser Erde, sein ewiges Wort von Abraham bis Gabriele. Liebe Zuschauerinnen und liebe Zuschauer, Gott der Ewige ist der freie Geist, der keine Religionen, keine Konfessionen kennt. Menschen in seinem Geist sind frei. Mit diesen Worten wollen wir uns von Ihnen verabschieden und wünschen Ihnen von Herzen die Erfahrung: Gott in uns und wir in Gott. Auf Wiedersehen und Gott zum Gruß.

0: Liebe Freunde, schön, dass ihr wieder mit dabei seid beim fünften Teil der Sendereihe Der Jugendliche und der Prophet. Einem echten Gottespropheten mal alle Fragen stellen, die einen so interessieren? Klingt ungewöhnlich, aber genau darum geht es in dieser Sendereihe. Einige Jugendliche haben schon vor mehreren Jahren Gabriele, der Prophetin und Botschafterin Gottes, unterschiedliche Fragen gestellt, die sie interessieren und wollten wissen, wie eine Prophetin dazu denkt. Im letzten Teil der Sendung haben wir erfahren, warum es manchmal Unverständnis und Konflikte zwischen Jung und Alt gibt, auch Streit mit den Eltern, aber auch, was wir tun können, damit alle Menschen, die Jungen und die Älteren, gut zusammenleben können. Denn wo fängt der Frieden in der Welt an, wenn nicht bei uns selbst? Der Jugendliche erzählte im Gespräch mit Gabriele, dass er oft mit den Eltern zusammenstößt, weil sie sich bei irgendwas querstellen und er sie einfach nur spießig findet. Gabriele erklärte dazu: Halten viele von euch die Eltern für inkompetent bezüglich der heutigen Jugend, so möchte ich ihnen zu bedenken geben, es könnte sich schlichtweg um einen Mangel an Erfahrung handeln. Eure Eltern kennen sich mit eurem Lebensstil nicht aus, weil früher alles anders war. Sie können euch in mancherlei Hinsicht nicht verstehen, weil sie keine Erfahrung haben in vielem, was für euch in der blühenden Generation selbstverständlich gewesen ist. Da sie durch diesen Generationssprung in der Erziehung ihrer Kinder unsicher sind, reagieren sie zuweilen zu heftig oder gar zu altertümlich, eben aus dem Erinnerungs- und Erfahrungspotenzial ihrer Kindheits- und Jugendzeit heraus. Wie wäre es, wenn ihr Jugendlichen euch darüber unterhalten und euch vergegenwärtigen würdet, dass eure Eltern nun mal nicht wie ihr in der Wohlstandsgesellschaft groß geworden sind? Sprecht, so ihr mögt, auch darüber, dass eure Großeltern und Eltern in ihren Kinder- und Jugendjahren eine überzogen, strenge und reglementierende Erziehung erfahren mussten, dass sie aus dieser allerdings auch hin und wieder heimlich ausbrachen. Dann taten sie Dinge, die durchaus nicht immer harmlos und ungefährlich waren, was ihren Eltern bestimmt zu schaffen gemacht hätte, sofern sie davon erfahren hätten. Auch diese Erinnerungen und Erfahrungen vom Ausbrechen aus der Enge einer autoritären Erziehung in ihrer Jugend wirken mit in eure Erziehung hinein, in der heimlichen Sorge, ihr könntet es ebenso halten wie sie damals. Die Angst und Besorgnis der Eltern resultiert häufig auch aus dem Bestreben, euch vor Schaden zu bewahren. Auch euer Auto- und Motorradfahren, das hin und wieder mehr ein Rasen ist, gibt euren Eltern Anlass zur Beunruhigung. Sie sorgen sich um euer Wohl und um euer Leben. Mir ging's ähnlich mit meinen Eltern. Sie sind in einem anderen Land und unter anderen Lebensumständen aufgewachsen und hatten weniger Möglichkeiten als ich. Klar sind sie auch mal ins Kino gegangen oder haben etwas mit Freunden gemacht. Aber so eine Freiheit, wie ich sie habe, hatten sie in ihrer Jugend nicht. Als Teenager war das für mich nicht immer leicht zu verstehen, warum sie mir Vorschriften gemacht haben. Aber ich bin froh, dass sie es mir so gut aus ihrer Perspektive erklärt haben. Ich habe dann verstanden, dass sie mich oft auch einfach nur beschützen wollten.
1: Lesen wir weiter, was Gabriele dazu sagt. Manche Eltern bedauern rückblickend, dass ihre Jugend von Bevormundung, Zwang zu Gehorsam, von Einschränkungen, Verboten, also von autoritärem Druck überschattet gewesen ist. Sie freuen sich, dass sie derartiges ihren heranwachsenden Söhnen und Töchtern nicht mehr zumuten müssen. Andere wieder neiden der Jugend ihre Freiheit und Freiheiten. Mit diesen meinen Worten möchte ich bei euch Verständnis für eure Eltern wecken. Vielleicht lernt ihr in Gesprächen unter Jugendlichen und mit euren Eltern auch eure Eltern zu verstehen. Dann könntet ihr eventuell erfassen und erleben, warum sie so sind, wie sie nun mal reagieren. Ein ehrliches Bemühen beiderseits, vor allem auch von euch Jugendlichen mit eurer Vorstellungswelt, würde so manches Urteil, wie zum Beispiel schrullig und inkompetent, aufheben und euch helfen, euch und eure Eltern als die zu sehen, die ihr seid. Jüngere und ältere Geschwister, die zusammen durch dieses Erdenleben gehen und durch manches Positive miteinander verbunden sind. Stehen dann eure Eltern im Herbst des Lebens und ihr seid erwachsen, berufstätig und habt eventuell schon selbst eine Familie, dann wird so mancher eurer Eltern sagen, hätte ich in jener Zeit, als meine Söhne oder meine Töchter in der Pubertät waren, nur nicht so heftig reagiert, hätte ich dies oder jenes nur nicht gesagt oder gar erzwungen. Im Rückblick erkennt aber auch so mancher Erwachsene, es konnte kaum anders laufen, als es gelaufen ist. Ich war damals nun mal so und die Kinder waren nun mal so. Vielleicht denkt so mancher Elternteil still bei sich, sie waren letztlich ähnlich, wie ich gewesen bin. Ich muss sagen, dass mir als Kind überhaupt nicht bewusst war, dass meine Eltern auch mal jung und nicht immer einfach nur meine Eltern waren. Als Jugendliche habe ich dann begriffen, dass sie eine Vergangenheit haben und dass sie ein Leben vor mir hatten. Gabriele gibt uns hier den Tipp, einfach mal die Perspektive zu wechseln und uns in die Sichtweise unserer Eltern hineinzufühlen. Es ist echt interessant, wenn man die Eltern nachfragt, wie zum Beispiel die Schulzeit für sie war. Mit Freundinnen habe ich mich auch schon darüber ausgetauscht, in was für einer Zeit unsere Eltern und Großeltern gelebt haben und was wir von ihnen schon für Erzählungen gehört haben. Das ist total spannend und so wächst auch das Verständnis.
2: Im Gespräch mit Gabriele stellt der Jugendliche noch eine weitere Frage zu einem ganz anderen Thema. Wenn man nach den Medien geht, dreht sich im Alltag von uns Jugendlichen alles um Sex, Drugs und Rock'n'Roll. Wir machen zwar vieles mehr oder weniger mit, ohne groß nachzudenken. Gelegentlich haben wir auch von uns aus so richtig Spaß daran, mal einen drauf zu machen. Wie merken wir, was für uns richtig ist? Dazu sagte Gabriele, wir sprachen schon von unserer Gesellschaft, die sich, wie ich kurz erwähnt habe, von den ethischen und moralischen Normen entfernt hat. Weshalb ist das so? Wer längere Zeit über unsere heutige Gesellschaft, über das ganze Für und Wider der Menschheit, über die extremen Entwicklungen in Forschung und Technologie, über die diversen Aktivitäten der Massenmedien, über all die Ausschweifungen wie Sex, Drugs und Rock'n'Roll, über Geldmachen, Mord und Sexualverbrechen und nachdenkt und von der Lehre Jesu des Christus her beleuchtet und sieht, wie die Jugendlichen dem allem ausgeliefert sind und mitgezogen werden, der kommt zu der Erkenntnis, dass die Jugend der zurückliegenden Generationen keine Vorbilder hatte. Generation für Generation orientierten sich die Einzelnen an der Masse und die Masse orientierte sich an den Reichen. Viele der Reichen lebten und leben ein ausschweifendes, ein von Geld und Macht geprägtes Leben. Ähnlich, wie es sich vor dem Zerfall vieler der sogenannten Hochkulturen zeigte.
0: Hören wir, was Gabriele weiter dazu sagt. Wer die Worte »Ich bin ein Christ« oder gar »Ich bin eine christliche Obrigkeit« wie Kardinal, Bischof, Pfarrer, Priester und so weiter in den Mund nimmt, der müsste auch das Vorbild oder zumindest ein gutes Beispiel für die Erfüllung der christlichen Lehre sein, der Lehre des Jesus von Nazareth. Weil aber die meisten kirchlichen Obrigkeiten die geistig-ethischen Grundwerte, die uns Jesus von Nazareth lehrte, selbst nicht befolgen, sondern aus ihrer sogenannten christlichen Kirche ein Machtgefüge und Brimborium machten, das viele kirchliche Zugeständnisse an Reiche birgt? Haben die sogenannten Seelenhirten den Durchblick für die christlichen Normen, die uns Jesus von Nazareth lehrte, verloren? Und somit ist auch ihrer Herde, ihren Nachfolgern, die sich wie sie protestantisch und katholisch nennen, die Verbindung dazu verloren gegangen. Unsere derzeitige Gesellschaft ist auf dem niederen Niveau früherer Hochkulturen während der Zeit ihres Niedergangs angelangt, um, wie einst Rom und Babylon, zu zerfallen. Hat der Mensch keine ethisch-moralischen Werte mehr, so sind seine Grundbedürfnisse Macht, Ansehen, Reichtum, Befriedigung des Körpers durch Sex, Völlerei, Trunksucht bis hin zum Drogenkonsum. Dann verliert er vielfach auch das Gefühl, um zu erspüren, was Recht und Unrecht ist. Apropos Gefühl, wenn du Gesellschaftshungrige befragst, was das Gefühl ist, dann werden sie dir vielleicht zur Antwort geben, Gefühl ist unmodern. Es muss ausgeschaltet werden, um das Leben ungestört genießen zu können. Gerade das Gefühl, nicht zu verwechseln mit Gefühlsduselei, ist eine wertvolle Gabe. Es ist die Waage unseres Gewissens, auf der wir wägen können, was Recht und was Unrecht ist. Wer das Gefühl ausschaltet, für den ist alles rechtens. Ob er jede Woche 2 oder 3 verschiedene Partner hat, ob Ehebruch oder nicht, ob andere seinetwegen darben, leiden müssen oder gar zugrunde gehen. Wichtig ist, dass die Droge stimmt, ob sie Sex heißt, Völlerei, Trunksucht, Macht, Gewalt, Geldgier, Lug und Trug oder die rechte Dosis eines Rauschmittels. Beobachtet man Massenmedien, Filme und Fernsehen mit ein wenig Abstand, so erkennt man, dass sich das meiste um Mord, Betrug, Liebe und Sex dreht. Warum ist unsere Gesellschaft ethisch und moralisch derart niveaulos geworden? Weil jeder Einzelne in der Gesellschaft nur an sich denkt oder nur an seinen Glaubensverband oder an seine Partei, an sein Kapital, an seinen Genuss und an seine Güter. Also alles nur für das persönliche Wohl. Ich muss sagen, für mich ist es echt keine Überraschung, dass gerade so wenig junge Menschen sich für Gott oder Christus interessieren. Denn wenn gerade kirchliche Obrigkeiten anderen Vorgaben machen, nach ethischen Grundwerten zu leben, aber sie selbst diese nicht in die Tat umsetzen, wem soll man dann noch glauben? Warum sollte man sich das zum Vorbild nehmen? Leider verbinden immer noch viele Menschen Kirche mit Gott. Dabei hat Gott mit Religionen und Institutionen überhaupt nichts zu tun, weil er eben der freie Geist ist. Und das finde ich das Schöne daran. Jeder kann selbst zu Gott finden, ohne Priester, ohne Institutionen, ohne Religion, weil Gott in uns ist.
1: Das sehe ich auch so. Wenn ich die Lehre der Gottes- und Nächstenliebe nicht kennen würde, wie Jesus von Nazareth sie uns brachte und wie Gabriele sie uns lehrte, dann wüsste ich auch nicht, woran ich mich in dieser Welt orientieren soll. Ich lese mal weiter, was Gabriele noch dazu sagt. Wie der Nächste wohl empfindet und wie es diesem zumute ist, ist dem Menschen vielfach egal. Ob der Nächste mit seiner geringen Habe zurechtkommt, wie es der Frau oder dem Mann ergeht, die mit ihren Kindern allein dastehen, weil der Partner andere Liebschaften eingegangen ist, wie es den Jugendlichen ergeht, die unter Drogeneinfluss leiden, wie es der Familie ergeht, die Haus und Hof verlassen musste, weil sie die Zinsen nicht mehr zahlen konnte, wie es dem Arbeitslosen oder Sozialempfänger geht. Jeder ist jedem egal. Hauptsache, man selbst ist auf der richtigen Seite, nämlich auf der Täter und nicht auf der Opfer. Auch wenn die Politiker soziale Worte sprechen, die Sozialempfänger leiden immer mehr unter den Sozialwohlgesonnenen. Jesus der Christus lehrte uns, und das müssten auch angebliche Vorbilder wie Kardinäle, Bischöfe, Pfarrer und Priester leben und lehren. Erkenne dein Fehlverhalten, dein Sündhaftes, bereue und bitte um Vergebung. Vergib auch deinem Nächsten, der sich an dir verfehlt hat. Mache falsches Tun wieder gut, so dies noch möglich ist, und tue dieses Sündhafte nicht mehr. Wer an Jesus glaubt, der wird sich allmählich daran halten und sich als Christ bewusst machen, dass er sein Fehlverhalten zu bereinigen hat, wozu alle Süchte gehören, einschließlich der Sexualsucht. Ausschweifende Sexualität, Missbrauch von Kindern, Gewalt, Diebstahl, Drogensucht deuten immer darauf hin, dass der Mensch mit seinen Problemen nicht mehr fertig wird. Jede Seele hat in Vorinkarnationen, also als Mensch in einem anderen Erdengang, solche und ähnliche Ausschweifungen mehr oder weniger gepflegt. In Gedanken, in Wünschen oder in der Tat. Und, wenn in den jenseitigen Welten nicht bereinigt, wieder mit in dieses irdische Leben genommen. Anstatt diese Ausgeburten, diese Egosüchte, nun gemäß der Lehre Jesu in der Wurzel zu erkennen und zu bereinigen, sie also nicht mehr zu tun, werden diese nicht nur weiter gepflegt, sondern vielfach bis zum Exzess ausgelebt. Werden diese Abartigkeiten zum einen in Gedankenbildern, zum anderen auf verschiedene andere Weise gepflegt, auch am Objekt, dann entstehen Suchtprogramme, die den Menschen zum gefühllosen und somit gewissenlosen Suchtgesteuerten werden lassen, der seine Triebe auf verschiedene Art und Weise ausführt, sei es die Geldgier, der Hunger nach Macht, der Hang zu Pornografie, die extreme Sexuallust, der Zug zur Kindesmisshandlung, also all jene Abartigkeiten, die eine Gesellschaft in den Ruin treiben. Ganz schön heftig, das so zu hören. Das soll uns jetzt aber keine Angst machen, sondern uns motivieren, unsere Probleme im Tag gleich anzugehen und nicht zu verdrängen. Denn sonst stauen sie sich an und werden immer größer. Und die Folgen sind in der Gesellschaft sichtbar, wie Gabriele uns das sehr klar und ernst geschildert hat. Sie erklärte uns aber auch, wie wir die Schwierigkeiten des Tages nach den Lehren des Jesus von Nazareth angehen können. Ich lese das nochmal, weil ich finde, dass das eine wirklich grundlegende Lebensregel ist. Erkenne dein Fehlverhalten, dein Sündhaftes, bereue und bitte um Vergebung. Vergib auch deinem Nächsten, der sich an dir verfehlt hat. Mache falsches Tun wieder gut, so dies noch möglich ist, und tue dieses Sündhafte nicht mehr.
2: Liebe Freunde, mit diesen Worten von Gabriele kommen wir zum Ende des 5. Teils unserer Sendung »Der Jugendliche und der Prophet«. Es wurden wieder viele interessante und lebensnahe Themen angesprochen, und ich bin mir sicher, für jeden war heute etwas dabei, was wir uns für die nächste Zeit als Hilfe mit in unseren Alltag nehmen können. Zum Beispiel, wenn es darum geht, Verständnis für die Eltern zu entwickeln oder an welchen Vorbildern wir uns orientieren wollen. An den Reichen und Schönen oder an Jesus von Nazareth? Für mich war auch besonders die Erklärung interessant, wie Programme sich verfestigen und wohin es führen kann, wenn sie nicht bearbeitet werden. Im nächsten Teil der Sendereihe führt Gabriele das Thema Sex, Drugs und Rock'n'Roll noch weiter aus. Sie beschreibt, was Süchte sind und wie sie entstehen, wie wir junge Menschen mit unseren Leidenschaften und Wünschen umgehen können und wie geistige Werte konkret aussehen können. Wir würden uns freuen, wenn ihr auch beim nächsten Mal wieder mit dabei seid. Bis dahin uns allen eine gute Zeit und Gott zum Gruß.

Tue keinem Wesen Leid an, weder Mensch und Tier, noch Pflanze und Stein. Sei bestrebt, das Wohlergehen aller Menschen, Wesen und Lebensformen zu mehren. Damit mehrst du dein inneres Glück und die Kommunikation zum Allsein. Denn auf Dauer dient uns nur, was allen dient.

Streben wir dem Feinen, dem Edlen zu, dann finden wir nach innen und wir finden hinein in das Licht, das uns umgibt gleich einer Burg. Dort sind wir sicher. Dort sind wir gefestigt. Dort sind wir umgeben von der Stärke und Liebe Gottes. Dann sind wir geeint in ihm, dem großen Alleinen, der ist ewiglich.

Es ist immer gut, den Abend zu nutzen und Rückblick auf den Tag zu halten. Die Abendstunden können mit einem Vorhang verglichen werden, der den Tag einhüllt und dem Menschen die Möglichkeit gibt, seinen Tag mit Abstand zu den Tagesereignissen zu betrachten. Wer sich daran hält und die Tagesereignisse aus einer gewissen Distanz so weit aufarbeitet, wie es ihm möglich ist, der gewinnt einen ruhigen und tiefen Schlaf. Nützen wir also die Abendstunden und lassen wir uns von dem, symbolisch gesprochen, Vorhang umwehen, der uns aus dem Tagesgeschehen nur das bewusst werden lässt, was einen ruhigen und tiefen Schlaf stören könnte. Lassen wir also zu, was uns die Tagesereignisse sagen wollen. Was es auch sein mag, es ist in jedem Fall gut, wenn wir lernen, uns zu hinterfragen, um in dem, was noch an Unschönem in unseren Gedanken aktiv ist, unseren Anteil zu finden, also das zu erfassen, was wir zu verantworten haben. Wer seinen Anteil an dem erkennt, was ihn drückt oder beunruhigt, sollte nicht zögern, das zu beheben, was nicht in Ordnung, also störend ist. Wem zum Beispiel ein ungutes Gespräch nicht aus dem Sinn geht, wenn der Inhalt eines Briefes oder Briefwechsels nachhaltig beschäftigt oder die Begegnung mit einem Menschen, dessen Erscheinungsbild ihn aufgewühlt hat, der sollte nun nicht das Verhalten seines Nächsten kritisch unter die Lupe nehmen, sondern vielmehr nach seinem eigenen Anteil fragen. Ob der Mitarbeiter oder der Chef ihm zürnte oder ob Menschen gegen uns barsch waren, alles, aber auch alles, was uns bewegt und erregt, will vor allem uns selbst etwas sagen.

Liebe Mitmenschen, was bewegt Sie? Und was sagt es Ihnen? Wollen Sie ruhig und tief schlafen und am Morgen erholt und tatkräftig erwachen? Dann beheben Sie das, was jetzt, also in Ihren Abendstunden, noch möglich ist. Schaffen Sie doch den Störfaktor aus der Welt. Ein lösendes Gespräch könnte Sie befreien. Ein Anruf, um einiges zu klären, könnte beruhigen. Ist das alles zur Stunde nicht möglich? Dann notieren Sie das auf, was Sie am anderen Tag erledigen und in Ordnung bringen werden. Machen Sie sich Notizen, was Sie sagen oder tun wollen. Damit schreiben Sie es aus Ihrem aufgewühlten Nervensystem heraus, um es für morgen festzuhalten. Denn wenn Sie eine Schwierigkeit in einem Gespräch lösen konnten oder über ein Telefongespräch einiges geordnet haben oder auch nur das Problematische auf Ihrem Notizblock geschrieben haben, das Sie morgen klären wollen, dann entspannt sich das Nervensystem. Haben Sie einiges klären können, so fühlen Sie, dass Ihr Atem ruhiger und tiefer geht. Die drängenden Gedanken sind weitgehend abgeebbt. Sie haben vieles gelöst, anderes in die Wege geleitet. Nun zieht die Ruhe des Abends in Sie ein. Der Vorhang wird zum Schleier, der vieles hinter sich lässt. Die Nacht senkt sich auf Sie hernieder und bringt die einhüllende Stille. Sie sind still geworden. Eine sanfte Ruhe umgibt und durchströmt Sie. Sie fühlen sich in eine stille, tiefe Geborgenheit eingehüllt, die Ihnen die Schritte zu Ihrem Nachtlager nahelegt. Sie gehen schlafen. Kurz bevor die einhüllende Ruhe, die sanfte Geborgenheit Sie ganz umfängt, danken Sie dem Leben, das Sie durchströmt. Es ist der ewige Altstrom, der unendliche Geber der Liebe, der Sie sanft, gleich einer Wiege, in den Schlaf wiegt.

Sie schlafen. Sie schlafen. Sie schlafen tief, ruhig und sanft. Sie schlafen geborgen im Allstrom, dem Geber der Güte und Liebe. Sie schlafen geborgen im Allstrom, dem Geber der Güte und Liebe. Das unpersönliche Leben, das alles durchströmt, ist die mächtige Kraft des Alls. Unpersönlich ist das Es. Es hüllt sie ein. Es stimmt sie ruhig. Es ist die Stille. Es schläft in ihnen. Es schläft. Es schläft ruhig und tief. Es schläft. Es schläft ruhig und tief. Der schlafende Mensch ist vom Allstrom umgeben und geborgen in ihm der Güte und Liebe. Der Schlaf, der tiefe Schlaf, der Schlaf, der tiefe Schlaf.

0: Liebe Zuschauerinnen, liebe Zuschauer, wir begrüßen Sie herzlich zum zweiten Teil unserer Sendung Die allumfassende kosmische Bibliothek, der Allozean Gottes. Wir fahren fort im Text von Gabriele. Hand aufs Herz. Wir Menschen erhoffen immer das Beste für uns. Hier heißt es, einmal umzudenken in dem Bewusstsein, dass unsere Mitgeschöpfe, die Tiere, das Beste haben. Denn sie sind unbelastet im Vergleich zum Menschen. Unmerklich und für das Tier wie selbstverständlich steht es in Kommunikation mit dem mächtigen Allozean Gott, dem Schöpfer des Seins. Solange wir Menschen für uns etwas erwarten, solange wir für uns das Beste wollen, haben wir keinen Zugang zur Alleinheit. Keinen Zugang zu unseren Mitgeschöpfen und keinen Zugang zu der Natur und nicht zuletzt zu dem Stein, der am Wegesrand liegt oder unter unseren Füßen ist. Wenn wir gelernt haben, beispielsweise den Laut eines Tieres nicht als Gegebenheit hinzunehmen und das Tier mit Abstand betrachten, sondern uns als Gefährten des Lebens, als Gefährten unserer Mitgeschöpfe zu sehen, dann beginnen wir allmählich in die Einheit zu finden, die für uns eine faszinierende Entwicklung innehat. Wir selbst stehen mit unserem Ego-Gehabe der Verbindung mit der Alleinheit im Wege. Wir sind es, die wir uns als Krone der Schöpfung betrachten und uns die Mutter Erde zu eigen machen, als wäre sie unser. Wir müssen unsere Ego-Krone abnehmen, um in die Einheit zu finden, Gefährten der Schöpfung zu werden. Wir müssen lernen, uns der Weisheit des Seins, der Weisheit der Einheit zu öffnen. Solange wir Menschen uns als höher stehende Wesen verhalten, weil wir Menschen sind, so denken wir unseren Mitgeschöpfen der Tierwelt eine niedere Rolle zu. So auch der Pflanzenwelt, den Steinen, global gesprochen der Mutter Erde. Wenn der Mensch nicht lernt, dass die Einheit, in der die naturreiche Leben die Menschen zu lehren hat, und dass der Mensch umkehren muss, um das große Allprinzip des Lebens, des Seins zu erfahren, wird er als stolzer Mensch auf seine Mitgeschöpfe und die Naturreiche herabblicken und sie für seinen Zweck dienstbar machen und die Mutter Erde weiter ausbeuten. Lassen wir es zu, dass die allumfassende Weisheit unser Lehrer ist und wir die Schüler. Dann verlieren wir die Illusion, dass wir über den Naturreichen stehen. Denken wir daran, der Mensch allein ist nicht der Genius der Natur. Es ist der Schöpfer, es ist Gott, die Einheit.
1: Liebe Mitmenschen, lassen wir es zu, dass die allumfassende Weisheit unser Lehrer ist und wir die Schüler? Dann können wir weiteres erfahren, was wir lernen können, um mehr und mehr die Einheit allen Seins wahrzunehmen. Allzu oft spricht der Mensch von Geheimnissen. Im Schöpfungsprinzip Gottes gibt es keine Geheimnisse. Wir Menschen sind die Geheimniskrämer, die sich vorlaut über unsere Mitmenschen stellen und vor allem über unsere Mitgeschöpfe, die Tiere, die als minderwertig angesehen werden. Wenn Sie sich nicht als der Übergott sehen, dann versuchen Sie, einmal anders zu denken und die Naturreiche als Einheit zu sehen und dass Tiere, Pflanzen, ja die ganze Mutter Erde unsere Trainer sein könnten. Auch aus der Allkommunikation strömt jeden Tag für jeden einzelnen Menschen eine spezifische Lehraufgabe, die ihn zur geistigen Entwicklung anregen möchte. Auch unser Gebet kann uns viele Anregungen über uns selbst geben. Wenn Sie beten, beten Sie im Stillen und achten Sie darauf, wie sich Ihr Gebet in Ihnen entwickeln möchte. Atmen Sie beim Beten ruhig und tief in dem Bewusstsein, dass Sie vom ewigen Geist Gott umgeben sind. Auch beim stillen Beten kann man über sich selbst vieles in Erfahrung bringen. Auch wenn Sie zu Fuß zur Arbeit gehen oder zum Einkauf oder in Ihr Fahrzeug steigen, machen Sie sich bewusst, Gott, der Ewige, ist allgegenwärtig. Gerade bei einem entspannten Spaziergang können Sie bei sich selbst über Ihre Gedanken vieles in Erfahrung bringen, zum Beispiel, wenn der Wind Sie umweht, wenn sich die Bäume biegen oder wenn Sie den raschen Schritt eines Tieres vernehmen. Alles, aber auch alles will uns etwas sagen. Was löst das in unserer Gedankenwelt aus? All das und vieles andere können Lernschritte sein, die Sie entweder ruhiger stimmen und Ihr Bewusstsein erweitern oder erregen. Wer lernt, gewinnt, denn das Erdenleben kann zur Faszination werden, wenn man sich selbst beobachtet. Wachsam durch den Tag zu gehen heißt unter anderem, dass im Laufe der Zeit Ihre Arbeit besser von der Hand geht, Ihre Gespräche flüssiger werden, Ihre Worte Ausdruck finden, weil Sie bewusst leben. Ihr Erdenleben könnte zu einer einzigen Erfahrungsquelle werden, die auch zur inneren und äußeren Erholung beiträgt. Lernen Sie also die allumfassende Lebensqualität kennen, die Einheit heißt, weil alles das Leben trägt. Der Sinn und Zweck, an sich selbst zu lernen, heißt, ruhiger, glücklicher und wachsamer zu werden, weil Ihr Leben einen tieferen Sinn und eine neue Orientierung bekommt für höhere Werte des Lebens. Wenn Sie gelernt haben, Ihr Denken zu positivieren, dann werden Sie mehr und mehr mit wacheren Sinnen das wahrnehmen, was zerstreute Sinne nicht registrieren. Zerstreute Sinne verzerren die Wirklichkeit und geben vor, was für Sie in Ordnung ist, auch wenn nebenan Menschen, Tiere und die Natur leiden. Werden unsere Sinne wie eine ausgerichtete Linse, gleich einer Kameralinse, dann sehen wir mehr und mehr die Fehleinschätzungen, die in unserer Welt so üblich sind. Dann werden wir nicht mehr alles in Ordnung glauben oder oberflächlich alles als schön oder nicht schön, als schlecht oder gut bewerten. Wer der wahren Wahrnehmung näher gekommen ist, erkennt allmählich, dass alles auf Bewusstsein und Kommunikation ausgerichtet ist.
2: Wir lesen weiter im Text von Gabriele. Die meisten Menschen sind der Meinung, dass das, was ihre Sinne wahrzunehmen scheinen, die Realität sei. Denn das allzu menschliche Dasein reiht alles in seine Vorstellungswelt ein. Ob Tier, Baum, Pflanze oder Stein. Bei vielen muss es so sein, wie es in ihrer Vorstellung ist. Das Blendwerk menschlicher Arroganz will nicht akzeptieren, dass hinter dem Schein menschlicher Sinne der wahre Sinn des Lebens aktiv ist. Es ist der Genius Gott, die Schöpferkraft, das Sein, die Wahrheit und das wahre Leben, das Gottes Allmacht umfängt. Gottes Allmacht ist das allumfassende, ewige Gesetz, der Allozean des Seins, den wir auch Lichtäther nennen können. Gerade der heutige Mensch glaubt, rational denken zu können. Doch in Wahrheit fehlt ihm die wirkliche Rationalität für das Leben. Im Urgrund unserer Seele wirkt die Realität des Lebens, das ewige Gesetz Gottes, das die Liebe ist. Gottes und Nächstenliebe strahlt und gibt. Die meisten Menschen können oder wollen nicht wahrnehmen, was die Unendlichkeit uns Menschen zustrahlt. Erst wenn der Mensch den Weg nach innen, den Weg zum Urgrund seiner Seele geht, wo der Wesenskern, das Herz der Ewigkeit pulsiert, dass der Pulsschlag des Allozeans ist, beginnt er zu ahnen, was Einheit bedeutet. Auch die Mutter Erde, die Geberin für das materielle Leben, könnte uns Menschen lehren, was wahres Geben und kosmisches Empfangen bedeutet. Außerdem könnte uns jedes Kollektivbewusstsein der Bäume, der Blumen oder der Steine signalisieren, was wahres Leben bedeutet. Das Gleiche gilt für jedes Tier. Es könnte uns lehren, unser Sinnesdasein zu verfeinern, um zu ergründen, was der Allozean des Lebens, auch Lichtäther genannt, uns wahrhaft zustrahlt. Es steht geschrieben: Wer sucht, der findet. Wer anklopft, dem wird aufgetan. Wer wahrhaft sucht, der erkennt sehr bald, dass die physischen Erscheinungsformen nicht die Wirklichkeit sind, sondern nur eine verzerrte Spiegelung des Seins. Und wer den Weg zum Herzen Gottes, der Alleinheit, geht, um die Einheit zu erleben, dem wird aufgetan werden. Dessen Sinne nehmen mehr wahr und der Mensch gelangt letzten Endes zur Gewissheit, dass Gottes Allmacht allgegenwärtig ist. Wer lernt, sein Erdenleben auf das wahre Leben auszurichten, der wird sehr bald erfassen, dass das grenzenlose Sein das Sein im Sein ist, im Allozean des Lebens, der, wie gesagt, der Lichtäther genannt wird. Er ist der Odem im Atem.
3: Diese wertvollen Erläuterungen sind eine Hilfe, um sich immer wieder daran zu erinnern, innezuhalten und sich zu fragen, stimmen meine Gedanken und meine Gefühle mit meinen Worten und Taten überein? Wie wichtig dies ist, erfahren wir in den folgenden aufklärenden Zeilen Gabrieles. Viele Menschen sind der Ansicht, dass sie das, was sie in ihrem Verhalten ausdrücken, auch sind. Nach dem Leibestod des Menschen wird die Seele jedoch das sein, was der Mensch seiner Seele auferlegt hat, sei es in Gefühlen, Empfindungen, Gedanken, Worten und Handlungen. Solange der Mensch nur auf das äußere Erscheinungsbild des Menschen blickt und sich der wahren Identität des Lebens nicht bewusst wird, bejaht er ausschließlich das körperliche Erscheinungsbild. Dasselbe gilt für die Naturreiche, deren wahre Identität im Schöpfungsbild des Schöpfers lebendig ist. Für den selbstzufriedenen Menschen, dem die äußere Sinneswelt genügt, ist es schwer anzunehmen, dass Tiere intelligente Wesen sind, die mit dem ewigen Schöpfer kommunizieren und mit allen Wesen im jeweiligen Bewusstseinsstand. Das gilt auch für die ganze Natur, die in geistige Kollektive gefasst ist. Sie lebt im Bewusstsein der geistigen Evolution durch den ewigen Schöpfer, den Geber des Lebens. Ob Tiere oder geistige Kollektive der Natur und auch die Mineralreiche, sie tragen in sich ein höheres Bild, das kosmische Sein. Das heißt, hinter allen materiellen Erscheinungen tragen alle Lebensformen, so wie sie der ewige Schöpfer geschaffen hat, den entsprechenden Bewusstseinsstand, der in der kosmischen Evolution lebt. Wir Menschen haben unsere Gefühle und Gedanken und unsere persönlichen Worte. Hingegen trägt die Mutter Erde mit ihren Naturreichen und Tieren das kosmische Evolutionsbild in sich, das feinerstofflich ist. Erst wenn der Mensch aus der nebulösen Welt seiner Vorstellungen, wie es sein müsste, heraustritt, wird er erfassen, dass er ein höheres Wesen ist, ein Kind der Unendlichkeit, ein Wesen des Seins. Wahre Einheit ist allgegenwärtiges Sein. Um dieses großartige All-Eins-Sein zu verstehen, muss der Mensch erst eine höhere Beziehung zwischen Mensch und Tier und Naturreichen herstellen. Dann erfasst er, dass die Mutter Erde mit ihren unzähligen Lebewesen und Lebensformen in ihrer feiner stofflichen Art dem All-Ozean zugeordnet ist. Manch einer wird die Schultern heben und sagen, was soll das?
0: Gabriele erklärt weiter. Eines ist gewiss. Wir Menschen müssen uns ändern, um in das stille, kosmische Allempfinden zu gelangen. Um wahrhafte Zwiesprache mit den intelligenten Wesen in der momentanen materiellen, körperlichen Hülle zu erlangen. Beispielsweise mit den Tieren, der Natur, mit allem, was die Erde trägt. Nicht die Tiere und die Naturreiche müssen sich ändern, um mit unseren Nebelgedanken zu kommunizieren, sondern wir Menschen müssen uns ändern. Wir müssen lernen, auf die höhere Stufe zu gelangen, um mit den höheren Ebenen, in denen Tiere leben und sich die Natur befindet, in Kommunikation zu treten. Die Seele des Menschen lebt ewig. Irgendwann wird es die Seele lernen müssen, was Alleinheit und Kommunikation bedeuten. Tiere haben nicht unser Wort, doch Tiere antworten uns aus der Stille ihres wahren Seins, das im Allozean der Stille angesiedelt ist. Sie geben Antwort aus einer höheren Ebene, aus ihrem momentanen Bewusstseinsstand, allerdings nicht mit menschlichen Worten, sondern mit den kommunikativen Schwingungen, die ihrer kosmischen Art entsprechen. Was uns Menschen aus der mentalen, der feinerstofflichen Seite der Lebensformen zugespiegelt wird, zeigt sich oft mittelbar in unseren Tagesereignissen. Eine Hilfe für bewusst denkende und lebende Menschen könnte Folgendes sein. Sprechen Sie zu einem Tier oder zu den Kollektiven der Natur nicht mit Ihren Worten, sondern mit feinen, edlen, bewussten Gedanken, ohne Neugier und Erwartung, und lassen Sie das, was Sie in Gedanken bewegten, in Ihnen lebendig werden, das heißt bildhaft werden. Dann wird Ihnen so manches bewusst, was sich hinter unseren Erscheinungsformen vollzieht. Es bedarf der Ausdauer und der Demut vor dem großen All-Einen, dem Schöpfer der Unendlichkeit. Wenn Sie nicht drängen, wenn Sie nichts für sich wollen, dann werden Sie mit der Zeit erfassen, dass aus den Tiefen Ihrer Seele unglaubliche Bilder in das Oberbewusstsein gelangen, die ausschließlich für Sie hilfreich sein könnten. Das stille Wort ist allen Lebensformen von Natur aus gegeben, um mit allen Geschöpfen, also mit allen Lebewesen und Lebensformen zu kommunizieren. Das vollzieht sich immer dann, wenn Geist und Herz auf einer Schwingungsebene schwingen.
4: Es ist faszinierend, wie Gabriele uns diese kosmische Dimension des Lebens, von dem wir auch ein Teil sind, immer wieder durch so viele verschiedene Bilder und Übungen nahe bringt. Wir können noch so viel lernen. Und Gabriele erklärt uns weiter. Liebe Mitmenschen, lernen Sie in Ihrem Bewusstsein die Saiten der kosmischen Einheit anklingen zu lassen. Und Sie werden zur Erkenntnis gelangen, dass die Sprache das kosmische Wort ist, das in der Stille seinen Ursprung hat, das aus dem Urgrund der Seele kommt, aus dem Sein. Wenn der Mensch gelernt hat, alle überlieferten Vorstellungen von Menschen über Beziehungen zu Tieren, zu Pflanzen, ja zur gesamten Erde in Frage zu stellen, dann beginnt er, still zu werden, um die mentale Seite des Lebens schwingen zu lassen, die von einer anderen Ebene erklingt. Um das zu lernen, müssten die Menschen umdenken und einsichtige Bewohner der Erde werden, um die universale Seite des Lebens anklingen zu lassen und von dem Naturreichen zu lernen. Denn die Bewohner der Naturreiche könnten uns Menschen vieles lehren. Es sei wiederholt, erst wenn der Mensch gelernt hat, alle Lebewesen und Lebensformen der Natur als seine Mitgeschöpfe zu erleben, deren mentales Wort die Allkommunikation ist, schafft er eine unsichtbare Brücke, um zu den Kommunikationsebenen des Seins zu gelangen, wo alle Lebewesen und Lebensformen ihr wahres, ihr mentales Dasein haben. Nicht die äußeren Formen sind entscheidend, sondern das unvergängliche Bewusstsein, das Sein aller Geschöpfe im Sein. Lernen wir, unsere Wahrnehmung zu schulen, dann erfassen wir vieles tiefer und blicken nicht nur auf das, was wir augenblicklich sehen und was uns die Mutter Erde im Äußeren eröffnet. Erst wenn wir Menschen den Kurzschluss in unserem nebulösen Denken beheben, dass das, was wir sehen, das Reale sei, werden wir davon ablassen, die Naturreiche als die Untergebenen zu sehen, die wir bisher nach unserem Maßstab und unseren Vorstellungen benutzt haben. Erst wenn der Mensch diese Einbildung ablegt, der Herr über Tier und Natur zu sein, gedenkt er, davon abzusehen, dem Leben auf, über und in der Erde und in den Meeren, Flüssen und Seen achtungslos zu begegnen. Der Mensch in seiner nebulösen Gedankenwelt spielt sich als Herrscher des Lebens auf und hat bis zum heutigen Tag noch nicht begriffen, dass er das, was er sät, auch ernten wird. Wir Menschen haben nicht das Recht, bewusst, ohne Gewissen, aus reiner Gier und negativen Tatendrang, die Lebensformen der Natur zu schädigen, zu töten, mehr oder weniger auszurotten und je nach unserer nebulösen Art unseren Mitgeschöpfen zu begegnen.
1: Hören wir Weiteres aus dem Füllhorn der göttlichen Weisheit. Die Stille des Alls ist die kommunikative Stille zum All, zum unendlichen Ozean des Seins. Das lehrt uns die Natur. Das lehrt uns sogar der Stein, gleich das Mineral. Das lehren uns die Tiere, die sehr wohl eine unsterbliche Seele haben, entgegen so mancher kirchlich-institutionellen Lehrmeinung. Bis zum heutigen Tage werden die Worte »Macht euch die Erde untertan« bewusst oder unbewusst missbraucht, um Raubbau an der Mutter Erde zu betreiben. Alle Lebewesen und Lebensformen auf der ganzen Erde, die der ewige Schöpfer beatmet, bleiben in ihrem Bewusstseinsstand einerlei, was Menschen von ihnen fordern, was sie von ihnen erzwingen, unter welchen Umständen sie gehalten werden, ob sie misshandelt oder getötet werden, sie bleiben im Urgrund ihres ewigen Seins bei ihrem Schöpfer. Es ist Gott, der Ewige. Hier ist eine Frage angebracht. Wo befindet sich das Bewusstsein vieler Menschen? Wo wird einst die Seele nach dem Hinscheiden des Menschen sein? Selten fragt sich der Mensch, warum die meisten Tiere vor den Menschen weglaufen. Immer dann, wenn der Mensch auftritt und das Tier ihn wittert, versucht es, sich zu entfernen, außer der Mensch hat es für seine Belange erzogen. Einerlei wie der Mensch ein Tier behandelt, er darf nicht glauben, dass er des Tieres Bewusstsein erreicht hat. Das Bewusstsein, das vom ewigen Schöpfer geschaffen ist, kann der Mensch nicht verändern, auch dann nicht, wenn er Kreuzungen vornimmt, wenn er Lebensformen zu verändern sucht, wenn der Landwirt auf sein Feld Gift und Kunstdünger streut und so das Feld zu einer giftigen Müllhalde werden lässt und die Mikroben ersticken, also daran sterben. Nicht die Mikroben, nicht die Lebensformen, die dabei zugrunde gehen, haben ihr Bewusstsein verändert, wohl jedoch der Mensch, der solches tut. Er belastet seine Seele. Wie oft hört der Mensch von Saat und Ernte oder Aktion gleich Reaktion oder Ursache und Wirkung? Die meisten glauben jedoch, dass sie das nicht betrifft. Doch jede negative Aktion fällt auf den Urheber zurück, nicht auf das, was er geschunden hat, nicht auf die Tiere, nicht auf die Lebensformen der Mutter Erde. Der Mensch ist der Urheber und der Urheber wird seine Saat ernten. Die Masse der Menschen spielt sich auf, als wären sie die Krone der Schöpfung. Und doch weichen die Geschöpfe, ja die Schöpfung vor ihnen zurück. Jeder Baum zittert, wenn er im Saft abgeholzt wird und verbreitet seine Angst, die von allen artgleichen Lebensformen aufgenommen wird. Nur der Übeltäter erfasst das nicht. Trotz allem bleibt die Wirkung nicht aus. Wir Menschen kommen nicht umhin, es irgendwann zu erfassen, und sei es erst nach unserem Erdenleben, wenn der Mensch den Naturreichen, auch den Mineralien, ja dem Erdreich Schaden zufügt, gleich Gewalt antut, wird er es ernten.
2: Wie bereits angedeutet, wer gelernt hat, ein Tier nicht mehr als ein Lebewesen unter seiner sogenannten Würde zu betrachten, der beginnt, zu seinen Mitgeschöpfen, zu jeder Lebensform eine Brücke zu schlagen, um sie verstehen zu lernen. Und wer über die Brücke zum Leben der Naturreiche gegangen ist, der wird mit der Zeit kein Tier mehr unwürdig halten und behandeln und auch keinen Bissen Fleisch seiner Mitgeschöpfe verzehren. Und er wird auch die Natur hochhalten, denn alles, was der Ewige beatmet, gehört in die große Einheit des Lebens. Erleben Sie den Forscherdrang über sich selbst. Betrachten Sie sich selbst, vor allem dann, wenn Sie sprechen. Wenn also über die Stimmmembrane Ihre Gedanken fließen und die Gedanken sozusagen Laute hervorbringen. Wie viele Gedankenbilder haben Sie? Und wie können Sie diese mit Worten wiedergeben? Obwohl Ihre Gedanken über die Stimmbänder gleich Stimmmembrane fließen, so ist das laute Wort ein Gestammel und nicht der gesamte Fluss, das gesamte Bild Ihrer Gedanken. Also sind laut ausgesprochene Gedanken, Töne, also Worte, nur Hilfsmittel. Sie haben aber keine Tiefe und bringen auch kaum das hervor, was uns die Gedankenbilder aufzeigen wollen. Im universellen Leben gibt es den inneren Weg zum kosmischen Bewusstsein. Das heißt, von Anbeginn steht die Gedankenkontrolle an. Was denke ich? Und was sind die Inhalte meiner Gedanken? Sind Sie bereit, die Inhalte Ihres Denkens an den 10 Geboten Gottes und an der Bergpredigt des Jesus von Nazareth zu messen und alles, was diesen kosmischen Gesetzmäßigkeiten nicht entspricht, zu beheben? Sind Sie also bereit, zum Beispiel Ungutes zu schlichten, Boshaftes und Böses zu bereinigen auf dem Weg der Bitte um Vergebung, der Vergebung, der Wiedergutmachung und vor allem des Nicht-mehr-Tuns? Das heißt, nicht mehr so zu fühlen, nicht mehr so zu denken, sondern sich anzugewöhnen, immer wieder an sich selbst die Frage zu stellen: Sind meine Gedanken lauter? Entsprechen sie dem kosmischen Bewusstsein, das Einheit ist?
3: In den schlichten und doch allumfassenden Lehren Gabrieles sind wir, wie wir im folgenden Text lesen, immer wieder gefragt, zu lernen und unser Denken und Streben zu überprüfen, um wieder einen Zugang zu unserem wahren Wesen zu bekommen, das in jedem von uns wohnt. In mir regt dies die Sehnsucht nach der Alleinheit an. Wie geht es Ihnen? Lesen wir weiter in Gabrieles Text. Wenn wir unser intellektuelles Denken und Streben umwandeln in kosmische Einheit gleich Gesetzmäßigkeiten inneren Lebens, dann bekommen wir ganz allmählich Zugang zu den geistigen Bewusstseinsaspekten aller Lebewesen und Lebensformen, denn das Wort des ewigen Geistes ist: Verbinde und sei in der Einheit, im Schöpfer, also in Gott. Nur auf diese Weise bekommt der Mensch Zugang zu den Naturreichen, die die Erde trägt. Nur auf diese Weise werden wir über die universale Brücke gehen und unsere Mitgeschöpfe als gleichwertige Wesenheiten aufnehmen. Denken wir daran, nicht die äußere Hülle ist die Form auf der anderen Ebene. Wir nennen sie auch feinerstoffliche Form oder die andere Form auf der mentalen Ebene. Hier im Diesseits haben wir Menschen Fleisch und Haut. Das ist unser derzeitiger Körper. Tiere haben im Diesseits Fleisch und Fell. Pflanzen, alle Lebensformen haben eine Umhüllung, was nicht der mentalen Ebene des feineren Stoffes in der Einheit entspricht. Wer übt, gewinnt. Haben Sie ein sogenanntes Haustier oder ein Tier im herkömmlichen Stall? Betrachten Sie es nicht einfach nur als Tier. Oder wenn Sie durch Ihren Garten gehen oder auf dem Balkon Ihres Zimmers die Pflanzen begutachten, betrachten Sie diese nicht einfach nur als Pflanzen. Was Sie sehen, ist nur die Hülle, nicht das Mentale, nicht der feinere Stoff der anderen Ebene. Wertvoll ist das kosmische Lernen, um in die Einheit zu gelangen, die letzten Endes kosmisch ist, nicht materiebedingt. Der kosmische Ozean hat keinen Anfang und kein Ende. Der Ozean des Seins ist die Einheit, ist das Leben, ist nicht der Stoff der Materie, sondern der Lichtäther, das Ursein, das alles trägt, so auch die Erde. Jeder Mensch, jede Lebensform und jedes Lebewesen, alles, was die Erde trägt, ist als Essenz ein Tropfen im All-Ozean Gott. Irgendwann wird der Mensch oder die Seele lernen, in den vollkommenen Einklang mit allem Sein zu gelangen und in absolute Harmonie mit allen Lebensformen und Lebewesen. Irgendwann werden Mensch und Seele lernen, dass alles, was im Schöpfungsplan Gottes ist und was Menschen heute als nichtig betrachten, die Göttlichkeit des Lebens trägt. Das Leben, das Mensch und Seele mit jedem anderen Lebewesen verbindet und jedes Lebewesen und jede Lebensform mit Mensch und Seele. Alle gemeinsam leben in der großen Gemeinschaft der Einheit, die das Göttliche in allem und in allem ist. Lernen Sie, anders zu denken und zu fühlen, als es üblicherweise ist, dass die Naturreiche den Menschen dienen sollen. Andersherum. Wir Menschen sollen lernen, uns den Naturreichen zuzuwenden und ihnen unsere Sinneswahrnehmung zu schenken. Beispielsweise den Tieren, den Kollektiven der Bäume, der Sträucher und Blumen. Lernen Sie, die Gedanken loszulassen, dass Sie die Krone der Schöpfung wären. Ob Sie es glauben wollen oder nicht, Sie und die Naturreiche sind im Strom der mächtigen Einheit und nicht abgekapselt vom Leben, das die Einheit ist. Die meisten Menschen sind von ihrer äußeren Religion falsch geprägt. Sie leben in der Isolation, die heißt, ich der Mensch und du das Tier, ich die Wurzel des Lebens und du der Baum. Eine Wiederholung zum Einprägen. Die menschliche Sprache ist, wie gesagt, das laute Wort. Hingegen spricht der ewige Geist der Unendlichkeit das Urwort in allen Lebensformen und Lebewesen. Und das für jeden Tropfen im allumfassenden Ozean des Lebens. Überschreiten Sie in Ihrer Denkwelt mutig die Grenzen des Ich und des Du und lernen sie allmählich zu erfassen, dass es keine Grenzen gibt, kein Drüben noch ein Herüben, weder ein Hier noch ein Dort.
2: Liebe Zuschauerinnen und liebe Zuschauer, wir kommen zum Ende unserer Sendung Die allumfassende kosmische Bibliothek, der Allozean Gottes. Gabriele macht uns mit folgenden Worten Mut für die kommende Zeit in unserem Leben. Nichts trennt uns vom allumfassenden Leben. Nur wir Menschen trennen entsprechend dem gegensätzlichen Prinzip Trenne, Binde und Herrsche. Das heißt, trenne dich von der Einheit, binde deine Mitgeschöpfe an dich und herrsche über die Naturreiche, die Erde. Denken Sie über Folgendes nach. Das Ausschlaggebende sind unsere Gedanken, unsere Welt des Wertens und des Abwertens. Betrachten Sie sich als geistiges Wesen in dem großen Ozean des Lebens und nehmen Sie Ihre Mitgeschöpfe, alle Lebensformen mit hinein. Mit der Zeit wird Ihr Fühlen, Empfinden, Denken, Sprechen und Handeln eine andere Qualität erlangen. Sie werden fühlen, was Allkommunikation bedeutet, was wahre Einheit ist im Ozean des Lebens. Wenn Sie wollen, lernen Sie, lernen wir, in die große, allumfassende Gemeinschaft der Schöpfung einzutauchen. Es ist kein Abenteuer. Es ist das Sein im Sein, der Tropfen im allumfassenden Ozean Gott. Sie, wir alle, sind in der kosmischen Bibliothek gleich in dem mächtigen Ozean des Seins gespeichert. Alles, aber auch alles beruht auf Allkommunikation, weil alles auf Einheit ausgerichtet ist, auf den Gemeinschaftssinn der Schöpfung. Für so manchen von uns Menschen ist das Umdenken ein Unterfangen. Wenn Sie wollen, lassen Sie hin und wieder los von der Präsentation Ihres Ichs. Werden Sie ruhig und lauschen Sie in das Schöpfungswort Gottes der Einheit hinein, in die Reiche der Natur. Das lautlose Wort der Natur wird allmählich zum feinen Klang in Ihrer Seele. Ein freundschaftlicher Gruß aus der Einheit Gottes verbindet uns Wanderer hin zur Einheit des Lebens. Mit diesen Worten verabschieden wir uns von Ihnen und wünschen Ihnen alles Gute aus Gott. Gott zum Gruß und auf Wiedersehen.

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Gott, Christus, nimmt uns nie etwas übel, schimpft uns nie, sondern geht auf uns ein wie ein guter Freund. Er kennt uns so gut, wie ein Mensch uns niemals kennen könnte. Haben wir das erspürt, gleichsam erfahren, dann fühlen wir uns trotz unserer Unvollkommenheiten bei Gott gut aufgehoben. Wir können auch sagen, wir wissen uns in ihm geborgen.

Sein Wort, ewige Gegenwart. Ewig sind seine Kraft und seine Strahlung. Ewig ist sein Wort an alle göttlichen Wesen, an seine ganze Schöpfung und durch einige Impulse auch an Menschen, die das unendliche Gesetz der Gottes- und Nächstenliebe erfüllen. Es strömt und gibt. Es schenkt der Ganzheit Kraft, Liebe und Weisheit. Das Tatwerk, das gleich die Evolution ist. Alle Geistwesen, alle Sonnen und Gestirne empfangen sein Wort, das ewig Gegenwart ist. Die ganze Natur, auch das Mineral, empfangen sein Wort und geben es je nach Bewusstsein weiter. Alle Steine, jedes unscheinbare Pflänzchen und das kleinste Blümchen empfangen sein Wort und sind ein Teil seines Bewusstseins. Jeder mächtige, wir sagen alte Baum, jeder mächtige Strauch, ja jedes einzelne Blatt eines Strauches ist formgewordenes Bewusstsein, weil sein Wort allgegenwärtiges Bewusstsein ist, ewige Gegenwart. Das Gleiche gilt für jedes Tierlein, ob Kleinstlebewesen, Käfer, Falter oder Schmetterling, Kriechtiere, Tiere in Wald und Flur oder Herdentiere, ob Haustier oder sogenanntes Wildtier. Tiere aller Art auf der Erde, in der Erde, in den Wassern, in den Lüften, empfangen sein Wort. Das ist der allmächtige Vater-Mutter-Gott, der uns alle liebt und seine Liebe ausstrahlt in sein urewiges Gesetz der Gottes- und Nächstenliebe. Sein Ruf ist auch sein Wort. Ich bin, der ich bin, ewiglich. In dieser Zeit offenbart sich sein Wort durch das Trägerpaar der göttlichen Weisheit, der dritten Grundkraft vor Gottes Thron. Der Cherub der Weisheit, einst in Jesaja, fasste sein Wort, ewige Gegenwart, zusammen, das in einem 4000-jährigen Zyklus gegeben wurde, von Abraham bis Gabriele. Gemäß seinem Versprechen als Jesaja, welches überliefert ist. Denn wie der Regen und der Schnee vom Himmel fällt und nicht dorthin zurückkehrt, sondern die Erde tränkt und sie zum Keimen und Sprossen bringt, wie er dem Sämann Samen gibt und Brot zum Essen, so ist es auch mit dem Wort, das meinen Mund verlässt. Es kehrt nicht leer zu mir zurück, sondern bewirkt, was ich will, und erreicht all das, wozu ich es ausgesandt habe. Der Seraph der göttlichen Weisheit inkarnierte auch, um mit dem Cherub der göttlichen Weisheit zu erfüllen,
was er als Jesaja versprochen hatte. Mein Wort kehrt nicht leer zu mir zurück, sondern bewirkt, was ich will, und erreicht all das, wozu ich es ausgesandt habe. Das Trägerpaar der göttlichen Weisheit wirkt gemeinsam im Auftrag des Christus Gottes für die Rückkehr aller gefallenen Seelen und beseelten Menschen. Der Seraph im Erdenkleid als Gottesprophetin und Botschafterin Gottes für die heutige Zeit. Der Cherub, der Fürst der göttlichen Weisheit aus dem Reich Gottes, als geistiger Lehrer und Schutzwesen. Sein Wort, ewige Gegenwart, ist in der heutigen Zeit erhältlich in der Sophia-Bibliothek und im Gabriele-Verlag das Wort. Aus dem Füllhorn der Weisheit ist sein Wort, ewige Gegenwart, in viele Sprachen übersetzt, in Büchern oder als DVD und CD vorrätig. Weltweit ist sein Wort, ewige Gegenwart, in vielen Buchhandlungen zu bestellen oder im Internetshop des Gabriele Verlags das Wort. Sein Wort, ewige Gegenwart, ist weltweit geworden. Aus allen Ländern der Erde kommen Rückmeldungen und Dankschreiben für sein Wort, ewige Gegenwart. Immer mehr Menschen weltweit erfassen das einmalige Geschehen in unserer heutigen Zeit. Das Reich Gottes neigt sich den willigen Menschen zu, bevor diese Welt vergeht. Cherub und Seraph der göttlichen Weisheit sind das Trägerpaar der göttlichen Weisheit, der dritten Grundkraft vor Gottes Thron, ewiglich, das seinen Auftrag für den Christus Gottes auf Erden erfüllt, um ihm, dem Sohn Gottes und Erlöser aller Seelen und beseelten Menschen, die Wege zu bereiten, die in seinen Worten anklingen. Ich komme bald. Sein Wort, ewige Gegenwart, zeigt an, dass sein Wort, ewige Gegenwart, nicht an das Offenbarungswort durch Prophetenmund gebunden ist. Es ist weit, weit mehr. Ewige Gegenwart, ewiglich, für alle seine Schöpfungswesen, vom ersten beatmeten Lichtatom an. Und es zeigt an, dass es zurückgeht in das Reich Gottes. Die Fallenergie ist ausgelaufen. Es ist vorbei mit der Materie. Heimholung in das Reich Gottes durch den Christus Gottes ist angesagt. Deshalb auch die Worte des Christus Gottes. Kein Fleisch und kein Blut mehr. Keine Menschen und keine menschlichen Worte. Es ist getan. Gott ist.

Menschen beten. Von Zuhörern hören wir immer wieder: Ja, ich bete um Gesundheit. Ich bete um meine Familie. Ich bete um Gesundheit eines Verwandten. Ich bete um Kraft. Ich bete Woche für Woche. Doch ich fühle, dass meine Gebete kaum wirksam sind. Zwischendurch höre ich dann auf zu beten. Ich resigniere. Machen wir uns bewusst, dass jeder Einzelne von uns ein sogenannter Brückenbauer ist. Machen wir uns bewusst, das Handwerkszeug, um die Brücke zu bauen, heißt Glaube, Vertrauen und Geduld. Die Bausteine für die Brücke sind Frieden mit uns selbst, Bereinigung unserer allzu menschlichen Wünsche, unserer Leidenschaften, unserer Gehässigkeiten. Friede zu halten mit unserem Nächsten ist ebenfalls ein wichtiger Baustein für die Brücke. Harmonie, Ausgewogenheit der Kräfte der Seele und des Körpers sind entscheidend und Bausteine für die Brücke. Was brauchen wir als Bindemittel für die Bausteine der Brücke? Liebe. Es ist die Liebe, die die Bausteine verbindet und die Brücke auf die große allmächtige Kraft ausrichtet, die in uns ist. Es ist der Christus Gottes in unserer Seele. Es ist der Christus Gottes in jedem Baustein unseres Körpers. Somit sind auch die vielen, vielen Bausteine unseres Körpers Bausteine für die Brücke. Es bedarf also der Geduld. Es bedarf des Glaubens und des Vertrauens. Glauben wir an Christus? Wenn ja, dann vertrauen wir ihm auch. Und das Vertrauen ist nichts anderes als die Hingabe an das innere Licht, an Christus in uns. Um also über die Brücke zu gehen hin zu Christus, bedarf es des Glaubens, des Vertrauens, der Geduld und der mächtigen Liebe zu dem, der in uns ist, zum Geist, der uns beisteht, zum großen Geist der Liebe, der uns hilft und der auch unseren Körper heilt, so es gut ist für die Seele. Gehen wir gemeinsam ins Gebet. Bitten wir Christus in uns, er möge uns aufzeigen, wie die Bausteine heißen, die wir zum Brückenbau brauchen, um Christus in uns näher zu kommen. Denn erst wenn wir die Brücke weitgehend gebaut haben, strömt der Geist über die Brücke in alle Bausteine des Leibes, um zu helfen und zu heilen.
Über die Brücke strömt dann auch der Geist zu unseren Mitmenschen. Denn wir bilden dann die Brücke im Gebet zu unserer Familie, zu unseren Verwandten, und wir finden in die Einheit, denn Gott ist Einheit mit der Natur, mit den Tieren, ja, mit der ganzen Unendlichkeit. Dann sind unsere Gebete gefüllt von der Kraft des Geistes, und wir, die wir unsere Brücke gebaut haben, tragen mit dazu bei, dass auch unser Nächster ein Brückenbauer wird. Wir tragen von Herzen im Gebet zur Einheit bei, indem wir an unsere Übernächsten, an unsere Tiergeschwister denken, aber auch an Pflanzen und Mineralien, ja, an unsere Mutter Erde, unsere Ernährerin. In diesem Bewusstsein wenden wir uns also dem Christus Gottes zu. Wir atmen ruhig und tief. Christus in uns. Glaube ich an den mächtigen Geist, der alles vermag? Glaube ich an den Brückenbau? Fragen wir uns alle.

bringen wir die Geduld auf, uns vertrauensvoll an Christus zu wenden, in Leid, Not und Krankheit.

Sind wir bereit, in Krankheit, Leid und Not den großen Geist, der alles vermag, in uns zu bejahen?

Sind wir bereit? Die Bausteine für die Brücke aneinander zu reihen, indem wir Frieden schließen, Frieden mit uns selbst, mit unseren leidenschaftlichen Wünschen, Frieden, indem wir unsere Gegensätzlichkeiten bearbeiten und mit Christus bereinigen. Sind wir bereit, Frieden zu schließen mit unseren Mitmenschen und Frieden zu halten einerlei, wie sie über uns denken, ob sie mit uns Frieden schließen wollen oder nicht? Sind wir bereit, mit ihnen Frieden zu halten?

sind wir bereit, an die Mutter Erde zu denken. Für sie auf mannigfache Art und Weise zu sorgen, für die Pflanzen, für die Tiere, aber auch indem wir unsere Nahrung überprüfen, was wir brauchen oder was wir nicht benötigen.

sind wir in Harmonie mit den kosmischen Kräften. In Harmonie mit den Naturreichen, dann ist Einheit. Ein Baustein reiht sich an den anderen. So wie sich die Bausteine aneinander reihen, atmen wir immer tiefer und ruhiger. Wir fühlen uns beseelt von der großen Kraft. Wir atmen und fühlen den Geist in uns.

Atem ist der Odem, der die Bausteine des Körpers durchströmt. Christus in uns. Christus, die große Liebe zu uns. Liebe verbindet die Bausteine. Liebe leitet die Brücke und lenkt sich hin zu Christus in uns.

In diesen Minuten kurzer Besinnung wurden wir ruhiger. Über den Atem gibt uns Christus die Kraft, ihn zu spüren. Empfinden wir in unseren Körper hinein, so spüren wir die strömende Kraft der Liebe. Christus hilft. Christus löst. Christus heilt. Christus baut mit uns die Brücke.

still wird es in uns. Christus hilft uns zu erspüren, was es heißt, zu ihm zu beten. Sich ihm anzuvertrauen und in Geduld seine Kraft zu bejahen. Wir bejahen seine Kraft in uns.

Wir bejahen die helfende Kraft der Liebe in uns. Es strömt durch unsere Seele in unseren Körper. Es strömt die Liebe, die helfende und heilende Kraft. Christus hilft. Christus heilt. Christus steht uns in jeder Situation bei. Habe Geduld und baue die Brücke. Christus hilft uns zu lernen, symbolisch fühlen wir eine Brücke, die von uns erst gebaut werden soll. Über die Brücke strömt das Licht und wir begleiten das Licht zu den Menschen, an die wir jetzt denken.

bettelt nicht, lasst es strömen, das Licht. Bettelt nicht in Gebeten, lasst es strömen, das Licht.

und so uns Bilder zeigen, mit wem wir bereinigen sollen, auf dass Friede werde. Tun wir dies jetzt in Gedanken.

heilendes, helfendes Licht strömt zu den Menschen, an die wir denken.

strömt über Christus zu allen Seelen in den Städten der Reinigung. Über Christus strömt das Licht zu unseren entkörperten Brüdern und Schwestern.

Das helfende Licht strömt zur Mutter Erde. Es spendet den Tieren Trost. Hilft der Tierwelt.

über die Lichtbrücke atmet uns die Mutter Erde, uns Menschen, ein großes Danke zu. Fühlen wir, wie der Dank über die Brücke strömt in unser Herz. Fühlen wir, wie es weit wird. Fühlen wir in diesem großen Dank die Freude. Menschen denken an Menschen. Menschen beten für Menschen. Menschen beten und gedenken der Mutter Erde.

wir in das Christus-Gottes-Bewusstsein hinein, das sich in der Nähe unseres physischen Herzens befindet.

fühlen wir einen ruhigen, freudigen, geistigen Pulsschlag, der unseren Atem beseelt. Denn der Atem geht ruhig und tief. Wir fühlen uns in Christus geborgen.

in dem Bewusstsein der Gegenwart des Christus Gottes in uns beten wir für aktuelle Anliegen. Wir lassen die Gebete über die von Christus angelegte Brücke strömen.

Ich beobachte meinen Atem, wie er kommt und geht. Wie er kommt und geht. Es atmet in mir. Mein Atem möchte ruhig und tief strömen. Ich bejahe den ruhigen und tiefen Atem.

Ich beobachte meinen Atem und merke, wie drängende Gedanken von mir ziehen. Tief und ruhig geht mein Atem. Immer tiefer geht mein Atem. Ich werde immer ruhiger. Stille zieht in mich ein. Plötzlich drängt sich in meine Ausgewogenheit ein Bild aus dem Tag. Es steigt in mir auf und macht mich unruhig. Mein Atem wird nun flacher. Was will mir die Unruhe sagen? Was ist es, das mich bewegt? Was soll ich jetzt tun? Was könnte ich beheben? Könnte ich das Störende aus mir herausatmen? Ich beobachte mich. Geht das so einfach? Ich versuche es. Ich atme und beobachte meinen nun flacher gewordenen Atem. Es tut sich nichts. Was also ist es, das den Missklang in mein Gemüt bringt? Ich lausche in meine Unruhe hinein. Mit einem Mal wird mir bewusst, was mich unruhig stimmt. Ich schaue und erkenne es genau. Ich frage mich, ob ich das jetzt am Abend noch beheben kann? Kann ich es beheben? Was wäre zu tun? Eventuell ein telefonischer Anruf, um etwas richtigzustellen? Oder mich gar zu entschuldigen für etwas, das ich übersehen habe? Oder um Verzeihung zu bitten für unschöne Worte, die den anderen bewegt haben? Ich frage mich, ob es angeraten wäre, bei Bekannten oder Freunden vorbeizuschauen, um die Angelegenheit, die heute nicht zufriedenstellend war, in Ordnung zu bringen? Ich schaue auf die Uhr. Die späte Stunde zeigt an, dass es unschicklich wäre, anzurufen oder gar einen kurzen Besuch zu machen. Denn die Abendstunden signalisieren bereits Schlafenszeit. Was kann ich tun, um ruhig zu werden?

dein Rat. Alles, was sie bedrängt, alles, was der Tag nicht an sich genommen hat, was ihnen noch Herz und Gemüt beschwert, könnten sie nun aufschreiben. Wenn möglich, fassen sie sogar präzise in Worte, wie und was sie morgen sagen oder tun wollen. So schreiben sie das, was ihnen der zur Neige gehende Tag noch zuspiegelt, aus sich heraus. Sie werden sehen, dass dann das Gedankenkarussell allmählich stehen bleibt. Haben Sie das, was ansteht, aus sich herausgeschrieben, dann wird es in Ihnen allmählich ruhiger und der Atem beginnt tiefer zu gehen. Prüfen Sie, indem Sie nun Ihren Atem wieder beobachten. Er geht nun tatsächlich tiefer.

Inzwischen strömt die Stille der Nacht in die ersten Stunden ein, die dem Schlaf des Menschen gehören. Es wird stiller. Die Atmosphäre ist ruhiger geworden. Sie nimmt die Stille der Schlafenszeit auf und strahlt sie den Menschen wieder zu. Auch in ihnen wird es still. Sie fühlen sich nun frei, denn was sie bewegte, ist für den Morgen festgehalten.

Wenn Sie nun schlafen gehen, könnten Sie, so Sie wollen, ein Gebet an den ewigen Geber und Helfer richten, an den mächtigen Geist des Lebens. Er ist in allem. Er ist in allen Formen der Materie und auch in ihnen.

Gebete können den Menschen gleichsam in den Schlaf wiegen. Dann, wenn sie aus dem Herzen kommen, wenn sie zum Beispiel einen Herzensdank beinhalten, der an den Schöpfer gerichtet ist, an das Leben, das unter anderem auch in unserem Atem fließt. Sagen Sie nun Ja zum Schlaf. Betten Sie sich gleichsam in den Schlaf ein. Sagen Sie, ich schlafe nun ein. Ich schlafe nun ein. Ich schlafe nun ein. Denken Sie tief in Ihren Körper hinein. Ich schlafe nun ein. Ich schlafe nun ein. Ich schlafe nun ein. Sie schlafen wohlbehütet. Sie schlafen wohlbehütet. Sie schlafen nun ruhig und tief. Sie schlafen nun ruhig und tief. Sie schlafen in Gottes Obhut. Sie schlafen in Gottes Obhut. Gute Wesen begleiten ihren Schlaf. Gute Wesen begleiten ihren Schlaf. Sie schlafen.

schlafen tief, sehr tief. Sie schlafen.

0: Liebe Geschwister, Schwestern und Brüder hier vor Ort und in allen angeschlossenen Orten weltweit, begrüßen wir uns mit einem herzlichen Gott zum Gruß.
1: Gott zum Gruß.
0: Gott zum Gruß erschallt es in vielen Ländern dieser Erde, auf allen Kontinenten. Denn Menschen des freien Geistes, Gott, dem Ewigen, versammeln sich, um dem Christus Gottes und dem ewigen Schöpfergott die Ehre zu geben. Ihnen, den Hoheitswesen der Ewigkeit, mit Liebe und Dankbarkeit in unseren Herzen zu begegnen. Wir sind schlichte Urchristen in der Nachfolge des Jesus von Nazareth. Und wir versammeln uns gerne in der Natur, wenn das Wetter es zulässt, so wie es Jesus von Nazareth tat. Denn als Urchristen in seinem Geiste wissen wir um die Einheit allen Seins. Wir wissen um die höchst schwingende Lichtenergie des urewigen Gottesgeistes, die alles Sein durchdringt und somit auch die Materie. Gott der Ewige ist also, wie Jesus von Nazareth es lehrte, in jedem Menschen, in jedem Tier, in jedem Baum und Strauch, ja auch in den Mineralien, in der ganzen Natur. Er ist das Leben. Es gibt in der ganzen Unendlichkeit nichts, was außerhalb von Gott ist. Denn Gott der Ewige ist die unendliche Liebeenergie und von Ewigkeit zu Ewigkeit das Sein, das Gesetz der Gottes- und Nächstenliebe. Deshalb heißt es, Gott in uns und wir in Gott. Wir sollten allerdings unterscheiden zwischen dem reinen Sein, dem Reich Gottes, was die Heimat aller reinen Geistwesen ist, also lichtstofflich, und den Fallwelten, die durch die Abkehr von Gott aus dem Reich Gottes gefallen sind und sich immer weiter verdunkelten und verdichteten bis hin zur Materie. Also die Degeneration vom reinen Geistwesen im Reich Gottes bis zum tiefsten Fall, also der Menschwerdung auf der Erde. Doch die innewohnende Seele in den Menschen lebt ewig. Es gibt keinen Tod. Das Geistwesen in der Seele wird sich reinigen durch die Kraft des Christus Gottes und zurückkehren in das Reich Gottes, in unsere ewige Heimat. Über all dieses geistige Wissen verfügten die Urchristen zu allen Zeiten. Und so waren und sind die 10 Gebote Gottes durch Mose und die Bergpredigt des Jesus von Nazareth Auszüge aus dem ewigen Gesetz der Gottes- und Nächstenliebe, uns Menschen gegeben, um danach zu leben. Denn diese wurden für die Rückkehr aller gefallenen Seelen und Menschen gegeben, um den Heimweg zurück in das Reich Gottes aufzuzeigen, zurück in die Einheit mit allem Sein, zurück in das Reich Gottes. Und so wie viele Urchristen vor uns sich immer wieder in der Natur versammelten, wollen auch wir es halten, wenn dies möglich ist. Stimmen wir uns gemeinsam ein mit einem Lied und gehen dann in ein stilles Gebet und bitten wir das Reich Gottes, dass es uns durch diesen Abend führt. Singen wir gemeinsam das Lied, es wird noch einmal werden, in unserem Liederheft.

Liebe Mitmenschen, liebe Schwestern, liebe Brüder, eine wunderbare Verheißung, die in diesem Lied zum Ausdruck kommt. Doch heißt das Lied, es wird noch einmal werden. Und das ist eigentlich traurig nach 2000 Jahren, nachdem Jesus von Nazareth über diese Erde ging, dass wir singen müssen, es wird noch einmal werden. Über das Warum möchten wir uns heute Abend austauschen, und einige von uns haben einen Text vorbereitet, den wir gerne vortragen würden. Wir Urchristen halten es mit Jesus von Nazareth, der uns die Freiheit lehrte, die unmittelbare Kindschaft aller Menschen als freie Schwestern und Brüder, die keine Mittler brauchen. Es ist für uns selbstverständlich, dass jeder Mensch völlig frei ist, das zu glauben, was er für richtig hält. Deshalb wollen wir auch niemandem etwas beweisen, denn der Beweis, dass Gott in jedem Menschen wohnt, kann sich jeder Mensch nur selbst erbringen. Doch so, wie wir hier in der freien Natur in unserem Inneren Gott erleben können, so können wir mit Gewissheit sagen, es braucht keine Kirchen aus Stein, keine Priester, keine Zeremonien, keine Riten und Kulte. All das äußere Brimborium braucht es wahrlich nicht, um Gott in uns näher zu kommen. Wir möchten am heutigen Abend noch einmal Bezug nehmen auf das urchristliche Treffen am Christusfelsenbrunnen, das ja wie die heutige Veranstaltung weltweit übertragen wird und auf die Offenbarungsworte des Christusgottes anlässlich dieses Treffens. Viele Urchristen aus vielen Ländern dieser Welt haben uns geschrieben, dass sie es besonders angesprochen hat, dass Christus offenbarte, dass viele Menschen manipuliert sind und weiter Tag für Tag manipuliert werden. Deshalb haben wir es zum Anlass genommen, das Thema an diesem Abend zu vertiefen. Zum einen, um die Menschen weltweit weiter aufzuklären, aber auch, um unseren Bruder und Erlöser Christus, den Sohn Gottes, weiter zu rehabilitieren. Punkte von Bedeutung sind dabei, dass Jesus von Nazareth lehrte, dass Gott, unser ewiger Vater, ein Vater, Muttergott der Liebe ist. Er lehrte uns, dass es keinen Tod gibt und dass die Seele ewig lebt. Er lehrte uns über die Möglichkeit der Wiedergeburt einer Seele in einen neuen Menschen, um das abzutragen und wieder gut zu machen, was man sich als Mensch durch die Zuwiderhandlung gegen die Gebote Gottes und die Bergpredigt in früheren Erdenleben als Seelenschuld aufgeladen hat. Um dieses Wissen, das im Urchristentum selbstverständlich gegeben war, auszulöschen, manipulierten die Religionen die Menschen über Jahrhunderte hinweg mit der Irrlehre, dass Jesus von Nazareth angeblich für die Sünden der Menschen gestorben ist und damit die Sünden gesühnt seien. Damit will der Widersacher Gottes die Seelen an das Rad der Wiedergeburt binden, denn er lebt von der negativen Energie der Menschen, also von der Energie der Taten der Menschen, die gegen die 10 Gebote Gottes und die Bergpredigt des Jesus von Nazareth verstoßen. Das stellvertretende Sühneopfer wird gelehrt, obwohl es sogar in den Bibeln überliefert ist. Was der Mensch sät, wird der Mensch ernten. Und Jesus von Nazareth sprach am Ende seiner Bergpredigt: Wer diese meine Lehre hört und sie tut, ist ein kluger Mann, der sein Haus auf Fels gebaut hat. Er sprach nicht davon, die Sünden zu beichten und dann weiter zu sündigen. All das,
was durch die Manipulation der Priesterreligionen hervorgebracht wurde, hat mit einem liebenden Vater Mutter Gott und der Lehre der Bergpredigt des Jesus von Nazareth nichts, aber auch gar nichts zu tun. Auf den Punkt gebracht können wir sagen, alles das, was Religionen ausmacht, gibt es im Reich Gottes nicht. All das Äußere der Religionen ist Priesterlehre von Priestern, die oftmals gut davon leben und das bis zum heutigen Tag. Und die Priesterlehren sind in allen Kulturen und insbesondere in denen, die sich christlich nennen, die Manipulation der Völker über die Jahrtausende schlechthin. Gott, der Ewige, hat keine Priester berufen. Priesterkulte entstanden im Altertum und ihnen ist gemeinsam, dass Priester einen Blut- und Opferkult praktizierten, meist unter Verwendung von besonderen Gewändern und Attributen, um ihren Gott der Unterwelt anzubeten und sich über das einfache Volk zu erheben. Sie pflanzten den Völkern der Erde Ängste ein und machten sich selbst zu Mittlern zwischen Menschen und den Naturgewalten und ihren Fantasiegöttern, die sie zu besänftigen vorgaben. Und besänftigender Naturgewalt ging immer einher mit Opfergaben. Die Opfergaben, wie Geld und Edelmetalle, teilten sich die Priester untereinander. Bei Tier- und Speiseopfern nahmen sie die besten Stücke und ein Teil wurde als sogenanntes Opfer verbrannt. Diese Opfergaben wurden dem

0: regieren und sich die Macht über die Völker mit den Herrschenden zu teilen. Alle wahren Gottespropheten jedoch sprachen sich durch die Jahrtausende unmissverständlich gegen alle Formen der Anbetung des Baalgottes und seiner blutigen Opferkulte aus, gegen jeden übermäßigen Reichtum auf Kosten der Völker. Jesus von Nazareth selbst sprach, dass es nur einen Heiligen gibt, den Vater im Himmel. In Gott gibt es also keine Heiligen, keine Würden und Titel, keine Eminenzen und Exzellenzen. Gott hat auch keinen Stellvertreter auf Erden genannt. Das alles ist Priesterlehre und hat mit Gott, dem Ewigen, nichts zu tun. Er ist selber in seiner ganzen Schöpfung vertreten, also gegenwärtig auch in jedem Menschen. Er ist auch im prophetischen Wort, das zu allen Zeiten durch seine Prophetinnen und Propheten gegeben wurde und wird. Er ist der Geist der Wahrheit, der Geist des Inneren, das Gesetz der Gottes- und Nächstenliebe, das die Unendlichkeit durchstrahlt. Er ist das Leben in allen und allem. Es gibt keinen Gott außer ihm. Und er ist das absolute Gesetz und nicht wandelbar. Sein Wort hat Gültigkeit, gestern, heute und morgen. Das angeblich Wandelbare bei Gott entspringt der Willkür des Lügengriffels der Priesterkaste. Liebe Mitmenschen, soweit einmal die einführenden Worte für unseren gemeinsamen Abend. Wir werden nun von unseren Brüdern vom Fach der Theologie noch weiteres dazu hören.
1: Ja, liebe Geschwister und Freunde, liebe Zuschauerinnen, liebe Zuschauer an den Fernseh- und Rundfunkgeräten, wenn wir an das Offenbarungswort des Christus Gottes von der letzten TV-Gemeinde am Felsenbrunnen denken, wo Christus deutlich die Manipulation der Völker durch Religionen und Staatsverantwortliche ansprach, so möchten wir diesen Worten am heutigen Abend durch historische Aussagen, vor allem in der sogenannten Bibel, weitere Tiefe verleihen, auch um weiter aufzuklären, aber vor allem um, wie Martin schon sagte, Christus zu rehabilitieren, der etwas ganz anderes lehrte als das, was die Priesterkaste der christlichen Religionen daraus gemacht hat. Im Alten Testament der Bibeln wird von vielen Völkern berichtet, die sich unter die Herrschaft des Götzen Baal begeben haben, der Widersacher des ewigen, all-einen Schöpfergottes ist. So war es und so ist es bis heute. Und der Widersacher Gottes kann zusammenfassend als das System Baal bezeichnet werden, das seit dem Fallgeschehen das Reich Gottes bekämpft und das sich seit Anbeginn der Menschheit in allen Variationen der Priester- und Religionsobrigkeiten bedient.
2: Ja, und an dieser Stelle möchten wir auch einmal klarstellen, wir sind Urchristen und sind bemüht, Jesus von Nazareth, dem Christus Gottes, nachzufolgen. Doch nicht die Zugehörigkeit zu einer Gemeinschaft oder einer Weltanschauung macht einen zu einem besseren Menschen. Was zählt, ist das Tun, gemäß den Jesus-Worten in der Bergpredigt. Darum, wer diese meine Rede hört und tut sie, der gleicht einem klugen Menschen, der sein Haus auf Fels baute. Und der leuchtende Fels in allen Seelen und beseelten Menschen ist unser göttliches Erbe, er selbst, Christus, die Teilkraft der Urkraft in uns. Die meisten von uns haben seine Worte schon Jahre oder Jahrzehnte lang gehört und uns ist auch bewusst, es gibt viele Menschen in anderen Gemeinschaften oder Umständen, in vielen Teilen der Welt, auch innerhalb von Religionen, die durch ihr gottgemäßes Leben

0: Leben dem Gott der Liebe näher gekommen sind als so mancher, der zwar die Botschaft der Himmel ausführlich kennt, sie aber erst teilweise oder auch kaum umgesetzt hat und der sich damit erst ansatzweise aus dem Geflecht der Manipulationen befreit hat. So möchten wir heute alle unsere Zuschauer und Zuhörer empfindsam machen für den ungeheuren geistigen Kampf, der auf dieser Erde tobt und dem sich keiner durch Unwissenheit, Gleichgültigkeit oder Bequemlichkeit entziehen kann. Denn die 10 Gebote Gottes und die Bergpredigt gibt es seit über 3000 beziehungsweise seit 2000 Jahren.
1: Wir alle kennen wahrscheinlich die Überlieferung, wonach dem Gottespropheten Mose auf dem Berg Sinai die 10 Gebote offenbart worden sind, darunter die bekannten: Du sollst nicht töten, nicht Ehe brechen, nicht stehlen und nicht Falschzeugnis reden. Doch die Priester haben ihre eigenen 10 Gebote erfunden, in denen es vor allem um ihren Blutopferkult ging, mit Geboten wie: Du sollst das Blut meines Opfers nicht darbringen zugleich mit dem Sauerteig. Oder du sollst das Böcklein nicht kochen in seiner Mutter Milch. Also zwei Fassungen der 10 Gebote in der Bibel, von denen aber nur eine stimmen kann. In diesem Zusammenhang haben Ägyptologen dargelegt, dass biblische Vorschriften zum Schächten von Opfertieren aus ägyptischen Baalskulten stammen und das bis hin zu wörtlichen Übereinstimmungen mit Texten in der Bibel. Doch die wahren Gottespropheten Israels haben auch in den biblischen Schriften immer wieder die Lügen und Manipulationen der Priester aufgedeckt. Zum Beispiel, was das traditionelle Passafest zum Gedenken an die Befreiung aus der Sklaverei in Ägypten betrifft. So sprach Gott der Ewige durch den Propheten Jeremia: Ich aber habe euren Vätern an dem Tage, als ich sie aus Ägyptenland führte, nichts gesagt, noch geboten von Brandopfern und Schlachtopfern, sondern dies habe ich ihnen geboten: Gehorcht meinem Wort, so will ich euer Gott sein, und ihr sollt mein Volk sein. Und zu seinem Wort gehört das Gebot: Du sollst nicht töten. Dieses Gebot gilt auch gegenüber Tieren, und auch gegenüber Menschen sind keine Ausnahmen genannt. Die Ausnahmen, ja Manipulationen, haben Menschen hinzuerfunden, was das Reich Gottes durch den Propheten Jeremia auch klar aufzeigt. Wörtlich: Wie könnt ihr sagen, weise sind wir und das Gesetz des Herrn ist bei uns? Ja, aber der Lügengriffel der Schreiber hat es zur Lüge gemacht. Das Wort des Herrn haben sie verworfen. Und zu dem Lieblingsargument späterer kirchlicher Theologen, dass sich Gott eben geändert habe, wurde von Gott dem Ewigen bereits durch den Gottespropheten Maleachi offenbart: Ich, der Herr, ändere mich nicht. Und weiter: Ihr Priester, dieses Wort gilt euch. Ihr seid von dem Wege abgewichen und habt viele zu Fall gebracht durch falsche Weisung.
0: Ja, liebe Freunde, liebe Fernsehzuschauer, fragen wir die wahren Gottespropheten Israels im Alten Bund, so zeigen sie immer wieder eindringlich die Botschaft von Gott dem Ewigen auf und im Gegensatz dazu die Lügen und Manipulationen der Priester. Dabei war ihre dreisteste Lüge die Blutopferrituale aus den Baalkulten, deren Lehren von einem strafenden Rachegott und entsprechende Kriege und Gewalttaten einfach Gott dem Ewigen, dem Vater-Mutter-Gott der Liebe, unterzuschieben. Dagegen haben die Gottespropheten immer wieder ihre Stimme erhoben und wir möchten nun einiges weitere dazu vortragen. So spricht Gott der Ewige durch den Propheten Amos: Ich bin euren Feiertagen Gram und verachte sie und mag eure Versammlungen nicht riechen. Und wenn ihr mir opfert, so habe ich keinen Gefallen daran. Tu weg von mir das Geplärr deiner Lieder, denn ich mag dein Harfenspiel nicht hören. Oder durch den Propheten Jesaja. Was soll ich mit euren vielen Schlachtopfern, spricht der Herr. Das Blut der Stiere, der Lämmer und Böcke ist mir zuwider. Bringt mir nicht länger sinnlose Gaben, Rauchopfer, die mir ein Gräuel sind. Eure Hände sind voller Blut. Und an anderer Stelle. Wer einen Ochsen schlachtet, gleicht dem, der einen Mann erschlägt. Eindeutig das Gotteswort auch durch den Propheten Hosea. Ich habe Gefallen an der Liebe und nicht am Opfer, an der Erkenntnis Gottes und nicht am Brandopfer. Oder wiederum bei Jesaja, dass es darauf ankommt, die Nächstenliebe zu verwirklichen. Hört auf, Böses zu tun, lernt Gutes zu tun, sucht das Recht, schreitet ein gegen den Unterdrücker.
1: Eindringlich mahnte das Reich Gottes durch die wahren Gottespropheten immer auch vor dem Krieg, so durch Jeremia. Vom Priester bis zum falschen Propheten treiben alle Lügnerisches und sagen: Friede, Friede. Aber wo ist Friede? Und dazu wiederum Jesaja: Wenn ihr umkehrtet und stille bliebet, so würde euch geholfen. Weh denen, die sich verlassen auf Rosse und hoffen auf Wagen. Von eurem Stolzen her wird nichts übrig bleiben als eine leere Fahnenstange auf einem kahlen Hügel. Auch deckt das Reich Gottes im prophetischen Wort immer wieder auf, welche Charakterzüge sich hinter den festlichen Priestergewändern verbergen. So durch den Propheten Hosea: Hört das Wort des Herrn, denn der Herr erhebt Klage gegen die Bewohner des Landes. Es gibt keine Treue und keine Liebe und keine Gotteserkenntnis im Land. Nein, Fluch und Betrug, Mord, Diebstahl und Ehebruch machen sich breit. Bluttat reiht sich an Bluttat. Doch nicht irgendwer wird verklagt, nicht irgendwer wird gerügt, sondern dich, Priester, klage ich an. Mein Volk kommt um, weil ihm die Erkenntnis fehlt, weil du die Erkenntnis verworfen hast. Und an anderer Stelle: Sie nähren sich von der Sünde meines Volkes und sind gierig nach seinem ruchlosen Opfer. Das bedeutet, dass die Priester ein Interesse an der Sünde des Volkes hatten, weil das dann mehr opferte. Und die besten Stücke des Opferfleisches gingen ja bekanntlich an die Priester. Deshalb noch einmal der Satz: Sie nähren sich von der Sünde meines Volkes und sind gierig nach seinem ruchlosen Opfer. Und die gleiche Botschaft über die Priester durch Jesaja: Es sind gierige Hunde, die nie satt werden können. Ein jeder sieht auf seinen Weg. Alle sind auf ihren Gewinn aus.
0: Immer wieder erhebt das Reich Gottes die Klage, dass die Theologen und Priester manipulieren und lügen und täuschen. So durch Jeremia: Einem jeden wird sein eigenes Wort zur Last werden, weil er so die Worte des lebendigen Gottes verdreht. Und durch Jesaja: Die Leiter dieses Volks sind Verführer, und die sich leiten lassen, werden in die Irre geleitet. Jesaja lässt noch tiefer blicken und durch ihn macht das Reich Gottes auch ein Geheimnis bekannt, dass die Oberen in Religion und Staat mit dem Gott der Unterwelt im Bunde sind. Und auch das ist nachlesbar in den Bibeln. Die ihr herrscht über das Volk, ihr habt gesagt: Wir haben mit dem Tod ein Bündnis geschlossen. Wir haben mit der Unterwelt einen Vertrag gemacht. denn wir haben unsere Zuflucht zur Lüge genommen und uns hinter der Täuschung versteckt. Liebe Freunde, wegen ihres unermüdlichen Einsatzes für die Wahrheit mussten die wahren Gottesprophetinnen und Propheten Grausames erleiden. Jeremia wurde zunächst in den Schlamm einer Zisterne geworfen, damit er dort zugrunde ginge. Nach seiner Befreiung durch die Babylonier wurde er später gesteinigt. Jesaja wurde der Überlieferung nach im hohen Alter zersägt, Amos erschlagen, Sacharja hinterrücks ermordet, Hesekiel zu Tode geschleift, Uriah erstochen und vieles, vieles mehr.
1: Liebe Geschwister, liebe Zuschauerinnen, liebe Zuschauer, nach der Zeit der Gottespropheten im Alten Bund kam der Christus Gottes selbst in Jesus von Nazareth auf die Erde. Und wir werden sehen, es ist die gleiche Sprache, es ist dasselbe mächtige Wort aus dem Reich Gottes, das an die Theologen und Religionsführer ergeht, diesmal vom Sohn des ewigen Alleinen gesprochen. Er lehrte die Menschen erneut die Gottes- und Nächstenliebe, das Halten der Gebote, aber die Gebote Gottes als Ausdruck seiner Liebe zu den Menschen, ja zur ganzen Schöpfung, nicht als kompliziertes Regelwerk, das es zu befolgen gilt, wie es die Religionsvertreter forderten. Als Beispiel dafür nannte Jesus von Nazareth unter anderem die genauen Spenden- und Abgabenvorschriften. Weh euch, ihr Schriftgelehrten und Pharisäer, ihr Heuchler, ihr gebt den Zehnten von Minze, Dill und Kümmel und lasst das Wichtigste im Gesetz außer Acht: Recht, Barmherzigkeit und Treue. Blinde Führer seid ihr, ihr siebt die Mücke aus und verschluckt das Kamel. In diesem Weheruf wird der gleiche Geist angesprochen, der noch heute in Religionsorganisationen vorherrscht. Das Äußere, das in Vorschriften, Dogmen, Riten und Zeremonien seinen Ausdruck findet und die Energie der Menschen in Beschlag nimmt und letztlich raubt, wird über geistige Tugenden gestellt, wie Gerechtigkeit, Barmherzigkeit und Treue. Doch warum ist das so? So deckt Jesus von Nazareth die Charaktereigenschaften der Religionseliten auf mit den Worten: Weh euch, ihr haltet Becher und Schüsseln außen sauber, innen aber sind sie voll von Raffsucht und Gier. Macht den Becher zuerst innen sauber, dann ist er auch außen rein. So erscheint auch ihr von außen den Menschen gerecht, innen aber seid ihr voll Heuchelei und Gesetzlosigkeit.
0: Ja, alle diese anklagenden Worte des Jesus, des Christus, zeigen die ganze Scheinheiligkeit auf und wollen den Menschen damit helfen, die Manipulation der angeblichen Vertreter Gottes zu erkennen. Und Christus in Jesus von Nazareth schlägt damit auch den Bogen zu den Priestern vergangener Zeiten, wenn er sagt: Weh euch, ihr Schriftgelehrten, ihr Heuchler! Ihr sagt, wenn wir in den Tagen unserer Väter gelebt hätten, wären wir nicht wie sie am Blut der Propheten schuldig geworden. Damit bestätigt ihr selbst, dass ihr die Söhne der Prophetenmörder seid. Macht nur das Maß eurer Väter voll. Und in seiner klaren Sprache schlussfolgert Jesus von Nazareth auch: Ihr Nattern, ihr Schlangenbrut. Den Theologen hielt Jesus von Nazareth die Klarheit des Sohnes Gottes entgegen. Weh euch, ihr verschließt den Menschen das Himmelreich, denn ihr selbst geht nicht hinein und lasst die nicht hinein, die hineingehen wollen. Weh euch. Damit hatte Jesus von Nazareth aufgedeckt, was sich hinter der frommen Maske und den festlichen Religionskleidern der Priesterkaste und Religionsführer mitsamt dem ganzen Dünkel, der sie umgibt, verbirgt, nämlich die Macht der Lüge und der Manipulation. Überliefert im Johannesevangelium der Bibel heißt es noch deutlicher über die Gegner des Jesus von Nazareth. Ihr habt den Teufel zum Vater, so Jesus von Nazareth, und ihr wollt das tun, wonach es euren Vater verlangt. Er war ein Mörder von Anfang an, und er steht nicht in der Wahrheit, denn es ist keine Wahrheit in ihm. Wenn er lügt, sagt er das, was aus ihm selbst kommt. Denn er ist ein Lügner und ist der Vater der Lüge. Mir aber glaubt ihr nicht, weil ich die Wahrheit sage.
1: Jesus lehrte immer das Gebot der Gottes- und Nächstenliebe. Er sprach sogar von der Liebe gegenüber den Feinden und sprach sich gegen jegliches Töten aus und auch gegen die Tieropfer und Opfervorschriften und entlarvte sie damit als Baalskult, wie es auch alle Propheten vor ihm taten. Mehrfach zitierte Jesus die Worte des Propheten Hosea: Barmherzigkeit will ich, nicht Opfer. Und die Reinigung des Tempels, des größten Schlachthofs in Jerusalem, das Vertreiben der Geldwechsler, bei denen Pilger aus vielen Ländern ihr Geld umtauschten, um Opfertiere zu kaufen, war ein deutliches Zeichen gegen die Praktiken des Blut- und Opferkultes und ein Zeichen der Liebe zu den Tieren. So können auch die Worte der Bergpredigt, die als goldene Regel bezeichnet werden: Alles nun, was ihr wollt, dass euch die Leute tun, das tut ihnen auch, ebenso auf die Tiere und die ganze Schöpfung übertragen werden. Und Jesus lehrte nicht nur die Liebe zur ganzen Schöpfung, er lebte sie auch vor und sagte in seiner Bergpredigt, auch im Hinblick auf die Priesterschaft: An ihren Früchten werdet ihr sie erkennen. Und nicht jeder, der zu mir sagt, Herr, Herr, wird in das Himmelreich kommen, sondern wer den Willen meines Vaters im Himmel tut. Klare Worte, die aussagen, dass es nicht um das richtige Glaubensbekenntnis oder die Zugehörigkeit zu einer Religion geht, sondern um das Tun des Willens Gottes, um das Praktizieren der Gottes- und Nächstenliebe. Dem Volk und seinen Jüngern gegenüber hatte Jesus von Nazareth auch erklärende Worte zu seinen Wehrufen gegenüber den religiösen Führern und deren Verhalten in der Öffentlichkeit hinzugefügt, als er sagte: Alles, was sie tun, tun sie, um von den Menschen gesehen zu werden. Sie lieben den Ehrenplatz bei den Gastmählern und die Ehrensitze und wenn man sie auf den Marktplätzen grüßt. Ihr aber sollt euch nicht Rabbi nennen lassen, denn nur einer ist euer Meister. Ihr alle aber seid Brüder. Auch sollt ihr niemanden auf Erden euren Vater nennen, denn nur einer ist euer Vater, der im Himmel. Der Größte von euch soll euer Diener sein.
0: Da sich Religionsobrigkeiten als Lehrer und Meister ausgaben, dienen diese klaren Worte auch dazu, ihre Manipulation der Menschen aufzuzeigen. Und sie entlarven auch die Manipulation jener Priester, die in späteren Jahrzehnten und Jahrhunderten die Liebebotschaft von Jesus vereinnahmten und zu einer neuen Priesterreligion machten. An deren Spitze stellten sie einen sogenannten Heiligen Vater, obwohl in ihren eigenen Bibeln steht, dass keinem ein solcher Titel verliehen werden soll. Wörtlich: Ihr sollt niemanden auf Erden euren Vater nennen, denn nur einer ist euer Vater, der im Himmel. Und obwohl in ihren Bibeln auch steht, dass allein Gott, der ewige Vater, Muttergott, heilig ist, weil einzig er das Leben in allen und allem ist. Kann ein Papst Leben erzeugen? Kann er nur einen einzigen Wurm zum Leben erwecken? Nein, dann ist er auch nicht heilig und schon gar kein heiliger Vater. Denn einzig der ewige Schöpfergott ist das Leben zusammen mit dem Christus Gottes gemäß den überlieferten Worten: Ich bin der Weg, die Wahrheit und das Leben. Liebe Freunde, kommen wir an dieser Stelle auch kurz zur Entstehung des sogenannten Neuen Testaments, der Bibel, aus dem wir gerade vorgelesen haben. Seit vielen Jahrhunderten sind die sogenannten vier Evangelien unter den Autorennamen Matthäus, Markus, Lukas und Johannes im Neuen Testament die bekannteste Quelle über das Erdenleben von Jesus von Nazareth, obwohl sie erst Jahrzehnte und noch später danach verfasst wurden. Die ältesten komplett noch erhaltenen Handschriften stammen sogar erst aus dem 4. Jahrhundert, also ca. 350 Jahre nach dem Erdenleben des Christus Gottes. Noch einmal zur Wiederholung: Die ältesten komplett noch erhaltenen Handschriften sind sogar erst aus dem 4. Jahrhundert, also 350 Jahre nach dem Erdenleben von Jesus von Nazareth. Doch was ist bis dahin passiert? Es war sehr viel Zeit für historisch nachweislich sehr viele Manipulationen.
1: So war zum Beispiel damals noch eine ältere Fassung des Matthäus-Evangeliums in hebräischer Sprache im Umlauf, ein sogenannter Ur-Matthäus, wo zum Beispiel nichts von einer angeblichen Jungfrauengeburt von Jesus stand. Doch der Glaube an angebliche Jungfrauengeburten von männlichen Heldengestalten war in damaligen Religionen vielfach üblich. In Ägypten Isis und ihr Sohn Horus. Oder in Griechenland Danae, die Geliebte des Hauptgottes Zeus und ihr Sohn Perseus. Und auch Platon, Alexander der Große und Kaiser Augustus seien demnach übernatürlich gezeugt und von Jungfrauen geboren worden. Da entschied die neue katholische Priesterkaste, dass man solches bei Jesus dann auch zweifelsfrei so behaupten und später sogar zum Dogma erklären müsste. Also nichts als Legende der Priesterkaste. Und für viele Elemente der sogenannten christlichen Religion beruft man sich ebenfalls nicht auf Christus, sondern auf den Kirchenlehrer Paulus. Für die neue, angeblich christliche Priesterreligion wurde ein Pauluswort immer und ausnahmslos gleich zum Gotteswort erhoben. Auch hier gibt es keinerlei historische Beweise für die Legenden der Priesterkaste, also Manipulation des Volkes. Leider kann man also feststellen, auch nach dem Erdenleben des Jesus von Nazareth setzten sich Lügen, Unwahrheiten, Erfindungen und die Selbsterhöhung der Priesterkaste fort. Jetzt unter dem Missbrauch des Namens Christus gleich christlich. Die Hybris der Priesterkaste ist der Machtanspruch, über die Seelen der Menschen zu herrschen. Und dafür schlüpfen sie in immer neue Religionsgewänder.
0: Ja, und ihre Opfer sind nicht nur die Seelen und beseelten Menschen, sondern vor allem die unschuldigen Tiere, wozu man ebenfalls wieder auf den Kirchenlehrer Paulus und dessen Schüler zurückgreift. In einem Paulus zugeschriebenen Brief in den Bibeln wird behauptet, es sei eine Lehre von Dämonen, Speisen zu meiden, die Gott geschaffen habe. Und damit wird in der Kirche bis heute auch der Verzehr der geschlachteten Tiere gerechtfertigt. Also alles, was auf dem Fleischmarkt angeboten werde, das sei laut Bibel erlaubt, wenn man das Tischgebet vorher nicht vergisst. Denn dadurch werde auch das Tierfleisch angeblich bis heute geheiligt. Und Urchristen in der Nachfolge Jesu, wie viele Katharer im mittelalterlichen Südfrankreich, wurden auch deshalb auf Betreiben der Papstkirche verfolgt und hingerichtet, weil sie sich weigerten, Tiere für den Verzehr zu schlachten, von denen die Kirchenlehrer bis heute lügenhaft behaupten, also von den Tieren, Gott habe sie doch zu diesem Zweck erschaffen. Unterschlagen wird dazu beispielsweise auch, wie der Prophet Daniel und seine Freunde in Babylon durch ihre vegetarische Nahrung viel gesünder waren als die Knechte des Königs, auch nachlesbar in den Bibeln.
1: Und während Jesus von Nazareth niemals Männer gegenüber Frauen bevorzugte, erklärt es Paulus zum Gebot Gottes, dass die Frauen in der Gemeindeversammlung schweigen sollen und sich bei eventuellen Fragen zu Hause an ihre Männer wenden sollten, so wie auch in bisherigen Überlieferungen der Priesterkaste. Angeblich habe Gott auch noch nie eine Prophetin eingesetzt, so die Lehre von Paulus, also jemals durch eine Frau gesprochen. Denn die Frau sei ja nur ein Abglanz des Mannes. So wurde diese seine Meinung auch in die Bibeln übernommen. Die bis heute andauernde Dreistigkeit der Männerkirche besteht auch darin, dass behauptet wird, Jesus habe auch nur Männer zu seinen Jüngern berufen. Doch mittlerweile hat man in der modernen theologischen Forschung genügend Belege dafür, dass Frauen bei Jesus selbstverständlich zum festen Kreis der Jüngerinnen und Jünger gehörten. Und erinnert sei nur daran, dass es vor allem Frauen waren, die bis zu seinem Martertod am Kreuz an seiner Seite blieben.
0: Die Kirche jedoch ließ bald wahre Gottesprophetinnen grausam verfolgen und hinrichten, dazu Frauen bis heute vielfach immer wieder versklaven und durch viele ihre Priester vergewaltigen. Priester, die sich dann von ihresgleichen im Beichtstuhl angeblich Gottes Vergebung holen könnten. Und auch das ist bis heute eine brutale Lüge und Manipulation, welche die Menschen in die Irre führt, das mit dem Beichtstuhl. Denn ein Priester kann, wie jeder andere Mensch, nur die Sünden vergeben, die an ihm als Person begangen wurden. Niemals kann er vergeben, was Menschen anderen angetan haben oder gar im Namen Gottes etwas dazu aussprechen. Und grundsätzlich, bei der Vergebung Gottes bedarf es auch der Vergebung durch den Geschädigten bzw. das Opfer. Denn auch in ihm ist Gott gegenwärtig und kann nicht übergangen werden. Und außerdem hat Jesus nachweisbar und unbestritten niemals auch nur einen einzigen Priester eingesetzt. Auch diese historische Wahrheit wollen wir noch einmal wiederholen. Jesus hat nachweisbar und unbestritten niemals auch nur einen einzigen Priester eingesetzt. Diese wiederum behaupten, die Frau sei von Gott nur als Mittel zum Zweck des Gebärens erschaffen worden, wie es die heilig gesprochenen Kirchenväter Augustinus und Thomas von Aquin auch öffentlich verkündeten.
1: Die massive Abwertung der Frauen durch menschenverachtende Menschentypen wie Paulus, Augustinus und Thomas von Aquin wurde für Jahrhunderte Richtschnur und Wegbereiter für alle schändlichen Verbrechen und absurden Anschuldigungen gegen wehrlose Frauen, die über die Jahrhunderte dem psychopathischen Götzengott Männerwahn von sogenannten Kirchenheiligen völlig schutzlos ausgeliefert waren. Fragen wir uns, wie ist die Stellung der Frauen bis heute in den Völkern dieser Erde? Auch dies ist Manipulation, denn Gott, der Ewige, hat weibliche und männliche Geistwesen geschaffen und beide sind einander völlig gleichgestellt. Ja, liebe Geschwister, liebe Freunde, liebe Fernsehzuschauer, Informationen über Informationen, wie wir über Jahrhunderte, ja Jahrtausende manipuliert wurden und werden, immer auf Betreiben einer Religionsobrigkeit, einer Priesterkaste, welche ihren Willen auch durch Kaiser, Könige und Staatsobrigkeiten durchsetzen ließ.
0: Für die Priester zählt dabei in erster Linie die Mitgliedschaft in ihrer Institution, die bereits der Säugling durch das Sakrament der Wassertaufe erwerben solle, was bei jedem Baby dann zum angeblich für alle Ewigkeiten unauslöschbaren Siegel in seiner Seele werde. Bischöfe sprechen gar von einem dadurch katholisch gewordenen genetischen Code. Wiederum eine Verdrehung, ja eine heimtückische Erfindung durch die Priesterkaste, die im Laufe der Geschichte unzähligen Eltern das Leben kostete, die es anders halten wollten und die deshalb nach dem Motto »Katholisch oder tot« auf Betreiben der Kirche grausam verfolgt worden. Auch die angebliche Existenz einer Erbsünde, die dem Baby bei der Kirchentaufe vergeben würde, um es angeblich vor einem späteren Absturz in die ewige Hölle zu schützen, hat mit Jesus, dem Christus, nicht das Geringste zu tun. Und mit ihren Täuschungsmethoden hat die Priestergilde auch ihren Blutopferkult in unsere Zeit hineingetragen, indem sie behauptet, Jesus von Nazareth sei als angebliches Sühnopfer für die Sünden der Menschen gestorben und dieses sein Blut sei es gewesen, das uns erlöst. Er habe unsere Sünden am Kreuz auf Golgatha auf sich genommen und jeder Priester würde dieses sogenannte Blutopfer, das in Wahrheit eine Hinrichtung von Jesus von Nazareth war, nun in der Sonntagsmesse wiederholen. Früher haben die Priester also unzählige, unschuldige Tiere als angebliche Sühnopfer ermordet, um ihren Gott gnädig zu stimmen. Und nach der Ermordung von Jesus haben sie behauptet, nun sei er, der Christus Gottes, das Sühnopfer, um ihren Gott, letztlich den Blutopfer, Gott Baal, milde zu stimmen, weshalb es seither keine Tieropfer mehr bedürfte. Dafür floss und fließt das Blut von Menschen und Tieren auf kirchliches Verlangen hin, desto mehr in Strömen in den unermesslichen Verbrechen wie den sogenannten Hexenverfolgungen, Kreuzzügen und Kriegen, auch den Kriegen zwischen katholisch und evangelisch. Bei den Tieren sind es die grausamen Schlachthöfe und Tierversuchsanstalten. Alles ausführlich dokumentiert, wer das nachlesen möchte, im Werk des bekannten, preisgekrönten Autors Karl-Heinz Deschner, Kriminalgeschichte des Christentums, wobei die Lüge schon in der Selbstbezeichnung Christentum liegt. Denn deshalb denken viele Menschen heute noch, wie automatisch, wenn von Gott und Christus die Rede ist, an die Institution Kirche und die Religion. Dabei sind dies Gegensätze.
1: Liebe Geschwister, liebe Zuschauerinnen, liebe Zuschauer, Jesus, der Christus, kam nicht auf die Erde, um sich für uns hinrichten zu lassen, sondern er wollte schon damals das Friedensreich aufbauen. Es waren seine Gegner, die seine Ermordung betrieben, und es war wiederum der Theologe Paulus bzw. dessen Anhänger, die behaupteten, die Ermordung des Jesus von Nazareth wäre für unser Heil notwendig gewesen, da sein Blut unsere Sünden gesühnt hätte. Und im sogenannten Hebräerbrief in den Bibeln heißt es, fast alles wird nach dem Gesetz mit Blut gereinigt. Und ohne dass Blut vergossen wird, gibt es keine Vergebung. Dies ist eine weitere Erfindung der Priesterkaste. Es zeigt die energetische Bindung an den Blutopfergott Baal auf, dem bis zur heutigen Gegenwart in der Wandlung von Wein in Blut gehuldigt wird.
0: Liebe Freunde, Jesus von Nazareth wurde ermordet auf Betreiben der Priesterkaste, die dem Blutopfer Baal-Kult angehörten. Es war ein grausames Verbrechen an einem unschuldigen Menschen und die folgenschwere Fälschung, dass Jesus angeblich die Sünden wegnimmt, wenn man nur an ihn glaubt, hält Gläubige auch davon ab, durch gegenseitige Vergebung beispielsweise aus einem unheilvollen und immer blutigeren Kreislauf der Gewalt und Gegengewalt herauszukommen. Damit werden dann auch sogenannte gerechte Kriege gerechtfertigt und die Menschen verstricken sich immer mehr in ihrem eigenen Gesetz von Saat und Ernte, was sie auch ihren Bibeln entnehmen könnten. Was der Mensch sät, das wird er ernten. Gewalt und Gegengewalt, das alles gehört zum Blutkult der Priesterkaste, womit sie uns seit Jahrtausenden manipuliert.
1: Und blutig dürfen laut Paulus auch die staatlichen Obrigkeiten bis heute das Schwert führen. So Paulus, war er doch als Saulus selber ein brutaler Draufgänger und Massenmörder. in der Christenverfolgung, bis er plötzlich vom Saulus zum Paulus konvertierte, wie es in den Bibeln nachzulesen ist. So angeblich gewandelt, wofür es keine historischen Beweise gibt, legte er die Fundamente für eine totalitäre Männerwelt, für eine Kirchenherrschaft, die über Jahrhunderte Angst und Schrecken über die Völker dieser Erde brachte. Dies führte damals maßgeblich zur Zerstörung der ersten Urgemeinden und bis heute zur groben Verfälschung der christlichen Botschaft. Was heute gemeinhin als christliche Botschaft von den Kirchen verbreitet wird, ist zum großen Teil paulinisch und hat mit der Lehre des Jesus von Nazareth kaum noch etwas zu tun.
0: Neben Paulus wird von der Religion vor allem Petrus als Garant der Priesterkaste aufgebaut, welcher deren erster Papst gewesen sein soll. Doch ist er wahrscheinlich niemals in Rom gewesen. Und er wurde vor allem dadurch bekannt, Jesus in der Nacht vor dessen Hinrichtung dreimal verleugnet zu haben, noch ehe der Hahn am Morgen krähte. Angeblich, so die Religion, hätte Jesus ihn aber laut einer irrigen Überlieferung zum Felsen gemacht, obwohl er ihm kurz danach entgegenhielt: Satan, hebe dich hinfort von mir. Und selbst Paulus sagt laut der Bibeln, dass Christus selbst der Felsen sei, nicht Petrus. Christus in Jesus von Nazareth hat versprochen: Ich werde euch Prophetinnen und Propheten senden. Die Kirche jedoch behauptet einmal mehr im Gegensatz dazu und im Gegensatz zu ihren eigenen Bibeln, dass nach Jesus von Nazareth keine Propheten mehr kommen und dass die Prophetenaufgabe stattdessen auf ihre Priester übergegangen sei. Denn nichts fürchtet sie mehr als das lebendige Gotteswort durch Prophetenmund. Denn der lebendige, auferstandene Jesus von Nazareth, der Christus Gottes, ist auch das prophetische Wort.
1: Liebe Geschwister, liebe Zuschauerinnen und Zuschauer, wir haben nun viel über das Wort des ewigen Alleinen durch seine Propheten und durch Jesus von Nazareth gehört und auch darüber, wie es zu allen Zeiten verfälscht und ins Gegenteil verkehrt wurde. Wir haben davon erfahren, dass es immer das Ziel der Gegensatzkräfte aus dem Jenseits und ihrer Statthalter auf Erden war und ist, die Menschen davon abzuhalten, Gott in allem Leben zu erfahren, Gott in uns und wir in Gott. Und wir haben gehört, dass es zu allen Zeiten das Ziel des Widersachers Gottes ist, das eigentliche Wesen Gottes, seine unermessliche Liebe zu den Menschen, zu den Tieren, ja zu seiner ganzen Schöpfung zu verschweigen. Und auch zu verschweigen, dass es keine Zufälle im Erdenleben gibt, sondern die Reinkarnation der unsterblichen Seele in einen neuen Menschenkörper und damit vielfache Chancen, Fehlhaltungen zu erkennen, zu Reue und gegenseitiger Vergebung zu finden und auch, um vergangenes Unheil zu sühnen, vieles wieder gut zu machen. Und dazu hilft das Wissen, dass der Mensch im Innersten seiner Seele göttlich und rein ist und die Aufgabe in seinem Erdenleben darin besteht, sich diesem, seinem wahren Wesen wieder anzunähern und dass es darauf ankommt, das, was in unserem Verhalten der göttlichen, selbstlosen Liebe noch entgegensteht, abzulegen. Es wurde und wird verschwiegen durch diejenigen, die in den Institutionen behaupten, Gott auf dieser Erde zu vertreten. Das ist die Manipulation, von der Christus in seiner Offenbarung am Christusfelsenbrunnen sprach. Und das ist Jahrhunderte, ja Jahrtausende alte Praxis. Und an dieser Manipulation hat sich bis in unsere Zeit nichts, aber auch gar nichts verändert. Der Blutopferkult der Baalpriester begegnet uns auch in unserer Zeit in den Priesterritualen, wie zum Beispiel der katholischen Eucharistiefeier, bei der angeblich der Wein substanziell, also real und nicht symbolisch, in das Blut des Christus Gottes verwandelt wird. Warum, so könnte man auch fragen, müssen die Menschen Blut trinken? Jesus von Nazareth hielt mit seinen Jüngern ein Liebemahl zu seinem Gedenken, hat aber nie angeregt, daraus einen liturgischen Akt bzw. ein Kirchensakrament zu machen. Das ist erneut Priesterlehre, um sich selbst zu erhöhen und eine weitere Manipulation des Volkes.
0: Vergegenwärtigen wir uns dazu vielleicht auch mal die Worte eines Kardinals, Clemens August Graf von Galen, der von Papst Johannes Paul II. Im Jahr 2005 selig gesprochen wurde, weil er gegen das Euthanasieprogramm im Dritten Reich protestierte. Auf der anderen Seite trieb von Galen aber die deutschen Soldaten in den Zweiten Weltkrieg, den er zu einem neuen Kreuzzug verklärte unter dem bekannten kirchlichen Motto »Gott will es«. Der bekannte Bischof und spätere Kardinal verherrlichte den Tod der deutschen Soldaten mit den Worten: »Sie wollen Blutspender sein, auf das dann an Altersschwäche und anderen Übeln erkrankte Volk wieder jugendlich gesunde und aufblühe.« Und beim Einmarsch deutscher Truppen in Russland jubelte er, dass Gott den deutschen Soldaten an der Ostfront ewige Herrlichkeit und Lohn zuteil werden lasse. Wofür? Für über 20 Millionen ermordeter Menschen aus der Sowjetunion, die meisten davon aus Russland, und Millionen von deutschen Soldaten, die diesem Wahn gefolgt sind. Und sind nicht alle Kriege ein Blutopfer für den Götzengott Baal? Von Johannes Paul II. Selig gesprochen wurde von Galen aber trotzdem, obwohl diese bischöfliche Exzellenz junge Männer in den Krieg getrieben hat und dieser Krieg Millionen Menschen ihr Blut kostete, ihr Leben. Dieses Seligsprechungsritual erfolgte dann kurz, nachdem man Teile einer Hand und eines Fußes eines exhumierten Leichnams als Reliquien genommen hatte. Und man kann so nachlesen, ein Finger wurde zum Beispiel in eine Krypta nach Kloppenburg verbracht. Und verwundert es nicht, dass Bischof von Galen schon als junger Mann begeisterter Jäger war. Hier laufen Blutopfer, Kult an Mensch und Tieren und Totenkult der Baalpriester ganz offensichtlich in modernerem Gewand zusammen.
1: Durch Gedenktage an die sogenannten Seligen und Heiligen lässt man die Menschen bis heute glauben, diese wären Werkzeuge Gottes, die man sogar im Gebet anrufen könne. Das ist die immer wiederkehrende Manipulation, die immer wiederkehrende Lüge. Und auch Kriege werden bis heute von den Konfessionen befürwortet. Die höchsten Vertreter ihrer Kirchen in Deutschland stimmen bis heute Waffenlieferungen in Kriegsgebiete zu und schüren damit die Spirale der Gewalt, als hätte es die Worte des Jesus von Nazareth: Wer zum Schwert greift, wird durch das Schwert umkommen, und das Gebot, du sollst nicht töten, nie gegeben. So wird das glaubende Volk in den Institutionen manipuliert und ihr Gewissen vernebelt in der irrigen Vermutung, wenn der Vorsitzende der Deutschen Bischofskonferenz und die Ratsvorsitzende der Evangelischen Kirche Deutschland es so sagen, werden wohl Waffenlieferungen christlich sein. Bis heute behaupten die pseudochristlichen Religionsvertreter, die Bergpredigt von Jesus von Nazareth sei in Politik und Gesellschaft nicht lebbar. Allenfalls der Einzelne in seinem Privatleben könne sie befolgen. Was aber auch nicht notwendig sei, da ja auch der jeweilige Glaube genüge, ergänzt durch die Kirchensakramente. Das aber hat mit Jesus nichts mehr zu tun. Das ist pure Manipulation. Gemessen an der Lehre des Jesus von Nazareth ist das erneut der Lügengriffel der Priesterkaste, wie es schon durch Gottes Prophetenmund geschrieben steht.
0: Jesus lehrte auch niemals seine ewige Verdammnis, allerdings eine unter Umständen lange Abtragung von Verbrechen, die man begangen hat. Doch vor allem diese Lehre über eine angebliche ewige Hölle, über die dazu behaupteten unerforschlichen Geheimnisse und die Angst, die man den Menschen damit einjagen konnte und kann, zählt bis heute zum Rückgrat der kirchlichen Institutionen. Und die Insassen der späteren ewigen Hölle sollen für die Papstkirche ausgerechnet diejenigen sein, welche ihre Täuschungen und Manipulationen als solche erkennen und nicht für die Wahrheit halten. Ja, diese Drohung macht vielen Menschen bis heute Angst. Und es ist die Angst der Menschen und die Unwissenheit, in der sie gehalten werden, die sie verwundbar macht für Manipulationen und Lügen. Das geht bis dahin, dass so mancher, der sich schon von der Kirche distanziert hat, auf dem Sterbebett doch noch nach einem Priester oder Pfarrer ruft, denn man könne ja nie wissen. Dazu übersetzten Kirchentheologen in ihren Bibeln auch das griechische Wort Aionios, was äonenlang bedeutet, fälschlich mit ewig im Sinne von unendlich. Und das ist, wie wir jetzt an einigen Beispielen dargelegt haben, nur eine von vielen Verdrehungen und Fälschungen in der Bibel. Denn Jesus hat solches nie gelehrt. Man könnte zusammenfassend sagen, so viele Konfessionen und unzählige Kirchen es gibt, so viele unterschiedliche Bibelinterpretationen gibt es auch. Jeder interpretiert dieses Buch anders und jeder weiß es besser und alle zusammen wollen es besser wissen als Christus. Denn jeder macht mit diesem Buch und den in ihm enthaltenen Widersprüchen, was er will und benutzt es für seine Zwecke. Doch Jesus von Nazareth hat auch niemals die Entstehung einer Bibel angekündigt. Er sagte nicht, in ein paar Generationen wird ein bedeutendes Buch erscheinen, sondern er sagte, ich werde euch Prophetinnen und Propheten senden.
1: Und um noch einmal auf die ewige Verdammnis zurückzukommen, es ist da auch nicht so, dass der katholische Priester oder der evangelische Pfarrer frei ist, an die ewige Verdammnis zu glauben oder nicht. Laut katholischem, unumstößlichen Dogma und evangelischen Bekenntnisschriften dürfen sie ihren Glaubenden bezüglich des Lebens nach dem Tod nichts anderes predigen als den ewigen Himmel und die ewige Hölle. Ebenso wenig dürfen sie die Reinkarnation lehren. Was letztlich der Gläubige glauben muss, steht alles in den katholischen Dogmen oder evangelisch verbindlichen Lehrschriften. Wer die Inhalte nicht glaubt, ist verdammt.
0: Ja, so langsam kommen wir zum Schluss unserer Darlegungen. Aber ich möchte noch einmal diesen preisgekrönten Kirchenhistoriker Karl-Heinz Teschner zitieren. Er sagte, nach intensiver Beschäftigung mit der Geschichte des Christentums kenne ich in Antike, Mittelalter und Neuzeit, einschließlich und besonders des 20. Jahrhunderts, keine Organisation der Welt, die zugleich so lange, so fortgesetzt und so scheußlich mit Verbrechen belastet ist wie die christliche Kirche, ganz besonders die römisch-katholische Kirche.
1: Liebe Zuschauerinnen, liebe Zuschauer, liebe Geschwister hier im Weinberg und in den Sammelbecken, wir möchten am Ende unserer kleinen Zusammenfassung, die noch nicht einmal die Spitze des Eisberges an Lügen, Manipulationen und Verfälschungen des ewigen Wortes Gottes darstellte, noch einmal zum wahren Wort des Jesus, des Christus überleiten und uns zum Abschluss die Worte der Seligpreisungen in der Bergpredigt in Erinnerung rufen. Selig, die arm sind vor Gott, denn ihnen gehört das Himmelreich. Selig die Trauernden, denn sie werden getröstet werden. Selig die Sanftmütigen, denn sie werden das Land erben. Selig die Hungern und Dürsten nach der Gerechtigkeit, denn sie werden gesättigt werden. Selig die Barmherzigen, denn sie werden Erbarmen finden. Selig die rein sind im Herzen, denn sie werden Gott schauen. Selig die Frieden stiften, denn sie werden Kinder Gottes genannt werden. Selig die verfolgt werden um der Gerechtigkeit willen, denn ihnen gehört das Himmelreich. Selig seid ihr, wenn man euch schmäht und verfolgt und alles Böse über euch redet, um meinetwillen. Freut euch und jubelt, denn euer Lohn wird groß sein im Himmel. So wurden nämlich schon vor euch die Propheten verfolgt.
0: Ja, liebe Geschwister, liebe Freunde, in diesen Worten spiegelt sich die ganze Liebe Gottes. Und jeder erfährt unmissverständlich, dass es nur auf das Tun des Willens Gottes, die gelebte Gottes zur Nächstenliebe ankommt, um den Weg zurück ins ewige Sein anzutreten und auf sonst nichts. So wie Jesus von Nazareth auch am Ende seiner Bergpredigt sagte, wer diese meine Worte hört und sie tut, gleicht einem klugen Mann, der sein Haus auf Fels baute. Und liebe Gott über alles und deinen Nächsten wie dich selbst. Das ist das Gesetz und die Propheten. Und diese Worte des Jesus von Nazareth haben Gültigkeit gestern, heute und morgen. Das Gesetz der Gottes- und Nächstenliebe ist auch der Fels, an dem die Gegenspieler Gottes und ihre Machenschaften zerschellen werden, durch das von ihnen selbst gestaltete Fallgesetz von Ursache und Wirkung, von Saat und Ernte. Alles andere ist Manipulation. Liebe Geschwister hier vor Ort und alle, die angeschlossen sind durch die Technik, gehen wir nach diesen umfangreichen, aufklärenden Worten der historischen Wahrheit über die Manipulation der Massen in ein stilles Gebet.

Es offenbart sich der Cherub der göttlichen Weisheit, euch als Bruder Emanuel bekannt. O Brüder und Schwestern, ich sehe, dass euer Gemüt Aufwallungen aufzeigt über all das, was ihr hörtet. Ich sehe so manche Bewegungen in eurem Gemüt. Wahrlich, ich sage euch, es ist nur die Spitze des Eisberges, von dem ihr nun gehört habt. Und doch ist kaum eine Änderung in Sicht bei den Herrschenden dieser Welt, sei es in den Religionen oder in den Staaten. Nirgends ist eine Einsicht vorhanden, um die Völker dieser Erde von den Fesseln der Religionen zu lösen. Denn die Herrschenden dieser Welt, ob in den Religionen oder in den Staaten, sind durch Energiefelder gebunden aus dem sogenannten Jenseits. Und das Jenseits ist das Wahre, das Reale. Denn alle Materie ist Täuschung. Alle Materie wird nur zusammengehalten durch die atomare Kraft, durch die Verdichtung des Feinstofflichen zum Feinerstofflichen und des Feinerstofflichen zur Materie. Eure Seelen leben ewig. Und eure Seelen sind Energieträger. Und so haben die Religionen, die sich christlich nennen, wahrlich zur Lüge Zuflucht gefunden, um die Menschen von der Tatsache der Reinkarnation abzulenken. Warum? Es geht um das Rad der Wiedergeburt, in das die Seelen nach dem Hinscheiden eintreten. Und das Rad der Wiedergeburt ist der Energielieferant für all die energetischen Kräfte, die die Religionen und das Für und Wider in den Staaten antreiben.

sich von den negativen Energien, die ihnen von den Menschen gegeben werden. Von Gott, dem Ewigen, bekommen sie schon lange keine Energien mehr. So heizen sie die Völker und die Staatenlenker an. So heizen sie auch die Herrschenden in den Religionen an, zu Unfrieden, zu Kriegen, zu unsagbaren, schlimmen Zuständen für die Völker. Denn das ist ihre Energie, die sie brauchen, um weiter und weiter ihre Interessen auf der Erde durchzusetzen. Jetzt versteht ihr, liebe Schwestern, liebe Brüder, warum Gott der Ewige immer und immer wieder Propheten zur Erde sandte, um aufzuklären, damit die Menschen einwärts zu Gott finden, um aus dem Rad der Wiedergeburt herauszufinden. Das Rad der Wiedergeburt besteht aus 4 Grundstufen: Ordnung, Wille, Weisheit und Ernst. Die 4 Grundstufen wurden von Christus umgewandelt. Einst waren es Fallebenen, nun sind es Reinigungsebenen der Seelen. Wenn die 4. Stufe der Reinigung vollzogen ist, erst dann beginnt die Kindschaftseigenschaft zu wirken. Das heißt, der Magnetismus, der die Seelen immer wieder zur Erde zieht, ist so weit überwunden, dass keine weiteren Inkarnationen mehr nötig sind. Diese ewige Wahrheit lehrte der Geist der Wahrheit zu allen Zeiten, Jesus von Nazareth schon, und auch in den Urgemeinden haben dies die Prophetinnen und Propheten zu allen Zeiten gelehrt, auf dass die Menschen begreifen, was mit ihnen geschieht, auf dass die Völker begreifen, dass sie Manipulierte sind. Wie ist es bis zum heutigen Tag? Die Religionen halten an ihren Dogmen, Riten und Kulten fest, obwohl sie allesamt aus den Baalkulten des Altertums stammen. Und wie halten es eure Staatsbevollmächtigten? Überall Kriege, überall Beeinflussung von kleineren Staaten. Die großen Staaten glauben, sich alles erlauben zu können. Sie bedrängen die kleineren Staaten und fallen über sie her. Große Staaten haben überall auf der Welt sogenannte Militärstützpunkte und nennen sich trotzdem christlich. O ihr Völker dieser Erde, wachet auf! Denn die Energie, die Fallenergie, ist zu Ende. Der Klimawandel schreitet mit Riesenschritten voran. Ihr selbst könnt also erkennen, dass diese Welt schon in den Abgrund gefallen ist und dass es nur noch einen Wimperschlag entfernt ist, bis all das auf die Erde zukommt, das heißt auf diese Welt mit ihrem allzu menschlichen, was schon seit Jahrhunderten geschrieben steht. O sehet, diese Welt ist zu Ende. Und Gott der Ewige hat in seiner Liebe und Barmherzigkeit noch einmal seinen Sohn gesandt, zusammen mit der göttlichen Weisheit. Und ich, der Fürst der göttlichen Weisheit, habe mein Dual, eure Schwester Gabriele, gerufen und sie zur größten Gottespropheten aller Zeiten ausgebildet. Gleich nach Jesus von Nazareth, dem größten Propheten aller Zeiten.

Jahrzehnte also ergießt sich das Wort der Himmel auf die Erde zu allen willigen Menschen und in die Stätten der Reinigung, damit die Seelen herausfinden aus dem Rad der Wiedergeburt und damit die Menschen beginnen, den Weg nach innen zu gehen, dass sie es leichter haben, wenn das Massenaussterben beginnt. Wahrlich, wahrlich, die Erde rüttelt und schüttelt sich, und dann werden Vulkane ausbrechen, Erdbeben werden sein, und dann werden die Wasser kommen und das sündhafte Menschengeschlecht von dieser Erde spülen. Und kein Mächtiger in Religionen und Staaten kann sich dem entziehen. All diese Herrscher, die die Völker durch Lüge und Manipulation in den Abgrund gestürzt haben, werden in den untersten jenseitigen Bereichen über Äonen abtragen, was sie an Schuld auf sich geladen haben. Diese Erde wird gereinigt und nichts bleibt, wie es war. Kein Stein wird auf dem anderen bleiben. O, ihr Völker dieser Erde, ihr glaubet blindlings den blinden Blindenführern. Auch ihr könntet doch in euren Überlieferungen, den sogenannten Bibeln, die Aspekte der Wahrheit erkennen. Und auch das, was Seher und Propheten für die Zukunft offenbart haben. Wahrlich, einen Wimperschlag seid ihr von dem entfernt. Denn die Erde kann dieses sündhafte Menschengeschlecht kaum noch ertragen. O, erkennt ihr in euch die Liebe und Barmherzigkeit des Sohnes Gottes, des Christus Gottes und unseres geliebten Vater Mutter Gottes, dass er noch einmal die göttliche Weisheit sandte, die euch in alle Wahrheit geführt hat. O, erkennt ihr auch jetzt die Gnadenzeit, dass das Wort der Weisheit weitergegeben wird durch den Sohn der Weisheit. Wahrlich, wahrlich, ich bin der Cherub der göttlichen Weisheit. Seit Jahrzehnten erschallt mein Wort durch Prophetenmund auf dieser Erde. Was ist daraus geworden? Was ist daraus geworden? Kinder des einen Vater-Mutter-Gottes seid ihr. Warum nehmt ihr das Wort nicht auf in euren Seelen? Warum glaubt ihr den blinden Blindenführern in den Religionen und den Manipulationsworten eurer Staatsbevollmächtigten? Seht ihr denn nicht, dass überall zum Krieg gerüstet wird? Kriege wurden noch niemals geführt für Frieden und Freiheit. Kriege werden immer geführt, weil einige wenige unglaubliche Gewinne vermuten. Machtgewinn und finanziellen Gewinn, Ressourcen anderer Länder, die es zu erobern gilt. Das sind die Gründe für Kriege und nichts anderes. Raubgier, Habgier, Blutgier und alles immer unter dem Segen von sogenannten Priestern, von sogenannten Religionen. O Völker, wachet auf, rettet eure Seelen, denn die Zeit ist wahrlich nah, dass die Erde alles abschüttelt, was nicht den Geboten Gottes und der Bergpredigt entspricht. Keiner in irgendeiner Religion wird verschont sein, weil er glaubt, einer Religion zugehörig sein zu müssen. Auch nicht im universellen Leben. Einzig die Liebe, die Gottes- und Nächstenliebe, ist von Bedeutung für jeden Menschen und für jede Seele. Es geht also um das Tun,
der Gesetze Gottes. Es geht also um die Erfüllung. Das, was Jesus von Nazareth euch verkündete, was ein kluger Mann tun sollte. Freunde, Schwestern, Brüder, hier vor Ort und auch in den angeschlossenen Städten, wahrlich, nehmt die Worte des Geistes ernst, sorgt vor, bereinigt euer Sündhaftes, schließt Frieden mit eurem Nächsten, denn wenn das Abräumen beginnt, ihr wisst nicht, wann ihr demjenigen, dem ihr etwas schuldet, auch im Jenseits wieder trefft. Es können Äonen sein, bevor ihr das dann bereinigen könnt. Jetzt, wo ihr mit eurem Nächsten noch beieinander seid. Seid nicht töricht, nehmt die Worte des Geistes Gottes ernst, denn Gott der Ewige hat mich gesandt, euch aufzuklären und auch zu warnen, euch zu ermuntern, wahrlich, wahrlich, euch zu ermuntern, einmal nachzudenken über die Situation in dieser Welt und auch über eure persönliche Situation. Macht Frieden mit eurem Nächsten. Hört auf, die Natur und die Tiere zu quälen und zu manipulieren. Hört auf mit all dem. Geht in ein stilles Kämmerlein. Geht zu dem Geist der Liebe, der in euch wohnt. Gott, unser Vater, Muttergott, ist die Liebe. Und so oft sandte er Prophetinnen und Propheten, die von seiner Liebe kündeten. Er sandte seinen Sohn, den Christus Gottes, euren Erlöser. Und er brachte euch die Liebe des Vater Mutter Gottes. Und aus Liebe ließ er sich hinmorden von dieser Priesterkaste, die immer noch dem Blutopfergott Baal anhängt. Wachet auf, ihr Völker dieser Erde! Gott ist Liebe. Geht den Weg der Liebe. Geht den Weg nach innen. Geht in die Natur, so wie ihr auch heute seht, dass die Nachfolger des Jesus von Nazareth in dieser Zeit in der Natur sich versammeln. Spürt die Stille in eurem Herzen. Spürt die Natur. Alles, alles will euch was sagen. Das Käferlein, der Grashalm, der Wind auf eurer Haut. Es ist die Liebe Gottes, die die Kommunikation zu euch sucht. Werdet still und werdet zur Liebe. Gott der Ewige weiß, dass nicht von einem Tag auf den anderen Tag alle Verhaltensweisen geändert werden können. Doch ein williges Herz, das sich besinnt, das umkehrt, das wegdenkt von der Sünde, dem wird geholfen und vieles, vieles muss nicht getragen werden. Weil Gott der Ewige, unser Vater, auch die Barmherzigkeit ist. Wahrlich, Gott ist Liebe und Barmherzigkeit, doch er kann euch doch nur helfen, wenn ihr euer Sündhaftes erkennt, bereut, bereinigt und nicht mehr tut. Und beim Nicht-mehr-Tun ist die Hilfe da, von dem Christus Gottes, eurem Erlöser. Denkt doch darüber nach, dass ihr wahrlich Wesen aus Gott seid, Geistwesen, lichtvolle Wesen, die in der Einheit Gottes leben, in der Liebe, in der Gottes- und Nächstenliebe. O sehet, welch ein Unterschied zu dieser Welt. Hass, Neid, so viel Gewalt und Elend, überall Not, Hunger, Seuchen, Plagen. All das müsste auf dieser Erde gar nicht sein. All das Elend dieser Erde
haben die